0: geführt habe. Entscheidend dafür, den Krieg zu beenden, sei die amerikanische Entschlossenheit, so Selenskyj. Im Iran haben tausende Menschen am Beginn der Trauerfeiern für den ehemaligen obersten Führer Ayatollah Khamenei teilgenommen. 6 Tage lang soll die Leiche Khameneis an verschiedenen Orten im Iran und im benachbarten Irak aufgebahrt werden. Vor mehr als 4 Monaten war der Machthaber bei einem Luftangriff im Irankrieg von den USA getötet worden. Khamenei hatte die Islamische Republik 37 Jahre lang mit brutaler Härte geführt. Frankreich steht im Viertelfinale der Fußball-Weltmeisterschaft. Die Mannschaft setzte sich im Achtelfinale mit 1:0 gegen Paraguay durch. Aus dem ARD-WM-Team Michael Küster.
1: Frankreich hat sich schwer getan mit den Defensivkünstlern aus Paraguay. Am Ende reichte ein verwandelter Foul-Elfmeter von Superstar Kylian Mbappé für den knappen 1:0-Erfolg in Philadelphia. Der Vize-Weltmeister steht damit im Viertelfinale und trifft dort am kommenden Donnerstag auf Marokko. Die Nordafrikaner hatten schon zuvor ihr Viertelfinalticket gebucht nach einem 3:0 über Kanada. Damit ist der erste von 3 WM-Gastgebern ausgeschieden.
0: Das waren die Nachrichten. Das Wetter in Deutschland. Im Norden und Osten viele Wolken und Regen, im Süden und Südwesten gering bewölkt bis klar und trocken bei 18 bis 10 Grad. Tagsüber im äußersten Südwesten länger Sonne, meist trocken, sonst Wolken, Schauer und vereinzelte Gewitter. 19 Grad auf Sylt bis 31 Grad im Breisgau. Es ist 2:03 Uhr.
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3: Herzlich willkommen auf der Jazz Ahead in dieser ARD Jazz Nacht. Jede Menge Live-Eindrücke von der 20. Ausgabe der Jazz Ahead. Die sogenannten Showcase-Konzerte fanden vom 23. bis 25. April in Bremen statt. Und in den nächsten 2 Stunden kommen auch ein paar der freieren, wilderen, schrägen Ensembles zu Gehör. Till Lorenzen ist mein Name. Zunächst aber möchte ich mit Power-Klaviertrio vom Feinsten starten. Das kanadische Jeremy Ledbetter-Trio war Teil der Jazz Ahead. Und was ist das für eine Besetzung? Ledbetter am Klavier, ein großartiger Riffschreiber. Seine Themen, die kleben's wirklich sofort im Ohr. Am Bass, vollkommen unaufgeregt und mit einer Ruhe, die man angesichts der vielen Töne, die er geschmackvoll aus seinem Instrument lockt, gar nicht vermuten würde, Rich Brown. Und dann Powerhouse Lionel Lewis an den Drums. Mit seiner eigenen Band war er 2022 bei der Jazz Ahead. Man kennt ihn auch als Drummer von Snarky Puppy. Er spielt bei Laila Bialy. Er ist ein wahres Kraftpaket an den Drums. Also, wir gehen voll rein in ein Konzert, das unterhaltsam und mitreißend war, virtuos, ohne Verkopfung und dann auch noch sehr, sehr emotional. Wie Sie in der etwas längeren Ansage von Ledbetter hören werden, wenn er erzählt, wie seine kleine Tochter ihn für das Stück Suspirito inspiriert hat. Hier ist das Jeremy Ledbetter Trio live bei der Jazz Ahead.

0: Give it up for Rich Brown on the bass.
1: Und natürlich neben Rich Brown noch Lanel Lewis an den Drums, am Klavier Jeremy Ledbetter. Dieses Trio hat wirklich abgeräumt, die kanadische Band aus Toronto. Und ja, sie mussten nach ihrem Konzert gefühlt dann wirklich stundenlang Platten verkaufen, Autogramme geben, Kontakte knüpfen und Fotos machen. In der langen ARD Jazznacht blicken wir auf die vergangene Jazz Ahead zurück. Bremen war wieder das Mekka für Jazz und Jazzentdecker. Ich muss sagen, die Showcase-Auswahl ist etwas zugänglicher geworden. Es sind weniger so richtig freie Ensembles dabei. Weniger, die sich an Free Jazz oder ganz modernen Strömungen orientieren. Insgesamt ist eine höhere, sagen wir mal, Durchhörbarkeit spürbar. Aber es gab auch die Bands, die Krach gemacht haben. Crutches zum Beispiel. Das ist das Bandprojekt von Gitarrist Jan Frisch, der mit Olga Resnitschenko eine frisch gebackene deutsche Jazzpreisträgerin an den Keyboards hat, mit Valentin Schuster einen Drummer mit Punch und mit Laure Boer eine Soundtüftlerin, die dem Gesamtklang von Crutches einige interessante Noises beifügt. Sie hat einen großen Tisch voller Effektgeräte vor sich, unter anderem auch einen alten, manipulierten, analogen Telefonhörer, durch den sie stimmverfremde Texte spricht. Crutches kommt aus der durchaus rebellischen Leipziger Szene. Konventionen werden da ja gerne mal über den Haufen geworfen und ich finde ihre eigene Bezeichnung wirklich sehr gut. Bei Crutches trifft Kammerjazz auf Fahrstuhlpunk. Also steigen wir ein, ab in den höchsten Stock mit Crutches live bei der Jazz Ahead 2026.

0: Thanks. Olga Rechenschenko on the synths. On the drums, Valentin Schuster. Laura Boyer on the electronics.
1: Das sind Crutches live bei der Jazz Ahead 2026. Eine hochpolitische Band, eine, die die Grenzen von Sound gerne austestet. Und das war am Donnerstagnachmittag doch ein ziemlicher Hammer im Programm. Im Saal, muss ich zugeben, war es mir persönlich fast etwas zu laut. Die Ohren mussten ja noch wirklich einige Konzerte und Tage durchstehen. Aber was da von der Bühne kam, das war wirklich großartig. Sie haben ihren V8-Motor voll auseinandergenommen, einmal getuned und dann richtig aufheulen lassen. Jetzt möchte ich den Blick noch einmal nach Schweden wenden. Schweden war das Partnerland der 20. Jazz Ahead und im Vorfeld habe ich Götz Bühler, den künstlerischen Berater der Jazz Ahead, gefragt, was aus seiner Sicht Schweden denn zu einem besonderen Jazzland mache. Was zeichnet Schweden aus?
2: Das Schöne ist, dass die Schweden sehr früh angefangen haben, ihre eigene Folkmusik in Jazz zu integrieren. Ich finde es wirklich faszinierend, dass die Schweden es geschafft haben, trotz dieser überwältigenden Einflüsse, wir reden von den 50er, 60er Jahren aus den USA, das Selbstbewusstsein zu haben, ihre eigene Musik auch in diesen Jazz-Kontext zu bringen. Und das machen sie immer noch.
1: Und ja, das konnte man hören bei Joel Lissarides, bei Hederos Gruppen. Aber Folk heißt ja auch, offen für die Klänge anderer Welten sozusagen zu sein. Und das ist im Besonderen bei Lina Langendorf und ihrer Band Langendorf United zu hören. Die Saxophonistin hat sich nämlich aus Stockholm herausbegeben, um andere Sounds aufzusaugen und die mit ihrer Band in einen rauen Groove mit expressionistischem Sound zu verwandeln. Eva Garte hat mit der Saxophonistin Lina Langendorf über ihren Werdegang und die Entstehung des Albums Undercover Beast gesprochen.
3: Lina Langendorf klingt, als wäre sie in den 1970er Jahren im Nachtleben von Addis Abeba aufgewachsen. Das schreibt eine schwedische Zeitung über sie. Aber das ist sie nicht. Lina Langendorf ist in einer schwedischen Kleinstadt aufgewachsen, nördlich von Stockholm. Mit 6 Jahren beginnt sie mit klassischem Klavierunterricht. Ihr erstes Jazzkonzert besucht sie mit 12. Ab dem Moment ist für sie klar, sie will Jazz lernen. Das fordert sie nun auch von ihrem Klavierlehrer ein. Doch der muss passen. Jazz ist nicht sein Metier. Zum Glück entdeckt die 12-jährige Lina kurze Zeit später das Saxophon für sich. Es ist Liebe ab dem ersten Ton. Ein weiterer prägender Moment ist Lina Langendorfs erste Reise nach Mali. Dieser ziemlich spontane Trip hat sie musikalisch inspiriert.
4: I was a little bit down and I was talking to a friend and I didn't know what to do and she's like, what do you want to do? And I said, I want to travel. And she said, where do you want to go to? And I said, the 5 countries that I've dreamt about going to. So I said Mali or Ethiopia, Japan, Canada or Brazil. And she was like, oh, Mali, I know Tumani Diabate. He's invited me there. Do you want to go?
3: Nicht mal einen Monat später sind sie dort, in Bamako. Die Offenheit der Musiker vor Ort und ihre Willkommenskultur beeindruckt Lina Langendorf tief. Sofort wird sie eingeladen, bei Konzerten mitzuspielen. Eine lebensverändernde Erfahrung für sie.
4: It's a different kind of openness that is very encouraging as well. So when I come there and it's, oh, you got the saxophone with you. I've got a gig tonight. Do you want to join? And then you're just in. And that is an amazing welcoming way in music that I love. And I try to keep it with me here in Sweden as well.
3: Lina Langendorf kommt verändert zurück. Für sie hat sich ein Schalter umgelegt. Sie versucht, die Offenheit, die sie in Mali kennengelernt hat, auch in Schweden zu praktizieren. Aber das ist nicht so leicht.
4: When I got back from Mali the first time and I went to a jazz concert, I couldn't feel the joy at that moment. And I was like, okay, I can't do this anymore. And what happened was actually I started to play more pop music and rock music, so I was more in those kind of communities.
3: Eine weitere Reise, diesmal nach Äthiopien, verändert ihren Stil nochmals deutlich. Lina Langendorf erweitert ihren Sound um Einflüsse aus Afrobeat und Ethio-Jazz. Heute spielt sie mit ihrer Band Langendorf United einen organischen, leicht psychedelischen, explosiven und extrem groovenden Jazz. Musik Nina Langendorf ist der Überzeugung, dass Kreativität oft in Momenten der Langeweile entsteht. Eine Ressource, die im heutigen Smartphone-Zeitalter selten geworden sei.
4: I think we come up with ideas when we're bored. And nowadays it's easy not to be bored, speaking of the cell phones and so on. Unfortunately, it's easy to... Oh, I'm bored. I will bring up my phone.
3: Statt der sofortigen Ablenkung nachzugeben, versucht sie, ihre Aufmerksamkeit auf die kleinen Dinge des Alltags zu richten, die uns umgeben. Diese Offenheit für jegliche Sinneseindrücke habe schon zu so mancher Songidee geführt, sagt Lina Langendorf.
4: For example, I was listening to a bird the other day. Who's got the coolest groove going? So I sang in the groove as well to my voice memo. Wow, this could be something to work with. See what happens.
3: Der groovende Gesang eines Vogels, schnell aufgenommen als Voice Memo und später zu einer Komposition verarbeitet. So kann man das Smartphone auch ganz im Sinne der Kreativität nutzen. Lina Langendorf macht vor, wie es geht.
1: Ein Porträt von Eva Gartel über Lina Langendorf und ihr Projekt Langendorf United. Sie sind bei der Jazz Ahead im Kulturzentrum Schlachthof aufgetreten und das war ein mitreißendes Konzert. Auf der Bühne wurde wild ekstatisch getanzt. Das Publikum hat es ebenfalls zumindest teils von den Sitzen gerissen. Ja, eine Seltenheit bei der Jazz Ahead. Und manchmal wurde auch von der Bühne ins Publikum gesprungen. Also es war viel los bei Lina Langendorf und ihrer Band Langendorf United. Von Stockholm über Addis Abeba nach Bremen geht's jetzt mit dieser Band hier in der langen ARD Jazznacht.

0: Ole Mårten, ladies and gentlemen.
1: Die Gruppe Langendorf United hier in der langen ARD Jazznacht. Die Stockholmer Saxophonistin ist so ein positiver Mensch. Ich bin ihr direkt am Donnerstag der Jazz Ahead in die Arme gelaufen. Sie ist enthusiastisch, empathisch, aufgedreht auch. Sie sprüht nur so vor Freude und Begeisterung für ihre eigene Musik, aber vor allem auch für die Musik anderer. Sie wollte ganz, ganz viel andere Konzerte hören. Sie ist wirklich eine, die weiß, wie man teilt. Langendorf United heißt die Band, Undercover Beast, das aktuelle Album. Nun wenden wir den Blick aber in die Niederlande zum Soljang-Trio. Soljang stammt aus Südkorea. Ihr Bassist Johannes Fendt ist Österreicher und Max Hering an den Drums ist aus Deutschland. Bei der Jazz Ahead werden Bands aber nach ihrer Szene eingeordnet. Also in welchem Land sind sie beheimatet, wo ist quasi die Homebase? Und das ist eben bei diesem internationalen Trio die Niederlande. Soljang beispielsweise hat in Arnhem studiert. Ihren klassischen Hintergrund, den kann man an der einen oder anderen Stelle auch im Jazz-Trio noch hören. Besonders schön waren aber auch die Soundeffektspielereien von Johannes Fendt auf seinem Kontrabass. Dafür ist er auch bekannt. Das macht er auch in anderen Bands, wie beispielsweise beim österreichisch-japanischen Pianisten Asio Friesacher. Fendt ist ein Klangmagier und der Bass, der klingt manchmal fast nach Wahlgesang. Zu dritt haben sie am Freitag, am 24. April, der Jazz Ahead gespielt. Hier ist das Soljang-Trio.

Das war am Ende die Stimme von Soul Young live bei der Jazz Ahead. Sie war mit ihrem Trio da, eine sehr freundliche Person und eine Musikerin mit Vision. Die lange ARD Jazz Nacht, die führt uns 6 Stunden lang zur Jazz Ahead 2026 in Bremen. Und nun wird's Zeit, auch mal auf die deutsche Szene zu gucken. Die German Jazz Expo ist ein essentieller Teil der Jazz Ahead. So international, wie man sein will, so sehr ist es dem Festival auch wichtig, auf deutsche Bands zu gucken. Und da habe ich nun eine rausgesucht, die beim Thema Freude und Folk voll andockt. Richard Koch und seine Band Rays of Light. Koch ist ein versierter Trompeter und Komponist und einer, der mit diesem Projekt wirklich so etwas wie folkloristische Leichtigkeit in die Welt schießt. Das liegt auch an der Besetzung. Also Fabiana Striffler, vielleicht Deutschlands beste Jazzgeigerin, ist Teil der Band. Valentin Butsch spielt ein so unglaublich cooles Akkordeon. Das klingt mal nach Kneipe, mal nach Hafen. Und Nora Thiele, die spielt die Frame Drum. Und so haben wir in diesem Ensemble, das auch im besten Sinne auf einem Marktplatz für Unterhaltung und gemeinsamen Tanz sorgen könnte. Richard Koch und seine Rays of Light gibt's jetzt hier live von der Jazz Ahead.

Das ist Richard Koch und seine Band Rays of Light live bei der Jazz Air 2026. So ein bisschen renaissancemäßig auch geprägt das Ganze. Es hat auf jeden Fall sehr großen Spaß gemacht. Und wir nähern uns jetzt dem Ende des zweiten Teils unserer dreiteiligen ARD-Jazznacht über die Jazz Air 2026 in Bremen. Und wir drehen nun nochmal das Partythermometer richtig hoch und reisen mit Sahad in den Senegal. Sahad ist ein Sänger und Gitarrist und er war einer der Vertreter im Feld Jazz from Africa. Sahad, der stammt aus Dakar und seine Musik ist ein ziemlicher Stilmix. Da trifft Afrobeat auf Blues, Funk, Jazz, Reggae und Partymusik. Denn eins muss ich klar konstatieren, als der Mann so cool gekleidet mit Sonnenbrille und langem Mantel auf die Bühne kam, da hat er klar gemacht, hier geht es jetzt nicht um den Kopf, hier geht es nur um das Herz und die Beine. Also nicht Jazz Ahead, sondern sozusagen Jazz a Heart. In den Texten geht es dazu aber auch um das Ende des Kolonialismus, um die postkolonialistischen Auswirkungen und es ist immer ein starker Ruf nach Freiheit zu hören. Sahad, der singt teils auch in Wolof, eine Sprache, die überwiegend im Senegal gesprochen wird. Und bekannter wurde diese Sprache in unseren Kreisen durch das Lied 7 Seconds von Nene Cherry und Youssou N'Dour. N'Dour singt nämlich die erste Strophe dieses Liedes in Wolof. Mein Name ist Till Lorenzen. Bis gleich zu mehr Jazz Ahead Jazz in der ARD Jazz Nacht. Und hier kommt Sahad.

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1: 4 Uhr mit Gabriela Kühne. In Erfurt geht heute der Bundesparteitag der AfD zu Ende. Auf der Tagesordnung des Parteitages stehen Anträge zu Änderungen der Parteisatzung. Aus Erfurt Peter Eichenberg.
2: Mehrere Anträge haben zum Ziel, die Gruppe Generation Deutschland enger in die Strukturen der Partei einzubinden. Die neue Nachwuchsorganisation der AfD war erst Ende vergangenen Jahres gegründet worden, nachdem sich der frühere Parteinachwuchs Junge Alternative im März 2025 auch auf Druck der Parteispitze aufgelöst hatte. Zum Abschluss wollen heute die Co-Vorsitzenden Weidel und Chrupalla noch einmal zu den Delegierten sprechen. Beide waren gestern im Amt bestätigt worden. Mehrere 10.000 Menschen hatten gestern in Erfurt gegen den AfD-Parteitag protestiert. Größere Zwischenfälle blieben laut Polizei bei den Kundgebungen und Blockaden aus. Thüringens Innenminister Mayer zeigte sich zufrieden. Die Proteste seien bunt und laut gewesen.
1: Verteidigungsminister Pistorius rechnet damit, dass eine dreistellige Zahl an Soldaten dazu verpflichtet werden muss, die Bundeswehrbrigade in Litauen zu unterstützen. Konkret sagte der Minister der Bild am Sonntag, er rede von unter 1.000 Soldaten. Bisher habe die Bundeswehr die Mehrzahl der Dienstposten mühelos mit Freiwilligen besetzen können, so Pistorius. Der Aufbau der Bundeswehrbrigade mit rund 4.800 Soldaten soll nächstes Jahr abgeschlossen sein. 4 von 10 Beschäftigten in Deutschland glauben einer neuen Erhebung zufolge nicht, dass sie ihren Job bis zum Erreichen des Renteneintrittsalters ausüben können. Besonders im Handwerk, in der Pflege und in anderen körperlich oder psychisch belastenden Berufen zweifelt sogar etwa die Hälfte der Beschäftigten daran. Das berichten die Sonntagszeitungen der Funke Mediengruppe unter Berufung auf eine Auswertung des Deutschen Gewerkschaftsbundes. Für die Analyse wurden knapp 28.000 Beschäftigte im Zeitraum von 2022 bis 2026 befragt. Frankreich steht im Viertelfinale der Fußball-Weltmeisterschaft. Die Mannschaft setzte sich im Achtelfinale mit 1:0 gegen Paraguay durch. Aus dem ARD-WM-Team Michael Küster.
3: Frankreich hat sich schwer getan mit den Defensivkünstlern aus Paraguay. Am Ende reichte ein verwandelter Foul-Elfmeter von Superstar Kylian Mbappé für den knappen 1:0-Erfolg in Philadelphia. Der Vize-Weltmeister steht damit im Viertelfinale und trifft dort am kommenden Donnerstag auf Marokko. Die Nordafrikaner hatten schon zuvor ihr Viertelfinalticket gebucht nach einem 3:0 über Kanada. Damit ist der erste von 3 WM-Gastgebern ausgeschieden.
1: Das waren die Nachrichten. Das Wetter in Deutschland. Tagsüber im äußersten Südwesten länger Sonne, meist trocken, sonst Wolkenschauer und vereinzelte Gewitter. 19 Grad auf Sylt bis 31 Grad im Breisgau. Die Zeit, es ist 4.03 Uhr.
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4: Jazz Ahead heißt hunderte neue Begegnungen und ebenso viele Bekanntschaften. Die Jazz Ahead in Bremen, immer im April, ist der größte Branchentreff der Welt. Eine große Jazzmesse zeichnet das Festival aus. Vernetzen, Deals machen oder einfach nur gemeinsam neuer Musik lauschen. Till Lorenzen ist mein Name und wir hören noch weitere besondere Momente im Showcase-Festival der Jazz Ahead, wo sich Bands in Kurzkonzerten einem Fach- und Fanpublikum präsentieren. Und damit Werbung für sich machen, in der Hoffnung, dass eine neue Agentur, ein Festival, ein Club, Journalisten auf sie aufmerksam werden. Mit großer Medienpräsenz und in Deutschland auch einigem an Bekanntheit kam Sharon Mansour zur Jazz Ahead. Die israelische Künstlerin aus Haifa ist mittlerweile bei Act Music aus München unter Vertrag. Da ist mit ihrem Trio auch das Album Trigger entstanden. Und interessant ist, sie hat einen Background in klassischer Musik, ist dann aber ins Heavy Rock und Metal Feld gewechselt. Und ihr Jazz heutzutage, der ist immer noch vom Prog Rock der 70er Jahre beeinflusst, erklärt Sharon Mansour.
5: I really enjoyed the classical rock, progressive rock of the 70s. This is one of my major influences. So I used to listen to Emerson, Lake and Palmer, King Crimson, Genesis. So that became natural as well.
4: Hier ist also das verschlungen progressive Klaviertrio von Sharon Mansour live bei der Jazz Ahead 2026 in der langen ARD Jazznacht.

Das ist das Sharon Mansour Trio live bei der Jazz Ahead 2026 hier in der langen ARD Jazznacht. Wir blicken auf die 20. Ausgabe und die hatte zum letzten Mal einen festivalinternen Schwerpunkt namens Jazz from Africa. 3 Jahre lang sollten Bands aus afrikanischen Ländern im Besonderen gefeatured werden. Ab nun sollen sie selbstverständlicherer Teil des Gesamtprogramms sein. Erstmals war ein Musiker aus Togo mit dabei, der Schlagzeuger Kossi Maoun. Er ist ein sehr heimat- und familienverbundener Mensch. Er liebt traditionelle Rhythmen und amerikanischen Jazz. Und Kossi Maoun ist ein zurückhaltend sympathischer Mensch. Meine Kollegin Eva Garte konnte mit Kossi Maoun über seine Musik sprechen.

0: Apart, so hat der togolesische Schlagzeuger Kossimaun sein aktuelles Album genannt, das letztes Jahr erschienen ist und auf dem er modernen Jazz mit den sakralen Rhythmen Westafrikas verbindet.
1: God is a tribute to my ancestor.
0: Eine Hommage an seine Vorfahren sei das Album, sagt er. Und vielleicht ist ihm die Inspiration zu den Stücken deshalb vor allem dann gekommen, wenn er in seinem Heimatdorf war und dort seine Großmutter besucht hat.
1: It comes naturally. Sometimes I go to the village to see my grandmother. Sometimes early morning I have some melody.
0: Die Melodien kommen ganz natürlich zu ihm, sagt er, ganz automatisch. Manchmal habe er sie direkt früh morgens im Kopf, wenn er aufwache.

Cosimaun lebt in Lomé, der Hauptstadt von Togo. Da die dortige Amtssprache Französisch ist, spricht er eher selten Englisch. Seine Leidenschaft für das Schlagzeug hat Cosimaun schon früh entdeckt und sich das Spielen selbst beigebracht. Wichtige Einflüsse und Vorbilder waren für ihn Art Blakey und Elvin Jones. Erste Bühnenerfahrungen hat er dann als Perkussionist der bekannten togolesischen Rap-Formation Two Fawn gesammelt. Verschiedene Kollaborationen in ganz Westafrika folgten. So hat Cosimaun seine Klangsprache allmählich verfeinert. Eine Klangsprache, die gleichermaßen von rhythmischer Trance wie von Stille und Zuhören geprägt ist.

0: Musik sei für ihn Ausdruck seiner Spiritualität, sagt Cosima Aoun. Und sie erfülle eine wichtige spirituelle Funktion in der Gemeinschaft, in der er lebt. Es sei Trance-Musik, die Botschaften aus einer jenseitigen Welt übermittle.
1: Trance is a spiritual meaning to me. Our traditional percussion as a language. When we play in the village, it is a communication between the living being.
0: Das Trommeln sei eine Art Sprache, um mit den Geistern und Göttern zu kommunizieren. Diese Sprache möchte Cosima Aoun auf das moderne Schlagzeug und auf eine klassische Jazz-Trio-Besetzung übertragen. Dafür hat er sich auf seinem Album Cult mit dem Pianisten Joachim Amouzou und dem Bassisten David Kokodoko zusammengetan.

0: This is traditional music from my village, voodoo music, trance music, and contemporary jazz. So I try to represent this language on the modern drum.
1: Westafrikanische Percussion-Tradition, Voodoo-Rhythmen und zeitgenössischer Jazz. All das fügt Kosimaun zu seinem ganz eigenen Sound zusammen. Und er schafft so einen einzigartigen, lebendigen Dialog zwischen traditionellen Grooves und moderner Improvisation.
2: Eva Garte über Kosimaun und sein aktuelles Album Cult. Mit dem war er bei der Jazz Ahead. Am Donnerstagabend, der Jazz Ahead, 23. April, ist er im Kulturzentrum Flachthof aufgetreten. In dicker Weste, muss man dazu sagen. Ihm war wohl etwas kalt in Deutschland. Aber mit seiner Musik hat er wirklich Wärme im Saal verströmt.

berühmt, vor allem als er danach auch das Publikum zum Mitsingen gebracht hat. Hier ist Cosimo Woon live bei der Jazz Ahead 2026 und ihm wollen wir uns nun auch etwas länger widmen. Die nächsten 30 Minuten gehören der Musik von Cosimo Woon und seinem Trio inklusive beeindruckendem Schlagzeugsolo.

0: Thank you for coming. Jean-Kim Amou, Jean-Kim Amou. David Kokoroko on bass. My name is Kosima, I'm from Togo.
1: Das ist Musik von Kosima Woon aus dem Togo. Ein besonders herzlicher Auftritt, der viele berührt haben dürfte. Kraftvoll, emotional, persönlich, mitreißend. Anrührend. Die lange ARD-Jazznacht mit Momenten von der Jazz Ahead 2026 und nun wird es Zeit, mal ins ganz moderne Fach zu wechseln. Und sich vielleicht auch zu fragen, ist das überhaupt noch Jazz? Klar, irgendwie ist auch das noch Jazz. Sovina ist eine junge Conscious-Rap-Musikerin aus den USA. Sie lebt in Berlin. Ihr großes Vorbild ist Lauryn Hill von den Fugees, vor allem aber auch mit ihrem Soloalbum The Miseducation of Lauryn Hill. Ihr Jazz, der ist eher so von R&B und Neo-Soul geprägt, genauso aber auch vom Gospel. Im Konzert im Schlachthof Bremen hat Sovina betont, dass sie in Spiritualität und im gemeinsamen Musikmachen eine große, wenn nicht sogar die größte Kraft der Welt sieht. Vielleicht war das Jazz Ahead-Publikum noch nicht ganz bereit für sie. In Teilen wirkte es auch noch etwas zu konstruiert, aber Sovina wird ihren Weg gehen, denn dieses Lachen, diese Energie, das ist echt ansteckend. Also gehen wir voll rein in ihr Konzert und starten mit ihrer Version von Doo-Wop That Thing. Von Lauryn Hill. Hier ist Sovina.
2: Hey. Do we have anyone in the building who loves Miss Lauryn Hill as much as I do?

So geht Jazz bei The Jazz Ahead auch. Sorvina war das mit ihrer Band im Schlachthof Bremen. Rap trifft Jazz-Arrangements. Die junge Spoken-Word-Künstlerin kommt aus New York, lebt aber in Deutschland. Und wer sie live erleben will, am 14. Juli spielt sie beim Kultursommer Oldenburg, am 28. Juli in Paderborn beim Libori-Festival und im August folgen dann auch noch Termine in Würzburg, Jena, Dortmund, Nürnberg, Neustadt am Rübenberge und Berlin. Die lange ARD-Jazz-Nacht ist hier mit Eindrücken von der Jazz Ahead 2026. Und wenn Sie schon komplett hören von Anfang an, es sind wenige Bläser dieses Mal dabei gewesen. Das ganz klassische Saxophon, das gab's dieses Jahr eher selten. Trompeten etwas häufiger. Jetzt kommen wir aber zu einer Posaune. Die belgische Musikerin Nabu Clairhout hat 2025 ein tolles Album namens Indigo bei Edition Records rausgebracht. Und das ist sehr, sehr persönlich von Verlusten geprägt, aber auch von Glücksmomenten im Leben der jungen Musikerin. Und einhellig war die Meinung, das geht ganz schön tief rein, was sie spielt. In jedem Posaunenton liegt das ganze Gewicht ihrer Seele. Hier ist also live bei der Jazz Ahead Nabu, so nennt sie nämlich auch ihre Band.

0: Naboo, live bei der Jazz Ahead, die belgische Posaunistin und Komponistin. Sie war am Donnerstagnachmittag bei der Jazz Ahead in einer der Messehallen zu hören. Und es ist ganz schön zu sehen, wie aus einer etwas trostlosen Messehalle bei der Jazz Ahead ein schöner Konzertraum wird. Dicke schwarze Molton-Vorhänge, Rahmen alles, dazu hängen glitzernde Lichter von der Bühne und von der Decke herunter. Und wenn Sie wissen wollen, wie das aussieht, zum einen werden die Jazz Ahead-Konzerte auch peu à peu auf dem YouTube-Kanal der Jazz Ahead mit Video veröffentlicht. Zum anderen haben wir auf ardjazz.de auch eine Compilation über Best of 20 Years Jazz Ahead. Da haben wir für Sie in Kategorien wie Piano, Piano, Piano oder Jazz for Dancers oder Back to the Roots einige besondere Jazz Ahead-Momente der vergangenen zwei Jahrzehnte zusammengeschnitten. Jetzt geht's in die Schweiz zu Louise Knubiel, eine wirklich quirlige Kontrabassistin mit einem sehr eigenen Ansatz. Jazz-Punk-Chanson mit schräger Avantgarde. Ihre Besetzung ist auch besonders. Ein Trio mit eben ihrem Kontrabass, einer Bassklarinette und Schlagzeug. Und Louise Knubiel mit ihrem Trio war dieses Jahr in mancherlei Hinsicht sicherlich die unterhaltsamste Künstlerin der Jazz Ahead 2026, denn sie schreibt Songs über beispielsweise ein Glas Pesto, das sie während der Pandemie im Kühlschrank entdeckt hat. Bevor wir sie live hören, porträtiert Eva Garte Louise Knubiel und ihre Musik.
1: Merci pour le voyage.
2: Jazz, Rock, Punk, Pop und Chanson, all das vereint das Trio Knubiel aus der Schweiz zu einem originellen Ganzen. Kontrabassgesang, Bassklarinette und Schlagzeug ist die Besetzung. Im Mittelpunkt Louise Knubiel. Ihre helle Stimme steht im reizvollen Kontrast zum tiefen Klang ihres Kontrabasses. Sie ist die Hauptkomponistin der Band, trotzdem ist ihr die Zusammenarbeit mit ihren Trio-Partnerinnen und besonders die gemeinsame Improvisation extrem wichtig.
3: Für mich, das ist eine Mischung zwischen, was ich habe geschrieben. Also ich schreibe die Wörter auf Französisch über verschiedene Themas. Und das ist eine Mischung für mich zwischen eine Geschichte zu teilen und Improvisation. Wir haben vielen Interplay und das Trio ist super schön für das, weil wir sind nur drei Leute.
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2: Die Songs der Band kreisen in der Regel um Louise Knubiel selbst. Ihre Alben sind für sie musikalische Tagebücher, wie sie es nennt.
3: Für mich, meine Komposition ist wie ein musikalisches Tagebuch. Was ich mag, was ich liebe, ist verschiedene Themen des Lebens. Also es kann sehr traurig oder deep sein, aber es kann absurd sein auch.
2: In den Stücken bildet Louise Knubiel die ganze Bandbreite ihres Lebens ab. Von ernsten Themen wie Trennungen und Schlaflosigkeit über die ganz intimen wie Polyamorie bis hin zu den eher profanen wie Nudeln mit Pesto.
3: Während des Lockdowns war ich super, super bored. Und ich habe eine Pesto-Industrial geöffnet für die erste Mal und das Lärm war so, so lustig für mich und ich habe ein Lied geschrieben über das. Das ist auch ein Tagebuch-Moment. Ich mag die verschiedenen Themas des Lebens und ein Politik-Aspekt, weil ich bin ein Feminist, ich bin queer und das ist auch in die Lieder.
2: Politik spielt also auch eine Rolle, aber bierernst wird es bei Louise Knubiel nie. Ihre Musik ist voller Humor, vor allem liebt sie Wortspiele. Die Titel ihrer Alben basieren wortspielerisch auf ihrem Nachnamen, der für sie nicht nur ein Stück Familiengeschichte verkörpert, sondern mittlerweile sogar Teil ihres künstlerischen Konzepts geworden ist.
3: Also mein Familienname ist unique. Alle die Personen in der Welt, das heißt Knubiel, nicht Knobel, Knubiel, ist von meiner Familie. Das ist eine sehr kleine Familie. Und Knubiel bedeutet die Person, das wie Knoblauch riecht.
2: Selbstironie ist Trumpf. Louise Knubiel platziert auf den Covern ihrer CDs, die sie stets selbst malt, immer irgendwo eine Knoblauchknolle.
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2: Eins ihrer Lieblingsstücke von dem aktuellen Knubiel-Album ist der letzte Titel, Lampadaire, ein Stück über Trennungen.
3: Plural Trennungen, weil ich habe bemerkt, dass es gibt viele verschiedene Trennungen, nicht nur Romantik. Man denkt oft nur auf Romantik-Trennung, aber es gibt mit Freundschaft, mit selbst, mit einem Job, mit einem Ort. Und ich habe dieses Lied geschrieben, weil ich hatte zwei Trennungen at the same time und es war sehr schwierig für mich mit einem Ort und mit einem Freund. Und ich schreie toutes les ruptures font mal, was das bedeutet, alle Trennungen tut weh.
2: Die explosive Energie, mit der Luise Knobiel und ihre Band diesen Song interpretieren, gibt auf jeden Fall genug Kraft, um sich nach einer Trennung wieder aufzurappeln.
0: Eva Garte über Luise Knobiel und ihre Band Knobiel. Und dieser witzigen Schweizerin hören wir jetzt live bei der Jazz Ahead zu. Ich sag mal so viel, wenn Sie gleich auch Stille hören, das soll so. Sie hat auf der Bühne intensiv die Pause in einem Song mitgezählt. Und wie die Band dann auf den Punkt wieder zusammen einsetzt, absoluter Wahnsinn. Knobiel live bei der Jazz Ahead und wir beginnen mit dem Pesto-Lied.

0: 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Vincent André on the drums. Chloé Marcini on bass clarinet. And Louis Knobile. Thank you so much.
1: Das ist die Gruppe Knobile rund um Kontrabassistin Louis Knobile aus der Schweiz. Eine spannende neue Band, ein echt cooler Musikansatz. Kontrabass, Drums und Bassklarinette. Nun wollen wir nochmal schwedische Action hören, und zwar mit der Gruppe Nine Sparks Riots. Die Gruppe rund um Posaunist Christian Persson hat das allerletzte Konzert der Jazz Ahead 2026 gespielt. Bereits in der Sonntagnacht nach Mitternacht hat diese Band dem Schlachthof noch einmal alles abverlangt. Und was gut programmiert war, diese Band ist auch voller hoher Energie fürs Herz, weniger für den Kopf. Drei Bläser, Keyboards, Bass, Schlagzeug und ziemlich Hip-Hop-mäßig gemischt das Ganze, funky zudem. Und es ist eine wahre Freude zuzuhören, wie die drei Bläser Carl Olanderson an der Trompete, Johan Kristoffersson am Altsaxophon und eben Bandleader Christian Persson an der Posaune sich die Bälle nur so zuspielen. Als letztem Eindruck dieser ARD Jazznacht von der Jazz Ahead 2026 nun also diese schwedische Gruppe Nine Sparks Riots. 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Mein Name ist Till Lorenzen und hier kommt schwedische Tanzpower von Nine Sparks Riots.

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1: Um 6 Uhr mit Mirko Jugelt. In Erfurt beendet die AfD heute ihren Bundesparteitag. Dabei beraten die Delegierten über Änderungen an der Parteisatzung und anderen internen Regularien. Gestern waren Alice Weidel und Tino Chrupalla als Parteivorsitzende bestätigt worden. Zehntausende demonstrierten gegen den Parteitag. Die Polizei registrierte 48 Straftaten und 11 Ordnungswidrigkeiten. Mehrere Aktivisten und Medienvertreter seien leicht verletzt worden. Am Abend fand in Erfurt noch ein Konzert des Sängers Clouseau statt. Er stellte sich hinter die Proteste in seiner Heimatstadt. Am 250. Jahrestag der Unabhängigkeit der USA haben Hitze und Unwetter die Feiern eingeschränkt. In Washington musste US-Präsident Donald Trump seine Rede verschieben und trat erst am frühen Morgen mitteleuropäischer Zeit ans Mikrofon. Danach sollen die Feiern mit einem großen Feuerwerk abgeschlossen werden. In einigen Städten wurden Paraden und andere Veranstaltungen abgesagt. Auch die von Trump initiierte Freiluftmesse in Washington wurde zeitweise geschlossen, nachdem mehrere Besucher kollabiert waren. In der Nähe des Kapitols marschierten zum Unabhängigkeitstag auch hunderte Rechtsextreme der Patriot Front auf. In mehreren Städten in Frankreich haben zehntausende Menschen gegen sexualisierte Gewalt protestiert. Die Organisatoren zählten allein in Paris 100.000 Teilnehmer. Sie fordern ein umfassendes Gesetz, um sexuelle Gewalt auf allen Ebenen zu verhindern. Auslöser der Proteste war der Tod einer 11-Jährigen. Sie war mutmaßlich von einem Sexualstraftäter vergewaltigt und getötet worden. Ihre Leiche wurde Anfang Juni in einem Getreidesilo gefunden. Zum Christopher Street Day in Köln erwarten die Veranstalter heute mehr als 1 Million Besucher. Durch die Innenstadt werden rund 250 Gruppen und etwa 90 Festwagen ziehen. Der Kölner CSD ist in Europa eine der größten Veranstaltungen der queeren Gemeinschaft. Die Polizei ist nach eigenen Angaben mit mehreren hundert Beamten im Einsatz, um die Versammlung zu schützen. Bei der Fußball-WM hat Frankreich im Achtelfinale Paraguay mit viel Mühe besiegt. Dem Franzosen genügte in Philadelphia am Ende ein Elfmeter von Kylian Mbappé zum 1:0 Erfolg. Zuvor hatte Marokko mit einem 3:0 gegen Co-Gastgeber Kanada das Viertelfinale erreicht. Das waren die Nachrichten. Das Wetter mit den aktuellen Temperaturen: Brocken, Nebel 10 Grad, Chemnitz bedeckt 15, Dresden Sprühregen 15 Grad, Eisenach stark bewölkt 17, Erfurt bedeckt 16, Fichtelberg Nebel 10 Grad, Gera bedeckt 16, Görlitz stark bewölkt 15, Halle bedeckt 16, Leipzig bedeckt 17, Magdeburg bedeckter Himmel 17 und Meiningen stark bewölkt 16 Grad. Heute stark bewölkt, gebietsweise Regen, im Tagesverlauf wechselnd bewölkt mit etwas Sonne und einigen Schauern. Höchstwerte 20 bis 24 Grad. Morgen viele Wolken, wiederholt Schauer, örtlich Gewitter. Höchstwerte 19 bis 24 Grad, dazu teils böiger Westwind. Am Dienstag weiter unbeständig und windig und leichter Temperaturanstieg. Sonnenaufgang in Halle war heute 5.02 Uhr. Sonnenuntergang ist 21.30 Uhr. MDR-Verkehrsdienst, die A2 Richtung Berlin ist zwischen Ceesa und Wollin nach einem Unfall gesperrt. A4 Richtung Görlitz zwischen Ohorn und Burkau ist die rechte Fahrspur nach einem Unfall gesperrt. Soweit der Verkehrsdienst, 6.04 Uhr.
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1: Fünfter Sonntag nach Trinitatis und wir springen hier im Bach-Podcast in das Jahr 1726, wo das Kantatenschaffen von Johann Sebastian Bach als Leipziger Thomaskantor so langsam etwas sporadischer wird, könnte man sagen. Komponiert hat er für diesen Sonntag die Kantate »Siehe, ich will viel Fischer aussenden«.

0: Am Anfang dieser Kantate singt der Bass-Solist also ein Bibelzitat und Michael, das knüpft unmittelbar an das Evangelium an, aber es stammt nicht aus dem Neuen, sondern aus dem Alten Testament.
1: Genau, wir finden es bei Jeremias, lieber Bernhard. Siehe, ich will viel Fischer aussenden, sprich der Herr, die sollen sie fischen, und danach will ich viel Jäger aussenden, die sollen sie fahen, also fangen, auf allen Bergen und auf allen Hügeln und in allen Steinritzen. Also ein ganz naturalistischer Text, der aber ganz wunderbar zu dem Evangelium unseres Sonntags passt.
0: Und worum geht's da?
1: Das ist Lukas 5, 1 bis 11, der große Fischzug des Petrus. Also Petrus, der erstmal irgendwie nicht so richtig was fängt. Jesus kommt, fängt an, Petrus und seinen Gefährten die Schrift auszulegen, und dann sagt er ihnen, geht nochmal raus aufs Meer, jetzt habt ihr mehr Glück, und sie fangen so viele Fische, dass nahezu die Boote kentern, und die sind ganz, ganz beeindruckt natürlich von diesem Menschen, der einerseits die Schrift so gut auslegen kann und zum anderen eben dafür sorgt, dass sie den größten Fang ever machen. Ja, aber das Ganze mündet ja dann in dieser wichtigen Aussage von Jesus, fürchtet euch nicht, denn von nun an werdet ihr Menschen fangen. Und das ist praktisch die Berufung der Jünger. Also hier beginnt die große Geschichte von diesem Jesus, der mit seinen Jüngern durch die Landen zieht. Und Simon Petrus war der erste Fisch, den er gefangen hat. Und die Jünger ihrerseits haben ja dann im Grunde das Evangelium und die Nachricht von Jesus in die Welt hinausgetragen. Das ist sozusagen der Urknall, wenn man so will, der christlichen Gemeinde.
0: Und dieses neutestamentliche Zitat, das findet sich in der Kantate auch, was du gerade erwähnt hast. Es ist ja eine zweiteilige Kantate, ein Teil vor, ein Teil nach der Predigt musiziert. Und am Beginn des zweiten Teiles, also auch als Gegenstück zu diesem alttestamentlichen Zitat ganz am Beginn, da gibt es praktisch ein direktes Zitat aus dem Neuen Testament, aus diesem Lukas-Text.
1: Ganz genau, das sind dann die Verse 10 und 11. Der Tenor, wie in einer Passion oder in einem Oratorium, kündigt an, Jesus sprach zu Simon, und dann kommt Jesus zu Wort und sagt, fürchte dich nicht, denn von nun an wirst du Menschen fangen.

Gehen wir mal zurück zunächst auf die Entstehungsgeschichte aber dieser Kantate. Ich habe es schon gesagt, wir befinden uns im Sommer des Jahres 1726. Bach ist an dieser Stelle schon 3 Jahre im Amt des Thomaskantors. Er hat, ich würde mal sagen, knapp 150 Kantaten neu komponiert. Eine unglaubliche Leistung. Und jetzt nimmt diese gewaltige Kantatenproduktion doch

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1: Wer aus bekannten Gründen im Moment lieber auf Fußballübertragungen verzichten will, dem könnte vielleicht der Hinweis auf eine andere Ballsportart Trost verschaffen. Denn in diesen Tagen findet im Londoner Stadtteil Wimbledon das älteste Tennisturnier der Welt statt, eines der bedeutenden Sportereignisse der Neuzeit. Über diesen Sport wusste der gebürtige Dresdner Erich Kästner einiges zu sagen. Unseren Wortschatz heute liest Dieter Mann.
2: Lob des Tennisspiels. Am Rande einer sonntäglichen Allee stauen sich die Spaziergänger und blicken, als stünden sie im Zoo, fasziniert durch die Maschen eines 3 Meter hohen Drahtnetzes. Sie sehen roten Kies, weiße Kreidelinien, 2 pfleglich gekleidete, pritschen schwingende Männer, einen Ball, den sie aus Leibeskräften malträtieren, und einen Jungen, der den Ball gelegentlich aufklaubt und einem der Männer zuwirft. Dann nimmt die seltsame Prozedur des Hin und Her ihren Fortgang. Über den Spieltrieb des Menschen ist schon sehr viel geschrieben worden, und zwar von den jeweils klügsten Leuten. Immer wieder zerbricht man sich über diese unsere ebenso rätselhafte wie beglückende Neigung den Kopf. Wir stellen Regeln auf und tun, als ob sie bestünden. Um alles in der Welt gibt es ja nicht schon genug Gesetze? Müssen wir noch neue dazu hexen? Wir müssen's wohl. Wir müssen uns ihnen freiwillig und spielend beugen. Und so, als sei's im Ernst. Valerie hat gesagt, noch die Falschspieler unterwürfen sich den Regeln. Sonst könnten sie ja mit offenen Karten falsch spielen, doch gerade das täten sie nicht. Die eigentlichen und einzigen Feinde und Verächter des Spiels seien die Spielverderber. Sie erkennen die Regeln nicht an und verneinen damit die Realität des Spiels überhaupt. Das Spiel ist ein Geschöpf der Menschen und es lebt zur Freude seines Schöpfers in jenem märchenhaften Lande, wo Ernst und Heiter kein Gegensatz, sondern eines sind. Und das er nur spielend betreten kann. Doch nun zurück zum Tennisplatz. Worin liegt der besondere Zauber des weißen Sportes? Tennis ist ein Duell auf Distanz. Noch dazu das einzige Beispiel dieser Spezies. Insofern gleicht es, auf anderer Ebene, der Forderung auf Pistolen. Der wesentliche Unterschied besteht darin, dass man sich nicht abmüht, dahin zu schießen, wo der Gegner steht, sondern möglichst dorthin, wo er nicht steht. Außerdem, doch das zählt nur als Folge, ist Tennis ein höchst bewegliches Duell. Da der beste Schuss jener ist, der am weitesten daneben trifft, und da der Gegner mit der gleichen Kugel und derselben Absicht zurückschießt, lautet der wichtigste Tennislehrsatz: Laufen können ist die Hauptsache. Wer die unermüdliche Fähigkeit besitzt, rechtzeitig und in der richtigen Stellung am Ball zu sein, wird auch den schlagstärksten Gegner besiegen. Wer je erlebt hat, wie ein Überathlet am Court von einem wieselgleichen Läufer herumgehetzt wurde und schließlich zusammenbrach, weiß das zur Genüge. Die Skiläufer kämpfen gegen die Uhr. Die Schwimmer kämpfen nebeneinander. Die Stabhochspringer kämpfen nacheinander. Beim Fußball kämpft man in Rudeln. Die Boxer kämpfen Fuß bei Fuß. Nur die Tennisspieler duellieren sich auf Distanz. Und als einzige ohne zeitliche Regelgrenze. Theoretisch könnte ein Kampf 12 Stunden und noch länger dauern. Doch der Tennisspieler ist auch nur ein Mensch. Immerhin, 4-stündige Duelle hat es schon gegeben. Und bis zur letzten Minute bleibt es ungewiss, wer Sieger sein wird. Die entscheidenden Eigenschaften für ein solches Duell sind Kraft, Diplomatie, Konzentration, Schnelligkeit, Ökonomie, Präzision, Ahnungsvermögen, Witz, Ruhe, Selbstbeherrschung und Verstand. Man braucht sie alle. Und sie entwickeln sich spielend. Und wer die eine oder die andere Fähigkeit nicht besitzt, muss trachten, sie durch die zuletzt genannte, den Verstand, zu ersetzen. Tennis ist nicht nur ein Sport, sondern auch eine Kunst. Und wie es Dichter gibt, die ihre besten Einfälle geistig hochprozentigen Getränken verdanken, soll es, wenn auch seltener, Tenniskünstler geben, deren Divination alkoholischen Ursprungs ist. Nachdem im Endspiel eines internationalen Turniers wieder einmal die bekannten Matadoren X und Y aufeinander getroffen waren und X wieder einmal gewonnen hatte, sagte Y: Zugegeben, dass du gewonnen hast. Aber musstest du dich gestern Nacht so betrinken, dass du im ersten Satz kaum gerade stehen konntest? Ich musste, antwortete X. Wenn ich weniger trinke, sehe ich den Ball doppelt. Und dann treffe ich, das ist eine klare Rechnung, den richtigen nur in 50 von 100 Fällen. Trinke ich aber gründlich, so sehe ich 3 Bälle. Und dann schlage ich den in der Mitte.
1: Lob des Tennisspiels. Anmerkungen zum Thema von Erich Kästner waren das. Unseren Wortschatz heute las Dieter Mann.

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4: Um 8 Uhr mit Mirko Jugelt. US-Präsident Donald Trump hat am 250. Jahrestag der Unabhängigkeit die Vereinigten Staaten als Krönung der Geschichte gepriesen. Vor tausenden Anhängern in Washington sagte Trump, das Land feiere am 4. Juli den Triumph der Freiheit über die Tyrannei. Diese Freiheit ließen sich die Amerikaner nicht nehmen. Zugleich warnte Trump erneut vor einer kommunistischen Bedrohung des Landes. Wegen eines Unwetters konnte der US-Präsident erst später als geplant ans Mikrofon treten. Die Festmeile musste zeitweise evakuiert werden. Zum Abschluss gab es noch ein Feuerwerk mit 850.000 Böllern. In Erfurt geht heute der Bundesparteitag der AfD zu Ende. Zuvor wollen die Delegierten noch über Änderungen an der Parteisatzung und anderen Regularien beraten. Gestern waren Alice Weidel und Tino Chrupalla als Parteivorsitzende bestätigt worden. Zehntausende demonstrierten gegen den Parteitag. Die Polizei registrierte 48 Straftaten und 11 Ordnungswidrigkeiten. Mehrere Aktivisten und Medienvertreter seien leicht verletzt worden. Für heute sind nur noch wenige Protestveranstaltungen angekündigt. Viele Demonstranten sind bereits abgereist. Verteidigungsminister Pistorius geht weiter davon aus, dass es für die Bundeswehrbrigade in Litauen verpflichtende Versetzungen geben wird. Der SPD-Politiker sagte der Bild am Sonntag, bislang habe man zwar die Mehrzahl der Posten mühelos mit Freiwilligen besetzen können, Pflichtversetzungen könnten aber bei Mannschaftsdienstgraden und Spezialisten nötig werden. Betroffen wären davon weniger als 1.000 Soldatinnen und Soldaten. Die Brigade mit rund 4.800 Einsatzkräften und 200 zivilen Beschäftigten soll bis nächstes Jahr vollständig aufgebaut werden. Sie dient der Stärkung der NATO-Ostflanke. Die Bundesnetzagentur kann jahrelang nicht überprüfen lassen, ob die Deutsche Post schnell genug Briefe austrägt. Wie die Nachrichtenagentur dpa berichtet, geht dies aus Unterlagen der Bundesnetzagentur hervor. Demnach verlor die Aufsichtsbehörde einen Rechtsstreit mit einem Marktforschungsunternehmen. Nun müsse die Auftragsvergabe für ein Prüfverfahren mit Testbriefen neu gestartet werden. Deshalb könnten die Kontrollen vermutlich erst 2028 beginnen. Die Deutsche Post ist verpflichtet, 95% aller Briefsendungen spätestens nach 3 Werktagen zuzustellen. Bei der Fußball-WM hat Frankreich im Achtelfinale Paraguay mit 1:0 besiegt. Den Franzosen genügte in Philadelphia am Ende ein Elfmeter. Zuvor hatte Marokko mit einem 3:0 gegen Co-Gastgeber Kanada das Viertelfinale erreicht. Das waren die Nachrichten.
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5: Und so sieht's aus. Saarbrücken bedeckt mit leichtem Regen, 10 Grad, in Chemnitz bedeckt 15 Grad, Dresden bedeckt leichter Sprühregen, 16 Grad, Eisenach bedeckt bei 17, Erfurt bedeckt ebenfalls 17 Grad, der Fichtelberg bedeckt im Nebel bei 10 Grad, Gera bedeckt 17 Grad, Görlitz bedeckt, hier hat's auch geregnet, 16 Grad, in Halle und Leipzig bedeckt bei 17, Magdeburg bedeckt, auch hier hat's geregnet, 18 Grad und Meiningen fast wolkenlos, 17 Grad. Heute bleibt's wechselnd bis stark bewölkt. Zunächst gebietsweise noch Regen mit dabei. Im Verlauf dann neben einigen Schauern auch gelegentlich mal die Sonne bei 20 bis 25 Grad heute. Zeitweise dazu ein recht kräftiger Westwind. Morgen ebenfalls viele Wolken, immer wieder Schauer, Gewitter auch nicht ausgeschlossen. 19 bis 24 Grad. Der Dienstag dann im Tagesverlauf mit weniger Schauern, mehr Sonne, aber es bleibt recht windig bei Temperaturen bis 26 Grad. Der Mittwoch dann insgesamt wieder freundlich trocken bei kaum Temperaturänderung. Und der Blick noch auf die Straßen. Die A2 Richtung Berlin ist zwischen Cesa und Wollin wegen Bergungsarbeiten gesperrt. Und die A71 Richtung Sangerhausen. Vorsicht in der Auffahrt Suhl-Zellamelis. Hier liegt ein totes Reh auf der Fahrbahn. Wenn Sie unterwegs sind, gute Fahrt, fahren Sie überall vorsichtig. Die Zeit 8.04 Uhr.
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5: Mit André Sittner einen schönen Sonntagmorgen wünsche ich Ihnen. Das hier sind die Traveling Wilburys and the Blind.

The Traveling Wilburys, End of the Line, dieser Bob Dylan-Titel hier bei MDR Kultur am Sonntagmorgen. Und das sind unsere Themen in dieser Stunde. Etwa 500 jüdische Flüchtlinge überlebten den Holocaust im indischen Exil. Darunter war auch der damalige Leiter der jüdischen Gemeinde Dresden, Max Lesser, und seine Frau Elli. Ein vergessenes Kapitel jüdischer Geschichte, dem wir gleich nachgehen werden. Und es ist Sommerzeit und im Badeumfeld ist er heute eigentlich nicht mehr wegzudenken, der Zweiteiler für die Dame der Bikini. Um ihn geht's dann in unserem Stichtag heute.

Nouvelle Vague mit der Marcia Baila und Sie hören MDR Kultur am Sonntag. Morgen jetzt mit dem wunderbaren Ensemble Le Concert des Nations, das ist das Ensemble von Siemens Musikpreisträger Jordi Savall, hier mit einer Courante aus dem 17. Jahrhundert.

0: das Ensemble Le Concert des Nations mit Musik aus dem Frankreich des 17. Jahrhunderts. Und Sie hören MDR Kultur über die Verfolgung und Ermordung der europäischen Juden. Durch die Nationalsozialisten ist bereits viel geforscht worden. Und dennoch finden sich immer wieder Teile der Geschichte, die selbst unter Historikern nicht breit bekannt sind. Etwa die Geschichte der deutschen Jüdinnen und Juden, die im Exil in Indien überlebten. Dazu gab es im Zuge der Jüdischen Woche in Leipzig etwas zu erfahren und Thürer Walter Malberg war für uns dabei.
1: Eigentlich wollten Max und Elli Lesser ihre Heimat Dresden nicht verlassen. Max Lesser war der Vorsitzende der jüdischen Gemeinde, Elli machte Frauenarbeit. Doch der 9. November 1938 änderte alles, sagt die freie Journalistin Iris Völlnagel nach ihrem Vortrag zu jüdischen Geflüchteten in Indien.
2: Also die Lesser sind nach Indien gegangen. Ich denke letztendlich, weil sie familiäre Beziehungen dorthin hatten. Die Nichte von Max Lesser hat in Indien gelebt und zu dem damaligen Zeitpunkt, er ist ja nach dem Novemberpogrom nach Buchenwald gekommen, wie mehr als 9000 andere auch. Und es war fast die einzige Möglichkeit für sie überhaupt noch zu fliehen.
1: Während der Pogrome am 9. November 1938 hatte die Gestapo knapp 10.000 jüdische Männer nach Buchenwald verschleppt und dort interniert. Entlassen wurde nur, wer zustimmte, seinen gesamten Besitz aufzugeben und Deutschland zu verlassen. Und so machten sich die Lessers auf den weiten Weg nach Mumbai. Völlnagel, die hin und wieder auch für den MDR arbeitet, recherchiert schon seit 2018 die Lebensgeschichten von Jüdinnen und Juden, die vor dem Nationalsozialismus nach Indien geflohen waren. Auf das Thema brachte sie eine Zufallsbegegnung mit einer Historikerin und ein Friedhofsbesuch.
2: Und so bin ich auf den jüdischen Friedhof Chinchpokli in Mumbai gegangen und habe dort eine Tafel gesehen in Erinnerung an Alfred W. Rosenfeld, der aus Heilbronn kommt. Und weil das auch meine Heimat ist, hat es mich einfach angesprochen.
1: Diese Historikerin ist die Österreicherin Margit Franz, die an der Uni Graz zu diesem Thema forscht. Die Quellenlage sei dabei schwierig, erzählt sie. Und zwar nicht nur wegen des Klimas, das Papier zusetzt.
3: Hitze, Feuchtigkeit haben viele Akten dahinschwimmen lassen. Aber das Problem, das ich als das größte erachte, ist, dass Indien ein Land der Transmigration war. Indien war kein Land, wo die Leute geblieben sind. Das heißt, man muss eigentlich Indien als Transitland sehen. Und dahingehend ist eben dann die Quellenlage noch schwieriger, weil von innen die Leute dann wieder weiter aufgebrochen sind. Das heißt, man muss in verschiedenen Ländern suchen.
1: Doch eine Zeit lang war die britische Kolonie ein Zufluchtsort für europäische Juden. Allerdings nicht für alle. Vor allem Menschen aus technischen Berufen und Mediziner waren willkommen. Aber auch Künstler waren gerne gesehen.
3: Ich würde mal sagen, es war Brain Gain für Indien, also ein ganz bewusster Versuch, aus dem Wissen der Exilanten soziales und kulturelles Kapital zu schlagen.
1: Für ungelernte Arbeiter oder alleinreisende Frauen war es hingegen schwieriger, im Land Aufnahme zu finden. Als die Lessers nach Indien flohen, hatte die Regierung ihre Einwanderungsbestimmungen wegen der geopolitischen Lage bereits deutlich verschärft. Einreisende brauchten nun ein Visum und einen Bürgen, der unter anderem erklärte, dass er für die Lebenshaltungskosten aufkommen würde. Um ihren Lebensunterhalt zu bestreiten, betrieben Max und Elli Lesser eine Pension in Mumbai, in der auch weitere Flüchtlinge einen ersten Unterschlupf fanden und in die das Ehepaar eine eigene Gastfreundschaft einbrachte.
2: Ich denke, das waren auch, als sie noch in Deutschland waren, einfach wirklich sehr sozial eingestellte Leute, die sich viel um andere gekümmert haben. Und das kommt auch in den Berichten, die ich gelesen habe, durch, dass es einfach Leute waren, die einen Blick für andere Menschen hatten.
1: Doch auch in Indien war das Leben nicht leicht. So wurde Max nach Ausbruch des Krieges zweimal in ein Lager gesperrt. Diesmal als Staatsbürger eines Landes, das mit dem britischen Königreich im Krieg lag. Beide Male konnte er nachweisen, dass er keine Gefahr darstellte und wurde wieder entlassen. Dennoch fand die Geschichte der Lessers kein gutes Ende. Elli nahm sich im Dezember 1941 das Leben.
2: Das finde ich auch wichtig, das zu sagen, weil man ja immer so denkt, ah ja, die nicht umgekommen sind, die haben ja überlebt, denen geht's ja gut.
1: Nur wenige Jahre nach seiner Frau stirbt auch Max Lesser im indischen Exil. Beide liegen auf dem Friedhof Chinchpokli in Mumbai begraben.
2: Mir liegt der Friedhof auch am Herzen, weil es ist der einzige Ort in Indien, der an den Holocaust erinnert, weil es liegen ungefähr rund 40 Holocaust-Überlebende dort begraben. Und wenn ich jetzt mal so träumen dürfte, dann träume ich davon, dass wir es irgendwann schaffen, mit modernen technischen Mitteln, die es ja gibt heutzutage, dass Leute, die auf diesen Friedhof kommen, dass sie auch mehr über das Schicksal der Flüchtlinge aus Europa erfahren.
1: Und damit ein weitgehend unbekanntes Kapitel der Geschichte der Shoah entdecken.
0: Deutsche Juden im Exil in Indien. Tira Walter Malberg berichtete über dieses etwas vergessene Kapitel der Geschichte. Da.

unterwegs. In Sachen Folk Blues und auch Rock'n'Roll gehört dazu bei Shaky Graves, dem Singer-Songwriter aus Austin, Texas. Time Flies, dieser Titel von ihm hier bei uns. Und Sören, MDR Kultur, 8:22 Uhr ist es. Das hier ist Regina Spektor.

0: seit 1988 unterwegs, Blur aus England mit kleiner Unterbrechung 2004 bis 2008. Da waren sie mal kurzzeitig getrennt, diese 4 Jahre. Seit 2008 sind sie wieder unterwegs, die Band um Damon Albarn. Sie sind bei MDR Kultur und wir haben es 8.30 Uhr.
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0: Und heute bleibt es wechselnd bis stark bewölkt. Zunächst gebietsweise noch Regen mit dabei. Im Verlauf dann neben einigen Schauern auch gelegentlich ein paar Sonnenstrahlen. Die Temperaturen heute angenehm. 20 bis 25 Grad bei zeitweise recht kräftigem Westwind. Morgen viele Wolken, immer wieder Schauer dabei. Gewitter auch nicht ausgeschlossen. Das Ganze bei 19 bis 24 Grad. Der Dienstag.

0: dann im Tagesverlauf mit weniger Schauern. Mehr Sonne, aber weiterhin recht windig. Die Werte steigen auf bis 26 Grad. Der Mittwoch insgesamt freundlicher, trocken und kaum Temperaturänderung. Der MDR-Verkehrsdienst meldet, die A2 Richtung Berlin ist zwischen Cesa und Wollin wegen Bergungsarbeiten gesperrt. Nach einem Unfall zumindest. Die rechte Fahrspur ist noch gesperrt. Ansonsten haben wir keine Meldungen. Fahren Sie trotzdem überall vorsichtig. Die Zeit 8.31 Uhr.
1: 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Jetzt Like Mint.

Like Mint. Dahinter verbirgt sich Susi Wittig, die eigentlich aus dem Erzgebirge stammt, heute allerdings in Berlin lebt, dort ihre Songs schreibt und produziert. Not a One Need to Do, das war der Titel von ihr. Und das hier sind Pete Alderton und Carsten Menzel, Ain't No Sunshine. Ain't no sun.

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0: Musikkönner Simon, die sich ja auf Musik für Kinder so ein bisschen spezialisiert hat, die Pianistin. Sprünge und Spiele war das von einem Mann, dem man vielleicht sowas oder von dem man sowas gar nicht erwartet hätte. 7 Stücke für Kinder von Nino Rota und Sie hören MDR Kultur. 8.38 Uhr haben wir es.
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0: Der Bikini, um den geht's jetzt, passend zur Sommerzeit. Eingeklemmt ist er im Wörterbuch zwischen Beton und Blockwart in den 100 Wörtern des 20. Jahrhunderts. Ausgewählt einst von einigen schlauen Köpfen Deutschlands. Vorgestellt wurde der Bikini als absolute Neuheit schon kurz nach dem Zweiten Weltkrieg. Und zwar in einem mondänen Pariser Schwimmbad. Weil sich die Mannequins der Modenschau damals weigerten, so etwas Ruchloses zu tragen, engagierte der Erfinder in letzter Minute eine Revue-Tänzerin. So wurde dann am 5. Juli 1946 der erste Bikini präsentiert. Das war heute vor 80 Jahren und der unglaublich leicht bekleidete Stichtag von Sven Hecker.
2: Es war ihr Itzi, Itzi, Dini, Wini, Honolulu, Strandbikini.
3: Bikini, knapper, aus Ober- und Unterteil bestehender Damenbadeanzug.
4: So hält der Duden kurz und bündig fest, was bei der Vorstellung vor 80 Jahren für Schnappatmung sorgt. Viel Aufregung um nichts oder fast nichts.
3: Der Bikini ist so klein, dass er alles über die Trägerin enthüllt, bis auf den Geburtsnamen ihrer Mutter.
4: Räumt der französische Bikini-Erfinder Louis Réard freudig ein. Angeblich passen beide Teile in eine Streichholzschachtel. Louis Réard war einst Maschinenbauingenieur, hatte unter anderem einen Amphibienwagen konstruiert und Gummibrüste erdacht. Zudem begann er, Bademoden zu entwerfen. Schon vor dem Weltkrieg und der Besetzung Frankreichs hatte er sie auf Modeschauen präsentiert. Nun, nach dem Krieg, irgendwann 1946, hört er, dass die USA auf dem Bikini-Atoll im Pazifik eine Atombombe zünden wollen.
3: Für mich war Bikini ein Fragezeichen. Ich wusste nicht, wo das war. Gut, eine kleine Insel, die zum Marshall-Archipel gehört. Ich habe mich weiter erkundigt, bin zum amerikanischen Botschafter gegangen. Der hat mir gesagt, es ist ein Paradies, es ist erotisierend, so schön ist das. Aber es ist ganz klein. Es gibt enorme Strände mit weißem Sand. Wundervoll, wundervoll.
4: Was die US-Amerikaner nicht daran hindert, das Paradies zu verstrahlen. Louis Réard aber ist inspiriert.
3: Da ist mir die Idee gekommen, einen kleinen Badeanzug Bikini zu kreieren, aber ganz klein. Also habe ich 2 kleine Dreiecke gemacht.
5: 1, 2, 3, elle tremblait de montrer quoi?
4: Seine neueste Kreation, insgesamt dann 4 kleine Dreiecke, 3 vorn, eines hinten, präsentiert Réard Anfang Juli 1946, nur wenige Tage nach dem Atombombentest der US-Amerikaner auf dem Bikini-Atoll und nur ein Jahr zudem nach der nuklearen Zerstörung von Hiroshima und Nagasaki. Doch das stört kaum jemanden, das Kleidungsstück selbst hingegen sorgt für heftige Auf- und Erregung. Die Modehistorikerin Anne
6: Sassot. Es war damals eine Revolution, so viel Haut zu zeigen. Der Bikini betont die Brust und er gibt den Blick auf den Bauchnabel frei.
4: Durchsetzen kann sich der Bikini zunächst jedoch nicht. Der Durchbruch kommt dann nicht zuletzt auf der Leinwand. Die Modeautorin Elaine Schumann.
6: 1956 ist Brigitte Bardot in dem Film Und ewig lockt das Weib im Bikini zu sehen. Sie steht für Freizügigkeit und eine gewisse Unverfrorenheit. Brigitte Bardot ist schon Ende der 50er Jahre Vorreiterin für die Art und Weise, wie die Hippies in den 70ern den Bikini tragen werden.
4: Der Bikini, so scheint es, verbindet weibliche Erotik und Emanzipation. Zugleich aber birgt die Befreiung ein neues Korsett. Modehistorikerin Anne
6: Sassot. Er ist eine Zwangsjacke für den Frauenkörper. Wer im Bikini schön sein will, darf kein Gramm Fett zu viel haben. Der Bikini ist auch der Auftakt für den Jugendkult, ein schweres Los für den weiblichen Körper.
4: Der Bikini, vorgestellt im Sommer 1946, ist baden gegangen, was in diesem Fall seinen Siegeszug meint.
0: Und das war heute vor 80 Jahren, da kam heraus der Bikini und das war unser Stichtag von Sven Hecker.
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die Wahrheit übers Lügen. The Truth About Lying, Daniel Benjamin war das hier. Der deutsche Singer-Songwriter, vor allem im Indie-Pop-Bereich unterwegs. Und das hier ist die große Aretha Franklin mit Otis Redding's Respect.

Eigentlich war Otis Reddings Original ja ein Lied über einen Mann, der Respekt von seiner Frau einfordert. Und Aretha Franklin hat das Ganze einfach umgedreht, hat die Frau zu derjenigen gemacht, die den Respekt einfordert und einfordern darf. Und dieses Lied damit zu einer Hymne der Frauenbewegung gemacht, hat es auch insgesamt musikalisch ein bisschen aufgepeppt. Ein großer Hit ist es geworden. Und das hier sind Bonaparte mit dem Träumchen.

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1: Bonaparte und Sophie Hunger mit Träumchen hier bei MDR Kultur. In der kommenden Stunde, da geht es ums Bistum Meißen, Bistum Dresden-Meißen. Da gibt es Ärger über eine neue Kommission zur Aufarbeitung sexuellen Missbrauchs. Die schließt nämlich Betroffene aus. Die Kirche weist das allerdings zurück. Was da los ist, das haben wir uns genauer angeschaut. Das eine ist unser Thema in der kommenden Stunde.

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6: Neun Uhr mit Mirko Jugelt. US-Präsident Donald Trump hat am 250. Jahrestag der Unabhängigkeit der Vereinigten Staaten als Krönung der Geschichte gepriesen. Vor tausenden Anhängern in Washington sagte Trump, das Land feiere am 4. Juli den Triumph der Freiheit über die Tyrannei. Diese Freiheit ließen sich die Amerikaner nicht nehmen. Zugleich warnte Trump erneut vor einer kommunistischen Bedrohung des Landes. Wegen eines Unwetters konnte der US-Präsident erst später als geplant ans Mikrofon treten. Die Festmeile musste zeitweise evakuiert werden. Zum Abschluss gab es noch ein riesiges Feuerwerk mit 850.000 Böllern. In Erfurt geht heute der Bundesparteitag der AfD zu Ende. Zuvor wollen die Delegierten noch über Änderungen an der Parteisatzung und anderen Regularien beraten. Gestern waren Alice Weidel und Tino Chrupalla als Parteivorsitzende bestätigt worden. Zehntausende demonstrierten gegen den Parteitag. Die Polizei registrierte 48 Straftaten und 11 Ordnungswidrigkeiten. Mehrere Aktivisten und Medienvertreter seien leicht verletzt worden. Für heute sind nur noch wenige Protestveranstaltungen angekündigt. Viele Demonstranten sind bereits abgereist. Die Bundesnetzagentur kann jahrelang nicht überprüfen lassen, ob die Deutsche Post schnell genug Briefe austrägt. Wie die Nachrichtenagentur dpa berichtet, geht dies aus Unterlagen der Bundesnetzagentur hervor. Demnach verlor die Aufsichtsbehörde einen Rechtsstreit mit einem Marktforschungsunternehmen. Nun müsse die Auftragsvergabe für ein Prüfverfahren mit Testbriefen neu gestartet werden. Deshalb könnten die Kontrollen vermutlich erst 2028 beginnen. Die Deutsche Post ist verpflichtet, 95% aller Briefsendungen spätestens nach 3 Werktagen zuzustellen. Im Iran hat ein hochrangiger Geistlicher das Totengebet für Staatsoberhaupt Ayatollah al-Khamenei geleitet. Das Staatsfernsehen zeigte, wie der 97-jährige Groß-Ayatollah Jafar Sobhani als Vorbeter auftrat. Bereits gestern waren zehntausende Menschen zu der Moschee geströmt, in der der Leichnam Khameneis aufgebahrt ist. Der oberste geistliche Führer des Iran war Ende Februar bei einem israelischen Luftangriff getötet worden. Die Trauerfeiern sollen 6 Tage dauern. Bei der Fußball-WM hat Frankreich im Achtelfinale Paraguay mit 1:0 besiegt. Den Franzosen genügte in Philadelphia am Ende ein Elfmeter. Zuvor hatte Marokko mit einem 3:0 gegen Co-Gastgeber Kanada das Viertelfinale erreicht. Das waren die Nachrichten.
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8: Und so sehen die aktuellen Temperaturen aus. In Aachen heiter bei 19 Grad, Dresden bedeckt mit leichtem Sprühregen 16, Eisenach stark bewölkt, nach Sprühregen 17 Grad. In Erfurt bedeckt 18 Grad, Gardelegen bedeckt, nach Regen 17, Hoyerswerda stark bewölkt 16 Grad. Magdeburg bedeckt 18 Grad, Neuhaus am Rennweg wolkig bei 15 Grad, Uschatz bedeckt bei 17, Plauen bedeckt bei 18 Grad. Wernigerode bedeckt mit leichtem Sprühregen 17 Grad und die Lutherstadt Wittenberg nach Regen mit 16 Grad. Heute bleibt es wechselnd bis stark bewölkt. Zunächst gebietsweise mit Regen, im Verlauf neben einigen Schauern auch gelegentlich mal Sonnenschein bei 20 bis 25 Grad. Dazu weht zeitweise ein recht kräftiger Westwind. Morgen gibt es dann ebenfalls viele Wolken, immer wieder Schauer dabei, Gewitter nicht ausgeschlossen bei 9 bis 24 Grad. Am Dienstag dann im Tagesverlauf weniger Schauer, dafür mehr Sonne, aber recht windig bleibt's bei Temperaturen bis 26 Grad. Der Mittwoch freundlich, trocken, mit kaum Temperaturänderung. Und der MDR-Verkehrsdienst momentan ohne Störungsmeldungen. Fahren Sie trotzdem überall vorsichtig und kommen Sie gut ans Ziel. Die Zeit, wir haben es 9.04 Uhr.
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8: Mit André Sittner, einen schönen guten Morgen wünsche ich Ihnen und ich grüße Sie mit den Lumineers.

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Ein Mann wie Knetmasse, du kannst mich in alles formen, was du willst. Lumineers waren das hier mit Plastisien. Und was haben wir vor in dieser Stunde? Das Bistum Dresden-Meißen, das bildet eine neue Kommission zur Aufarbeitung sexuellen Missbrauchs, allerdings ohne die Betroffenen. Diese weisen die Begründung des Bistums zurück, sie seien zur Mitarbeit nicht bereit gewesen. Was da los ist, erklärt uns gleich Andreas Roth. Und im Naumburger Dom im Ostchor wurden vergangene Woche 4 neue Fenster nach Entwürfen des Künstlers Markus Lüpertz vorgestellt. Auch die haben wir uns angesehen, das ist unser Thema gegen 3/4.

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I don't care much. Hayley Tuck, die junge Texanerin, auf den Spuren hier von John Kander. Und das hier ist Filmmusik von Randy Edelman.

0: Ein Stückchen Soundtrack aus dem Streifen 27 Dresses. Filmmusik war das von Randy Edelman hier bei MDR Kultur. 9.12 Uhr haben wir es. Und wir kommen zu einer ziemlich dunklen Geschichte. Seit 16 Jahren wird öffentlich über sexualisierte Gewalt in der katholischen Kirche gesprochen. Und noch immer gibt es in Sachsen keine funktionierende Kommission zur Aufarbeitung dieser Taten. Jetzt unternimmt das Bistum Dresden-Meißen einen neuen Versuch und verprellt einmal mehr Betroffene. Andreas Roth hat für uns die Hintergründe recherchiert.
1: Seit Jahren engagiert sich Sabine Otto für die Aufarbeitung sexualisierter Gewalt. 67 Betroffene sind im Bistum Dresden-Meißen bisher bekannt. Sabine Otto ist eine von ihnen. Nun kündigt das Bistum eine neue Aufarbeitungskommission an. Doch vor 2 Wochen musste die Chemnitzerin auf der Internetseite des Bistums lesen:
2: Leider haben sich derzeit keine Personen, die im Bistumskontext betroffen sind, gefunden, welche dort mitarbeiten möchten.
3: Seit 2010 gibt es vom Bistum Dresden-Meißen keinerlei Zusammenarbeit, keinerlei Zugehen auf die, ich sage es mal, die Betroffenen-Szene. Genauso wie sich der Bischof von Dresden-Meißen mit dem amtierenden Betroffenenbeirat während seiner Amtszeit nicht ein einziges Mal zusammengesetzt hat.
1: Bis vor einem Jahr saß Sabine Otto in der gemeinsamen Aufarbeitungskommission der ostdeutschen Bistümer Dresden-Meißen, Görlitz und Berlin. Dort gab es Spannungen, doch am Ende einigten sich die Mitglieder auf die Ausschreibung einer unabhängigen wissenschaftlichen Studie über die Missbrauchsfälle. In letzter Minute aber lösten die Bischöfe diese Kommission auf. Ein Jahr später will das Bistum Dresden-Meißen nun eine neue eigene Aufarbeitungskommission bilden. Sabine Otto kritisiert das Verfahren.
3: Dass sich Betroffene beim Bistum bewerben und sich dort einem Auswahlverfahren einer den Betroffenen unbekannten Kommission unterwerfen, die nach völlig intransparenten Regeln Betroffene auswählen.
1: Auch Michael Köst arbeitete als Betroffener bis vor einem Jahr in der Aufarbeitungskommission mit. Er hätte es weitergetan, aber das Bistum fragte ihn nicht.
4: Ich finde es auch ein Stück enttäuschend, dass die Betroffenen, die die Arbeit in der Aufarbeitungskommission geleistet haben, dass die also völlig ignoriert werden.
5: Das klingt zynisch, wenn man Leute hatte, die schon bereit waren mitzuarbeiten und dann auf einmal sind sie erstmal nicht mehr gefragt und jetzt behauptet man, man findet keine.
1: Sagt der Münchner Psychologieprofessor Heiner Keub. Er ist Mitglied der Aufarbeitungskommission des Bundes und erinnert an die Verpflichtung in der gemeinsamen Erklärung, die die deutschen Bischöfe und die unabhängige Bundesbeauftragte gegen sexuellen Missbrauch 2020 unterschrieben haben.
5: Abgehängt ist Dresden und Meißen. Wenn sie 6 Jahre später noch immer keine eigenständige Aufarbeitungskommission haben, dann ist es einfach ein Skandal.
1: Bischof Heinrich Timmer-Evers und sein Ordinariat möchten darüber mit dem MDR nicht sprechen. Nur schriftlich teilen sie mit:
2: Dabei bleibt das Bistum von der Vorstellung getragen, dass ohne eine Beteiligung der betroffenen Sicht eine wirkliche Aufarbeitung nicht möglich ist. Betroffene aus dem Bistum Dresden-Meißen werden daher erneut gebeten, eine Mitarbeit für sich zu prüfen.
1: Kurz vor Ende dieser Recherche teilt das Bistum mit, es habe sich doch noch ein Betroffener für die Aufarbeitungskommission gefunden. Genaueres aber bleibt kaum greifbar. Dafür kündigen Bischof und Bistum zur Aufarbeitung eine Studie des deutsch-amerikanischen Historikers Bernd Schäfer an. Er hatte einst die Stasi-Verstrickungen der katholischen Kirche untersucht. Doch unabhängig sei dessen Forschungsarbeit nicht, kritisiert die Betroffene Sabine Otto.
3: Diese Studie ist ganz offensichtlich nicht unabhängig, denn Herr Schäfer hat als ehemaliger Mitarbeiter des Bistums und als jemand, der jetzt vom Bischof und nicht von einer unabhängigen Kommission mit dieser Studie beauftragt worden ist, ja keine Unabhängigkeit.
1: Der Historiker soll Akten auswerten, so das Bistum, nicht aber Betroffene befragen.
5: Der entscheidende Punkt ist doch, wie erreiche ich die direkt Betroffenen, auch mit ihren Leidensgeschichten, mit ihrem Engagement,
1: sagt Professor Heiner Keub aus der Aufarbeitungskommission des Bundes.
5: Und das haben in den 27 Bistümern, ich schätze mal 20, sehr gut hinbekommen. Warum Dresden das nicht hinbekommt, das ist eine Frage, die man in Dresden klären muss.
1: Antworten darauf aber gibt es vom Dresdner Bischof und seinem Bistum bisher nicht.
0: Das Bistum Dresden-Meißen macht einen neuen Versuch einer Kommission zur Aufarbeitung des Missbrauchs in der katholischen Kirche, allerdings ohne die Betroffenen, und das sorgt für Ärger. Andreas Roth hat für uns die Hintergründe mal offengelegt.

Songwriterin aus den Niederlanden auf der Suche nach dem Allheilmittel hier bei MDR Kultur. Und wir haben es 9:21 Uhr, das hier ist Damien Gerardo.

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Jamie Cullum mit Wheels und Sie hören in der Kultur. Laila Bialy hat mit 5 Jahren angefangen, Klavier zu spielen. Dann hat sie am Königlichen Konservatorium in ihrer Heimatstadt Vancouver in Kanada klassische Musik

0: Laila Bialy, die Kanadierin mit Got to Love, und Sie hören MDR Kultur. 9.30 Uhr haben wir's.
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0: Durchwachsener Sonntag heute, wechselnd bis stark bewölkt. Zunächst gebietsweise Regen, im Verlauf dann neben einigen Schauern auch gelegentlich mal die Sonne. Bei 20 bis 25 Grad heute, bei zeitweise recht kräftigem Westwind. Morgen insgesamt viele Wolken, immer wieder Schauer mit dabei, Gewitter nicht ausgeschlossen bei 19 bis 24 Grad. Der Dienstag dann im Tagesverlauf mit weniger Schauern, dafür mehr Sonne. Es bleibt aber recht windig bei Temperaturen bis 26 Grad. Der Mittwoch insgesamt freundlicher und trocken und kaum Temperaturänderung. Und der MDR-Verkehrsdienst mit einer Meldung im Moment. Vorsicht auf der A36 Richtung Braunschweig zwischen Holm und Quedlinburg-Ost. Hier liegt ein Solarpanel auf der rechten Fahrspur. Soweit die Meldungen. Fahren Sie bei vorsichtig. Die Zeit 9.31 Uhr.
2: 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Kimona.

Ursprünglich kommt sie hier aus Halle, Kamona. Heute ist sie im benachbarten Leipzig zu Hause, produziert dort ihre Songs. Das große Vorbild ist unter anderem Amy Winehouse. Das hört man auch ein bisschen. As the Wind, dieser Titel hier von ihr. Und das hier sind Mumford & Sons mit Monster.

0: Mumford & Sons im Jahr 2015 mit dem Titel Monster und sie hören MDR Kultur. Vergangene Woche gab es im Naumburger Dom eine ganz besondere Andacht, denn es wurden die 4 neuen Buntglasfenster nach Entwürfen des international renommierten Künstlers Professor Markus Lüpertz präsentiert. Damit wurde eine seit Jahrhunderten bestehende Lücke im historischen Fensterbestand geschlossen, aber eben im zeitgenössischen Stil. Inhaltlich kreisen sie um die Themen Erlösung und Verdammnis, das Ganze als farbiges Lichtspiel, was den Dom auch ein bisschen verändert hat, wie Sandra Meyer festgestellt hat.
1: Wer nun den Ostchor im Naumburger Dom betritt, den erwartet eine andere Atmosphäre. War der hohe Kathedralraum mit gotischen Pfeilern und hölzernem Chorgestühl bis dato mit viel Weißlicht durchzogen, leuchtet er nun intensiv farbig. Es sind die 4 neuen Kirchenfenster des Künstlers Markus Lüpertz, die ihre volle Wirkmacht entfalten, sagt Holger Kunde. Als Stiftsdirektor der Vereinigten Domstifter kann er den Vorher-Nachher-Effekt am besten beschreiben.
2: Wir hatten bisher 3 Fenster, die das Tageslicht ungehindert hineingelassen haben. Und das stört natürlich das Gesamtbild. Und jetzt mit den neuen Fenstern, 2 große Chorfenster und 2 kleinere, ist dieser Chor lichttechnisch gesehen wieder voll in Funktion.
1: Wie von den Domstiftern vorgegeben, hat sich der renommierte Maler und Bildhauer Lüpertz dem endzeitlichen Thema Erlösung und Verdammnis gewidmet. Damit verbunden Himmel und Hölle, Gnade und Schuld. Bilder, wie wir sie aus der mittelalterlichen Tradition kennen, die sich hier aber mit einer modernen, ausdrucksstarken Bildsprache zeigen. Kenner würden vielleicht von der typischen Lüpertz-Handschrift sprechen, expressiv, brutal, ehrlich. Aber passend, findet Jörg Ulrich als Dechant der Vereinigten Domstifter.
3: Ich finde, dass sie sich in das Bildprogramm der anderen Fenster im Ostchor überraschend gut einfügen. Es passt wunderbar zusammen, es ist eine andere Sorte von Bildsprache, das ist schon wahr. Aber wenn man auf die Farben achtet und an die Botschaft denkt, dann finde ich das ausgesprochen kongruent.
1: So zeige sich im Verdammnisfenster deutlich die Verzweiflung. Da sieht man Skelette und hochsteigende Pferde. Da assoziiert man Krieg, Seuchen und erkennt ganz explizit die Fratze des Teufels. Die Bildsprache reagiert quasi auf unsere Gegenwart, findet Ulrich.
3: Das sind schon auch schon erschreckende Bilder. Aber ich meine, diese erschreckenden Bilder haben sie ja heute auch bei jedem Blick in die Tagesschau. Also das ist ja dann auch irgendwie beklemmend realistisch gemacht und sollte auch so gemacht sein.
1: Vorbild waren dem Künstler die 4 apokalyptischen Reiter, die er in kräftig eher dunklen Farben gemalt hat. Ganz im Gegenteil zur Erlösung, da leuchten Pastelltöne. Der Theologe bezeichnet es als Aufstiegsbild.
3: Also man sieht, dass das so eine Bewegung von unten nach oben ist und je weiter es raufgeht, desto heller und milder und zarter wird das. Und dann ganz oben natürlich der Christus als Symbol der universalen Erlösung. Und das finde ich ausgesprochen ansprechend. Also die Bilder predigen in gewisser Weise, nicht mit Worten, sondern eben durch ihre Ausdruckskraft.
1: Mit solchen Interpretationen fühlt sich der international renommierte Künstler Lüpertz sogar verstanden, wobei ihn Lob eher misstrauisch macht, wie er selbst erzählt. So steht er mit seinem obligatorischen Gehstock vor seinen meterhohen Fenstern und ist durchaus auch ein bisschen stolz. Es fällt auch das Wort Vollendung.
4: Also es gibt diese kurzen Glücksmomente. Natürlich werde ich ungefähr in 2 Wochen wieder dadurch grübeln, ob man etwas anderes hätte machen müssen oder nicht. Aber das ist eine Sache, die mich dann wieder zur nächsten Arbeit treibt, wissen Sie? Aber heute habe ich ein gutes Gefühl.
1: Über Monate hat der mittlerweile 85-Jährige die Vorlagen für die Fenster gemalt. Alles 1:1, wie er betont. Doch die Mühe habe sich gelohnt. Er habe sich der Herausforderung gerne gestellt. Und nun sei ja wirklich etwas für die Ewigkeit geschaffen. Und das in solch besonderem Ort.
4: Was haben wir denn noch? Vielleicht den Kölner Dom, aber der Naumburger Dom ist also künstlerisch gesehen die Nummer 1. Nein, das ist bedürfen. Also ich bin da sehr dankbar drum. Nicht? Das ist nicht selbstverständlich. Sintemal ich ja machen konnte, was ich wollte. Nicht? Ich stelle mich ja keiner Kritik. Nicht?
1: Dass seine drastische Bildsprache nicht jedem gefallen wird, das kalkuliert Lüpertz immer ein. Und auch die Domstifter und deren Förderer. Die hatten sich bereits im Vorfeld mit der Denkmalbehörde und auch ICOMOS als beratendes Gremium der UNESCO besprochen, erzählt Kunde.
2: Die Zeitgenossenschaft ist doch wichtig, weil auch das Leben im Dom natürlich immer auch mit der Gegenwart konfrontiert werden muss. Und das zeigt doch auch, dass wir mit diesen Werken in dieser Kirche einen Beitrag leisten für die Gegenwart. Und das ist wichtig.
1: Und mit all dem freuen sich am Ende alle, sei der Dom um eine weitere Attraktion reicher geworden.
0: und bunter auch. Bunt leuchtet's rein in den Dom durch die vier neuen Buntglasfenster von Professor Markus Lüpertz. Und vorgestellt hat sie uns Sandra Meyer.

Jane Weaver, die Singer-Songwriterin aus Liverpool, begonnen hat sie ihre musikalische Karriere als Mitglied der Britpop-Gruppe Killora, seit 1998 alleine unterwegs. Das war sie hier von ihrem Album Love in Constant Spectacle vom Jahr 2024 mit dem Titel Motive. Und er hier ist ein, oder war, muss man eigentlich sagen, ein Shootingstar am Pianistenhimmel, Víkingur Ólafsson. Der Aufstieg ist ja schon eine Weile her. Mittlerweile hat er sich fest etabliert an diesem Firmament, zählt zu den ganz großen Pianisten unserer Zeit. Und hier spielt er für uns Johann Sebastian Bach.

If You Change, Why Do You Speak hier bei MDR Kultur. Ab 10.05 Uhr übertragen wir hier bei MDR Kultur heute einen evangelischen Gottesdienst aus der Stiftskirche in Herdecke in Westfalen. Der Gottesdienst aus Herdecke ist eine Übernahme vom Deutschlandfunk. Dieser Gottesdienst steht unter dem Motto Ich glaub an dich. Am ersten Sonntag im Juli soll traditionell motiviert werden, neue unbekannte Wege zu gehen. Die Geschichte aus den Evangelien dazu ist der Fischzug des Petrus. Petrus wird von Jesus aufgefordert, trotz Fangflaute zur Unzeit mit dem Boot hinauszufahren und die Netze auszuwerfen. Es erfordert Mut und Vertrauen, etwas zu wagen, wenn die Erfahrung dagegen spricht. Im Gottesdienst wird über Lebensgeschichten gesprochen, die genau davon erzählen. Die Predigt hält Pfarrerin Leska Randisi. Die Stiftskirche St. Marien in Herdecke geht auf ein klösterliches Stift zurück. Die älteste erhaltene Urkunde stammt aus dem Jahr 1214. Im Jahre 1488 wurde das Kloster in ein freiweltliches Damenstift überführt. Im 16. Jahrhundert hielt dann der evangelische Glaube Einzug in das Stift. Seit 1666 war es dann Simultanstift. Spätestens seit dieser Zeit setzte der wirtschaftliche und religiöse Niedergang ein und endgültig aufgelöst wurde das Damenstift dann im Jahre 1812. Heute ist die Kirche der evangelischen Gemeinde Herdecke dort angesiedelt. Jeden Sonntag wird dort Gottesdienst gefeiert. Und heute ist auch MDR Kultur dort mit dabei.

Can You Believe Norah Jones mit diesem Titel von ihrem gleichnamigen Album aus dem Jahr 1923. Und das hier sind die Könige der Gemütlichkeit, die Kings of Convenience aus Norwegen mit Fever.

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Am 5. Sonntag nach Trinitatis übertragen wir einen evangelischen Gottesdienst aus der Stiftskirche St. Marien in Herdecke. Die Predigt hält Pfarrerin Leska Randisi. Die kirchliche Leitung hat Titus Reinmuth.

Guten Morgen und herzlich willkommen zum Gottesdienst aus der Evangelischen Stiftskirche St. Marien in Herdecke. Das Motto des Gottesdienstes heute Morgen lautet: Ich glaube an dich. Etwas Neues wagen, eine zweite Ausbildung beginnen, den Schulabschluss schaffen, mit einer Krankheit zurechtkommen oder das Arbeitsleben beenden und in den Ruhestand gehen. Für die meisten ist es eine große Herausforderung, wenn das Leben anders wird oder endlich anders werden soll. Manche müssen dann ihr Inneres, das schaffe ich nicht, überwinden. Mit einem Menschen, der sagt, ich glaube an dich, werden all diese Dinge viel leichter. Und was wird erst anders mit einem Gott, der Menschen etwas zutraut und sie bewegt? Im Gottesdienst heute Morgen kommen Lebensgeschichten zur Sprache, die genau davon erzählen. In der Predigt von Pfarrerin Leska Randisi, durch die Stimmen zweier Frauen mit ihren Lebenserfahrungen, durch die biblische Geschichte von Petrus, dem Fischer, der plötzlich seine Netze liegen lässt und Jesus folgt. Ich glaube an dich. Da wird die Büroangestellte zur Familienpflegerin, die Sportlerin zur Köchin und der Fischer zum Jünger. Wir sind zu Gast in Herdecke. Die Stadt liegt idyllisch an der Ruhr, genau zwischen zwei Seen, etwas südlich von Dortmund. Mitten in der historischen Altstadt, die evangelische Stiftskirche St. Marien. Hier singt heute der Gospelchor Sing Halleluja, mal klassisch, mal modern. Die Leitung hat Kirchenmusikerin Antje Drexler. Sie spielt auch die Orgel.

Herzlich willkommen auch von mir hier in der Kirche und allen zu Hause oder unterwegs am Radio. Ich bin Pfarrerin Leska Randisi. Ich glaube an dich. Ein starker Satz, der heute durch den Gottesdienst begleitet. Ein Satz, der oft so nötig ist und gut tun kann. Ich glaube an dich. Ich habe diese vier Worte vor kurzem als ganz stark wahrgenommen, an einem Ort, an dem ich sie gar nicht vermutet hätte, im Fernsehen, bei einer Kochshow, bei Promi-Taste. Prominente werden von Spitzenköchen gecoacht und versuchen 7 Wochen lang immer wieder den perfekten Löffel zuzubereiten. Fußballtrainerin Martina Voss-Tecklenburg ist auch am Start. Sie schafft es bis in Folge 5. Mit Spitzenkoch Alex Kumpner aus Österreich an ihrer Seite. Als der Stress in einer Folge besonders groß wird, hält er kurz inne, nimmt sie fest in den Arm und sagt eben diesen einen Satz zu ihr: Ich glaub an dich. Martina stellt ihm dafür hinterher das allerbeste Zeugnis aus. Ich habe noch nie so viel Support bekommen. Danke dafür, sagt sie. Ja, ein Ich glaube an dich lässt Menschen über sich hinauswachsen. Manch eine macht sich auf ganz neue Wege. In der Fernsehshow wird die Sportlerin zur Meisterköchin. In einer biblischen Geschichte wird ein Fischer zum Apostel. Der Glaube kann Berge versetzen. Und vielleicht macht dieser Gottesdienst das heute spürbar. Auf jeden Fall werden wir davon reden und hören und singen. Im Namen des Vaters und des Sohnes und des Heiligen Geistes. Amen. Wir singen das Lied Erweckt mich alle Morgen im evangelischen Gesangbuch, die Nummer 452.

0: Ein Ausschnitt aus Psalm 73. Gott ist gut zu Israel, zu denen, die ein reines Herz haben.
1: Ich aber wäre fast gestrauchelt mit meinen Füßen. Um ein Haar hätte ich den Halt verloren, denn ich war neidisch auf die Angeber, als ich sah, wie gut es den Frevlern ging.
0: Sie spotten und reden in böser Absicht daher, verdrehen die Worte und schüchtern ein. Sie reißen den Mund auf bis zum Himmel und lassen auf der Erde ihrer Zunge freien Lauf. Darum wendet sich das Volk ihnen zu. Von ihren Reden bekommt es nicht genug.
1: Trotzdem bleibe ich immer bei dir. Du hast mich an die Hand genommen. Du führst mich nach deinem Plan. Und wenn mein Leben zu Ende geht, nimmst du mich in deine Herrlichkeit auf.
0: Wen habe ich denn im Himmel? Bei dir zu sein ist alles, was ich mir auf der Erde wünsche.
1: Auch wenn mein Leib und mein Leben vergehen, bleibst du, Gott, trotz allem mein Fels und mein Erbteil für immer.
2: Ehre sei dem Vater und dem Sohn und dem Heiligen Geist, wie es war im Anfang, so auch jetzt und alle Zeit, und von Ewigkeit zu Ewigkeit. Amen. Gott, es hilft darauf zu vertrauen, du bist mein Fels, denn ich zweifle an mir, immer wieder und viel zu oft. Mache ich das richtig? Bin ich eine gute Mutter? Bin ich eine gute Tochter? Bin ich gut genug für meinen Job? Und dann scheitere ich mit all diesen Gedanken im Hinterkopf. Dann sitze ich nur da und starre auf den Boden, schlage die Hände überm Kopf zusammen und weiß nicht weiter. Wie beim Fischen werfe ich meine Netze aus und sie sind leer. Nichts gefangen, nichts erreicht. Ich habe keinen Mut mehr und keine Kraft. Und ich rufe zu dir, Herr, erbarme dich, Kyrie eleison.

Ein Hoffnungsschimmer, ein kleines Zeichen, ein Mensch, der auf mich zukommt, ein lieber Freund, der mir die Hand reicht, ein völlig Fremder, der mir auf die Schulter klopft, ein Blick, der mehr sieht als ich selbst, ein Wort, das mich aufrichtet und mir Mut macht, als würde ich dir begegnen, Gott. Und mein Vertrauen wird wieder größer und fester. Ich gebe die Hoffnung nicht auf, ich schaue nach vorn und ich rufe zu dir, Herr, erbarme dich, Kyrie eleison.

Da ist jemand, der für mich da ist. Einer, der sagt, ich glaube an dich. Ich traue mich und laufe los in eine ganz neue Richtung, in eine neue Zukunft. Sie ist ungewiss, aber ich habe das Gefühl, es wird gut, denn ich bin nicht allein. Mein Glaube trägt mich. Ich glaube an dich und du glaubst an mich. Wie wunderbar. Ich lobe und preise dich, mein Gott, und rufe zu dir, Herr, erbarme dich, Kyrie eleison.

Ja, Gott erbarmt sich meiner. Gott glaubt an mich. Gott glaubt an dich. Gott glaubt an uns. Was bei Menschen unmöglich ist, das ist bei ihm möglich. Und darum lobe ich meinen Gott, der aus der Tiefe mich holt.

0: Wir beten. Gott, heute Morgen habe ich viel auf dem Herzen. Ich blicke zurück auf die Woche und sehe vieles, was ich hätte besser machen können. Und zugleich entdecke ich auch vieles, was schön war, und freue mich auf manches, was vor mir liegt. Jetzt halte ich inne. Ich singe und bete und höre. Ich fühle mich mit Menschen überall auf der Welt verbunden. Ich weiß, dass es vielen so geht wie mir. Ich bitte dich, sei mir in diesem Moment ganz nah. Hilf mir dabei, an mich und auch an andere zu glauben und diese besondere Kraft zu spüren, die Menschen bewegt und befreit. Gott, ich bitte dich, erfülle mich mit deiner heiligen Geistkraft. Amen.
1: Ich lese aus dem Lukas-Evangelium. Es geht um den sogenannten Fischzug des Petrus. Es begab sich aber, als sich die Menge zu ihm drängte, zu hören das Wort Gottes, da stand er am See Genezareth. Und er sah zwei Boote am Ufer liegen. Die Fischer aber waren ausgestiegen und wuschen ihre Netze. Da stieg er in eines der Boote, das Simon gehörte, und bat ihn, ein wenig vom Land wegzufahren. Und er setzte sich und leerte die Menge vom Boot aus. Und als er aufgehört hatte zu reden, sprach er zu Simon: Fahre hinaus, wo es tief ist, und werft eure Netze zum Fang aus. Und Simon antwortete und sprach: Meister, wir haben die ganze Nacht gearbeitet und nichts gefangen, aber auf dein Wort hin will ich die Netze auswerfen. Und als sie das taten, fingen sie eine große Menge Fische, und ihre Netze begannen zu reißen. Und sie winkten ihren Gefährten, die im anderen Boot waren, sie sollten kommen und ihnen ziehen helfen. Und sie kamen und füllten beide Boote voll, sodass sie fast sanken. Da Simon Petrus das sah, fiel er Jesus zu Füßen und sprach: Herr, geh weg von mir, ich bin ein sündiger Mensch. Denn ein Schrecken hatte ihn erfasst, und alle, die mit ihm waren, über diesen Fang, den sie miteinander getan hatten, ebenso auch Jakobus und Johannes, die Söhne des Zebedäus, Simons Gefährten. Und Jesus sprach zu Simon: Fürchte dich nicht, von nun an wirst du Menschen fangen. Und sie brachten die Boote ans Land und verließen alles und folgten ihm nach. Gottes Wort bleibt in Ewigkeit. Amen.

0: Ein Ich glaub an dich kann viel verändern. Wir haben Menschen gefragt, was dieser Satz für sie bedeutet. Wir hören Irmhild und Juliane.
1: Warum bewerben Sie sich denn nur auf Bürostellen? Fragt mich meine neue Sachbearbeiterin im Jobcenter. Büro wollen alle in ihrem Alter. Weil ich keine andere abgeschlossene Ausbildung habe. Und ja, ich könnte etwas anderes machen. Aber welcher Arbeitgeber würde eine ungelernte Ü50-Kraft einstellen wollen? Und eine neue Ausbildung? Klar, nur kann ich mir niemanden vorstellen, der mich als Lehrling nehmen würde. Doch die Sachbearbeiterin kann das. Sie schickt mich nach Hause und ich soll in nächste Woche sagen, was ich gerne machen würde. Was mit Menschen, aber keine Pflege. Ich kann mir Familienpflegerin vorstellen. Und sie kann das auch. Und dann setzt sie alles Mögliche in Bewegung, dass ich diese Ausbildung machen kann. Sie traut mir mehr zu, als ich mir selbst. Und hält meinen Bildungsgutschein wirklich bis zur letzten Minute für mich fest, als es mit den Formalitäten nicht so fix geht. Mitte Oktober war ich zum ersten Mal bei ihr. Im Februar fange ich die Ausbildung an. Und sie freut sich so sehr mit mir, als ich es schaffe. Sie hat an mich geglaubt. Freundinnen und Freunde und einige Lehrerinnen auch. Aber ohne sie hätte ich gar nicht erst angefangen.
2: Ich traue mich nicht. Ich kann das nicht. Ich bin Lehrerin und das sind Worte, die mir Schülerinnen und Schüler immer wieder sagen. Sie sind dann der festen Meinung, dass sie etwas in der Klasse nicht vortragen können. Es braucht viel Zuspruch und gute Worte, um sie zu motivieren und immer wieder den tollen Satz, ich glaub an dich, du schaffst das. Wenn das Referat vorgetragen ist, der Text gelesen oder das Gedicht aufgesagt, dann sind sie stolz auf sich. Als Lehrerin bin ich immer stolz auf meine Schüler, wenn sie sich überwinden können und sich etwas zutrauen.

Ich will nicht mehr in die Schule, höre ich mich immer wieder sagen. Ich bin 15 Jahre alt und sitze mit meinen Eltern im Wohnzimmer. Man könnte sagen, wir führen eine Art Perspektivgespräch. Meine Noten auf dem Gymnasium sind nicht besonders gut. Ich bin froh, wenn ich mal keine 4 oder 5 nach Hause bringe. Egal, wie viel Mühe ich mir gebe, wie viel ich lerne oder wie oft ich mich melde, die Lehrer bewerten mich irgendwie immer gleich. Sie haben mich abgestempelt, in eine Schublade gesteckt, aus der ich nicht mehr herauskomme. Der Mathelehrer hält mich für eine Totalversagerin, alle anderen wahrscheinlich auch. Dabei mag ich Deutsch und Geschichte eigentlich gern. Vielleicht könnte ich sogar gut sein, aber ich kriege trotzdem immer die gleichen Noten. Mit meinen Mitschülern ist es auch nicht so leicht. Ich quäle mich jeden Tag aufs Neue in diesen hässlichen Betonkasten, den man Schule nennt und in dem mir jeder vermittelt, du kannst es nicht. Was willst du denn gerne machen, fragt mein Vater. Was würde dir Spaß machen, ergänzt meine Mutter. Wir sprechen über eine mögliche Ausbildung nach Abschluss der 10. Klasse. Etwas Kreatives finde ich gut, Fotografin oder Floristin werden, das könnte ich mir vorstellen. Meine Eltern überlegen gemeinsam mit mir, wie das gehen könnte. Wo könnte ich eine Ausbildung machen? Wie sehen meine Möglichkeiten dann später aus? Wir sprechen an diesem Abend sehr lange. Sie nehmen mich ernst und glauben daran, dass ich trotzdem meinen Weg gehen werde, auch ohne Abitur. Am Ende kommt dann alles ganz anders. Ein Jahr später entdecke ich die Bibel und den Glauben für mich und will dann sogar Theologie studieren. Dafür brauche ich das Abitur. Mein neues Ziel motiviert mich, mein Wille ist stark und das Abi am Ende gar nicht so schlecht. Trotzdem ist dieser Augenblick mit meinen Eltern im Wohnzimmer für mich wichtig. Ich kann damals spüren, sie glauben an mich. Und das macht für meinen weiteren Lebensweg viel aus. Stefanie Stahl ist Psychologin, Podcasterin und Autorin, bekannt durch Social Media, ihre Bücher und Talkshows. Sie thematisiert immer wieder das innere Kind. Sie macht sich in ihrem Podcast Stahl aber herzlich auf die Suche nach Glaubenssätzen, die Menschen seit ihrer Kindheit in sich tragen. Keine Lebensphase prägt einen Menschen so sehr wie die, in der er am meisten Abhängigkeiten erfährt. Von den Eltern und den Lehrern und der ganzen Familie. Wer als Kind schon vermittelt bekommt, du kannst das nicht, wird es voraussichtlich auch als Erwachsener schwer haben, die eigenen Wünsche und Träume umzusetzen. Ich weiß nicht, wie Simon Petrus damals aufwächst. Wahrscheinlich ist sein Vater auch schon Fischer. Eine richtige Berufsauswahl gibt es für ihn wohl eher nicht. Auf die eigenen Träume kommt es nicht an. Es geht eher ums Überleben. Bestimmt fährt er schon als Kind mit hinaus aufs Wasser, schaut dem Vater beim Fischen zu, lernt von ihm und staunt über sein Handwerk. Vielleicht hegt er auch den stillen Gedanken, dass er es niemals so gut machen wird wie er. Ob sein Vater ihm diese steile Karriere als Nachfolger Jesu zutraut? Ob er ahnt, dass man auch noch 2000 Jahre später von seinem Sohn erzählen wird? Vermutlich hält er ihn für einen Spinner, der einen soliden Job aufgibt, um einer Träumerei nachzujagen. Einer Träumerei, die ihm ein Fremder in den Kopf gesetzt hat. Komm mit, du wirst einer sein, der Menschen fängt, sagt Jesus zu ihm. Der Mann, der so einfach auftaucht und das Leben ganz leicht macht. Die Netze sind voll auf einmal, weil Jesus da ist. Plötzlich hat Petrus keine Angst mehr. Er spürt eine besondere Kraft. Er verliert seine Zweifel und wirft all die schlechten Glaubenssätze über Bord. Petrus verlässt von jetzt auf gleich die Sicherheit und das Vertraute. Er ist mutig, weil Jesus da ist und an ihn glaubt.

Ich sehe ihn noch vor mir. Er erinnert mich ein bisschen an meinen kleinen Bruder und vielleicht auch ein bisschen an mich selbst. Alex hat russische Wurzeln. Er ist 13 Jahre alt und Konfirmand. Ich mache ein Gemeindepraktikum und darf mit dem Pfarrer zusammen eine kleine Gruppe unterrichten. Alex sitzt mit 8 Mitstreitern vor seinem Arbeitsbuch. Die Jugendlichen kommen aus ganz unterschiedlichen Familien. Sie gehen in verschiedene Schulen. Von Hauptschule bis Gymnasium ist alles dabei. In Einzelarbeit sollen sie jetzt einen Bibeltext erst suchen und dann lesen. Alex ist dabei laut und unruhig, wie immer. Er macht lieber ganz andere Dinge. Er wirft seinen Stift durch die Gegend und schiebt dem Mädchen, das ihm gegenüber sitzt, kleine Zettel zu. Alex, lass das bitte. Mach lieber die Aufgabe. Der Pfarrer ist sehr freundlich und sanft. Wahrscheinlich etwas zu sanft für diese Gruppe. Alex wirft seine Bibel auf den Tisch. Ich verstehe sowieso nichts. Fragen Sie meine Lehrer, ich bin Hauptschule. Ich kann das nicht. Demonstrativ verschränkt er die Arme vor seiner Brust. Das glaube ich dir nicht, mische ich mich ein und schaue ihn eindringlich an. Alex dreht sich zu mir um. Er ist erstaunt. Mit mir hat er nicht gerechnet. Doch, ich bin blöd, frag mein Deutschlehrer. Dein Deutschlehrer ist ja nicht hier. Und dumm stellen kann sich jeder. Leg erst mal los und versuch es. Und wenn du nicht weiterkommst, dann helfe ich dir. Alex murrt kurz, nimmt dann mal doch seine Bibel in die Hand und blättert. Es dauert gar nicht so lange, bis er die richtige Stelle findet. Und dann liest er. Langsam. Manche Sätze muss er sich zweimal anschauen, aber er liest. Und am Ende ist er der Einzige, der den Bibeltext wirklich verstanden hat. Er kann sich in die Situation von Petrus, dem Fischer, hineinfühlen. Ich sitze auch oft nur so da und habe nichts gefangen. Ich kann eigentlich nichts. Petrus hat Glück, dass Jesus kommt. Der ist ein bisschen so wie mein Fußballcoach. Das ist der Einzige, der an mich glaubt. Durch ihn bin ich sogar einer der Besten im Team geworden. Siehst du, sage ich, du kannst ja doch etwas. Ich fühle mich Alex vielleicht so nah, weil ich es selbst nicht immer leicht hatte. Mit 15 überlege ich ernsthaft, die Schule abzubrechen und eine Ausbildung zu machen. Dann kommt alles anders. Ich wechsle die Schule, finde Lehrer, die mich ernst nehmen und eben nicht abstempeln. Und am Ende mache ich ein ganz gutes Abitur. Und ich finde meinen Glauben. Durch meine alte Konfirmationsbibel, die mir in die Hände fällt, als ich nicht mehr weiter weiß. Und durch ein bewegendes Buch über Pfarrer Dietrich Bonhoeffer, das mich tief beeindruckt. Ja, nachdem ich seine Biografie gelesen habe, will ich auch Pastorin werden. Auch dabei unterstützen mich meine Eltern und glauben daran, dass ich es schaffen kann. Kinder, an die keiner glaubt, haben wenig Chancen. Menschen, die scheitern und niemanden haben, der sie aufrichtet, haben oft keine Hoffnung mehr. Jesus geht genau zu denen, die das Glauben lernen müssen, an Gott und an sich selbst. Petrus ist auch so jemand. Er hat versagt, er hat nichts gefangen, seine Existenz steht auf dem Spiel. Dann kommt Jesus in sein Leben und verändert alles. Und auf einmal tut Petrus Dinge, die er nie für möglich gehalten hätte. Er wird Menschenfischer. Er hilft anderen dabei, den Glauben und damit auch ein gutes Leben zu finden. Petrus gibt das weiter, was er von Jesus, seinem Mentor, gelernt hat. Das finde ich beeindruckend. Petrus ist mein Vorbild. Ich möchte es ihm gerne nachmachen, zum Beispiel, wenn ich Konfis wie Alex begegne. Ich möchte, dass sie einen guten Glaubenssatz verinnerlichen, einen wie, ich bin gut so, wie ich bin. Oder, wenn ich etwas wirklich will, dann kann ich es auch schaffen.

Petrus wagt einen Neuanfang, weil Jesus ihn überzeugt. Das Unmögliche wird möglich, die Netze sind auf einmal voll. Vielleicht ist es auch diese göttliche Schöpferkraft, die das Gesagte sofort Wirklichkeit werden lässt, nicht nur auf dem See. Komm mit mir, sagt Jesus, und schon geht Petrus los. Ein Ich glaub an dich von Gott enthält bei Petrus und vielen anderen immer schon die nötige Dynamik. Es setzt Menschen direkt in Bewegung. Und es ist so stark, dass Petrus später sogar die Kraft hat, um ohne Jesus weiterzugehen. Er übernimmt Verantwortung für die erste christliche Gemeinde. Und er hat Glück, er ist nicht allein. Jesus hat nicht nur ihn gerufen und ermutigt, sondern viele, mindestens 12, die Apostel, die füreinander da sind und sich stützen, dazu auch Frauen, die ihm nachfolgen. Einige sind im Lukas-Evangelium namentlich genannt. Alle zusammen sind sein engster Kreis. Manchmal streiten sie miteinander und doch gehören sie zueinander. Sie geben sich gegenseitig den nötigen Support und bekommen Kraft durch ihre besondere Gemeinschaft. Und das ist auch heute noch überall dort so unglaublich wichtig, wo Menschen zusammenleben und etwas zusammen bewirken wollen. In Kirchengemeinden, in Vereinen, in Nachbarschaften. Die Bibel weiß von Anfang an, dass es für den Menschen nicht gut ist, allein zu sein. Darum schafft Gott dem ersten Menschen ein Gegenüber. Meine Erfahrung bestätigt es mir. Alleine komme ich nicht gut durchs Leben. Schon gar nicht, wenn ich etwas schaffen will und meine Netze dann leer sind. Ich brauche Menschen, die sich mit mir auf neue Wege begeben, die an mich glauben, die mich stärken. Petrus braucht Jesus und Jesus braucht ihn. Die Jünger brauchen sich gegenseitig und natürlich brauchen sie Gott. Und Gott braucht sie alle. Gott braucht auch mich. Denn Glaube ist Beziehung, ein Wechselspiel. Ich glaube an Gott und Gott glaubt an mich. Und daraus entsteht eine Dynamik, die die Welt zu einem besseren Ort machen kann. Vielleicht ein bisschen so wie bei Alex, wie bei Irmild, die mit der richtigen Unterstützung die Ausbildung zur Familienpflegerin wagt. Oder wie bei Juliane, die ihren Schülerinnen und Schülern immer wieder Mut macht. Meine Beziehung zu Gott kann sich in einem Gegenüber spiegeln, in einer Freundin, in einem guten Lehrer, in den eigenen Eltern, die an ihr Kind glauben. Sie kann sogar für einen Moment in einer Kochshow aufleuchten, wenn Menschen sich miteinander auf den Weg machen und neue Möglichkeiten entdecken. Da wird die Fußballtrainerin zur Meisterköchin, weil ihr Coach an sie glaubt. Das Leben hält so einiges bereit. Also hinein ins Abenteuer, raus auf den See, auf dass die Netze voll werden. Amen. Wir singen das Lied Vertraut den neuen Wegen im evangelischen Gesangbuch, die Nummer 395.

Gott glaubt an uns und wir an ihn. So stimmen wir ein in Worte von Dietrich Bonhoeffer. Ich glaube, dass Gott aus allem, auch aus dem Bösesten, Gutes entstehen lassen kann und will. Dafür braucht er Menschen, die sich alle Dinge zum Besten dienen lassen. Ich glaube, dass Gott uns in jeder Notlage so viel Widerstandskraft geben will, wie wir brauchen. Aber er gibt sie nicht im Voraus, damit wir uns nicht auf uns selbst, sondern allein auf ihn verlassen. In solchem Glauben müsste alle Angst vor der Zukunft überwunden sein. Ich glaube, dass Gott kein zeitloses Faktum ist, sondern dass er auf aufrichtige Gebete und verantwortliche Taten wartet und antwortet. Amen.

Wir beten. Gott, du glaubst an mich, wie wunderbar. Und du bewegst nicht nur mich, sondern ganz viele Menschen auf dieser Welt. Du glaubst an alle, die am Boden sind und nicht mehr weiter wissen, an die, deren Netze schon lange leer sind. Du bist auch an den Orten, an denen nur wenig Hoffnung wohnt, dort, wo Bomben fallen und die Gewalt nicht aufhört, wo Menschen gerade gar keine neuen Wege mehr entdecken können, weil andere ihnen diese Wege abschneiden. Trotzdem bist du da, du glaubst weiter. Und so bitten wir dich gemeinsam für unsere Brüder und Schwestern auf der ganzen Welt, für all die Menschen, die deine Hilfe brauchen, stärke ihren Glauben und eröffne neue Möglichkeiten. Und zeige auch denen den richtigen Weg, die große Verantwortung tragen. Gott, erhöre uns.

Gott, du glaubst an diese Welt, daran, dass sie gut werden kann. Hilf auch uns daran zu glauben und unser Bestes zu geben. Lass uns den Mut nicht verlieren, auch wenn die Prognosen schlecht sind. Lass uns immer noch an Wunder und das scheinbar Unmögliche glauben. Gott, erhöre uns.

Gott, es gibt so viele Menschen, die mit ihrer Psyche zu kämpfen haben, die einfach nicht mehr glauben können, obwohl sie es doch so gerne möchten. Wir bitten dich für alle, die diese schwere Last mit sich tragen und gegen die Dunkelheit in sich kämpfen. Stell ihnen Menschen an die Seite, die weiter an sie glauben und für sie da sind. Und lass uns selbst aufmerksam sein für die leisen Zwischentöne, die von Angst und Verzweiflung erzählen. Gott, stärke unser Herz, unsere Seele und unseren Geist. Gott, erhöre uns.

Gott, lass uns an diesem Sonntag ein bisschen Ruhe finden und Kraft tanken. Lass uns entdecken, wo Menschen an uns glauben und uns zu der Person machen, die wir sind. Stark und frei, geliebt und gesegnet. Danke, Gott, dass wir leben dürfen und dass du an uns glaubst. Wir beten gemeinsam. Vater unser im Himmel, geheiligt werde dein Name. Dein Reich komme, dein Wille geschehe, wie im Himmel, so auf Erden. Unser tägliches Brot gib uns heute und vergib uns unsere Schuld, wie auch wir vergeben unseren Schuldigern. Und führe uns nicht in Versuchung, sondern erlöse uns von dem Bösen. Denn dein ist das Reich und die Kraft und die Herrlichkeit in Ewigkeit. Amen. Wir singen das Lied, Gott, dein guter Segen.

Segen möge dich in diesen Tag und in die neue Woche begleiten. Der Herr segne dich und behüte dich. Der Herr lasse sein Angesicht leuchten über dir und sei dir gnädig. Der Herr erhebe sein Angesicht auf dich und gebe dir Frieden. Amen.

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1: Um 11 Uhr mit Mirko Jugelt. In Erfurt ist die AfD zu den Abschlussberatungen ihres Bundesparteitags zusammengekommen. Dabei geht es noch um Änderungen an der Parteisatzung und anderen Regularien. Dann werden die wiedergewählten Vorsitzenden Alice Weidel und Tino Chrupalla nochmals zu den Delegierten sprechen. Gestern hatten zehntausende Menschen gegen den Parteitag demonstriert. Die Behörden registrierten 48 Straftaten, 11 Ordnungswidrigkeiten und mehrere leicht Verletzte. Ein Polizeisprecher sagte dem MDR, die Nacht sei völlig ruhig geblieben. Bundesverteidigungsminister Boris Pistorius will verhindern, dass die AfD im Fall einer Regierungsbeteiligung an geheim eingestufte Informationen kommt. Der SPD-Politiker begründete das in der Bild am Sonntag mit der Nähe der AfD zu Russland. Zudem stehe die Vermutung im Raum, dass von dort auch Geld fließe. Deshalb beschäftige man sich intensiv mit der Frage des Zugangs zu sensiblen Dokumenten. Pistorius verwies auf die Möglichkeit, dass die AfD in Sachsen-Anhalt nach der Landtagswahl im September allein regieren könnte. Das bereite ihm allergrößte Sorgen. Im Iran hat ein hochrangiger Geistlicher das Totengebet für Staatsoberhaupt Ayatollah al-Khamenei geleitet. Das Staatsfernsehen zeigte, wie der 97-jährige Groß-Ayatollah Jafar Sobhani als Vorbeter auftrat. Bereits gestern waren zehntausende Menschen zu der Moschee geströmt, in der der Leichnam Khameneis aufgebahrt ist. Der oberste geistliche Führer des Iran war Ende Februar bei einem israelischen Luftangriff getötet worden. Die Bundesnetzagentur kann jahrelang nicht überprüfen lassen, ob die Deutsche Post schnell genug Briefe austrägt. Wie die Nachrichtenagentur dpa berichtet, geht dies aus Unterlagen der Bundesnetzagentur hervor. Demnach verlor die Aufsichtsbehörde einen Rechtsstreit mit einem Marktforschungsunternehmen. Nun müsse die Auftragsvergabe für ein Prüfverfahren mit Testbriefen neu gestartet werden. Deshalb könnten die Kontrollen vermutlich erst 2028 beginnen. Die Deutsche Post ist verpflichtet, 95% aller Briefsendungen spätestens nach 3 Werktagen zuzustellen. In Köln beginnt in Kürze die große Parade zum Christopher Street Day. Dabei werden rund 250 Gruppen und etwa 90 Festwagen durch die Innenstadt ziehen. Die Polizei ist mit mehreren hundert Beamten im Einsatz, um die Versammlung zu schützen. Bereits seit Freitag feiert die queere Gemeinschaft den CSD in Köln. Erwartet werden insgesamt mehr als 1 Million Besucher. Das waren die Nachrichten.
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2: Und zunächst die Temperaturen in Altenheide bei 19 Grad, in Dresden bedeckt mit leichtem Sprühregen 16 Grad, Eisenach stark bewölkt, nach Sprühregen 17 Grad, in Erfurt bedeckt 18 Grad, Gardelegen bedeckt, nach Regen 17 Grad, Hoyerswerda stark bewölkt 16, Magdeburg bedeckt 18 Grad, Neuhaus am Rennweg wolkig 15 Grad, in Oschatz bedeckt 17 Grad, in Plauen ebenfalls bedeckt 18 Grad, Wernigerode bedeckt mit leichtem Sprühregen und 17 Grad und die Lutherstadt Wittenberg nach Regen bei 16 Grad. Und so bleibt's dann heute auch, wechselnd bis stark bewölkt. Zunächst gebietsweise noch Regen mit dabei, im Verlauf des Tages dann nur noch einige Schauer, gelegentlich aber auch Sonne bei 20 bis 25 Grad. Dazu weht zeitweise ein recht kräftiger Westwind. In der Nacht gibt's dann noch einzelne Schauer bei 15 bis 10 Grad. Morgen viele Wolken, auch da immer wieder Schauer mit dabei. Gewitter auch nicht ausgeschlossen, 19 bis 24 Grad die Höchstwerte. Der Dienstag im Tagesverlauf mit weniger Schauern und mehr Sonne, aber weiterhin recht windig bei Werten bis 26 Grad. Der Mittwoch insgesamt freundlich und trocken bei kaum Temperaturänderungen. Und der Blick noch auf die Straßen, da sieht es im Moment so aus. A36 Richtung Braunschweig zwischen Wernigerode-Mitte und Ilzenburg. 3 Kilometer Stau und 30 Minuten Wartezeit. Und geblitzt wird auf der A9 Richtung Berlin zwischen Halle und Bitterfeld-Wolfen. Soweit die Meldungen. Fahren Sie vorsichtig. Die Zeit 11.04 Uhr.
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2: Und dann sagen wir herzlich willkommen zum Sonntagsraten und wir, das sind Axel Thielmann und ich bin André Sittner. Herzlich willkommen.

0: das Mädchen aus Neapel, Lola mit Namen, hier besungen von der Divine Comedy der Band Neil Hannon, und Sie hören das Sonntagsraten hier bei MDR Kultur, unsere Rätselzeit, und dazu begrüßt Sie auch mein Kollege Axel Thielmann, der Ihnen jetzt erstmal sagt, worum es überhaupt heute geht.
1: Vor einiger Zeit telefonierte ich mit einem alten Schulfreund. Und da ich immer mal wieder eine Inspiration für ein Thema suche, fragte ich ihn, ob ihm was einfiele. Darauf antwortete er mir, mach doch mal was über Münzen. Keine schlechte Idee, dachte ich mir. Dann erzählte er mir, dass die Bundesstaaten des Deutschen Kaiserreichs ab 1873 eigene Silbermünzen in den Nennwerten von 2 und 5 Mark herausgeben durften. Später kamen auch noch 3 Markstücke hinzu. Die Gestaltung dieser Münzen war durch ein Gesetz geregelt. Auf der Bildseite durfte nur der Landesherr oder das Wappen der freien Städte, das waren Hamburg, Bremen und Lübeck, abgebildet sein. Auf der Wertseite war nur der Reichsadler in einer Einheitsgestaltung erlaubt. 1909 wurden die Bestimmungen dann etwas gelockert. Da durfte auf der Wertseite auch an Jahrestage, Regierungsjubiläen und so weiter erinnert werden. Ich dachte gleich an den sogenannten Tauftaler meines Großvaters mütterlicherseits, der 1900 in Dresden geboren wurde, holte ihn heraus und siehe da, es war genauso ein 5-Mark-Stück. Es hatte neben der goldenen Taschenuhr, die er von den Schwiegereltern zur Hochzeit bekam, in einer kleinen Schachtel 2 Kriege und die Flucht aus Königsberg überlebt. Diese Münze ziert auf der Bildseite das Konterfei König Alberts von Sachsen. Und da mir lebende Persönlichkeiten interessanter sind als alte Silbermünzen, greife ich mir heute anhand des Münzkatalogs 3 besonders originelle Landesfürsten heraus und erzähle Ihnen etwas zu den alten Knatterbärten, die oft anekdotenreiche Biografien aufzuweisen haben. Die obligatorischen 3 Fragen gibt's obendrauf. Das ist heute mein Angebot in der Stunde zwischen 11 und 12 am Sonntagvormittag.

Leila McKeller hier beim der Kulturen. Sie hören das Sonntagsraten. Bevor es losgeht mit unserer heutigen Rätselei, gibt's erstmal die Auflösung unserer Rätsel von vor 14 Tagen. Das war der 21.06. und da ging es um nützliche maschinelle Helfer im Küchenhaushalt. Und in Frage Nummer 1 haben wir gefragt, wie hieß diese erste elektrische Kaffeemaschine der DDR? Also die allererste, die Antwort wäre gewesen Mokadur. Frage Nummer 2. 1927 wurde die Firma Hoover per königlichem Dekret zum Hoflieferanten für Staubsauger ernannt. Verkündet wurde diese Ehre durch die oberste Hausfrau des Vereinigten Königreichs damals. Das war Queen Mary. Und wir hatten gefragt, mit welchem britischen König war sie verheiratet? Die Antwort wäre gewesen mit George V. Und Frage Nummer 3. Unter welchem Markennamen wurde der erste FCKW-freie Kühlschrank der Welt hergestellt? Die Antwort wäre gewesen Foron in Chemnitz. Und alles gewusst hat Caroline Schöper und ganz herzlichen Glückwunsch an Sie und alle anderen haben heute wieder Gelegenheit mitzuraten. Wenn Sie die Antworten herausbekommen, können Sie die uns gern zukommen lassen per Mail an sonntagsraten@mdr.de, per Fax an 0345 300 5423 in Halle oder postalisch Mitteldeutscher Rundfunk, MDR Kultur, Kennwort Sonntagsraten, Postfach 100 122 in 061 40 Halle an der Saale. Am einfachsten geht's aber auf unserer Website mdr.de/Kultur unter der Rubrik Sonntagsraten. Dort finden Sie das Antwortformular. Da können Sie Ihre Antworten einfach eintragen. Und eine zusätzliche Chance haben wir heute auch wieder eingebaut, nämlich einen Fehler in einem der Rätsel. Wenn Sie den rausfinden, rufen Sie uns gern kostenfrei an 0800 5599 884. Das wäre unsere Nummer dafür.

0: Hilda Kocher-Klein. Das ist die Komponistin dieses kleinen Stückes. Aus ihren Kobolden spielt ihr Katrin Schmidlin. Die Pianistin hat sich ja vor allem auch auf die Musik von Frauen spezialisiert. Sie hören MDR Kultur, das Sonntagsraten, und wir sind bei unserem heutigen Rätsel Nummer 1. Bitte, Axel.
1: Beginnen möchte ich die Rätselrunde mit dem letzten König von Sachsen, Friedrich August III. Geboren 1865 in Dresden, gestorben 1932 auf Schloss Sibyllenort. Das liegt heute in der polnischen Woiwodschaft Niederschlesien. Das Schloss wurde nach seiner Abdankung 1918 zum ständigen Wohnsitz. Sein Konterfei finden wir ab 1905 auf den sächsischen 2-, 3- und 5-Markmünzen. Den Thron bestieg er am 15. Oktober 1904, und da er erfolgstümlich war, war der junge König im Gegensatz zu seinem Vater beliebt. Nun stellt man sich heute oft das Wirken eines deutschen Landesfürsten von einst als etwas wirklich Machtvolles vor, aber so war es nicht. Friedrich August war an die sächsische Verfassung von 1831 gebunden, die ihm lediglich eine vermittelnde Rolle zuschrieb. In der Tagespolitik spielte er keine Rolle, da hatte er nichts zu suchen. Und es sind auch keine Vorfälle bekannt geworden, in denen sich Friedrich August widerrechtlich in politische Geschäfte eingemischt oder ihnen eine bestimmte Richtung gegeben hätte. Er repräsentierte, verlieh Orden und erhob verdienstvolle Staatsbürger in den Adelsstand. Darüber hinaus stand ihm das Begnadigungsrecht zu. Etwa 240 Visitationsreisen unternahm er in seinem eigenen Land, schüttelte Hände, weihte Schulen ein, nahm Paraden ab. Überliefert ist ein Streit mit dem Vatikan. Papst Pius X. hatte in einer Enzyklika Martin Luther angegriffen, was den frommen Katholiken Friedrich August, der um den konfessionellen Frieden fürchtete, zu einer besonders von den Protestanten befürworteten Protestnote veranlasste. Verheiratet war der damalige Kronprinz mit einer Tochter des Großherzogs der Toskana, die Luise hieß und ihm 7 Kinder schenkte. Das Verhältnis zu den Kindern war gütig und liebevoll, aber Luise hielt es nicht lange in Dresden aus. Die lebenslustige Prinzessin konnte sich nicht mit dem konservativen, streng katholischen Leben am Dresdner Hof arrangieren und verstand sich auch nicht mit ihrem Schwiegervater. Also verließ sie, damals hochschwanger, unter dem Vorwand, ihre Eltern in Salzburg besuchen zu wollen, Dresden. Das war am 9. Dezember 1902. Zurück kam sie nicht, obwohl man ihr Kriminalbeamte nachschickte, um sie einzufangen. Da sie auch nicht freiwillig zurückkehrte, ließ der Hof am 22. Dezember verbreiten, die Kronprinzessin habe sich im Zustand seelischer Erregung und unter Abbruch aller hiesigen Beziehungen ins Ausland begeben. Sie können sich ja vorstellen, was das für ein Skandal war. Auch damals gab es schon eine ordentliche Klatschpresse. Wer sich in Dresden auf die Suche nach der einstigen Kronprinzessin macht, kommt nicht um das Café Toskana am Schillerplatz herum. Luise von Toskana war damals dort Stammgast, und der Kontakt zu ihrem Café blieb auch nach ihrer Flucht erhalten. Der Konditor schickte ihr regelmäßig Dresdner Stollen, Streuselkuchen und Baumkuchen nach Florenz. Sie bedankte sich mit Postkarten für die sächsischen Spezialitäten. Dieses Café gibt es noch heute. Es wirbt mit sächsisch-mediterranen Tapas und frisch zubereiteten kleinen Köstlichkeiten und erfreut sich einer regelmäßig wiederkehrenden Kundschaft. Friedrich August verbrachte den Rest seines Lebens ohne Ehefrau. Die Kinder, um die er sich rührend kümmerte, blieben bei ihm. Die noch ungeborene Tochter Anna Monika Pia blieb gemäß einer Vereinbarung bis 1908 bei der Mutter. Friedrich August billigte seiner Ex-Frau eine großzügige Leibrente zu. Auch durfte in seiner Gegenwart nie schlecht über sie gesprochen werden. Eine große Leuchte in der Politik soll er nicht gewesen sein, aber trotzdem erinnert man sich auch heute noch an ihn. Es gibt zahlreiche Anekdoten, wie die über seine Abdankung, bei der er gesagt haben soll, macht er euren Dreck alleine. Und auch wenn dieser Spruch eine reine Erfindung ist, man hat ihn dem König zugetraut. Über seine persönlichen Eigenschaften waren sich seine Zeitgenossen gleich welcher Couleur einig. Friedrich August vermittelte das Bild eines warmherzigen, liebenswürdigen, kontaktfreudigen, persönlich völlig anspruchslosen Mannes von äußerer Schlichtheit und Bescheidenheit. Er sprach mit sächsischem Akzent, mischte sich in Zivilkleidung unerkannt unter seine Mitbürger und spielte bisweilen ungezwungen in verschiedenen Kneipen Skat. Auch flanierte Friedrich August gern durch die Dresdner Einkaufsstraßen. Opern von Richard Wagner und anderen bereiteten ihm physisches Unbehagen. Für Theater und Malerei interessierte er sich nicht, was ihn nicht daran hinderte, privat immense Summen für den Ankauf moderner Kunst auszugeben und viel Geld zur Unterstützung kommunaler Opern und Theater oder anderer Kultur- und Bildungseinrichtungen zu stiften. Deshalb erzähle ich Ihnen zum Schluss von den vielen Anekdoten, die es über diesen Potentaten gibt, eine aus dem Kulturbereich. Nach der Aufführung des Othello leerte sich das Theater rasch, nur König Friedrich August harrte aus. Der Adjutant räusperte sich: »Majestät, die Aufführung ist zu Ende.« Darauf antwortete der König: »Ich warte nur noch, bis sie diese Flöße auch noch erstechen.«
0: Tja, so war er, der Genig, wie die Sachsen ihn ja gerne nannten. Die Oper Othello von Giuseppe Verdi, nach dem gleichnamigen Schauspiel von William Shakespeare, schrieb, wurde am 5. Februar 1887 an der Mailänder Scala uraufgeführt und ist auch heute noch im Standardrepertoire vieler Opernhäuser natürlich vertreten. Sie spielt Ende des 15. Jahrhunderts in einer Hafenstadt auf der drittgrößten Insel des Mittelmeeres. Wissen Sie, welche Insel das ist? Wo spielt die Oper Othello von Giuseppe Verdi? Das ist heute unsere Rätselfrage Nummer 1.

Sarah Shook and the Disarmers mit Revelations und Sie hören MDR Kultur des Sonntagsraten. Das hier ist das Freiburger Barockorchester und Sie spielen hier Johann Josef Fuchs.

0: Das Freiburger Barockorchester mit Musik von Johann Josef Fuchs, dem einstigen Hofkapellmeister in Wien oder Kapellmeister der Wiener Hofmusikkapelle, so war der korrekte Titel. Und bei uns im Sonntagsraden geht es heute auch um Fürsten, die sich um Kunst und Kultur kümmerten. Und wir sind bei unserem Rätsel Nummer 2. Bitte, Axel Thielmann.
1: Im zweiten Rätsel geht es um einen Fürsten, der ebenfalls ein großer Förderer von Kunst und Kultur war. Dies aber aus Profession. Die erste Gedenkmünze von Herzog Georg II. Von Sachsen-Meiningen wurde 1901 anlässlich seines 75. Geburtstags geprägt und war ein Zweimarkstück. Es zeigt einen alten Herrn mit Rauschebart, der ein wirklich ungewöhnliches Standesleben führte. Dem 1826, also vor 200 Jahren geborenen Thronfolger des kleinen Herzogtums, waren die Begeisterung und das Talent für die schönen Künste in die Wiege gelegt worden. Er war ein guter Schüler und Student, doch noch musste er sich gedulden, seine Kenntnisse als regierender Herrscher auch in der Praxis anzuwenden. Sein Vater Bernhard II. Stand gerade im besten Mannesalter. Der Regierungsantritt war nicht absehbar. 1850 heiratete Georg die witzig, kluge, kunstsinnige preußische Prinzessin Charlotte. Eine Liebesheirat, wie sie im Hochadel eher selten war zur damaligen Zeit. Als Kronprinzenpaar vertrieben sich die jungen Eheleute die Zeit mit ausgedehnten Reisen in die europäischen Metropolen. Dort bekam Georgs Kunstauffassung den letzten Schliff. Ja, er wurde zu einem Jünger des Historismus. Italien, das Land der Renaissance, wurde sein Ideal in Sachen Malerei und Architektur. Und so wurde die Villa Carlotta am Comer See für das Paar zum bevorzugten Refugium. Doch der plötzliche Tod Charlottes, sie starb am 30. März 1855, gemeinsam mit ihrem

0: zweiten Kind im Kindsbett, stürzte Georg in eine tiefe Krise. Die 3 Jahre später geschlossene Ehe mit der schönen, aber verwöhnten Feodora von Hohenlohe brachte 2 Söhne. Nach dem Tod ihres letzten Kindes zog sie sich aus Meiningen zurück und starb 1872 im Alter von nur 32 Jahren an Scharlach. Die Wende in Sachen Thronbesteigung kam 1866 mit dem Preußisch-Österreichischen Krieg. Georgs Vater, der aus seiner Abneigung gegen die Hohenzollern nie ein Hehl gemacht hatte, musste auf Druck Bismarcks zugunsten seines Sohnes auf den Thron verzichten. Georg II. War nunmehr regierender Herzog von Sachsen-Meiningen, einen Job, den er mit großem Fleiß und Pflichtbewusstsein erfüllte. Seine 3. Ehe, sie sorgte anfangs für Aufregung in Adelskreisen, stellte ihm eine wirkliche Partnerin an die Seite, denn Ellen Franz, die später geadelte Helene Freifrau von Heldburg, war Pianistin und Schauspielerin. Schon 1868 war sie die Geliebte des Herzogs, der gleichzeitig künstlerischer Leiter des Theaters war und an einer Reform des Regietheaters arbeitete. Als gefeierte Darstellerin konnte Ellen entscheidende Impulse in dieser Reformarbeit einbringen. Das Meininger Hoftheater wurde von nun an zum Experimentierfeld. Gemeinsam mit dem Regisseur und Intendanten Ludwig Kroneck machten die 3 das Meininger Hoftheater weltberühmt. Helene arbeitete als Dramaturgin und war für Besetzung und Ausbildung der Eleven zuständig. Ihr Gatte Georg II. Führte gemeinsam mit Kroneck Regie und gestaltete die meist sehr detailgetreuen Bühnenbilder und Kostüme. Kernpunkt der Meininger Theaterreform war es, dem dichterischen Werk auf der Bühne wieder den gebührenden Platz zu verschaffen. Nicht die Einzelleistung des ehrgeizigen Schauspielers stand im Mittelpunkt, sondern das Anliegen des Dichters, dem sich alles unterzuordnen hatte. Georg legte aus diesem Grund größten Wert auf die Regie. Und so wurde ein regierender Landesfürst mit Rauschebart einer der Begründer des modernen Regietheaters. Er reiste mit seiner Theatertruppe quer durch Deutschland und feierte überall Erfolge. Als Berlin erobert war, ging es nach Wien und von dort durch ganz Mittel- und Osteuropa. 81 Tourneen führten sie von 1874 bis 1890 in 37 Länder und gaben der Theaterwelt Europas viele neue Impulse. Sie können sich ja vorstellen, dass anlässlich seines 200. Geburtstags die ganze Stadt eine Spielzeit lang ihren Herzog feierte. Und noch ein kleiner Tipp. Sollten Sie in der Saalestadt Meiningen weilen, nehmen Sie unbedingt an der Sonderkostümführung durch die Meininger Innenstadt teil, die noch bis zum Oktober stattfindet. Buchen können Sie unter www.meiningen.de/buchen. Der nächste Termin ist der 11. Juli. Vielleicht bekommen Sie ja noch ein Ticket. Ich hätte ihn gern kennengelernt, diesen liberalen alten Herrn, der sich neben seiner Leidenschaft fürs Theater auch für die Gleichberechtigung der Frau in pädagogischen und akademischen Berufen einsetzte, wichtige Schulreformen durchsetzte und dessen Geist auch heute noch durch das wunderbare Meininger Theater weht. Er starb kurz vor Ausbruch des Ersten Weltkriegs und verlieh dem wilhelminischen Deutschland ein geistiges Profil, das sich nicht allein auf Soldatentum und Weltmachtstreben gründete.
1: Wenn Sie die Stadt Meiningen vielleicht mal besuchen, dann kommen Sie am Theater nicht vorbei. Das neoklassizistische große Haus, das Herzog Georg II. Mit 1,5 Millionen Mark aus seinem Privatvermögen selbst finanzierte, wurde in nur 20 Monaten errichtet und am 17. Dezember des Jahres 1909 mit einem Stück von Friedrich Schiller eröffnet. Wissen Sie mit welchem? Es trägt die Gattungsbezeichnung dramatisches Gedicht. Das wäre unsere heutige 2. Frage.

0: Steely Dan mit Barrytown. In unserem letzten Rätsel war offensichtlich ein Fehler versteckt. Am Telefon habe ich jetzt Herrn Kött aus Leipzig. Ich grüße Sie.
1: Ich grüße Sie ebenfalls. Hallo.
0: Was war denn falsch oder beziehungsweise was haben Sie gefunden?
1: Ja, also Meiningen liegt mit Sicherheit nicht an der Saale.
0: Die Saalestadt Meiningen ist Ihnen sauer aufgestoßen.
1: Ja, ganz bestimmt. Da ich aus Eisenach stamme, weiß ich, dass da die Werra vorbeifließt. Und es konnte sich also nur um die Werra handeln.
0: Da kann man einem Thüringer nichts vormachen, offensichtlich. Nee,
1: denke schon.
0: Aber die Werra ist ja auch ein schöner Fluss, zieht sich durch ganz Meiningen durch. Gibt auch einen Wanderweg dort. Waren Sie da schon mal unterwegs?
1: Da war ich noch nicht unterwegs, ne. Also ich habe den Rennsteig schon öfter bewandert, von hinten bis vorne und vorne bis hinten. Und aber da in der Gegend Meiningen bin ich noch nicht gewesen, da ich auch schon seit 40 Jahren in Leipzig lebe, ist das, wie gesagt.
0: Aber da gibt es ja auch schöne Wandergegenden.
1: Eben, ja. Genau. Naja, okay, gut.
0: muss man ein bisschen suchen vielleicht, aber ja, vielleicht die Seenlandschaft oder so, da gibt es...
1: Ja, die auch. Seenlandschaft, aber das ist eben kein Wald oder so, wie
0: das
1: ich kenne aus Thüringen.
0: Das sind
1: so,
0: keine Berge, ne?
1: Und, genau, wo man durchatmen kann, richtig und so.
0: Dann machen Sie mal schön Urlaub in Thüringen vielleicht, einen Kurzurlaub oder so.
1: Ja, wir haben ja noch Verwandtschaft dort und Freunde, also dass wir ab und zu mal dort sind und dann natürlich auch die Wälder begehen können, beziehungsweise das gerne tun.
0: Genau, solange man es darf. Die Waldbrandgefahr war ja letztens hoch, ich glaube, sie ist immer noch, aber vielleicht wird es ja, vielleicht kriegen wir ein bisschen Regen jetzt demnächst.
1: Wir hoffen alle.
0: Herr Kött, vielen Dank fürs Mitmachen, Sie haben es rausbekommen. Bleiben Sie bitte noch in der Leitung wegen der Adresse, Sie bekommen unser Gewinnerpaket und ich danke Ihnen fürs Mitmachen.
1: Ihnen und allen Hörern einen schönen Sonntag.
0: Das wünsche ich Ihnen auch. Gut. Vielen Dank. Ja, tschüss.
1: Ciao. Tschüss.

0: Yola mit dem Deep Blue Dream und wir haben noch ein Rätsel offen heute bei unserem Sonntagsraten. Bitte, Axel.
1: Vor einiger Zeit war ich wieder mal auf dem Marktplatz meiner Heimatstadt Jena. Das war früher eine jener Stätten, die ich regelmäßig besuchte, denn er hatte ein ganz besonderes Flair. Harmlos ging es dort zu, unter dem Denkmal für Kurfürst Johann Friedrich I., den man den Großmütigen nennt und der als Gründer der Jenaer Hohen Schule und damit der Universität gilt. Dieses Denkmal wird übrigens Jofri genannt, eine Spitznamensschöpfung, die sich aus dem Namen Johann Friedrich ergibt und die sich wahrscheinlich Studenten einfallen ließen. Am liebsten kaufte ich bei den alten Bauersfrauen, die von ihren Enkeln in die Stadt gefahren wurden, um zwecks Aufbesserung der Rente, aber auch der Kommunikation willen, das zu verkaufen, was in ihren Gärten wuchs. Petersilie, Sellerie und Zwiebeln, Äpfel, Pfirsiche und wunderschöne Sträuße aus Bauernblumen. Im Herbst kamen dann die Trockenblumen und die schön verzierten Zwiebelzöpfe. Sie haben mich gekannt, die alten Damen, und da sie geschäftstüchtig waren, ging ich immer mit mehr vom Markt, als ich eigentlich kaufen wollte. Auch duzen sie alle, die jünger waren als sie selbst. Das war mir so vertraut, dass ich mich jedes Mal beschenkt fühlte und ein bisschen wie ein kleiner Junge. Dann gab's da noch einen Bäckerwagen, der aus Weimar kam und wunderbare Brötchen machte. Besonders war auch der Kuchen, von dem es unzählige Sorten gab. Das war jedes Mal ein Fest und man versuchte beim Stehen in der Schlange einen Blick darauf zu erhaschen, um auf die freundliche Frage, na was soll's denn heute sein, schnell die richtige Antwort parat zu haben, denn die anderen wollten ja auch noch drankommen. Natürlich gab es auch einen guten Fleischerwagen, der von einer Agrargenossenschaft aus der Nähe betrieben wurde und bei dem man auch frische Eier von glücklichen Hühnern bekam. Dann war da immer auch ein Biobauer. Anfang der 90er kam er noch mit einem grauen B1000. Auch er hatte Dinge, die im Einkaufskorb landeten. Am Käsestand kam ich auch nicht vorbei, ohne mir etwas einpacken zu lassen. Am liebsten hätte ich die Verkäuferin auch gleich noch mitgenommen, aber ich habe mich nie getraut, sie anzusprechen. Vielleicht wäre ja mein Leben ganz anders geworden. Schließlich ist Käseverkäufer ein ehrenwerter Beruf. Auch ein Gemüsehändler mit einem stark gölschen Akzent war dort, der sorgte mit lauter Stimme für Stimmung, verliebte sich in Jena und blieb dort hängen. All das gibt es dort wahrscheinlich noch in abgewandelter Form. Ich sage wahrscheinlich, weil ich lange nicht zu früher Stunde auf dem Markt gewesen bin. Der Bäcker ist mittlerweile sicher ein anderer, macht aber immer noch sensationelle Brötchen. Die alten Damen werden von ihren Töchtern und Enkeltöchtern abgelöst worden sein. Genauso wie der Biobauer von seinen Söhnen. Der Käsewagen ist wahrscheinlich immer noch nicht zu umgehen, nur leider mit einer anderen Verkäuferin und neben herrlicher Thüringer Wurst.
0: Ja, und Sie haben es vielleicht gemerkt, das war nicht unser richtiges Rätsel Nummer 3 mit Axel Thiemann. Das kriegen Sie gleich nachgereicht. Hier ist erstmal Musik, und zwar der Dear Karen und Royal Blue mit Water in the Sun.

0: The Area Karen und Royal Blue, Water in the Sun. Und jetzt haben wir auch das richtige Rätsel Nummer 3 für Sie heute hier mit Axel Thielmann. Bitte schön.
1: Im letzten Rätsel geht es um einen Landesherrn, der zu seinen Lebzeiten als Querkopf und Störenfried galt. Heinrich der 22. war von 1859 bis 1902 regierender Fürst des Fürstentums Reuß älterer Linie. Das war ein Kleinstaat im Osten des heutigen Freistaats Thüringen. Das Land war ganze 316,7 Quadratkilometer groß und nannte etwa 73.000 Einwohner sein eigen. Das Haus Reuß war ein bis 1918 regierendes Herrschergeschlecht, das auf die Vögte von Weida und deren Abzweig in Plauen zurückgeht. Die Familie siedelte im 12. Jahrhundert in das Sorbenland der mittleren und oberen Weißen Elster über. Hier bauten sie eine größere Herrschaft auf. Die Vögte stiegen rasch in den Herrenstand auf. Kaiser Ludwig der Bayer bestätigte ihnen 1329 fürstengleichen Rang. Sie wurden 1673 zu reichsunmittelbaren Grafen und je nach Linie ab 1778 zu Reichsfürsten. Die Dynastie regierte in diversen Linien und Unterlinien verschiedene immer wieder zerstückelte Gebiete. Um 1700 gab es 10 reußische Grafschaften beider Hauptlinien. Noch bis zur Novemberrevolution 1918 bestanden als souveräne Bundesstaaten des Deutschen Kaiserreichs das Fürstentum Reuß älterer Linie mit der Landeshauptstadt Greiz und das Fürstentum Reuß jüngerer Linie mit der Landeshauptstadt Gera. So viel zur Vorgeschichte. Der letzte Fürst Reuß ältere Linie war jener Heinrich der 22., dessen Bildnis erstmals 1877 auf einer 2-Mark-Münze verewigt wurde. Heinrich war ein schwieriger Charakter. Der orthodoxe Lutheraner versuchte absolutistisch zu regieren, sah sich von Gottes Gnaden legitimiert und lehnte jede Einmischung Berlins ab. Das Reichsseuchengesetz, also den Vorläufer unseres heutigen Seuchenschutzgesetzes, empfand er als, ich zitiere, nutzlose Zentralisationsmaßregel, wie sie widerwärtiger kaum erdacht werden könnte. Und weiter schimpfte er, das fehlte uns gerade noch zur Glückseligkeit, dass die Medizinalpolizei in Reichshände überginge und auch noch auf diesem Gebiete die Schnüffelei, Stänkerei und Schikane ihren Einzug hielten. Das 1871 gegründete Deutsche Kaiserreich war ihm ein Dorn im Auge. So ließ dieser hohe Priester des Föderalismus 1877 im Bundesrat für den Sitz des Reichsgerichts in Leipzig stimmen, was bekanntlich funktionierte. Das Fürstenhaus stand Österreich immer schon näher als Preußen. Auch die Eltern Heinrichs sahen sich schon dieser Tradition verpflichtet. Im Deutschen Krieg von 1866 wurde das Fürstentum von preußischen Truppen besetzt. Heinrichs Mutter Caroline, die die Regierungsgeschäfte nach dem Tod ihres Mannes bis zur Volljährigkeit des Sohnes 1867 führte, musste ihr ganzes diplomatisches Geschick aufbringen, um die kleine Monarchie zu retten. Dies gelang ihr schließlich durch die Zahlung von 100.000 Talern, die sie zur Hälfte aus ihrer Privatschatulle beisteuerte. Obwohl die Residenzstadt Greiz nicht besonders groß war und an keiner wichtigen Handelsstraße lag, entwickelte sie sich durch die Gründung von Textil- und Papiermanufakturen zu einem bedeutenden Industriestandort. 1864 wurde hier der erste mechanische Webstuhl aufgestellt und zur Jahrhundertwende gab es bereits über 1000 Webereien in der Stadt. Heinrich der 22. beförderte die Ansiedlung von Fabriken, obwohl ihm die vielen Schornsteine und der Gestank nicht gefielen. 1886 gab es in Greiz 66 Fabriken mit rund 6000 Arbeitern, die aus dem ganzen Reich in die Residenzstadt gezogen waren. Die Arbeitsbedingungen waren wie überall zu dieser Zeit miserabel. Nach einer Typhusepidemie griff der Fürst persönlich ein, um die Verhältnisse zu verbessern. Ihm war aber vor allem wichtig, dass seine Untertanen die Möglichkeit hatten, ihren Glauben zu leben. Daher ließ er erst einmal 3 Kirchen errichten. Der erste Bau für ein Gymnasium in der Residenzstadt ging aber 1884 auf eine Initiative der Bürgerschaft zurück. Der Fürst war eben knausrig, wenn es nicht um den lieben Gott ging. Die ersten 5 Jahre seiner Ehe blieben kinderlos, doch mit der Geburt eines Sohnes schien die Erbfolge gesichert. Der Erbprinz hatte aber eine geistige Behinderung und konnte die Regierungsgeschäfte nach dem Tod seines Vaters nicht übernehmen. Das tat dann ab 1902 der regierende Fürst der jüngeren Linie in Gera. Heinrich, den man auch den Unartigen nannte, war schon irgendwie ein Fels in der Brandung des Mainstreams jener Zeit. So verließ am 21. Oktober 1878 Reichskanzler Otto von Bismarck zusammen mit den meisten Abgeordneten wütend den Saal. Soeben war ein für ihn wichtiges Gesetz, nicht wie von ihm bereits im Vorhinein verkündet, einstimmig vom Bundesrat angenommen worden. Ein unbeugsamer Fürst hatte dagegen gestimmt, Heinrich der 22. aus dem Hause Reuß älterer Linie. Das Gesetz trat trotzdem einen Tag später in Kraft. Doch die Auflösung des Gesetzes gegen die gemeingefährlichen Bestrebungen der Sozialdemokratie, besser bekannt geworden als Sozialistengesetz, wird Heinrich, trotzdem er nichts für die Sozis übrig hatte, mit Genugtuung zur Kenntnis genommen haben.
0: Und hier ist dazu unsere letzte Frage. Das Sozialistengesetz war ein befristetes Ausnahmegesetz, das mehrfach verlängert wurde, doch irgendwann war Schluss und die Verlängerung des Gesetzes scheiterte im Reichstag. Wissen Sie, wann das war? Bei den ersten Reichstagswahlen nach dem Ende des Sozialistengesetzes erhielt die Sozialdemokratische Partei so viele Stimmen wie nie zuvor. Davon kann man heute nur träumen. Wann scheiterte im Reichstag die Verlängerung des Sozialistengesetzes? Das wäre unsere heutige letzte Frage.

0: Never Going Back Again, Fleetwood Mac hier bei MDR Kultur. Und das Sonntagsraten geht so langsam zu Ende. Ich sage Ihnen noch gern mal unsere heutigen drei Rätselfragen. Frage Nummer 1 war, wo spielt die Oper Othello von Giuseppe Verdi? Frage Nummer 2, mit welchem Stück von Friedrich Schiller wurde am 17. Dezember 1909 das große Haus des Staatstheaters Meiningen eröffnet? Und Frage Nummer 3, wann scheiterte im Reichstag die Verlängerung des sogenannten Sozialistengesetzes? Und zum Schluss unseres Sonntagsratens gibt's wie immer ein traditionelles Gedicht. Axel, worum geht's da heute?
1: Um reine Ironie, denn ich habe passend zu dieser gefürsteten Sendung Heines berühmtes 1844 veröffentlichtes Gedicht Zur Beruhigung im Angebot. Liest man es zum ersten Mal, so könnte man denken, dass es einfach nur dazu geschrieben wurde, den Fürsten die Angst vor einem Umsturz zu nehmen. Aber das ist reiner Sarkasmus. Eigentlich ist es ein einziger Aufruf, sich gegen die Diktatur der Herrscher zu wehren. Da kann einem schon leicht mulmig werden. Und trotzdem, Heine hat schon ganz gut den Volkscharakter der Deutschen getroffen. Vielleicht entdecken sie ja auch Parallelen zu unserer Zeit. Vermutlich ließ sich Lenin von diesem Gedicht inspirieren, als er sagte, Revolution in Deutschland? Das wird nie etwas. Wenn diese Deutschen einen Bahnhof stürmen wollen, kaufen sie sich noch eine Bahnsteigkarte. Heinrich Heine, Zur Beruhigung. Wir schlafen ganz wie Brutus schlief. Doch jener erwachte und bohrte tief in Cäsars Brust das kalte Messer. Die Römer waren Tyrannenfresser. Wir sind keine Römer, wir rauchen Tabak. Ein jedes Volk hat seinen Geschmack, ein jedes Volk hat seine Größe. In Schwaben kocht man die besten Klöße. Wir sind Germanen, gemütlich und brav. Wir schlafen gesunden Pflanzenschlaf. Und wenn wir erwachen, pflegt uns zu dürsten. Doch nicht nach dem Blute unserer Fürsten. Wir sind so treu wie Eichenholz, auch Lindenholz, drauf sind wir stolz. Im Land der Eichen und der Linden wird niemals sich ein Brutus finden. Und wenn auch ein Brutus unter uns wär, den Cäsar fänd er nimmermehr. Vergeblich wird er den Cäsar suchen. Wir haben gute Pfefferkuchen. Wir haben 36 Herren. Ist nicht viel? Und einen Stern trägt jeder schützend auf seinem Herzen, und er braucht nicht zu fürchten die Iden des Märzen. Wir nennen sie Väter, und Vaterland benennen wir dasjenige Land, das erbeigentümlich gehört den Fürsten. Wir lieben auch Sauerkraut mit Würsten. Wenn unser Vater spazieren geht, ziehen wir den Hut mit Pietät. Deutschland, die fromme Kinderstube, ist keine römische Mördergrube.

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7: Um 12 Uhr mit Rio Takeda. In Erfurt ist die AfD zu den Abschlussberatungen ihres Bundesparteitags zusammengekommen. Dabei geht es noch um Änderungen an der Parteisatzung und anderen Regularien. Dann werden die wiedergewählten Vorsitzenden Alice Weidel und Tino Chrupalla nochmal zu den Delegierten sprechen. Gestern hatten zehntausende Menschen gegen den Parteitag demonstriert. Die Behörden registrierten 48 Straftaten, 11 Ordnungswidrigkeiten und mehrere Leichtverletzte. Ein Polizeisprecher sagte dem MDR, die Nacht sei völlig ruhig geblieben. Bundesverteidigungsminister Boris Pistorius will verhindern, dass die AfD im Fall einer Regierungsbeteiligung an geheim eingestufte Informationen kommt. Der SPD-Politiker begründete das in der Bild am Sonntag mit der Nähe der AfD zu Russland. Zudem stehe die Vermutung im Raum, dass von dort auch Geld fließe. Deshalb beschäftige man sich intensiv mit der Frage des Zugangs zu sensiblen Dokumenten. Pistorius verwies auf die Möglichkeit, dass die AfD in Sachsen-Anhalt nach der Landtagswahl im September allein regieren könnte. Das bereite ihm allergrößte Sorgen. Die Bundesnetzagentur kann jahrelang nicht überprüfen lassen, ob die Deutsche Post schnell genug Briefe austrägt. Wie die Nachrichtenagentur dpa berichtet, geht dies aus Unterlagen der Bundesnetzagentur hervor. Demnach verlor die Aufsichtsbehörde einen Rechtsstreit mit einem Marktforschungsunternehmen. Nun müsse die Auftragsvergabe für ein Prüfverfahren mit Testbriefen neu gestartet werden. Deshalb könnten die Kontrollen vermutlich erst 2028 starten. Die Deutsche Post ist verpflichtet, 95% aller Briefsendungen spätestens nach 3 Werktagen zuzustellen. Der US-Wetterdienst hat die Bewohner der Pazifikinseln Guam und nördliche Marianen vor einem heranziehenden Supertaifun gewarnt. Der Wirbelsturm werde morgen die beiden US-Außengebiete treffen. Er bringe Windgeschwindigkeiten von über 300 Stundenkilometern bis zu 10 Meter hohe Wellen und sintflutartige Regenfälle. Die Inselbehörden riefen bereits den Notstand aus. Viele Bewohner begaben sich in Evakuierungszentren. In Köln hat die große Parade zum Christopher Street Day begonnen. Dabei ziehen rund 250 Gruppen und etwa 90 Festwagen durch die Innenstadt. Damit soll für die gleichen Rechte queerer Menschen demonstriert werden. Die Polizei ist mit mehreren hundert Beamten im Einsatz, um die Versammlung zu schützen. Bereits seit Freitag wird in Köln der CSD gefeiert. Erwartet werden insgesamt mehr als 1 Million Besucher. Das waren die Nachrichten. Das Wetter mit den Temperaturen von 12 Uhr. Brocken, Regen 11 Grad, Chemnitz leichter Regen 16, Dresden Regen 18, Eisenach bedeckt 19, Erfurt stark bewölkt 19 Grad, Fichtelberg leichter Regen 11, Gera stark bewölkt 20, Görlitz Sprühregen 17, Halle bedeckt 18, Leipzig stark bewölkt 19 Grad, Magdeburg wolkig 20, Meiningen stark bewölkt 21 Grad. Am Nachmittag neben vielen Wolken gelegentlich etwas Sonne, immer wieder Schauer, vereinzelt auch Gewitter, Höchstwerte 20 bis 25 Grad, teilweise starkböiger Nordwestwind. In der Nacht wechselnd bewölkt, noch einzelne Schauer, Tiefstwerte 15 bis 10 Grad, morgen meist stark bewölkt mit Schauern, örtlich auch Gewitter, Höchstwerte 19 bis 25 Grad. Am Dienstag weitere Schauer, später etwas mehr Sonne, leicht steigende Temperatur. MDR Verkehrsdienst A4 Richtung Frankfurt zwischen Chemnitz-Ost und Chemnitz-Mitte. Stockender Verkehr an einer Baustelle, 10 Minuten länger. A13 Richtung Dresden zwischen Bronco und Großrieschen. Stau an einer Baustelle, 10 Minuten Verzögerung. A36 Richtung Braunschweig zwischen Wernigerode-Mitte und Ilsenburg. 5 Kilometer Stau an einer Baustelle, dadurch 45 Minuten Wartezeit. Vorsicht auf der A38 Richtung Leipzig in Höhe Berger liegt ein Stuhl auf der Fahrbahn. Und Vorsicht auf der A72 Leipzig-Hof in Höhe Reichenbach. Ein Reh auf der Fahrbahn. Geblitzt wird auf der A9 Richtung Berlin zwischen Halle und Bitterfeld-Wolfen. Soweit der MDR Verkehrsdienst. Die Zeit 12.04 Uhr.
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4: Mit Felicitas Hoppe, ich bin Carsten Tesch. Reisen als Rätsel von der weiten Welt und Hummeln im Hintern. Wir wollen überlegen, was da eigentlich passiert, wenn wir nicht zu Hause sind, sondern unterwegs. Wenn das stimmen sollte, was Felicitas Hoppe sagt, die als Schriftstellerin beruflich ständig unterwegs ist. Wenn das stimmen sollte, dieses nicht zu reisen ist auch keine Lösung. Felicitas Hoppe, Reisen als Rätsel, willkommen.
6: Herzlich willkommen, danke.
4: Bereitschaft zu reisen steht ausdrücklich in manchen Stellenbeschreibungen. Da wird das wie ein Problem erwähnt. Bereitschaft zu reisen im Beruf. Als Schriftstellerin sollte man dieses Problem nicht haben?
6: Naja, wie man es nimmt. Ich denke, Bereitschaft zu reisen heißt vor allem Bereitschaft, in Bewegung zu sein, Distanz zu nehmen und Neues zu sehen. Wie das realiter aussieht, das ist dann eine ganz andere Frage.
4: Und wenn man aber als Schriftstellerin wie Sie 2012 den Büchnerpreis, den wichtigsten Preis für deutschsprachige Literatur bekommen hat, dann wird das aber so richtig ernst mit dem Reisen. So ist mein Bild.
6: Da wird es dann richtig ernst mit dem Reisen. Und das war auch das erste Mal, wo ich mir gewünscht habe, nie wieder reisen zu müssen, den Spieß umzudrehen. Ich bleibe sesshaft, kommen sollen die anderen.
4: Nun heißt Ihr aktuelles Buch aber ausdrücklich Reisen. Ein Wort, 6 Buchstaben Reisen. Wieso haben Sie das geschrieben, einen ganzen Essay übers Wegfahren nachgedacht und hin und her überlegt, weil Sie da eigentlich doch ein Problem haben mit dem Reisen?
6: Nein, das habe ich ehrlich gesagt gemacht, weil man mich darum gebeten hat. Das ist also eine Auftragsarbeit und das ist eine Reise der besonderen Art.
4: Das stimmt, das ist eine Reise der besonderen Art, weil es sehr stark auch tatsächlich eine Reisebiografie der Autorin Felicitas Hoppe ist. Und die kann man dir eigentlich auf den Punkt bringen, dieses Buch, was ich eben schon mal gesagt habe, dieses nicht zu reisen ist auch keine Lösung?
6: Auf jeden Fall. Also ich glaube, dass es kein Gut oder Schlecht gibt, kein Richtig und kein Falsch. Insofern gilt für das Reisen dasselbe wie für die Literatur. Es gibt ja auch Leute, die dann sagen, ich werde nie wieder schreiben, ich werde nie wieder reisen. Ein Nie wieder ist keine Lösung. Unser Leben ist voller Widersprüche.
4: Ein Nie wieder ist keine Lösung. Also 6 Großbuchstaben stehen auf dem Titel Reisen. Dahinter eine Pinie und ein Dorf am Strand. Felicitas Hoppe ist hier mit ihrem Buch übers Reisen.

0: Felicitas Hoppe im MDR Kulturcafé. Felicitas Hoppe, es gibt ein Foto von Ihnen, da sitzen Sie an einem Schreibtisch, an einem windschiefen Schreibtisch draußen in einer Art Zelt im Schatten, trockene Berge im Hintergrund, eine Flasche Sonnenschutz und ein Stein sind auf dem Tisch, eine Schaufel lehnt neben Ihnen an der Tischkante und Sie haben das Kinn so in die rechte Hand gestützt und sehen mit müden Augen an der Kamera vorbei. Wollen Sie ein paar Hintergrundinformationen zu diesem Foto loswerden, was Ihr Verlag da von Ihnen auf der Website so prominent präsentiert?
1: Also, das Foto ist ein privates Foto. Das habe ich quasi selber ausgewählt. Und kein großes Geheimnis. Ich sitze dort im Wallis und ausgerechnet im Schweizer Wallis, wo ich auch eine Einsiedelei habe. Und da befinde ich mich in so einer Art Ausgrabungsgelände. Das ist sehr schön, denn dort soll demnächst eine Autobahn gebaut werden. Vorher hat man aber das Gelände sondiert und dort römische Ausgrabungsfundstücke gefunden. Und ich habe mich einfach in dieses Zelt gesetzt, wo da irgendwie die Archäologen sonst sitzen, und fand das wunderbar. Da könnte man auch schreiben, ich schreibe eigentlich nie drinnen, aber die wichtigste Voraussetzung ist ein Tisch und ein Dach. Das wäre in dem Fall ein Zeltdach. Aber hier kommen das Alte und das Neue natürlich auf wunderbare Weise zusammen. Wenn man sich vorstellt, wer da vor tausenden Jahren durchgezogen ist, ja, und jetzt kommt die Autobahn und zwischendrin sitzt die Schriftstellerin.
0: Und Sie schreiben nie drinnen?
1: Ah, dann habe ich mich versprochen. Nein, ja. Nein. Nein, in der Tat, normalerweise schreibe ich immer drinnen. Ich finde das draußen zerstreuend. Es gibt ja Leute, die schreiben auf der Terrasse im Garten, die schreiben am Strand. Ist nicht für mich.
0: Und ich muss sagen, als Sie das jetzt gesagt haben, das ist ein privates Foto, habe ich mich direkt angefangen zu schämen und habe gedacht irgendwie, oh Mensch, ey, wie bitter ist wohl deine Weltsicht, weil ich irgendwie dachte, ja, das ist Literaturmarketing, das ist eine Art Imagefoto, drunter steht ja auch Hoppes ambulanter Wind- und Wetterschreibtisch, also dass das richtig so mit Agenturüberlegungen inszeniert ist und jetzt ist es ganz privat und authentisch.
1: Naja, es ist so, ehrlich, also erstens mache ich eigentlich alles alleine. Ich habe keine Agentur und interessanterweise überlassen die Verlage uns ja die Arbeit. Also ich erfinde in der Regel dann auch die Untertexte und habe mich da so ein bisschen dran gewöhnt.
0: Das merkt man dem Untertext auch an, dass der richtig gut getextet
1: und,
0: ist.
1: Ja,
0: von
1: und
0: jemand,
1: da habe ich dann irgendwie gedacht,
0: mit dem ambulanten Wind- und Wetterschreibtisch.
1: Also man versucht dann doch so ein bisschen die obere Hoheit zu gewinnen. Andererseits ist das natürlich interessant, was Sie sagen, weil in der Tat man natürlich anfängt, diese ganzen Imagen total zu verinnerlichen. Und das ist eben interessant. Also natürlich läuft das mit, wenn man über das Reisen nachdenkt und schreibt dann am Ende, wie man das verkauft. Also sagen wir mal so, wir Schriftsteller sind ja von diesen Dingen nicht unberührt. Wir sind ja Teil des Verwertungszusammenhangs und ob wir das wollen oder nicht, wir bedienen das natürlich.
0: So, als wären Sie eine Reiseschriftstellerin, aber Sie bestehen ja auf dem Unterschied, dass Sie eine reisende Schriftstellerin sind. Was genau ist eigentlich der Unterschied zur Reiseschriftstellerin?
1: Also ich glaube, das ist sehr einfach zu erklären. Ein Reiseschriftsteller oder eine Reiseschriftstellerin ist jemand, die losfährt, um hinterher auch über die Orte zu berichten, die sie gesehen hat, die sie besucht hat. Und ich würde mal sagen, die ist dann unterwegs auch mit einer gewissen Berichtspflicht. Also der Wunsch, dann dort etwas zu sehen und es den anderen mitzuteilen oder zu sagen, fahrt dorthin, fahrt dort nicht hin. Eine reisende Schriftstellerin, als die ich mich sehe, ist jemand, die sich auf den Weg macht, um in Bewegung zu sein oder in Bewegung zu kommen. Und da ist die Gegend oder die Orte, die ich besuche, die bilden dann so eine Art Hintergrundfilm oder vielleicht auch Hintergrundrauschen. Und da kommt es häufig vor, dass die in den Texten, die später entstehen, gar nicht vorkommen. Da führt dann manchmal natürlich zu Enttäuschungen bei den Leserinnen und Lesern, weil die sagen, ja, warum fährt die dahin, wenn sie uns dann nichts darüber erzählt?
0: Dann können Sie uns ja jetzt ein paar von den Orten vielleicht aufzählen, wo Sie überall waren. So einfach, dass das, ich weiß nicht, alleine schon die Nennung von Namen, finde ich, im Zusammenhang mit dem Reisen hat irgendwie einen Reiz. Ich weiß nicht, wie es Ihnen geht. Wo waren Sie denn überall auf diesen Dienstreisen?
1: Also wenn ich das jetzt grob einteilen müsste, es gibt natürlich die Reisen durch Deutschland, es gibt die Reisen durch Europa, es gibt die Reisen durch die Welt. Und wenn ich jetzt überlege, wo ich überall war, na, es gibt eine Menge Orte, an denen ich auch nicht war. Aber wenn ich bedenke, dass ich zum Beispiel in Japan war, dass ich in Indien war, dass ich in Afrika war und dann auf mein Werk schaue, da kann ich zwar Spuren finden, aber da sind auch sehr, sehr viele Leerstellen. Und das hat genau damit zu tun, dass ich eigentlich, um das an dieser Stelle zu sagen, einen unglaublich großen Respekt vor diesen Ländern und Gegenden habe, die ich bereise. Es fällt mir unheimlich schwer, sie sozusagen meinen Schreibwünschen zu unterwerfen und zu sagen, ah, das hier ist interessant, das baue ich ein, das baue ich ein. Also es ist schon so, dass ich auch fremdele und denke, eigentlich weiß ich gar nichts über diesen Ort. Sagen wir mal so, wenn ich den Ort nicht bereiste, wäre es mir wahrscheinlich leichter, darüber zu schreiben, als wenn ich nicht dort gewesen wäre. Aber in dem Moment, das ist ja wie mit Menschen. Je besser man sie kennt, desto weniger kann man über sie sagen.
0: Und bei dieser literarischen Auslandsarbeit, da ist Ihnen dann ja auch dieser Platz in der Schweiz begegnet. Im Wallis, nicht weit vom Schloss Museau, wo Rilke schließlich auch gelandet ist zum Ende seines Lebens.
1: Ganz genau. Und wenn man jetzt einen Ort noch weiterfährt, da liegt dann Rilke begraben. Also ich bin sozusagen von Rilke flankiert dort oben und bin tatsächlich durch einen Literaturpreis dort gelandet, der in Aufenthalt besteht und nicht in Geld. Also da sieht man, wie man, ja, mit Speck fängt man Mäuse, hätte ich fast gesagt. Also man lockt die Schriftsteller dorthin, sagt, ihr könnt bis zu 8 Wochen im Jahr hier wohnen und arbeiten. Und so bin ich in einer mir gänzlich fremden Landschaft gelandet, weder besteige ich Berge noch fahre ich Ski und bin dann trotzdem im Lauf der Zeit in dieser Gegend heimisch geworden, kann man so sagen. Und zwar warum, wieso? Eigentlich durch die Leute, durch die Menschen, die ich da kennengelernt habe, die ich da getroffen habe. Ich habe Freundschaften geschlossen. Und das ist eigentlich der entscheidende Punkt jenseits der Landschaft, der Orte, dessen, was mir geboten wird. Es sind dann doch die Menschen und es sind Geschichten, die mich dann immer wieder zu den Orten hinziehen oder dort auch bleiben lassen.
0: Und was würden Sie sagen, muss man da mal gewesen sein? Also so die Schweiz als Reiseland. Ich meine, wenn man Ihr Buch gelesen hat und beim Reisen eher das Unvorhergesehene sucht, also in der Schweiz, also da fahren die Züge pünktlich, alles ist super aufgeräumt, die Kühe sind gekämmt, teuer ist es auch noch.
1: Es ist wirklich sehr teuer, in der Tat. Aber was an der Schweiz wirklich toll ist, dass sie dem Studium dessen dient, was Tourismus sein kann. Und da finde ich die Schweiz klasse als Forschungsobjekt gewissermaßen, weil sie ein Mikrokosmos all dessen ist. Also sie bietet ein Höchstmaß an landschaftlichen Reizen, an absoluten Highlights und natürlich ein Höchstmaß an Service, also Organisation. Logistisch ist das alles großartig. Und sie reflektiert so toll, was wir uns eigentlich unter dem idealen Urlaub vorstellen. Und damit wird sie gewissermaßen natürlich zu einer Karikatur. Also wenn man an bestimmte Orte geht, sagen wir mit, ja, Luzern ist so ein wunderbares Beispiel, aber es gibt natürlich auch andere. Oder zum Matterhorn geht, dann macht man natürlich Tourismus. Das heißt, man schaut sich die Leute an, die dort hinkommen. Und das, finde ich, hat einen spezifischen Reiz. Ganz abgesehen davon ist es ja nicht so, dass man in der Schweiz, obwohl man das Gefühl hat, jeder Wanderweg sei dort ausgeschildert und abgemessen, dass man dort nichts entdecken könnte. Aber dann muss man vom rechten Wege abgehen. Und ich glaube ehrlich gesagt, dass das überall geht. Selbst da, wo wir glauben, dass alles ausgelotet ist. Aber das hängt von der Person ab, die anfängt, sich dort zu bewegen. Aber mit Sicherheit ist es schwieriger in der Schweiz als anderswo.
0: Vom rechten Wege abzukommen, abzugehen, das ist das Rotkäppchen-Stichwort in diesem Gespräch. Auf Reisen das Unvorhergesehene zu suchen, was man aber gar nicht suchen, sondern nur finden kann. Das ist, glaube ich, so etwa der Dreh. Die reisende Schriftstellerin Felicitas Hoppe ist ja heute im MDR Kultur.

0: das MDR-Kulturcafé mit Felicitas Hoppe. Felicitas Hoppe, nun ist es fast 30 Jahre her, dass Sie auf dieses Containerschiff gestiegen sind, mit dem einmal um die Welt gefahren sind, von Hamburg nach Hamburg. Haben Sie geahnt, dass diese Weltreise Ihr Leben gravierend verändern würde?
1: Nein, ehrlich gesagt nicht. Aber Sie treffen damit natürlich ins Schwarze. Also ich glaube, eine größere Zäsur hat es dann in meinem Leben, also beruflich und auch schreibend, kaum noch einmal gegeben. Und das ist schon faszinierend zu sehen, wie an einem bestimmten Punkt dann der Hebel gewissermaßen umgelegt wird, also von den Stubenhocker-Texten durch diese Schiffsreise in diese Schiene zu kommen. Mensch, die Frau reist doch gern, dann kommen Sie hierhin, kommen Sie dahin. Ja, das war nicht zu erwarten und ich bin dann diesem Weg gefolgt, vielleicht aus Mangel an Alternativen, aber nein, damit habe ich nicht gerechnet. Sprich, dahinter war kein Kalkül, denn die Schiffsreise entstand ja auf der Basis einer Trotzreaktion, weil ich für das Buch davor, für mein Debüt, einen Preis bekommen hatte und man mich permanent fragte, was machen Sie mit dem vielen Geld? Das fand ich eine ziemlich impertinente Frage, weil es ehrlich gesagt nicht so viel Geld war.
0: Eine bisschen untypische Frage in Deutschland, oder?
1: Ganz, ganz eigenartig, ja. Ganz eigenartig. Aber vielleicht so, die arme kleine Schriftstellerin. Nun gut, und dann irgendwann habe ich einfach aus dem trotzigen Affekt heraus dann gesagt, ich mache, was alle machen, die Geld haben, ich mache eine Weltreise. Und damit war das Ding in der Welt sozusagen. Ich wollte eben keine machen und dann war ich in der Bringschuld. Ich hatte quasi diesen Köder ausgeworfen und dann kamen dieselben Leute wieder und sagten, wann fahren Sie denn? Sie könnten ja für uns Bericht erstatten. Und dann wurde es eng und dann lag im Briefkasten ein Prospekt, reisen Sie mit Schiffen um die Welt. Das habe ich als Zeichen genommen, habe da angerufen und dann diese Reise auf dem Containerschiff gebucht, für die das Preisgeld nicht gereicht hat. Aber den Rest habe ich mir dann durch die Reise dazu verdient. Es war ein Coup, aber ein Coup, der sich, solche Dinge kann man, und das ist eben toll, sowas kann man nicht planen.
0: Und Sie

0: tun wir ja dann noch etwas anderes. Wir reisen dann in der Zeit. Und das ist natürlich großartig. Und in der Vorbereitung dieser Reise, wie das so ist, wurden mir Unmengen von Büchern geschenkt, die irgendwie mit Schiffsreisen zu tun hatten. Unter anderem eine Magellan-Biografie. Und Magellan hat ja als erster die Welt umsegelt. Was heißt er als erster? Also er war der Generalkapitän und sein Chronist Pigafetta hat dann ein Buch darüber geschrieben. Und Sie haben vorhin die Namen angesprochen und es ist ja mit Ortsnamen auch so wie mit Personennamen. Ich war so affiziert oder angezogen von diesem Namen Pigafetta, dass ich gedacht habe, der kommt mit. Der ist Schiffschronist, der wird jetzt gewissermaßen der Schutzpatron dieser Reise. Und das hat mir unheimlich geholfen, mich mental in diesem Reiseraum einzurichten, wissend, dass es da diesen Pigafetta gibt, der das vor 500 Jahren gemacht hat und es offenbar auch überlebt hat, als einer der wenigen übrigens. Und so ist er mit an Bord gekommen und zum Titelgeber des Buches geworden, ja.
1: Und da ist ja auch wieder der Unterschied. Es ist ein Roman über eine Reise, aber kein Reiseroman. Und so sind Sie darin auch ja sehr sparsam so mit realistischen Einzelheiten. Also es gibt die, aber es gäbe auf so einem Frachtschiff ja eigentlich noch viel mehr Details, die man irgendwie ja auch alle beschreiben könnte. Aber Sie sind da, ist mein Eindruck, sehr sehr picky, sehr selektiv mit den Einzelheiten.
0: Also mehr geht natürlich immer, wobei ich glaube, was Sie da sehr genau beschreiben, also dieses Punktuelle sozusagen, der Eindruck entsteht, glaube ich, auch durch das Verfahren. Und da das, deshalb bin ich ja dann auch Schriftstellerin, da geht es natürlich um eine Transformation. Also ich nehme das, was ich sehe, was ich erlebe und verwandle das. Es hängt natürlich auch mit der Sprache zusammen, die ich benutze. Aber wenn ich mir das so anschaue in der Rückschau, dann gibt es da Unmengen von realistischen Details, die aber durch die Sprachverwendung und durch die Distanz natürlich irgendwie verfremdet wirken. Und das hängt damit zusammen, dass die meisten von uns, die meisten Leserinnen und Leser, inklusive ich, bevor ich diese Reise antrat, eigentlich gar nicht wissen, was auf so einem Schiff los ist. Und das ist interessant. Also, dass ich auch hinterher oft gefragt wurde, war das jetzt wirklich so? Und in diesem Buch ist, ich glaube, mit einer einzigen Ausnahme oder vielleicht sind es zwei, ist auch nichts erfunden. Also die Geschichten, die da beschrieben werden, die stimmen und das Inventar stimmt eigentlich auch. Aber es gibt natürlich die Möglichkeit eines poetischen Verfremdungseffektes und daran war mir gelegen. Also das hat mir Spaß gemacht.
1: Ich bin auch darauf gekommen, weil ich nämlich tatsächlich zu dieser Minderheit gehört, die auch auf Frachtschiffen gefahren ist.
0: Ja.
1: Also seit Corona geht das ja nur noch ganz limitiert. Es gibt den sogenannten Passagierbann. Man kann jetzt nicht mehr einfach von Italien, Genua genau, nach New York rüberfahren. Aber so hatte ich sozusagen immer auch so Doppelbilder im Kopf. Und dazu gehört das dann auch, dass, also für mich war es jetzt nicht die Überraschung, aber ich glaube für alle, die erstmal in so einem Buch dann gucken oder Pigafetta anfangen, die Überraschung ist ja, wenn man eben keine Ahnung hat von Frachtschiffreisen und Frachtschiffreisebüros, dass es an Bord ja noch andere Passagiere gibt.
0: Ja, und da sind wir wieder bei meinem Lieblingsthema, also bei diesem bei diesem sozialen Bereich, also mit anderen Menschen in der Messe zu sitzen und mit denen drei Mahlzeiten pro Tag einzunehmen. Das wissen Sie ja dann selber am besten. Ich meine, man lernt diese Menschen ja sehr gut kennen im Laufe einer solchen Reise und erfährt dann diese Geschichten. Und in diesem Kontext, in diesem geschlossenen Raum, also dieser geschlossenen Gesellschaft, vielleicht habe ich auch deshalb das Schiff bestiegen, lassen sich eben sehr, sehr gut Geschichten erzählen. Und ich glaube, das ist das Interessante am Reisen, dass wir dort, sobald wir ein Verkehrsmittel besteigen, eigentlich eine spezifische Form von Bühne haben, so einen begrenzten Raum, in dem dann Dinge passieren. Und das lässt sich eigentlich wunderbar erzählen. Das ist eine große Erzählstütze, ja.
1: Und so gehört zum Reisen als Rätsel eben auch die Literatur übers Reisen. Und was denken Sie, ist die eigentlich mehr für die Reisenden oder die Ungereisten? Wer hat mehr davon?
0: Das ist schwer zu sagen. Also sagen wir mal so, also ich denke, die Reise, also wir reden jetzt nicht von Reiseführern, ne? Also von Bädekern und anders reisen, besser reisen, sondern jetzt den Geschichten. Ich glaube schon, dass das, es ist wirklich schwer zu sagen. Aber vielleicht doch ist es für diejenigen, die sagen, ich reise nicht. Ich nehme mal ein konkretes Beispiel, meinen Vater, der die

0: diese ganze Abenteuer- und Reiseliteratur, die ganzen Klassiker rauf und runter gelesen hat. Natürlich angefangen bei Karl May und dann, was es sonst noch so alles gibt. Und ich glaube, für ihn war das eine echte Ersatzdroge. Also einerseits konnte er nicht viel reisen, das war ein Faktum. Und andererseits hat er sich in gewisser Weise auch vor dem Reisen gefürchtet. Und wenn man diese Strapazen nicht selber auf sich nehmen will, aber trotzdem in diesem, ja, in diesen Träumen und in diesen Möglichkeiten und Abenteuern schwelgen will, dann sind diese Texte natürlich einfach großartig. Man nimmt an etwas teil und muss sich dafür nicht selber in Bewegung setzen. Also man reist dann eben im Kopf mit. Und ich weiß noch, als ich die Weltreise machte, sagte mein Vater, wie toll, dass ich eine Tochter habe, die diese Reise macht, da muss ich sie nicht selber machen. Und hatte im Wohnzimmer ja tatsächlich eine riesige Weltkarte aufgehängt und hat dann immer, die kannten ja meine Reiseroute, hat dann immer so die so kleine Stecknadeln an diese Zielorte oder Häfen gesetzt und hat die dann, wenn ein neuer Ort erreicht war, hat er das mit so einem Bindfaden dann verbunden und ist quasi mit mir gewandert von Ort zu Ort. Also das konnte man dann später betrachten, als ich nach Hause kam, hing da diese Karte noch und schwer zu sagen, ob er bedauert hat, dass er selber nie reisen konnte oder wirklich froh darüber war. Und das ist eine Mischung, das kennen Sie vielleicht auch, dass wenn man den Leuten von diesen Reisen erzählt, die dann sagen, das wollte ich eigentlich auch immer mal machen. Und dann fragt man, ja, warum haben Sie es nicht gemacht oder warum machen Sie es nicht? Und da sind wir bei einem interessanten Punkt, dass nicht jede Reise, die man dann tut, unbedingt ein Glück ist oder eine Befriedigung oder eine gelungene Wunscherfüllung. Es kann schwer nach hinten losgehen.
1: Allerdings.
0: Und dieses Risiko, glaube ich, das scheuen viele, weil ja, dann kommt man zurück und muss halt gucken, wie man das wieder zurückverwandelt. Und ich weiß nicht, wie es Ihnen ging, aber als ich auf das Containerschiff stieg, also in der ersten Woche, habe ich mich wirklich gefragt, wie konnte ich eigentlich so blöd sein und diese Reise buchen. Und das hat sich dann im Laufe der Zeit verändert. Aber Reisen ist halt auch Risiko.
1: Felicitas Hoppe ist hier im MDR Kulturcafé und wir sprechen über dieses Zurückkommen oder über diese Fragen, was mache ich hier eigentlich? Habe ich mir das wirklich ausgesucht? Was soll das Ganze überhaupt? Das ist, wie ist es nicht zu Hause viel schöner? Darüber reden wir gleich weiter.

0: Felicitas Hoppe ist zu Gast bei MDR Kultur. Wir sprechen übers Reisen und ihr Buch, was genauso heißt, Reisen. Und da steht drin, das hat sich ja vorhin auch schon angedeutet, Felicitas Hoppe, dass Sie keine so gute Meinung vom Tourismus haben?
1: Nein, dem würde ich widersprechen. Ich versuche nur, das Phänomen zu erfassen.
0: Na, Sie machen sich auch ganz schön lustig.
1: Ja, aber ich mache mich vor allem über mich selber lustig. Und ich glaube, es ist ein Punkt sehr wichtig. Ich glaube, dort steht ein Satz, Tourismus-Bashing ist state of the art. Und wir alle kennen diese Klage, dass jemand irgendwo hingeht und sagt, das war ja ganz schön, aber da waren so viele Touristen. Und dieser blinde Fleck, und ich glaube, wenn man diesen blinden Fleck nicht hat, dann kann man eigentlich auch nicht reisen. Und ich glaube, wenn man keinen Humor hat, keine Selbstironie, dann sollte man das, also zumindest bestimmte Orte nicht bereisen.
0: Das ist so richtig das Tourismusparadox, ne? Richtig so, dass also die Touristen sind immer die anderen.
1: Touristen sind die anderen, die Hölle sind die anderen, das ist völlig richtig. Aber es bleibt auch hier diese Ambivalenz, denn natürlich ist Tourismus ein Wirtschaftsfaktor. Aber ich meine, es gibt absolut groteske Erlebnisse im Massen- oder im Overtourismus. Dem kann man natürlich auch entgehen, aber ich finde es einfach spannend, gar nicht jetzt im Sinne der Geißelung oder zu sagen, wie kann man das machen, weil mich doch sehr viele Fragen beschäftigen, die für mich nicht beantwortbar sind, außer dass man immer sagt, die Menschen sind halt Herdentiere. Warum machen wir das? Also wir haben vorhin ja schon darüber gesprochen, warum tue ich mir dieses oder jenes an? Und wenn man sich diese Erlebnisse anguckt, vor allem in Museen oder ich meine, der Klassiker ist jetzt die Ansammlung vor der Mona Lisa oder wo auch immer. Es gibt ja diese herrlichen Fotos von Martin Parr, diesem englischen Fotografen, der Sehenswürdigkeiten fotografiert hat, die man auf den Bildern eigentlich hinter den Touristen kaum noch erkennt.
0: Ja, so ein bisschen gnadenlos ist er dabei, finde ich immer, der Martin Parr.
1: Ja, er profitiert davon natürlich auch. Und in der Tat ist es unheimlich leicht, sich darüber zu erheben. Aber es erfüllt mich auch mit einer gewissen, also jenseits der Komik, erfüllt es mich auch mit einer gewissen Wehmut, weil ich aus meiner Erfahrung weiß, Urlaub in dem Sinn nicht mache. Und zwar aus einem ganz einfachen Grund, weil ich keine feste Stelle habe. Ich bekomme keinen Urlaub, kann ihn mir höchstens selber geben. Ich darin wirklich sehe diesen tiefen Wunsch nach einer Belohnung, nach einem Ausgleich für irgendetwas anderes, was in gewisser Weise unerreichbar ist. Und der Wunsch, diese Dinge zu sehen und zugleich aber nicht von ihnen verunsichert zu werden, sondern möglichst glücklich wieder nach Hause zu kommen. Und das finde ich schon nachdenkenswert, ja.
0: Und ich finde auch, dass es ja auch so eine Anstiftung sein kann, so zu einem eigentlich liebevollen Blick, weil ich hänge immer noch bei Martin Parr, weil den finde ich ihm manchmal ein bisschen, als würde er sich so ein bisschen lustig machen darüber, und man kann es ja aber auch anders anschauen, also gerade wenn man so eine Strandsituation hat und also uns alle in unserer völligen Nichtperfektion dort erlebt und in dieser Selbstverständlichkeit. Ich hatte mal eine Situation am Strand, da kam jemand an in Italien am Strand und dann haben wir da, hat gefragt, ob wir hier nicht ein bisschen Gymnastik im Wasser machen wollten. Und das war so weit außerhalb von meinem Vorstellbaren. Und dann stand ich aber da in so einem Kreis von mehreren Rentnerinnen und wir haben dann so lustige Sachen zusammen gemacht und das war voller Liebe.
1: Also, wenn ich das mal aufnehmen darf und das sozusagen in einen, ich sage jetzt mal dieses komische Wort, in einen Merksatz verwandeln darf.
0: Oh ja, bitte, also, einen Merksatz.
1: Reisen ohne Liebe kann man vergessen. Das geht überhaupt nicht. Also ich meine, es sei denn, ich sage, ich wandere jetzt alleine durch die Wüste. Es gibt ja diese Möglichkeiten, aber selbst dort und auf den Gipfeln, man muss die Menschen lieben, um unterwegs zu sein. Sonst ist man verraten und verkauft. Sonst sollte man zu Hause bleiben. Und das ist schon ein Punkt, der mir sehr wichtig ist. Was ich entscheidend finde, ist dieser Dünkel, der natürlich in der Tourismuskritik sich Raum schafft, nämlich es gäbe, wir haben am Anfang kurz darüber gesprochen, es gäbe ein richtiges Reisen, ein authentisches Reisen, ein gutes Reisen. Dann gibt es die armen Leute, die pauschal reisen und als Touristen reisen, die wissen dann aber nicht genau, wie das geht. Und das ist natürlich ein eigentümliches denken, das natürlich auch damit zu tun hat, dass wir nicht gerne teilen wollen, was doch angeblich allen gehört. Aber es gibt, man kann alles studieren auf Reisen. Also das werden Sie auch erlebt haben. Es gibt ja von Reisenden selber und auch unter den Touristen Anspruchshaltungen, die faszinierend sind. Es gibt Formen der Herablassung. Also ich stehe ja, ich bleibe ja sehr oft stehen, wenn so eine Gruppe vorbeikommt mit so, also so die Stadtführung machen oder so. Und sperre dann oder ja, spitze die Ohren, wenn ich merke, was so gefragt wird oder wie auch dann kommentiert wird oder wie dann einige der Besucher oder Teilnehmer an der Führung dann versuchen, den Führer zu korrigieren oder aufs Glatteis zu führen oder zu sagen, ich glaube, sie wissen gar nicht, wovon sie hier reden. Also man kann die Menschen auf diesen Reisen natürlich irre gut studieren, ja. Aber jetzt mit, sagen wir mal, mit Menschenverachtung sich auf den Weg zu machen, das glaube ich, das führt nirgendwo hin.
0: Genau, das haben Sie ganz klar gesagt und da habe ich einen Moment lang gedacht, eigentlich können wir das Gespräch jetzt an dieser Stelle beenden, weil das war so klar, besser kann es eigentlich nicht werden. Also ohne Liebe muss man gar nicht losfahren. Aber wir können ja mal wieder irgendwie 3 Level runterschalten und einfach übers Praktische nachdenken. Also man kann ja auch sich so eigensinnig Ziele setzen. Also so, ich habe zum Beispiel von Menschen gehört, die sagen, also ich sammle die Drittligastadien in Tschechien oder wir sammeln Opernhäuser oder Kunst am Bau aus Sowjetzeiten. Da fahre ich hin an solche Orte. Oder was fällt Ihnen noch ein? So, weiß ich, KOK-Bahnstationen mit 3 Bahnsteigen. Oder Straßenbahnendstationen. Worauf kommen Sie so? Was so, wenn man sagt, man definiert einfach, man definiert dieses Wort Sehenswürdigkeiten um, was für mich sehenswürdig ist.
1: Also das finde ich einen absoluten Clou. Also und das ist toll, dass Sie das sagen, weil das eigentlich vor allem daran erinnert, dass wir bei allen Begrenztheiten und so weiter und so fort, dass wir natürlich jede Menge Freiheiten haben. Also wir können uns natürlich die Ziele selbst aussuchen. Wir können entscheiden, wie wir die Karte anlegen, die wir bereisen. Also ich hatte neulich ein Gespräch mit jemandem, da fing es dann an mit der Weltkarte. Haben Sie so eine Karte, wo Sie dann die Orte abkreuzen, wo sie schon überall waren, habe ich gesagt, um Gottes Willen, also ich habe so eine Karte nicht und ich reise auch nicht, um alles gesehen zu haben. Und ich habe das Gefühl, dass Menschen eben sehr unterschiedliche Karten haben, also ihre privaten Karten und ihre Art von Territorien und auch ihre Art von seines Souvenirs, seines Zeugnisse, Blickstücke, was sie mitbringen. Und dadurch wird die Gegend oder wird ein Ort, und da kann man auch die Schweiz dann völlig neu konfigurieren, ja, indem man zum Beispiel sagt, also ich reise von einer Einsiedelei zur nächsten oder so. Und das finde ich eine wunderbare Möglichkeit. Und dann gibt's natürlich unterschiedliche Typen. Da gibt's ja dann wieder diejenigen, die sagen, na ja, wenn ich nur so ein Abhaker bin und sage, jetzt habe ich die so und so vielte Busstation. Es gibt ja so erlebnis- und ergebnisorientiertes Reisen. Ich kann jetzt natürlich sagen, wenn ich das Maximum da erreicht habe. Ich finde, alles hat seine Berechtigung und alles hat seine Form. Also ich habe jetzt nichts, wo ich sagen würde, mir fehlt noch die letzte Marke, aber es gibt doch auch so einen Club, ich weiß nicht, wie der heißt, der Club, die 100 besten Reisenden der Welt oder so. Man muss so und so viele Länder bereist haben, um in diesen Club zu kommen. Könnte auch ein Ziel sein.
0: Ja, oder so Bucketlist, oder dann gibt's natürlich die Bücher, ja, weiß ich, von New Yorker oder so, 100 Reiseziele da und da, die man unbedingt gesehen haben muss, bevor das eintritt, was sowieso irgendwann eintritt. Das führt uns zu weit. Und wenn man nun aber eigentlich doch viel lieber zu Hause bleibt, aber weiß, ja, da ist ja diese Welt da draußen, und das ist auch diese Autorin, diese Felicitas Hoppe, die sagt, besser reisen als nicht zu reisen, Innenwelt braucht Außenwelt. Machen Sie da so ein bisschen Druck? Ist nicht jeder, der zu Hause bleibt, eigentlich ein Gewinn für die Welt?
1: Naja, darüber kann man dann streiten. Dazu muss ich sagen, das ist jetzt kein Programmtext. Ich sage das über mich, und zwar in dem vollen Bewusstsein, dass ich jeden Aufbruch, jedes Losgehen und jede Reise, auch wenn ich das jetzt routinierter kann als, sagen wir mal, vor 30 Jahren, einfach wahnsinnig anstrengend finde. Ich finde es, ehrlich gesagt, sehr, sehr toll, zu Hause zu sein und sehr schön nach Hause zurückzukommen. Und da muss ich von mir sprechen. Ich merke einfach, dass das Trägheitsgesetz natürlich sehr stark greift und dass man sich sehr schnell in etwas einrichtet, wo man halbwegs klarkommt, wo man sich nicht mehr auseinandersetzen muss, wo man eben auch nicht in genau diese von Ihnen so toll beschriebenen Situationen kommt, am Strand oder sonst wo flexibel zu werden und Menschen zu lieben, sage ich mal. Ja. Und für mich ist das, klingt ein bisschen seltsam, aber für mich ist das auch ein Lebenstraining. Ich muss raus, um einfach mich nicht zu täuschen und in meinen Räumen da einzuigeln. Und ich glaube, dass es gerade für eine Schriftstellerin, und deshalb richte ich das ja an mich, wirklich enorm wichtig ist. Man kann sich sehr gut in seinen literarischen Fantasiewelten verstecken.
0: Wir überlegen immer noch, was da eigentlich passiert, wenn wir nicht zu Hause sind, sondern unterwegs mit Felicitas Hoppe bei MDR Kultur. Und was ich ja eigentlich noch viel undurchsichtiger finde, ist, was eigentlich zwischen der Reise und der Erzählung von der Reise passiert. Kommen wir vielleicht gleich noch drauf. 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

0: Sie machen in dem Buch, Felicitas Hoppe, in Ihrem Buch übers Reisen, da machen Sie den Reisenden Dreisprung. Vor der Reise, auf Reisen, nach der Reise. Alle Reisen gibt es dreimal. Und das Wichtigste ist Ihnen tatsächlich das danach?
1: Ja, in gewisser Weise schon. Also das ist, hat sich für mich, naja gut, ich bin jetzt in der schwierigen oder auch privilegierten Situation, dass ich dann das tatsächlich aufschreibe, wobei man sagen muss, da gibt es ja sehr verschiedene Formen. Also man muss nicht, ich nehme das jetzt zurück, man muss gar nicht Schriftstellerin sein, um dann in die dritte Phase einzutreten, zu sagen, ich schreibe jetzt ein Buch. Die meisten Reisenden, die ich kenne, tun das auch. Und da sind wir wieder bei Ihrem anderen Punkt. Jeder, jede in einer spezifischen Form. Ne? Die einen schreiben Reiseberichte oder machen ihre Fotos oder ihre Mappen, wie auch immer. Aber es gibt diesen Moment des Verdauens, des Nachdenkens, des Verarbeitens und in gewisser Weise auch des Ablegens der Reise. Und das hat was interessant Archivarisches. Also mir sagte neulich jemand, so, jetzt ist die Reise beendet, jetzt habe ich dieses Fotobuch fertig gemacht und jetzt plane ich die nächste Reise. Also offensichtlich scheint das, ja, fand es interessant, ja, weil es irgendwie auch ein Ordnungsbedürfnis,
0: so.
1: Ne? Ja. So wie aber auch das Abreisen der Bushaltestellen oder der Endhaltestellen oder diese Sammlung. Und das kommt auch noch dazu, vielleicht ist das sowas von Jäger- und Sammlertum, auch was Sie vorhin erwähnt haben, also ein vielleicht auch ein menschlicher Grundtrieb, etwas mit nach Hause zu bringen und es dann auch nicht verloren zu geben, sondern zu sagen, da kann ich jetzt angucken und da kann ich das mir anschauen. In meinem Fall ist es so, dass ich jetzt gar nicht reise in dem Gedanken, ich möchte das später verwerten, aber wenn ich dann mich ans Schreiben mache, merke ich, dass ich A, natürlich diese Reise noch einmal wiederhole und sie zugleich transformiere. Und dann kommt natürlich der interessanteste Punkt. Ich modifiziere sie. Also ich manipuliere natürlich auch. Und da ich viel allein reise, kann das dann auch niemand wirklich verifizieren. Das ist ja der Vorteil, wenn Sie, oder Nachteil, wenn Sie mit Freunden, Partnern und so weiter reisen. Die korrigieren ja ständig und mit denen tauscht man sich aus. Während wenn man das dann aufschreibt, ja eine Reise entsteht, von der man gar nicht genau weiß, war die so? Aber wenn ich sie nicht aufschriebe, wüsste ich dann, wie die Reise war. Und das ist ja etwas, was mit unseren Erinnerungen zu tun hat und überhaupt mit unseren Lebenserzählungen, die ja auch Reiseerzählungen waren. Sie verwandeln sich ständig. Und das finde ich sehr, sehr faszinierend. Ich bin sehr froh, dass ich zum Beispiel von der Schiffsreise noch ein Tagebuch besitze. Ich schreibe sonst wenig Tagebuch, weil ich sonst wahrscheinlich mittlerweile glauben würde, dass Pigafetta, also dieser Roman, dass das die Reise war. Also,
0: dass der immer mit dabei war.
1: Genau, ja,
0: und immer von
1: auch
0: seinem
1: ganz
0: Generalkapitän
1: komisch
0: bei Ihnen in der Kabine erzählt hat.
1: Ja, und dass ich dann denke, ja, so war das und so fühle ich mich. Ja. Aber wenn ich in dem Tagebuch jetzt blättere und die Reise ist ja auch schon fast 30 Jahre her, dann merke ich, dass da Sachen passiert sind, die sind mir entfallen. Die sind dann natürlich näher an der Echtreise dran. Aber das, was in dem Buch steht, in dem Roman, das ist die Reise, die mir besser gefällt.
0: Und vielleicht noch der Gedanke, das ist, wenn ich Ihnen so zuhöre als Schriftstellerin, dann denke ich, dass es für viele Reisende vielleicht auch so ist, dass sie selbst ihr eigenes Publikum sind. Also wenn ich nachts so in den Bildern von den Reisen der Vergangenheit blättere, die ich so im Kopf habe, dann ist das ja, also ist natürlich keine schriftstellerische Arbeit, aber ich glaube, da gibt es Parallelen zwischen dem, was Sie gerade gesagt haben. Also das Reisende auch dadurch, dass es so entrückt ist, woanders zu sein und wenn man dann zurück ist, sich selber auch als diesen anderen, als diese Gestalt vor diesem veränderten Hintergrund ja auch sieht.
1: Naja, das ist was ganz Wunderbares. Das kann magisch sein, kann auch mit Selbsttäuschung zu tun haben. Aber im Übrigen würde ich da auch keinen großen Unterschied machen zwischen Schriftstellern und den sogenannten anderen, die das nicht machen, weil ich glaube, dass der Prozess wirklich ein ähnlicher ist. Der findet dann mit anderen Mitteln statt und normalerweise verkaufen ja die Leute dann nicht ihre Reiseberichte. Aber das Interessante ist, das Bedürfnis, das finde ich auch, das Bedürfnis, es a festzuhalten, dann ist man sein eigenes Publikum, aber es gibt ja doch auch dieses Bedürfnis, das dann zu teilen. Also so, dass man manchmal denkt, wenn ich jetzt nicht teilen kann, und wenn ich es nur mit dem Papier teile oder mit der Datei oder mit meinem Fotoalbum, wenn ich es nicht teilen kann, hat es ja wahrscheinlich gar nicht stattgefunden. Und das ist ja eine schreckliche Vorstellung. Also dann weiß ich zwar, dass ich diese Reise gemacht habe. Und ich glaube, das Bewusstsein, dass diese Dinge unheimlich schnell verloren gehen, also dass sie vorübergehen und dann doch zu sagen, ja, ich bin dort gewesen, ich war bei den Pyramiden, ich war in Rom, ich war, was weiß ich nicht, in Mexiko oder sonst wo, ich war auf den Meeren. Es kommen mir auch manchmal Zweifel, also ehrlich, und das ist jetzt nichts Anekdotisches, ich habe neulich da gelegen und da ging es um irgendeinen Ort und ich war mir nicht sicher, ob ich dort gewesen bin oder nicht. Und ich weiß jetzt nicht genau, wie ich das herausfinden kann. Das war kein exotischer Ort, das war jetzt nicht irgendwie Tahiti oder so. Ja, und das ist doch verrückt.
0: Und vielleicht ist das mit dem Reisen auch deshalb so emotional, weil wir eben tatsächlich, davon hatten wir es ja zwischendurch schon mal, aber jetzt nochmal auf einer anderen Ebene, weil wir deshalb so emotional, weil wir dabei auch eben so sehr der Zeit begegnen. Also anders als zu Hause ist die Zeit auf Reisen ja immer am Vergehen. Also es gibt es davor und danach und es gibt aber auf der Reise auch immer dieses und dann und dann und dann und was machen wir morgen und was machen wir bis dahin. Und also die ist ja viel gewärtiger, auffälliger als so an alltäglichen Tagen.
1: Ja, wobei das ja, es ist sicher zu unserem Glück, dass uns das nicht täglich bewusst ist, denn im Grunde verhält es sich ja mit der Zeit immer gleich, also sie eilt davon, aber da wir ja diese Reisezeit, diese Auszeit uns so kostbar womöglich erkämpft haben und uns so genommen haben, müssen wir sie natürlich nutzen und strukturieren.
0: Ganz
1: und
0: ich glaube, schwerer Fehler. Ganz schwerer Fehler.
1: Ganz genau. Und diese Fähigkeit zu sagen, ich lasse Zeit vergehen an einem anderen Ort und dann diese Panik zu sagen, ja, jetzt bin ich, in 2 Tagen fahren wir wieder zurück und haben das und das und das und das noch nicht gesehen. Da sind wir wieder auch bei so einem, vielleicht touristischen Effekt. Man orientiert sich auch an anderen. Und wenn man dann zurückkommt und sagt, das habe ich alles gar nicht gemacht, ja, wie stehe ich dann da? Aber in der Tat, also das Bewusstsein, dass diese Dinge vergehen, dass sie endlich sind, das verstärkt sich auf diesen Reisen massiv. Übrigens manchmal auch verbunden mit dem Wunsch, die Reise wäre doch hoffentlich bald zu Ende. Es gibt ja auch Reisen, von denen man hofft, dass sie nicht mehr lange dauern.
0: Mit dem Widerspruch, dass wenn diese Reise dann zu Ende ist, dass man dann irgendwie noch 2-3 Tage später plötzlich stellt man fest, da fängt die Wehmut an. Da wird man sentimental im Gefühl der unwiederbringlich vergangenen Zeit.
1: Das ist ohne Zweifel so und deshalb so simpel und platt das ist. Auf der Reise kann man gewissermaßen ja sozusagen in Zeitraffer all das erleben, was man im Leben ja auch erlebt. Ja, dass man immer mit dem Gefühl zurückkommt, man hätte vielleicht das Eigentliche nicht getan oder man hätte etwas verpasst oder dann sagt man, wir wären gerne noch 3 Tage länger geblieben, dann hätten wir auch noch das und das machen können. Das hat sich dann aber nicht ergeben. Und eigentlich ist es eine tolle Lehre, weil es einen lehrt, doch vielleicht weniger seinen Planungen als auch seinen Intuitionen zu folgen und dann am Strand mit den Rentnerinnen schwimmen zu gehen.
0: Mit Felicitas Hoppe habe ich übers Reisen gesprochen, über ihr aktuelles Buch Reisen. Der Essay erscheint bei Hansa Berlin, hat 128 Seiten und den erwähnten zauberhaften Roman Pigafetta gibt's lieferbar bei Fischer Taschenbuch. Ich bin Carsten Tesch. Das Gespräch gibt's online. Gute Adresse für gute Gespräche online in der ARD-App, ARD Sounds. Felicitas Hoppe, Dankeschön.
1: Ich bedanke mich. Vielen Dank.

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5: Um 13 Uhr mit Rio Takeda. In Erfurt ist die AfD zu den Abschlussberatungen ihres Bundesparteitags zusammengekommen. Dabei geht es noch um Änderungen an der Parteisatzung und anderen Regularien. Dann werden die wiedergewählten Vorsitzenden Alice Weidel und Tino Chrupalla nochmal zu den Delegierten sprechen. Gestern hatten zehntausende Menschen gegen den Parteitag demonstriert. Die Behörden registrierten 48 Straftaten, 11 Ordnungswidrigkeiten und mehrere Leichtverletzte. Ein Polizeisprecher sagte dem MDR, die Nacht sei völlig ruhig geblieben. Bundesverteidigungsminister Boris Pistorius will verhindern, dass die AfD im Fall einer Regierungsbeteiligung an geheim eingestufte Informationen kommt. Der SPD-Politiker begründete das in der Bild am Sonntag mit der Nähe der AfD zu Russland. Zudem stehe die Vermutung im Raum, dass von dort auch Geld fließe. Deshalb beschäftige man sich intensiv mit der Frage des Zugangs zu sensiblen Dokumenten. Pistorius verwies auf die Möglichkeit, dass die AfD in Sachsen-Anhalt nach der Landtagswahl im September allein regieren könnte. Das bereite ihm allergrößte Sorgen. In Deutschland glauben knapp 40% der Beschäftigten nicht daran, ihren Job bis zum offiziellen Rentenalter ausüben zu können. Wie die Funke Mediengruppe berichtet, geht das aus der Auswertung des DGB-Index Gute Arbeit hervor. Demnach ist der Zweifel am Durchhalten bis zur Rente im Handwerk, der Pflege, dem Baugewerbe oder Erziehungsberufen sogar höher. Der US-Wetterdienst hat die Bewohner der Pazifikinseln Guam und nördliche Marianen vor einem heranziehenden Supertaifun gewarnt. Der Wirbelsturm werde morgen die beiden US-Außengebiete treffen. Er bringe Windgeschwindigkeiten von über 300 Stundenkilometern bis zu 10 Meter hohe Wellen und sintflutartige Regenfälle. Die Inselbehörden riefen bereits den Notstand aus. Viele Bewohner begaben sich in Evakuierungszentren. In Köln hat die große Parade zum Christopher Street Day begonnen. Dabei ziehen rund 250 Gruppen und etwa 90 Festwagen durch die Innenstadt. Damit soll für die gleichen Rechte queerer Menschen demonstriert werden. Die Polizei ist mit mehreren hundert Beamten im Einsatz, um die Versammlung zu schützen. Bereits seit Freitag wird in Köln der CSD gefeiert. Erwartet werden insgesamt mehr als 1 Million Besucher. Das waren die Nachrichten.
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6: So, fangen wir erstmal an mit dem Wetter in Thüringen und Teilen von Sachsen. Viele Wolken. In Sachsen-Anhalt und im Norden von Sachsen. Neben Wolken auch Sonne. Vom Harz bis nach Sachsen-Schauer. Im Norden und Osten Sachsen-Anhalts meist trocken. In Thüringen, ja, da gibt's schon einzelne Schauer. An diesem Nachmittag kündigt sich das Wetter wie folgt an. Wechseln bis stark bewölkt. Gelegentlich etwas Sonne. Durchzug von Schauern, örtlich auch Gewittern. Höchstwerte, ja, immer noch bei 20 bis 25 Grad. Ein mäßiger und zeitweise böiger Westwind begleitet das Ganze. Und dann schauen wir schon mal in die Woche hinein. 3-Tage-Aussicht, also morgen viele Wolken und immer wieder Schauer oder einzelne Gewitter. Höchstwerte 19 bis 25 Grad. Am Dienstag im Tagesverlauf weniger Schauer, mehr Sonne, maximal 26 Grad und windig. Ach, geben wir noch einen Tag dazu. Am Mittwoch freundlich, trocken und kaum Temperaturänderung.
7: Und mitten im wilden Soundmix von Rudolstadt auch der Verkehrsservice von hier. A2 Richtung Hannover zwischen Irxleben und Bornstedt, Stau für 15 Minuten. A4 Frankfurt Richtung Dresden, Vorsicht zwischen Hainichen und Berbersdorf, Fahrzeugteile auf der Fahrbahn. Weiter A4 Richtung Frankfurt, 2 Meldungen zwischen Dresden-Altstadt und Wilsdruff, Stau und stockender Verkehr für 10 10 Minuten und dann zwischen Chemnitz-Ost und Chemnitz-Mitte stockender Verkehr an einer Baustelle. A9 Richtung München zweimal, zwischen Großkugel und Bad Dürnberg stockender Verkehr und zwischen Naumburg und Dreußig. Noch eine zwischen Marktschorgast und Bad Berneck-Himmelkron Stau für 15 Minuten. A13 und A36 noch. Jetzt schnell Richtung Dresden zwischen Bronco und Großriechen Stau an einer Baustelle für 10 Minuten. Und Richtung Braunschweig auf der A36 zwischen Wernigerode-Mitte und Ilsenburg. 5 Kilometer Baustellenstau, da wartet man 30 Minuten. Wie gut, dass Sie uns dabei haben. Da haben Sie Rudolstadt gleich mit im Gepäck.
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6: Ja, liebe MDR-Kultur-Hörerinnen und Hörer, ich hoffe, Sie haben bei den Nachrichten genau aufgepasst, weil die gibt's erst wieder in 2 Stunden, denn zur vollen Stunde in einer Stunde, da erwarten wir Gäste. Wir haben uns erlaubt, ein bisschen das Programm umzugestalten und das ist ja ein besonderer Tag, das ist ein besonderes Wochenende. Der besondere Tag, heute ist der 4. Tag, wo wir für Sie berichten vom Rudolstadt-Festival und Sie begleiten und Sie haben schon so viel von Rudolstadt hören können, wenn Sie nicht dabei sind. Es ist, als wenn Sie dabei wären. An Ihrer Seite dabei an diesem Nachmittag Jan Kubong, der kommt in 2 Stunden und bleibt dann für 4 Stunden. Jetzt die kommenden 2 Stunden Johannes Petzold und
7: Ellen Schweder. Schön, dass Sie bei uns sind. In den kommenden 2 Stunden außerdem viele, viele Studiogäste. Über die nächsten beiden hören Sie gleich noch mehr. Später in der Stunde werden wir auch die Menschen, die Sie gerade draußen musizieren hören, auf der Bühne vor unserem Festivalstudio, das Tau-Ensemble, kurz erleben. Wir haben jede Menge Sessions für Sie heute Nachmittag. Wir hören noch mal ein bisschen was vom Nino aus Wien, von Freshly Ground und Johannes. Du kannst was zu den nächsten Minuten sagen.
6: Ja, die nächsten Minuten gehören erst einfach mal der Musik. Aber wenn wir über diese Musik, was haben wir? Mercury Rev und A Drop in Time hinaus sind, dann sind die Studiogäste schon hier. 2 Musikerinnen. Zum einen ist es Catherine Tickell aus Northumberland, kommen beide. Und an ihrer Seite Amy Thatcher. Wir freuen uns auf den Besuch. Bis dahin ein bisschen Musik.
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0: MDR Kultur an diesem Nachmittag, der vierte Tag, an dem wir Sie begleiten vom Festival in Rudolstadt. Wir sind in der Freilichgradstraße, draußen spielt eine Band und drinnen spielt die Musik gleich, denn ich begrüße zu dieser MDR Kultur Studio Session, I say hello to Catherine Tickell and I say hello to Amy Thatcher. Amy Thatcher hat ein Piano-Akkordeon dabei. Und Catherine Tickell hat die Bagpipes. Wir werden Bagpipe-Musik aus Northumberland hören. First of all, I say hello.
1: Hello.
0: How do you feel the festival? Wie geht's Ihnen hier?
1: Oh, it's been fantastic. We had a great night last night. And yeah, and it's just, the whole town is buzzing with music.
0: Okay, wunderbar. Großartiges Konzert und die ganze Stadt, die ist einfach mit Musik erfüllt. Das gefällt den beiden. Wir haben eine kleine Abordnung von Catherine Tickell and the Darkening here. This is a smaller part. And we will have an unplugged live session. We're honored to have that. And we'll start right with a song. Wir gehen zuerst mit einem Song rein. Do you want to say something about the song you're going to play? You don't. You just want to let the music do the talking. I think a lot of things speak for that. Catherine Tickell, Amy Thatcher, Life in the Rudolstadt MDR Kulturstudio.

0: Catherine Tickell und Amy Thatcher an ihrer Seite mit dem ersten Song in dieser MDR Kultur Studio Session. I noticed something there. Maybe I ask you, Amy. You both playing barefoot. Also hier wird barfuß gespielt. Are you trying to get close to the earth, to get some grounding? Also barfuß? Warum? Ein besonderer Grund?
1: I mean, maybe that's what we're feeling today. But I think maybe we're just feeling a little bit warm and
0: okay.
1: And sort of want to rest from the shoes.
0: Es könnte eine Erdnähe bedeuten, aber auch einfach, dass es immer noch ein bisschen warm ist hier und dass man dann gerne auf unserem Studioboden hier auch barfuß rumläuft. Born into a musical family, Catherine Tickell. And then, if I understand this right, by chance you ran into the Northumberland bagpipes. A forgotten instrument when you picked it up. Is that right? And how did you feel about that instrument? Also die Northumberland Bagpipes hat sie entdeckt als Kind, Teil einer musikalischen Familie. Was hat sie daran gesehen, an diesem zu dem Zeitpunkt vergessenen Instrument?
2: Well, they're not exactly a forgotten instrument. There's lots of people in my family that play. My family's a very old-fashioned, traditional family. So, yeah, I knew the instrument, but I had never intended to play it. I wanted to play the violin, but and then the pipes appeared, and that's the way it had to be.
0: Also nicht wirklich ein vergessenes Instrument, denn in der Familie der Tickells wird dieses Instrument gespielt. Sie hat sich's angeschaut und konnte zuerst keine Verbindung damit finden, sondern sie wollte die Fiddle spielen, aber dann hat sie die Northumberland Bagpipes für sich entdeckt und ist heute eine der Expertinnen und der renommierten Künstlerin auf diesem Instrument. Northumberland Bagpipes. What distinguish these bagpipes from other bagpipes? Was ist der Unterschied zu den Northumberland Bagpipes, dem Dudelsack, zu den anderen?
2: Well, they are from Northumberland, from my area, but they're a small bagpipe. You don't blow into them. The air comes from the bellows around your waist, and it's also just a very much more quiet, clear, pure sound.
0: Okay, also die werden nicht selber geblasen, sondern es gibt den Balg an der Seite, der die Luft strömen lässt und sie sind ein bisschen ruhiger. You can sing along to these Northumberland bagpipes. We heard the Tartan Army. Nobody sings along to the Tartan Army bagpipes. Also wir haben die Tartan Army die Schotten bei der WM gesehen, da sind keine, aber hier kann man ganz gut dazu singen. Collaborations in your time with Sting, the Chieftains, Alan Parsons, many more. So you have become an institution for the Northumberland bagpipes. You have gathered a crowd of followers. Have you gathered a crowd of followers who now pick up the Northumberland bagpipes? Have you made them fashionable? Ist durch Sie die Northumberland bagpipes dann auch attraktiv geworden für weitere potenzielle Spieler?
2: Well, there are actually quite a lot of Northumbrian pipers in Germany.
0: Yes,
2: and very, very good ones. So every year there's a Northumbrian piper goes over from Northumberland to do a little workshop with the German Northumbrian pipers. They're fantastic.
0: Okay, also da ist ein bisschen eine Überraschung. Das wusste ich zum Beispiel nicht, dass es eine ganze Szene von Northumberland Bagpipers in Deutschland gibt. Und jedes Jahr kommt ein Northumberland Bagpipe Player nach Deutschland und gibt Workshops und die Qualität der Northumberland Bagpipe Players over here, sagt sie, die ist auch wirklich sehr gut. These songs that you play, however, they stem really from northeastern England. That's where you go deep into tradition and centuries long gone. Aber die Songs selber, die kommen aus dem Nordosten Englands, aus Northumberland und da geht sie weit in die Tradition hinein.
2: Yeah, everything that we play is based on those traditions. We write a lot of new material, but it always has that Northumbrian tradition at the heart of it.
0: Okay, also da ist immer die Tradition von Northumberland drin. Auch wenn sie neue Songs schreiben und komponieren, dann geht das so weit zurück. In this context, there was a British folk revival in the 60s and 70s. Do you feel similar things happening in England? Es gab mal das Folk-Revival in den 60er, 70ern in England, in Großbritannien. Passiert im Augenblick wieder sowas Ähnliches? Is something you detect?
2: I mean, for me, that whole Folk-Revival was not part of my life. My family are very much into the very traditional. That Folk-Revival was a kind of a different thing. I look back on it now and I listen to the music from the folk revival now. And there is definitely, at the moment, there seems to be a lot more new young players coming up. So maybe there's a new folk revival.
0: Okay, also es gab kein Revival für Sie, sondern nur Kontinuität in der Familie. Denn da wurde diese Musik immer gespielt. Aber wenn Sie jetzt zurückschaut, yeah, when you look back now, probably at the era, the time of Fairport Convention and all these bands, dann sieht sie, welche Entwicklungen da genommen wurden. Und das Schöne ist, es kommen immer mehr junge Musikerinnen und Musiker dazu. Also das ist ganz stark eine Sache der Gegenwart und hoffentlich auch Zukunft.
3: Your band, The Darkening, is a band and a collaboration that hasn't been with you. You are in this kind of field now for more than four decades, but the band is, you've only found each other, I think, two or three years ago, right?
2: Yeah.
3: So how has that changed your music? What direction does the band give you?
2: With the band, I mean, you're not really hearing the band at the moment. It's just me and Amy here. But with the band, with the full band, it's very much more kind of a big sound. We have the drums, we have synths, and yeah, it's much rockier and darker sound. You're getting the nice traditional sound today.
3: Okay. Yes.
0: Also heute ist es eher der traditionellere Sound, aber wenn die Band auf der Bühne ist, dann mit Synthesizer und mit Schlagzeug, dann geht man sehr ins Moderne
3: genau,
0: hinein.
3: Wo ich mit der Frage hin wollte, ist, dass es ja dadurch einen modernen Touch bekommt, weil du gefragt hast nach der Entwicklung gerade. Mhm. Ne? Und die Band und Catherine Tickell kennen sich erst seit ein paar Jahren, haben sich noch neu gefunden. So, it's just translating. And the idea that goes with that is that you have this element of renewal through the band, through the way that you mix electronic elements and new ideas. You just said earlier how you take the old material and you do something else with that and you write a lot of new music. Also sie schreibt ja auch eine Menge neue Musik und da kommen ganz andere Impulse in das traditionelle Material. And I wanted to maybe elaborate a little bit on that, how you use the roots and then create something new.
2: Well, I think for us in the band, sometimes we're taking words that are almost 2,000 years old from Northumbria that were inscribed into the stone. But the music of that time, we don't know what that sounded like, which is fantastic for us because we can interpret it however we want.
0: Okay, also Sie nehmen Worte, die teilweise 2000 Jahre alt sind, die man nur noch als Inschrift auf einem Stein findet, aber sie bringen das in die Jetztzeit, denn die Melodien jener Zeit, die kennen keine mehr, nur ein paar Worte. Also um das Wort herum entwickelt sich etwas Neues. And that sometimes happens within a song, not here. As you said, now we see the traditional side of the darkening, which is only 2/5 here or 2/6 maybe. But on stage, we can hear that you go from tradition into synth and modern sounds within a song. That's quite tempting. Also innerhalb eines Songs geht das von der Tradition bis in die moderne Elektronik.
2: I think for us, I was brought up with the tradition, but then also you're playing music that reflects you and who you are and the culture that you've grown up in. So it feels very natural, actually, to blend it all together.
0: Okay, eigentlich, um es kurz zu fassen, das fühlt sich sehr natürlich an, wenn man in der Jetztzeit lebt, die Jetztzeit auch hinzuzuziehen. Ellen was mentioning The Darkening. I stumbled a bit when I heard the name of your band. The Darkening is twilight, is something that I connect with the Celtic twilight, W.B. Yeats, that important twilight of Ireland and Scotland, but you seem to be drawn to that too. Also das Darkening, die Dämmerung, ist ein ganz wichtiger Begriff im Keltischen, die keltische Dämmerung. Aber sie kommt ja aus England. So where did you get drawn into darkening?
2: Well, I really like the word because in Northumberland we say the darkening. It's coming on to the darkening. Means yeah. It's the end of the day, going into the evening. It's a really beautiful, beautiful time.
0: The blue hour.
2: Yeah. So I kind of wanted the band to be called that. And also because I wanted to flag up the fact, because it has dark in the name, that the band sound is darker, more rocky than my audience would normally expect from me.
0: Also einmal gefällt dir einfach das Wort der Abenddämmerung, the darkening, und es passt sehr gut zu der Band, weil sie möchte auch, dass diese Band einen dunklen Sound hat und daher ist das schon ein sehr passender Name. tell us about the festival that you're curating. Erzählen Sie uns über das Festival, das mit Ihnen die Organisatorin vor allem hat, oder?
2: Well, there's lots of festivals going on, and it's really great to get different musicians together and different backgrounds. And yeah, it's absolutely fantastic to be able to choose.
0: When does it take place and where?
2: Well, there's actually quite a few different ones.
0: Quite a few. Also, da kommen junge Musiker zusammen und ich wollte jetzt wissen, wo und wann, aber sie sagte, nee, da gibt's ja gleich mehrere Festivals und deswegen kann man nicht das eine rausnennen. Other occupations of you, apart from music and curating a festival, you have your own BBC radio show called Music Planet.
2: That's right.
0: And in that, now we're curious, in that program we were told several times you reflect, report or review the Rudolstadt Festival. Is that so?
2: Well, it's a program about world music, so every time I go to a festival that's outside of Britain, I am always looking for listening to different bands. So definitely Rudolstadt will get a mention, and some of the bands that we're listening to here will end up being played on the radio program.
0: Also, sie hatte auch noch eine Radioshow, Planet.

0: Zwei Tunes haben wir gehört von Catherine Tickell und Amy Thatcher. Zuerst ein, da ist dann Catherine Tickell an die Fiddle gegangen. Und aber jetzt haben wir es gehört, zurück zur Backpipe. Der erste Uptempo, der zweite Song, a solemn tune that turned into something of a, not stampede, but a more like real type song. And all I can say when I listen to the beginning of the second song, als ich den Anfang des zweiten Liedes gehört habe, and I closed my eyes, I did not see the concert taking place outside. Da habe ich das Konzert in der Friedrichstraße nicht gesehen, sondern I was standing on the coastline of Northumberland, staring out in the white ample spaces of the northern sea. Also da ist einfach vor mir die Nordsee vor Northumberland erschienen. Das war wunderbar. Touch my heart, thank you for your visit. Catherine Tickell and Amy Thatcher, thank you so much for coming. Die MDR Studio Session und wow, ich
1: du
0: bin so ein bisschen beeindruckt.
1: Du hast Studiogäste sehr glücklich gemacht. Ganz,
0: okay.
1: Ganz glückliches Nicken und viel Zustimmung bei Catherine Tickell. Johannes Betzold und Catherine Tickell und Amy Thatcher in der MDR Kulturstudio Session. Und da waren wir in Nordengland, in Northumbrien, Nordostengland. 40 Länder insgesamt sind vertreten auf dem Rudolstadt Festival und wir sind mittendrin. Wir senden live aus dem Festivalstudio in der Freilichrathstraße und nehmen Sie mit in diese Atmosphäre, wo die Menschen schlendern von Musikentdeckung zu Musikentdeckung. Entdeckung. Denn wie Catherine gerade gesagt hat, the city is buzzing with music. Die Straßen sind voll Musik in Rudolstadt. Und wir bringen Ihnen noch ein bisschen mehr davon. Als nächstes können Sie erwarten, dass wir uns die Menschen, die draußen vor dem Studio Musik machen, Sie hören es so ein bisschen im Hintergrund, das ist Makab, arabische Musiktradition, jüdisch inspiriert. Es ist Musiktradition mit den Rhythmen aus dem Mittelmeerraum, aber die haben auch einen Jazz-Hintergrund und wir werden zwei von diesen Musikern gleich zu uns holen und mit Ihnen ein bisschen sprechen. Wir spielen jetzt ein bisschen Musik vom Band und dann gucken wir mal, ob wir vielleicht sogar vom Konzert draußen ein bisschen was für Sie einfangen können. Johannes.
0: Einfahren auch, sag ich mal. Aus dem
1: einfahren
0: Mikro,
1: und einfangen.
0: Ich wieder ein Mikro habe.
1: Erstmal ist das hier Fiona Apple zusammen mit Jeff Goldblum und seinem Midrash Snicer Orchestra. 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

0: 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Oh, hier rauscht der Lüfter. Da müssen wir ein Knöpfchen drücken. Genau, dann wird's ja ein bisschen stiller, wenn auch nicht viel.
1: Ja, dafür wird es aber leider auch wieder wärmer. Und allein wenn nur zwei Musikerinnen da sind und spielen, da heizt sich das alles so auf. Aber wir werden damit leben können.
0: Wir sind im Festivalstudio von MDR-Kultur. Das ist ein Ladengeschäft in der Innenstadt. Sie können uns finden in der Freilichrathstraße, können uns besuchen, können dem Programm auf der Bühne vor unserer großen Schaufensterscheibe lauschen. Und Sie können am Radio dabei sein, wenn wir vom Rudolstadt-Festival berichten und uns die Künstler ins Studio holen.
1: Genau, manchmal holen wir uns das Programm auch rein, so in Kürze. Wenn das Konzert da draußen vorbei ist, ja, dann geht's hier gleich drin live weiter.
0: Und auch schon geschehen. Wir hatten schon viele, viele Künstler hier im Studio zu Gast. Und wir holen uns unsere Lieblingsacts, wenn es irgendwie klappt und die das in ihre Soundchecks, in ihre Probenzeiten rein basteln können, auch gerne zu uns ins Studio. Oft bringen die dann Instrumente mit. Gestern war das gar nicht so schwer, weil wir zwei Damen zu Gast hatten, die zwar eine lange Anreise hatten, aber nur ein Instrument transportieren
1: genau,
0: mussten.
1: Genau, ich witzelte noch nur ein Instrument, was ihr zur gleichen Zeit bespielt und da euch gegenübersteht, hat es nicht für mehr Geld gereicht. Damals hatten sie den Witz, machen wir auch immer auf der Bühne, also den hatten sie auf jeden Fall schon gehört. Es geht um das Duo Ruth aus Estland, die estnische Zither spielen, aber nicht in der traditionellen Weise, sondern voll behämmert. Darf man in dem Falle schon mal sagen, ja, da wird drauf rumgehämmert mit dem Waschlappen, mit Taktstöcken vom Schlagzeug und dann wird wieder ein bisschen gezupft und dazu werden diese wunderbaren Songs in alter estnischer Tradition gesungen von den beiden Musikerinnen, die auch in Estland alle möglichen Menschen überrascht haben, weil so hatte man diese estnische Zither noch nicht gehört. Das hörte sich und sah sich sehr intim an, aber die haben dann auch auf der großen Bühne im Heinepark gespielt, oder Konzertbühne, eine große Bühne, wo locker mal 1000 Leute, und auch das hat funktioniert. Also ein wunderbares Duo gibt's auch als Session.
0: Genau, haben wir hier, können Sie hören, ARD Sounds wäre die Adresse für die ganze Session. Wir bringen Ihnen jetzt einen kleinen Song und wer Sie nochmal live erleben möchte, du ruht heute Sonntag 17 Uhr in der Lutherkirche. Und so klang's bei uns.

0: Da haben wir sie gehört, nämlich das Duo Root mit Thyle Sonat, so heißt dieses Lied und Sie haben es gehört, also stellen Sie sich vor, das wird so aufgeführt auf der Bühne, dass das für 1000 Leute reicht und das hat funktioniert im Heinepark beim Konzert der beiden Musikerinnen aus Estland. Ja?
1: Es war erstaunlich, was da für eine Atmosphäre entstanden ist, wenn nur zwei Menschen auf dieser großen Bühne, aber dann das Licht und diese atmosphärische Musik und man ist da wirklich auch in weite estnische Landschaften versetzt worden bei diesem Konzert. Viele Menschen saßen, es war schon dunkel im Heinepark, oben drüber wie immer, da gibt es ja diese wundervollen Lichter, die da in den Bäumen hängen und es hatte eine sehr traumwandlerische Atmosphäre, während im Tanzzelt natürlich ordentlich los war. Wir haben gestern mal kurz vorbeigeguckt.
0: Ja, da war das ganze Team da und hat einfach mal ein bisschen Dampf abgelassen, habe ich gehört. Ich war da nicht dabei, aber alle kamen sehr beseelt raus und auch gut trainiert wieder.
1: Ja, genau. Vorher waren wir bei Catherine Tickell und haben uns da die Bühnen schon ein bisschen angeguckt, hatten da das Vergnügen, die ganze Band zu sehen. Das hat uns alles gut gefallen. Johannes, was hast du so gesehen bisher?
0: Ja, ich war auch bei Catherine Tickell und da war eben The Darkening mit dabei und ich muss sagen, was Sie eben gehört haben, die Unplugged Version von quasi The Darkening mit nur zwei Musikerinnen aus der Band, das hat jetzt, denke ich, für das Radio, für uns hier noch besser funktioniert, weil das ist schon eine große Band, das hätte uns vielleicht hier weggeblasen im Studio, aber so konnten wir diese Northumberland-Tunes direkt hören. Also das hat mich begeistert und dann gestern Wovakin, die hatten wir, glaube ich, auch schon, waren sehr interessant. Den Rian, den lieben wir inzwischen, ja, der war auf der Bühne aus Österreich, Catherine Tickell haben wir erwähnt und dann ging das bis zum späten Abend, eigentlich bis zum Morgen mit Blosa Bella. Die haben wir ja auch schon vorgestellt. Also das geht immer bis spät in die Nacht, macht Ping-Pong zwischen den Bühnen her. Mit einem Ohr, mit einem Auge schauen und hören wir gerade nach draußen, die Ellen und ich, denn da ist immer noch die Band, das Tau Ensemble und wenn die mit dem einen Lied aufhören, ich glaube, das hört sich im Augenblick ein bisschen so an, geben wir dem vielleicht noch einen Augenblick, dann würden wir gerne mal versuchen, da rauszuschalten, was in diesem Falle gar nicht so einfach ist. Wir haben da nur zwei Mikrofone, um mal kurz technisch zu werden vor der Bühne. Aber da wären wir gerne dabei, um Ihnen einen Eindruck zu vermitteln von dem Konzert, was haben wir denn, 13:43 bald zu Ende geht und wo wir dann gerne zwei dieser Musikerinnen vom Tau Ensemble hier bei uns begrüßen. Was meinst du, Ellen? Sollen wir noch mal kurz Luft holen? Es ist gerade ein sehr intimer, andächtiger Moment auf der Bühne. Die Sängerin schließt die Augen und singt.
1: Zieh doch einfach mal den Regler hoch,
0: ich
1: Johannes.
0: Ich zieh einfach mal den Regler hoch.
1: Wir schleichen uns jetzt ohne Wissen der Musiker in deren Konzert. Und haben den letzten Ton eines Songs erwischt. Das ist doch wunderbar. Vor der Bühne haben sich ungefähr, ich würde sagen, 250 Menschen versammelt.
0: Und da schätzt du, Entschuldigung, zwei Mikrofone machen, da schätzt du eher ein bisschen unter, ich würde sagen 300-400, aber ich mag mich täuschen.
2: Vielleicht ist es vor dem letzten Lied Zeit dafür, euch einzuladen, unsere Musik zu unterstützen. Hier vorne ist ein Kleinkocker, da könnt ihr gerne was reinwerfen, wenn ihr mögt und habt. Wir haben auch schöne Taschen, die ihr euch mitnehmen könnt, die mit den Pigmenten der Wüste gemalt sind. Und Poster und Sticker könnt ihr euch gerne mitnehmen.
1: Die Straßenmusiker in Rudolstadt kommen ja oft, ohne dass da ein Honorar gezahlt wird für die Gagen. Und diese Bühne ist eine der kleineren. Ich glaube, das ist also, läuft also auch unter dem Label Straßenmusik. Das heißt, die leben von den Einnahmen. Aber ich habe gehört von Bands wie Habanot Nehama einige Jahre zuvor. Die gehen auch wirklich, die Rudolstädter sind großzügig zufrieden nach Hause.
0: Also, nach der kleinen Eigenwerbung, ich glaube, fängt jetzt das nächste Stück an. Das letzte vom Konzert vom Tau Ensemble.

0: einen Eindruck von dem, was draußen vor der Bühne passiert. Und sie haben gehört, Didgeridoo wird gespielt. Sie haben eine Oud im Gepäck. 5 Leute sind da auf der Bühne beim Tau Ensemble. Die Geige haben wir gehört. Und natürlich ist auch eine Gitarre mit am Start. Also ein ganz interessantes Set. Die kommen aus dem Jazz, die kommen aus arabischen Musiktraditionen. Die kommen aus, haben sich in einer Wüstenstadt Israels getroffen. Und sobald das Konzert vorbei ist, wir denken, die spielen vielleicht noch so 5. Die Leute sind begeistert,
1: glaube,
0: vielleicht 10
1: das
0: Minuten.
1: Das ist jetzt die letzte Zugabe, mag mich täuschen, aber wir haben es nicht so eilig. Wir haben so viel für Sie im Programm, aber wir haben auch genug Luft, dass wir uns jetzt einfach mal spontan dazuschalten konnten und auch mit nur 2 Mikrofonen, die vor der Band standen, die das hier übertragen. Über den Ü-Wagen finde ich, soweit ich das hören konnte, klang das schon sehr gut. Vor allem, wenn es nicht ganz so toll klingt, wenn ein bisschen Hall dabei ist. Wir sind dann einfach live dabei und das ist uns wichtig.
0: Und jetzt legen die nochmal richtig los mit Perkussion und Gesang da draußen. Didgeridoo, obertonreiches Zeug. Das wumst jetzt ordentlich vor der Studioscheibe, aber wir klinken uns aus und freuen uns aufs Gespräch mit den beiden Musikern gleich hier bei uns im Studio.

0: Sky Newman, das ist Soul aus Großbritannien hier bei MDR Kultur. Eine ganz junge Frau, Jahrgang 2003, die 2025, also letztes Jahr, ihre ersten Songs bei Sony veröffentlicht hat. Davor ganz große Netzerfolge. Mit 11 Jahren hat die angefangen, Musik zu machen.
1: Ich muss ein bisschen lachen, Ellen, weil wir wollten gerade schon die Musikerin und den Musiker vom Tau Ensemble hier drin haben. Aber das ist eben auch Rudolstadt. Die lassen die nicht von der Bühne und dann haben die schon zu uns geschaut und gesagt, wir wissen, wir sollen zu euch ins Studio kommen, dürfen wir noch einen singen, dürfen wir noch einen spielen und da sind die jetzt dabei. Da haben wir natürlich gesagt, ja, das kriegen wir alles hin, denn ja, wir nutzen mal die Zeit.
0: Selbst die Kameraleute tanzen an der Scheibe vorbei inzwischen hier vor uns, durch die Menge von Rudolstadt-Begeisterten. Das Tau Ensemble erspielt sich hier gerade voll die Crowd.
1: Ja, also das ist wirklich schön zu sehen und ein bisschen zu hören war es ja auch für sie. Das war ein ruhigeres Stück. Die gehen natürlich mit so einer Abtempo-Nummer raus, aber jetzt glaube ich wirklich, dass das letzte Stück ist. Wir haben keine Eile. Wir haben ja vorhin schon gesagt, heute fallen mal hier oder da Nachrichten aus. 15 Uhr, da haben wir wieder die Nachrichten. Da bekommen Sie noch alles mit, was wichtig ist am Tage und das Wetter und dergleichen. Wir können die Zeit nutzen, Ellen, und hören uns gleich nochmal rein in den Nachmittag. Ab 15 Uhr bist du ja dann mit Jan zusammen im Studio für 2 Stunden. Und da wird eine Band kommen, Skada, und die werden, ich glaube, die sind im Augenblick gerade auf der Bühne als Quintett. Zu uns zu Besuch kommen wird dann Julia Vetranyuk, Musikethnologin aus Ukraine, und die Band Skada, die ist ein Bandprojekt von ihr, wo die Lautenzither eine wichtige Rolle spielt. Die bringt sie auch mit, eine 65-seitige Lautenzither namens Bandura. Also wir werden auch was live hören, davon gehe ich mal aus, und dann wird sie uns von ihrer Musik erzählen, die natürlich, sage ich mal in Anführungszeichen, ihre Wurzeln in der ukrainischen Kultur hat. Und wenn man eine Musikerin, eine Künstlerin aus der Ukraine zu Besuch hat, wird es sich auch kaum vermeiden lassen, über das eine Thema zu sprechen. Und ich hatte ja heute schon mal gesagt, oder gestern, bin immer erstaunt, wie viel Politik in der Musik steckt, ohne es in großen, bunten Lettern drüber zu schreiben. Ja, und auch hier kann das ja auch sein. Im Augenblick, wo das ukrainische Kultur ist, ist das schon ein Statement. Ich bin ganz gespannt zu hören, was sie dazu erzählen
0: wird. Ohne dass es mitunter im Text explizit wird, ist Musik einfach manchmal schon politisch, allein dadurch, dass sie da ist, wie wir es bei Claire Sands aus Irland erlebt haben, die in gälischer Sprache singt.
1: Wie wir es erlebt haben bei den Vandaliers, wo eine Transfrau in Texas Country-Musik macht, sagt sie, politischer kannst du gar nicht sein.
0: Jeder Song ist automatisch politisch, so ist es. Ja, jeder Song ein Statement, allein dadurch, dass er existiert. Ja.
1: Selbst Catherine Tickell, die wir gerade im Studio hatten, wenn sie die Musik aus Northumberland spielt, die so uralt ist, mit Texten, die auf Steinen nur noch eingeschrieben sind von vor 2000 Jahren und das in die Gegenwart bringt und das wieder mit jüngeren Musikern verbindet, dafür sogar nach Deutschland geht, ja, dann ist da auch so viel Statement drin. Also das ist mir mehr denn je bei diesem Festival dieses Jahr aufgefallen.
0: Wobei es natürlich der Folkmusik einfach auch eingeschrieben ist, nicht wahr? Das ganze Festival atmet eigentlich auch diesen Geist von diesem Weltverbindenden, dieser Idee, wir gucken mal, wie ist der Mensch eigentlich gemeint? Was spricht zu uns jenseits von den Regeln, die wir uns gegeben haben, und brauchen wir die noch so, wie sie existieren?
1: Und in dem Augenblick, wo Folkmusik das erfüllt, dann ist sie natürlich auch relevant für die Gegenwart und nicht nur ein kleiner Zeitvertreib, sondern ein ganz wichtiges kulturelles, gesellschaftliches, wenn man so will, Statement. So, genug geplaudert. Wollen wir mal reinhören in die Besucherin oder in ihre Band oder in die Musik von Skada aus der Ukraine. Dies ist Julia Vetranyuk und ihr Quintett. Haben wir einen Songtitel? Den haben wir nicht, sondern wir hören einfach Skada.

0: Das war ein Mitschnitt vom gestrigen Konzert von Skada. Und hier bedankt sich Julia Witraniuk. Sie erleben Sie hier bei uns bei MDR Kultur nochmal im Festivalstudio in etwa einer Stunde. Denn dann kommt sie mit ihrem Instrument, Johannes hat's gesagt, ihrer lauten Zither, zu uns ins Studio und wird von sich, von ihrer Musik, von ihrer musikalischen Reise und von ihrem Heimatland, den musikalischen Traditionen dort erzählen. Julia Witraniuk von Skada bei uns in einer Live-Session. Bisschen spielen wird sie dann natürlich auch um 3.
1: Und wie Sie hören, hören Sie nichts. Das heißt nämlich, das Konzert vor unserer Scheibe vom Tau-Ensemble hat geendet. Und das heißt, wir erwarten gleich Gäste. Die haben jetzt gleich Zeit für uns.
0: Genau, es gab einen euphorischen Abschlussapplaus draußen für das Tau-Ensemble. Diese, ich glaube, es war eine 5-köpfige Band, als die Besetzung, in der Sie heute hier gespielt haben. Alles Multi-Instrumentalisten, diverse Instrumente, auch Percussions waren dabei. Und jetzt wird sie gerade zu uns reingebracht, frisch aus dem Konzert und direkt live in die Sendung. Herzlich willkommen, Mirjam Janitz. Und wen hast du uns von deinen Musikern denn noch mitgebracht? Sag's nochmal bitte, das Mikro war noch nicht offen.
2: Ich habe Jonas mitgebracht, unseren Utspieler.
0: Jonas Jones habe ich auf dem Zettel. Habe ich es richtig ausgesprochen?
3: Ja, ich glaube, da gab es einen kleinen Fehler. Eigentlich wäre es ein R am Ende. Also Jonel.
0: Jonel.
3: Genau. Aber R und S liegen nebeneinander auf der Tastatur.
2: Aha. Das passt.
0: Das Programm noch bis zur letzten Sekunde geschrieben, in höchster Eile wahrscheinlich. Schön, dass ihr da seid. Wie habt ihr die Atmosphäre empfunden beim Konzert? Ich hatte den Eindruck, das lief ganz gut für euch.
3: Voll, also... Hat Spaß gemacht für uns erstmal und die Sonne kam auch zwischendurch raus. Das war auch ein schöner Moment und halt, ja.
0: Aber wirklich
3: super
0: viele begeisterte Menschen.
3: Viele Leute,
0: die haben euch gefeiert.
3: Ja, voll. Also war echt cool.
0: Ihr seid die zwei, die Deutsch sprechen aus der Band, ja, weil ihr ein internationales Ensemble seid. Und ihr habt euch kennengelernt in einer israelischen Wüstenstadt. Da habt ihr euch gefunden, sagt das Booklet. Was ist das für eine Geschichte? Könnt ihr uns die erzählen?
2: Ja. Jonas und ich sind beide auf mystischen Wegen an den gleichen Ort gelangt. Durch Freunde haben wir über diese Musikschule gehört, die dort im Süden Israels ist, mitten in der Wüste.
0: Mizpe Ramon heißt die Stadt.
2: Mizpe Ramon, genau.
0: Ja.
2: Ein Ort an einer riesigen Klippe mit Übersicht über die ganze Wüste. Super inspirierend, um Musik zu schreiben. Und dort haben wir im Studium die anderen drei Jungs kennengelernt. Und wir haben alle Jazz studiert, aber haben gemerkt, oh, wir sind eigentlich alle eher interessiert oder noch mehr interessiert an Musik vom Mittleren Osten, Mediterranean.
0: Ja.
2: Und haben uns dadurch gefunden.
0: Seid ihr an anderen Instrumenten heute, als ihr damals wart?
3: Also ich bin eigentlich Gitarrist, seit der Kindheit schon. Und eigentlich durch die Band habe ich mich auf die Ut spezialisiert.
0: Die Ut, die arabische Laute, ja.
3: Genau. Also... Ja, die haben halt einen Ut-Spieler gesucht und ich habe schon ein bisschen gespielt, aber nicht wirklich professionell oder ich war noch am Anfang und dann bin ich irgendwie in die Rolle reingewachsen und bin auch froh drüber.
2: Ja. Macht er eindeutig gut.
0: Wie sehr ist diese Band, dieses internationale Ensemble für euch Heimat geworden? Seid ihr füreinander Begleiter mehr als im musikalischen Sinne? Weil ich hatte den Eindruck, als ich euch habe spielen sehen.
2: Eindeutig, ja, eindeutig. Es ist wie eine kleine Familie. Die sich ein paar Mal im Jahr ganz intensiv trifft für ein paar Wochen. Und da geht's in alle Richtungen.
0: Also ach, so wirklich, macht ihr das?
2: Ja, wir leben ja nicht im gleichen Land. Also wir müssen uns immer irgendwo für sehr intensive Zeit treffen. Zum Proben, zum Konzerte spielen. Genau.
1: Ja, nicht für den, Entschuldigung, ja.
3: Wir haben auch jede Woche, wenn wir nicht zusammen sind, ein Online-Meeting. Also wir sehen uns wirklich sehr oft. Auch wenn es
0: ist das ein musikalisches Meeting oder ist das ein wie geht's dir und ich möchte bei dir sein?
3: Also hauptsächlich geht es um Organisatorisches.
0: Ah ja,
3: aber
0: natürlich.
3: Die erste halbe Stunde her, wie geht's, was habt ihr gemacht? Also ja. Man hört sich immer zu.
1: Johannes? Also das ist erstmal Musik aus dem Nahen Osten im weitesten Feld. Ihr beide sprecht Deutsch. Wie wichtig ist die Kommunikation, gerade mit so einer Kultur, um die näher zu bringen mit dem Publikum? Sprecht ihr viel mit denen? Also ihr habt ja die Möglichkeit als Deutschsprachige.
2: Mit dem Publikum zu sprechen? Also wir spielen im Endeffekt ja unsere eigene Musik. Die ist inspiriert vor allem von türkischer Musik, griechischer, arabischer.
1: Östliches Mittelmeer?
2: Genau.
1: Sie ist grenzenüberschreitend, da ist ja auch schon ein Thema drin.
2: Ja.
0: Was ist denn der Makab, der so zentral zu sein scheint für eure Musik? Könnt ihr das, eine arabische Melodiefolge habe ich gelesen.
2: Makam?
0: Ja, genau, Makam, ja.
2: Also Makam ist das System, das hinter dieser Musik steht. Also so wie wir in unserer westlichen Musik halt Harmonielehre und sowas lernen, was wir halt hier im Westen lernen, haben die ein komplett eigenes System. In dem es zum Beispiel nicht nur Tonleitern gibt, sondern eine Makam ist nicht eine Tonleiter, sondern ein ganzes Gebilde, was bestimmte Noten benutzt und eine bestimmte Abfolge hat, wo sie wann hingeht. Mhm. Schwierig zu beschreiben.
0: Wie lässt sich das, du wolltest noch was ergänzen, Jonas, ja?
3: Ja, also wie eine ganz eigene Welt. Also ein Makam hat seine eigenen Regeln und auch gibt einen gewissen Rahmen für Improvisation, aber gleichzeitig folgt, also die Melodie folgt einer klaren Linie sozusagen. Mhm. Genau.
0: Da ist die Frage, wenn ihr so weltliche Musiktraditionen gelernt und geatmet habt, wie ihr kommt aus dem Jazz, habt ihr uns erzählt, ne? Jazz ist ein ganz normales, klassisches Jazz, gibt es ein klassisches, normales, ich weiß es nicht, Jazzstudium jedenfalls und jetzt versucht ihr das zu verbinden. Ja. Und da gibt es ja, wenn es im Jazz Regeln gibt, doch andere als in dieser Musik. Das stelle ich mir herausfordernd vor.
3: Ich glaube, das Schwierigste, was wir jetzt so, was wir begegnet sind, also im Makam, in der Musikrichtung, gibt es Vierteltöne, Mikrotonalität, die es im Westen halt nicht gibt. Mhm. Und wenn wir jetzt Akkorde nehmen, die darauf aufbauen, dass es Halbtonschritte sind, da gibt es manchmal ein bisschen Reibung, würde ich sagen. Mhm. Und genau, wir versuchen halt unseren Weg entweder drumherum zu finden oder was Neues zu entdecken. Ja.
0: Es gibt noch eine andere Geschichte, die ich auch aus dem Booklet habe und die ich unglaublich spannend finde, Miriam. Weil bei dir gibt es sozusagen um die Ecke eine ganz deutliche Verbindung zum Ruderstadt-Festival. Du heißt mit Nachnamen Janitz. Ja. Und dein Großvater war Erich Janitz.
2: Mein Urgroßvater.
1: Ja.
0: Urgroßvater. Genau. Und der war eine der bedeutendsten Persönlichkeiten in der deutschen Volkstanzbewegung. Ja, ja. Hat da diverse, auch heute noch in den Archiven sorgfältig aufbewahrte, wichtige Zeitschriften herausgegeben. Der Volkstanz, später der Tanzkreis. Und hat in der DDR mitgearbeitet am Zentralhaus für Volkskunst. Und er war Initiator der Rudolstädter Tanzfeste.
2: Ja.
0: Genau.
1: Also wirklich dem Vorläufer des Rudolstadt-Festivals, ja, Founding Fathers sozusagen.
0: Genau. Ich habe Bezüge dazu, persönliche Bezüge. Es gibt Fotos von mir mit weißen Söckchen und weißem Röckchen aus der Zeit der Tanzfeste in Rudolstadt, ja, tatsächlich.
1: Welche Bezüge hast du dazu? Ist der ein Name in der Familie?
2: Wollte. Also, meine Oma erzählt nicht unfassbar viel. Und erst letztes Jahr, als wir nach Rudolstadt gekommen sind, um es mal uns anzuschauen und auch ein bisschen auf der Straße zu spielen, habe ich danach herausgefunden, dass das mein Uropa ist. Also erst danach hat mir meine Oma erzählt, ja, du weißt aber, das Rudolstadt-Festival von meinem Vater kommt. Und meine Oma ist auch gerade hier, war jetzt auch gerade hier und ist super aufgeregt, hier zu sein, weil sie schon ganz lange nicht hier war. Also
0: wart ihr schon im Tanzzelt?
2: Ich möchte heute hin. Gestern wollte ich hin, aber bin
0: mit der Oma?
2: Ja, hoffentlich, wenn sie so lange wach bleibt. Okay.
3: Heute ist sie ja da.
2: Genau.
1: Die springt irgendwo da draußen rum. Die hat das Konzert gesehen, ja?
2: Ja, ja. Und die wollte hier halt auch unbedingt mal wieder hin, weil es für sie auch sehr nostalgisch ist. Und
0: das kann ich mir vorstellen, ja. Ja. Hast du selber als Kind irgendwelche Verbindungen sonst hierher gehabt? War die Tradition, die dein Urgroßvater da begründet hat, in deiner Familie sonst irgendwie lebendig?
2: Also ich war, seitdem ich 19 bin, nicht mehr wirklich in Deutschland.
0: Ja.
2: Das heißt, ich hatte nicht so viel Kontakt zu der Szene hier oder zu der Kultur hier, weil ich selbst in Israel war, viel am Rumreisen war. Hm. Genau.
0: Deswegen das war wahrscheinlich dann eher deine Oma,
2: ja.
0: die hier gewesen ist und jetzt wieder hier ist,
2: ja.
0: Wie du sagst. Ja. Danke für die Geschichte. Wunderbarer Anlass für uns, nochmal darauf hinzuweisen, dass wir ja auch nicht die Experten sind, Johannes, sondern dass es hier Menschen gibt, die zum Rudolstadt-Festival seit Jahren und Jahrzehnten regelmäßig kommen und die über dieses Festival so unglaublich viel wissen, über die Musiker, über die Stadt, über die Tradition. Wir suchen nämlich solche Geschichten.
2: Ihr könnt meine Oma bestimmt fragen.
0: Wenn deine Oma mit uns spricht, sprechen würde, dann wäre das ganz großartig. Wir haben sogar Preise dafür. Wir haben nämlich vom Festival T-Shirts bekommen, die wir verschenken können für jeden, der uns seine Ruderstadtgeschichte erzählt.
1: Und ich würde deine Oma gerne in einem Festival-T-Shirt sehen. Das passt wunderbar.
0: Ich würde deine Oma gerne interviewen. Ich würde sie wahnsinnig gerne befragen. Und ich würde auch wahnsinnig gerne noch viele von diesen anderen Geschichten hören, weil das Festival wirklich davon lebt. Ich habe vorhin erst an einem Stand gestanden. Da packte ein Kind Waren aus und der Nachbarstand sagte dann, euer Junge ist aber auch groß geworden. Ich weiß noch, wie der hier in Windeln rumgelaufen ist. Der Junge war 12. Der war mindestens 12. Also die Leute reisen einfach hierher und verbinden das mit ihrem Leben. Und wir wollen uns so ein, zwei Geschichten von ich habe meinen Mann hier kennengelernt, bis mein Kind ist hier geboren, erzählen lassen.
1: Ich schaute dich gerade an und dachte, hast du deinen Mann hier kennengelernt? Nein, du hast es jetzt so aus dem Bildlichen gegriffen. Und ja, genau. Okay.
0: Also wenn Sie so eine Geschichte haben, Sie finden uns in der Freilichrathstraße, kommen Sie zu uns, erzählen Sie uns, klopfen Sie an die Tür, da stehen auch freundliche Menschen und sagen Sie, ich habe eine Geschichte für uns. Und dann gucken wir mal, ob wir heute Nachmittag bis 19 Uhr senden wir live, ob wir noch so ein paar so Geschichten ausgraben können, wie du, Miriam, uns jetzt eine erzählst.
1: Und hinter der Tür winken dann T-Shirts für Sie, für jede schöne Geschichte.
0: Also wenn das noch mehr, wenn man noch mehr locken kann, dann mit den T-Shirts, genau, die gibt es noch oben drauf zu dem tollen Erlebnis hier mit uns Radio zu machen. Danke, dass ihr bei uns wart für die Musik.
2: Vielen, vielen Dank, dass wir hier spielen durften und dass ihr so interessiert seid an unserer Musik.
0: Einen schönen Festivaltag wünsche ich euch noch.
3: Euch auch.
2: Gleichfalls. Danke.
0: MDR Kultur und wir hören jetzt einfach mal ein bisschen klassische MDR Kultur Musik vom Band. Das sind Ketka

0: Duck in Florence, Ketka waren das. Wir haben es 14:20 an diesem Nachmittag. Wir haben damit noch, lass mich mal gucken, schauen, dreiviertel Stunde, wo wir von hier aus senden. Danach geht's natürlich auch weiter, denn dann kommen die Konzertmitschnitte des Abends. Aber so weit sind wir jetzt noch nicht, sondern was wird an diesem Nachmittag noch passieren? Wir haben ein Highlight, was wir jetzt gleich vorstellen werden, zumindest erstmal musikalisch, nämlich die Root-Musik. Preisträgerin dieses Jahres.
1: Ruta Kehr,
0: ab jetzt heißt sie Ruta Kehr, ja.
1: Dota Kehr, Ruth-Preisträgerin. Bei uns bei MDR Kultur ist sie natürlich auch vorbeigekommen, in diesem Rudolstadt-Jahrgang, dem 34., in dem sie diejenige ist, die diesen prestigeträchtigen Preis überreicht bekommen hat.
0: Und sie bekommt diesen Preis vor allem für ihre Auseinandersetzung, für ihr Zusammenspiel, für ihre Bearbeitung der Texte von Mascha Kaleko. Zwei Alben hat sie da gemacht und noch ein kleine EPs dazu. Und das war im Zentrum für den Preis. Und wir haben gehört, dass sie den Preis zu teilen, vielleicht ganz, also das Preisgeld weitergibt. Das werden wir uns erzählen lassen an diesem Nachmittag von Dota, die sagt, nee, ich brauche das nicht. Na klar könnte sie das brauchen, aber es gibt andere gute Gründe. Davon werden wir hören und wir werden dann einfach mal die Zeit nutzen, um zu gratulieren und viel von ihr zu erfahren. Und es gibt natürlich auch Live-Songs von ihr. Jetzt gibt es auch schon mal einen, oder? Und was passiert danach? Sag's uns, Ellen.
1: Wir einen Vorgeschmack auf die Session mit Dota Kehr haben wir Ihnen schon mitgebracht, hat sie bei uns eingespielt. Chanson für Drehorgel und da nur in diesen Song hören wir jetzt schon mal rein. Musik.

0: Uta. Und jetzt nehmen wir uns viel Zeit für eine tolle Indie-Dream-Pop-multikulturelle Band aus der Slowakei, aus Neuseeland, aus Rostock und wo immer auch überall her. Diese Band heißen Tolstois und die waren und sind im Gespräch mit Ellen Schweder.
1: Jetzt bei MDR Kultur. Die Tolstois. 5 Leute, die gerade erst auf großen Konzerten gespielt haben, in Glastonbury waren, auf der Fusion, gerade erst letzte Woche, und die einen ganz speziellen, ganz eigenen Sound haben. Zunächst mal kann man sagen, das ist eine Band, die ganz klassisch unterwegs sind mit E-Gitarre, Bass, Schlagzeug, Stimme, Percussion, und man könnte denken, oh, Pop-Rock, das ist so die typische Besetzung, aber wenn man dann die Musik hört, dann sind das Klanggebäude, wenn es wirklich Gebäude wäre, dann wären es wahrscheinlich irgendwas zwischen Urwaldhöhle und Opium Den oder in Lost Places. Oder Paulina, die Gitarristin, hat gerade schon eine Idee.
2: 100 Wassergebäude.
1: 100 Wassergebäude mit ihrer keine gerade Linie?
2: Keine gerade Linie.
1: Und farbenfroh?
2: Und von der Natur inspiriert, ja.
1: Ja, da kommt es zusammen. Wenn es wirklich Gebäude wären, eure Musik, was würdet ihr sagen, ist der Mörtel, der diese Gebäude zusammenhält? What is the binding element that binds all the different kind of structures that you have in your sounds? Ich spreche auf Deutsch und Englisch, weil, das werden wir gleich noch erklären, ihr eine multinationale Band seid. Aber erstmal diese Frage, was ist das verbindende Element? Pauline?
2: Die Sehnsucht und das Streben nach Verbindung.
1: Es gibt bei euch diesen Gedanken, wir wollen füreinander bessere Menschen werden, so steht's in der Ankündigung. Ist das richtig? Trifft das wirklich die Basisidee der Band? Alle nicken?
2: Es ist richtig, es ist nicht immer einfach, aber es ist richtig.
1: Wir haben heute bei uns die Tolstois mit Ella Tolstova, der Leadsängerin, Pauline Grabe, die Sie gerade schon gehört haben an der E-Gitarre. Michal Smetana spielt Bass, ist aber heute hier. Hi Michal. Ist aber heute hier mit allen möglichen. You don't have your bass with you, do you? No, you don't have. What do you do? Can you give him the microphone?
3: Heute spiele ich hier Perkussion.
1: Perkussion?
2: Percussion.
1: Percussion. Und dann haben wir Matej, genannt Maczko Herczek, auch Percussion. Hi, welcome.
4: Nice to meet you guys. Nice to
1: meet you guys. And you? And Andrew John Deal, eigentlich der Drummer, aber heute mit der Rahmentrommel, der Bauer.
5: My full name. That's what my mom called me.
1: How are you called by your band members?
5: Well, they call me Andy, but it's also like an older name. People in Berlin call me Drew.
6: It's all the same name.
1: Drew. And which one do you like best? Which one is the impersonates the good person that you want to be for each other?
5: Oh, Andrew John Deal.
1: The thing your mother called you. Right, also Andrew sagt, wenn wir füreinander bessere Menschen werden wollen, und der Name, der das alles verkörpert, das ist sein voller Name. Okay, dann hören wir einen ersten Song, Ringtones. Müssen wir irgendwas wissen über das Lied, Pauline?
2: Das Lied ist veröffentlicht.
1: Ganz wichtig, auf welchem Album?
2: Auf dem Bass. Ja.
1: Okay.
2: Und all die anderen Lieder, die wir momentan spielen, sind tatsächlich noch nicht mal aufgenommen, aber wir sind fleißig dabei. Die erscheinen alle bald.
1: Ein ganz, ganz neues Set spielt diese Band, die nämlich auch eine große Erneuerung durchlaufen hat. You have had kind of a reinvention of yourself recently. Und darüber werden wir gleich noch sprechen, was das bedeutet, wie die neue Musik sich von der anderen Musik unterscheidet. Aber erstmal die Tolstois mit Ringtones. Schön, euch da zu haben.

0: Tolstoys in der MDR Kulturstudio Session mit Ringing Tone. Im Fundament dieser Gebäude, über die wir gesprochen haben, wenn eure Songs sowas sind, habt ihr ja eigentlich die halbe Welt verbaut, weil ihr aus so vielen unterschiedlichen Ländern kommt. Also ich habe hier slowakisch, neuseeländisch, deutsche Wurzeln. Aber das war nicht immer so. This hasn't always been the case. You started out, you're basically Tolstoy's 3.0 now, I have been told. Because you started out as a purely Slovakian band, is that right?
1: Yes, we started in high school, the three of us from Slovakia, Maťko, Ella and me. We formed this band, it's 10 years ago, I think. We celebrate, 10 years anniversary. And then we played around for a couple of years. Then we met Andy. He was producing our second album as a studio producer. And then eventually he joined the band. And later we found Pauline in Berlin somewhere, just hanging around.
0: So what happened? Why has there been so much change? What do you think was the reason for that? Also, Sie haben sich vor 10 Jahren auf der Highschool gegründet als pur slowakische Band und dann gab es immer wieder Veränderungen mit Andrew und zuletzt Pauline.
2: Because we're growing up with this band.
0: And like, weil sie zusammen groß werden. Ja.
2: Yeah. Mm-hmm. And we really went this journey together since we were teenagers until young adults, and it's just changing all the time, like every day, every year, every show, it's very different, but it's somehow like the band always holds the space for us and it welcomes new people to our team always. Now we have new sound engineer, for example, Rainer, and it's just like, when is the time the right people come to your way? And I really trust this, and it is really happening to us for 10 years now. Uh-huh. So it's just all, how you say it in English? Faith.
0: Yeah. Faith and fate, Glaube und Schicksal. Also Ella hat gerade gesagt, dass sie als Band einfach zusammen groß werden und sich das über die Zeit eben verändert und dass sie versuchen, offen zu sein für das, was sich am Wegesrand zeigt und dann aufzunehmen in die Band, was integriert werden will, wenn sie es richtig anfühlt, Pauline. So scheint das zu sein bei euch. Now, who is the one from, how do you pronounce it, Aotearoa, besser bekannt als Neuseeland? Aha, that's you, Andrew.
3: I'm from Aotearoa, yeah.
0: Andrew, from Auckland, I read.
3: From South Auckland, yeah.
0: And you have also Irish roots, also aus Neuseeland mit irischen Wurzeln. How's that influencing your music?
3: That's the biggest influence, for rhythmically, I think. This, what we just played there was a jig.
0: Yeah.
3: So jigga jigga jigga jigga jigga diddly diddly diddly. That's, you know, and this drum I'm playing.
0: Irish dance traditions,
3: incorporated. This is a baron.
0: Yeah.
3: And that feel runs through everything we do now, pretty much.
0: What feel?
3: The jig, the Irish rhythm.
0: Yeah. All right.
3: Yeah.
0: Played. Das ist der Rhythmus, sagt Andrew. Seine irischen Wurzeln, die unter der Musik von dieser Band sozusagen drunter liegt als Grundton.
4: Ja,
0: genau. Und dann, Paulina, du stammst aus Rostock.
4: Nein, aus Stralsund.
0: Aus Stralsund, deutscher Norden. Immerhin, ich war nah dran.
4: Ostsee.
0: Und entdeckst jetzt mit der Band deine keltischen Wurzeln, wenn ich richtig informiert bin.
4: Ja.
0: Was bedeutet das?
4: Oh, das bedeutet ganz viel und ich bin auch ganz am Anfang erst. Aber im Endeffekt bedeutet das halt so diese Tiefe und diese Verbindung, nach der man sich irgendwie oft sehnt, aber im ersten Moment nicht weiß, wo man hinschauen soll. Die ganze Gewalt davon und die Wucht davon entlädt sich in dieser Suche. Und finde ich in dieser Suche.
0: Wo findest du die Spuren?
4: Viel durch Andy. Andy ist der Vorreiter. Andy hat sich diese Trommel da gekauft und gräbt diese ganzen Rhythmiken aus. Und es ist krass, das zu spüren für mich persönlich, weil als Gitarristin, man lernt irgendwie erst den Blues. Aber ich wusste, der Blues war nie warum sollte ich Blues spielen, um irgendwie Gitarre zu lernen? Ja, but that's it. Und mit diesen irischen Rhythmen, man spürt, das ist was anderes im Herzen irgendwie.
0: Die Traditionen, auf die ihr euch stützt, werden dann ergänzt durch das Slawische.
4: So auf jeden Fall, ja.
0: A question to the Slavonic-inspired founding members of the group. How would you say the sound of the band has changed over the years? Wie hat sich durch eure Veränderung und Neubesetzung der Klang verändert?
1: Also ich und Maćko, wir kommen beide aus dem traditionellen Folklore-Hintergrund in der Slowakei. Und es war immer ein Teil meines Lebens, aber am Anfang habe ich das nicht in meinem eigenen Musik irgendwo benutzt. Und jetzt bin ich auch mehr, auch durch diese Gruppe, bin ich mehr so offen oder auch mehr inspiriert. Ich lasse mich mehr mit meinen Wurzeln auch so beeinflussen. Und also deswegen, am Anfang war das nicht ein großer Teil meines Schreibens oder meines Musizierens in diesem populären, also Pop im Sinn. Ja. Und jetzt viel, viel mehr. Also wir nutzen unsere Harmonien und Melodien sehr oft und sehr.
0: Ich kann mir das total gut vorstellen, dass ein junger Mensch, der in die Musik geht, erstmal Abziehbildern folgt, die man aus der Popmusik gekannt hat, als man groß geworden ist, und dass es dann mehr und mehr um so eine Suche geht, wer bin ich in meiner Musik und was spricht wirklich ganz tief zu meiner Seele und zu meinem Herzen. So seid ihr gemeinsam unterwegs, offensichtlich ganz achtsam. Ella.
2: I just wanted to, I actually didn't understand what you just said.
0: Said something about.
2: And
0: yeah, right, no, go on, please.
2: I just wanted to add to this that it's so nice what you were asking, like what changed over the years also, and I'm really grateful that Andy and Pauli, and mainly Andy, really like show us that, and both of you, that you show us that you are very interested in Slovak language and tradition and how to make fujaras, these big flutes, or like where we come from. And I think we weren't so sure in this, and through them I think we really discovered more, and we are inspired to dig more into our roots and to learn more also about, like, okay, who was here before us, and like what is this thing we're coming from, and really explore this. And I think that's like Andy and Pauli gave us lots of courage to do this, because it wasn't like that all the time. I think when we were moving to Berlin, it was more like we wanted to I don't know, sound more Western or American, because there is this Eastern European mindset of shame and like not being good enough, kind of. And I think like it's really beautiful that through you guys we really explore this more, and that we are fully comfortable in this, and that we are channeling what our ancestors were doing. And I'm really, really grateful for that.
0: Ella, die Liedsängerin, drückt ihre Dankbarkeit aus darüber, dass sie sich zusammen auf diese Reise machen konnten, nach den slawischen Musikwurzeln auch zu forschen, und bringt hier noch einen ganz wichtigen Aspekt rein, nämlich den, dass Musiker aus Osteuropa sich oft nach Westen orientieren und dass da manchmal sogar so ein Gefühl von Scham verbunden ist, damit sich den eigenen Traditionen wirklich voll hinzuwenden. Aber diese Band tut das ganz bewusst. Tolstois bei MDR Kultur, und wir haben schon gehört, wir hören Musik von euch, die zu einem Set gehört, das es noch auf keinem Album gibt, sondern nur, wenn ihr live da seid, so wie jetzt hier bei MDR Kultur. Und ihr bringt uns noch drei Songs. Ella hat eben schon erwähnt, sie wird nicht nur singen, sondern sie spielt auch ein sehr traditionelles Instrument, nämlich eine dieser großen erwähnten Flöten, die in der slawischen Musik eine Rolle spielt. Und damit und daraus, aus dieser neuen Musik, hören wir jetzt noch ein bisschen was. Danke, dass ihr da seid, und wir freuen uns auf euer kleines Mini-Konzert.

0: die Sessions mit den Tolstois im Gespräch mit meiner Kollegin Ellen Schweder. Die ist auch immer noch hier und wird hier bleiben. Ich werde erstmal gleich Pause machen, aber ich wollte noch mal sagen, bevor ich in die Pause gehe und mich dann später wieder zurückmelde mit Jan Kubong. Sie denken vielleicht immer, da ist so ein großes Team oder ahnen es und alles geht hier nach Plan. Nee, hier ist jede Menge Spontanität dabei und das ist ja auch das Schöne an diesem Festival. Zum Beispiel das Tau-Ensemble, die waren gar nicht eingeplant und dann haben die uns so ein tolles Gespräch gegeben über ihre Roots und was sie machen. Und ich verrate es nicht, aber das wird später in der kommenden Sendung auch nochmal eine Rolle spielen. Also diese Spontanität, die möchte ich nochmal euphorisch hervorheben, Ellen.
1: Ich frage mich, wo dich es jetzt hinweht in den nächsten 2 Stunden spontan. Hast du Zeit, ein bisschen übers Festival zu schlendern, Johannes?
0: Einmal mehr nein, weil ich muss gerade noch was vorbereiten. Außerdem bin ich ab 17 Uhr wieder hier. Vielleicht passiert sowas ab 19 Uhr. Mir schwant schon einiges, was vor 19 Uhr passiert. Aber ich bleibe in deiner Sichtnähe.
1: Wir haben ja sehr viel Festival für alle, denen es so geht wie dir, dass sie es nicht selbst erleben können im Radio. Hier zum Beispiel jetzt, wir machen gleich Nachrichten, danach kommt Jan Kubon zu mir, haben wir, bevor es soweit ist und die Stunde sich rundet, einen Mitschnitt von gestern Abend. Nino aus Wien hat gespielt, viele werden es gehört haben. Wir haben live übertragen das Konzert auf der Neumarktbühne und mitgeschnitten. Und daraus bringen wir Ihnen jetzt noch einen kleinen Happen aus der Soundküche.

0: er ist voll schlecht. Ja, ich und die Erniken heute auf der Werbe.
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2: Um 15 Uhr mit Ryo Takeda. Die AfD hat ihren Bundesparteitag in Erfurt beendet. Zum Abschluss bekräftigten die beiden Parteichefs Tino Chrupalla und Alice Weidel erneut den Machtanspruch ihrer Partei. Die AfD sei bereit zu regieren, auch im Bund. Der Parteitag hatte breite Proteste ausgelöst. Die Polizei erklärte in ihrer Abschlussbilanz, die Demonstrationen seien überwiegend friedlich geblieben. Gestern seien 65 Straftaten und 13 Ordnungswidrigkeiten registriert worden. Laut Polizei beteiligten sich rund 31.000 Menschen an den Protesten. Die Organisatoren sprachen von 50.000 Menschen. Bundesverteidigungsminister Boris Pistorius will verhindern, dass die AfD im Fall einer Regierungsbeteiligung an geheim eingestufte Informationen kommt. Der SPD-Politiker begründete das in der Bild am Sonntag mit der Nähe der AfD zu Russland. Zudem stehe die Vermutung im Raum, dass von dort auch Geld fließe. Deshalb beschäftige man sich intensiv mit der Frage des Zugangs zu sensiblen Dokumenten. Pistorius verwies auf die Möglichkeit, dass die AfD in Sachsen-Anhalt nach der Landtagswahl im September allein regieren könnte. Das bereite ihm allergrößte Sorgen. Die türkischen Behörden haben wenige Tage vor Beginn des NATO-Gipfels in Ankara Razzien in mehreren Provinzen durchgeführt. Wie Medien und Gewerkschaften vor Ort berichten, wurden zahlreiche Menschen festgenommen. Darunter seien Journalisten, Wissenschaftler und Mitglieder linker Gruppierungen. Die Behörden bezeichneten die Razzien als Teil der Terrorismusbekämpfung. Kritiker sagen dagegen, es gehe darum, Proteste zu verhindern. Der NATO-Gipfel beginnt am Dienstag. Im Süden Frankreichs tobt ein großer Waldbrand. Nach Angaben örtlicher Behörden haben die Flammen eine Fläche von 930 Hektar westlich der Stadt Perpignan erfasst. Mehr als 580 Feuerwehrleute seien im Einsatz. Auch nahe der griechischen Stadt Thessaloniki ist ein großes Feuer ausgebrochen. Wie die Nachrichtenagentur ANA berichtet, sind dort Löschflugzeuge über zwei brennenden Fabriken im Einsatz. Der US-Wetterdienst hat die Bewohner der Pazifikinseln Guam und nördliche Marianen vor einem heranziehenden Supertaifun gewarnt. Der Wirbelsturm werde morgen die beiden US-Außengebiete treffen. Es bringe Windgeschwindigkeiten von über 300 Stundenkilometern bis zu 10 Meter hohe Wellen und sintflutartige Regenfälle. Die Inselbehörden riefen bereits den Notstand aus. Viele Bewohner begaben sich in Evakuierungszentren. Das waren die Nachrichten. Trockennebel 11 Grad.
3: Rudolstadt, hier ist bestes Festivalwetter. Es ist einer der weniger heißen Jahrgänge, ein bisschen durchzogen. Wolken, Wind, aber keine Regenfälle, die uns hier irgendwie im Wege stehen. Und das ist ganz wichtig in diesen vier Tagen beim Rudolstadt Festival. Ansonsten haben wir in Thüringen, Teilen von Sachsen viele Wolken. In Sachsen-Anhalt und im Norden von Sachsen auch immer mal wieder einen Sonnenstrahl. Der Abend dann wechselnd bis stark bewölkt mit gelegentlich etwas Sonne. Es ziehen Schauer örtlich auch Gewitter durch. Da muss man ein bisschen Daumen drücken. 16 bis 20 Grad die Temperaturen am Abend. Die Drei-Tage-Aussicht, morgen viele Wolken, immer wieder Schauer, einzelne Gewitter für die Heimfahrt. Mal gucken, wie das wird. 19 bis 25 Grad, immerhin erträglich. Am Dienstag im Tagesverlauf, und das gilt natürlich für ganz Mitteldeutschland, weniger Schauer, mehr Sonne, maximal 26 Grad. Da wird es also wieder sommerlich und windig.
4: Und der MDR Kulturverkehrsservice, die A2 Richtung Hannover, zwischen Irxleben und Bornstedt, Stau nach einem Unfall, bitte eine Rettungsgasse bilden, und hier müssen Sie 1 Stunde und 15 Minuten mehr Fahrzeit einplanen. Die A9 Richtung München zwischen Leipzig West und Kreuz Ribbachtal, Stau, stockender Verkehr nach einem Unfall, 15 Minuten dauert hier länger. Die A9 Richtung München zwischen Naumburg und Bad Klosterlausnitz, Stau und stockender Verkehr an einer Baustelle, 10 Minuten draufrechnen bitte. Die A9 Richtung München zwischen Markt Schorgast und Bad Berneck, Himmelkron, Stau, auch hier 10 Minuten mehr. Die A72 Richtung Hof ist zwischen Espenhain, Kitscher und Borna Nord nach einem Unfall gesperrt, zurzeit Stau, und geblitzt wird auch auf der A9 Richtung Berlin zwischen Halle und Bitterfeld-Wolfen. Wo auch immer Sie fahren, fahren Sie vorsichtig.
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3: Für Sie im Festivalstudio in der Innenstadt von Rudolstadt, Jan Kubon und Ellen Schweder. Schön, dass Sie bei uns sind.
4: Und wir starten gleich mit Freshly Ground. Freshly Ground waren bei uns zur Studio-Session zu Gast und haben uns einen Song dargelassen, den wir Ihnen gerne vorspielen. An dieser Stelle Walk On By Freshly Ground, eine MDR-Kulturstudio-Session live aus Ruderstadt. Mm-hmm.

0: Freshly Ground, live aufgenommen hier bei einer Studio-Session in Ruderstadt für MDR Kultur. Und ich wage mal die Behauptung, das ist so irgendwie ein bisschen der Redaktionshit hier gerade. Also alle grooven so zu Walk on By so ein bisschen.
1: Eine Band, die uns alle unglaublich beeindruckt hat, vor allem durch diese umwerfende Sängerin. Ich glaube, die hat einen bleibenden Eindruck hinterlassen. Ist, glaube ich, kein Gründungsmitglied der Band, hat uns Johannes, der Experte, erzählt, sondern neu dazugekommen. Und die Band selber scheint total verliebt zu sein in ihre Frontfrauen. Das hat sich übertragen.
0: Hat sich auch neu erfunden. Freshly Ground hatten ja 2010 den großen Hit Waka Waka mit Shakira zusammen. Time for Africa. Oder This Time for Africa heißt er ja richtig. Und ja, jetzt sind sie hier, haben auf dem Ruderstadt-Festival gespielt und haben auch wirklich abgeliefert, das muss man mal sagen.
1: Erzähl nochmal, wo man die findet, wenn man mehr davon hören möchte, Jan.
0: Ich vermute, in dieser Erfindung, die Internet heißt.
1: Wir haben es noch nicht erwähnt, oder? Die MDR Kultur Studio Sessions und unsere Mitschnitte aus Ruderstadt finden Sie in ARD Sounds. Und wir freuen uns.
0: Das meinst du? Ich dachte, wo man Freshly Ground findet.
1: Freshly Ground findet man auf vielen Konzerten jetzt in den nächsten Tagen. Aber hier beim Ruderstadt Festival sind sie durch.
0: Ellen, lass uns mal gucken, was wir vorhaben, so in den nächsten 2 Stunden, bis es dann wieder zu einem kleinen Schichtwechsel hier bei uns kommt.
1: Ja, gleich ein ganz großes Highlight. Darf ich es schon verraten?
0: Ja.
1: Wir haben nach ihren Ruderstadt-Geschichten gefragt und hatten die Urenkelin des Begründers der Tanzfeste da, die uns erzählte, dass dessen Tochter hier rumschwirrt und dass sie zum ersten Mal seit langer, langer Zeit wieder auf dem Festival ist und uns ein bisschen was erzählen kann, wie das war mit dem Ursprung des Ruderstadt-Festivals, mit den Tanzfesten, mit denen das angefangen hat, aus welchem Geist die erfunden worden sind, was das auch politisch bedeutet hat und wie sich die Vereinnahmung dieser Tanzfeste durch den Staat dann vollzogen hat. Also wir erzählen ganz große Geschichten. Warum weiß ich das schon? Weil sie vorhin da war, als wir es nicht senden konnten und wir haben es einfach aufgezeichnet. Ich habe mich mit ihr im Vorraum hingestellt und habe mich mit ihr unterhalten und wir spielen jetzt noch eine Musik und dann senden wir dieses Gespräch.
0: Genau, und dann wird Skada zu uns kommen, eine Band aus der Ukraine, und die werden dann tatsächlich hier live bei uns spielen. Das heißt, es kommt nur die Sängerin und die Bandura Spielerin, weil die ganze Band hier vielleicht gerade mal gar nicht reinpassen würde oder nicht verfügbar war. Aber das wird sehr eindrücklich. Sie ist Musikethnologin und Forscherin und transformiert ukrainische Folklore in die Jetztzeit. Also auch ein spannendes Ding, auf das ich mich freue.
1: Und dann haben wir Ihnen natürlich bis Stundenende noch jede Menge Schnipsel und Eindrücke mitgebracht aus den verschiedenen Konzerten, zum Beispiel von Rian. Wir hören auch mal in diese sehr konzentrierte Atmosphäre in der Stadtkirche rein mit einem Konzert, das dort stattgefunden hat.
0: Ich freue mich.
1: Ich auch. Und jetzt kommt erstmal Musik noch vom Band. Hier sind The Smiths mit There is a Light That Never Goes Out.

0: 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Wir stehen in den Vorräumen vom MDR Kultur Studio, wo gerade eine Session läuft. Ich, Ellen Schweder, und bei mir ist Marianne Janitz. Und das ist die Tochter von Erich Janitz, die eine Rudolstadt-Geschichte uns mitgebracht hat. Denn Erich Janitz ist mit dem Festival und der Vorgeschichte dessen, was heute in Rudolstadt passiert und jedes Jahr, ich weiß nicht, 80.000 Menschen, 25.000 jeden Tag anzieht, sehr, sehr eng verbunden. Frau Janitz, was ist das für eine Verbindung?
1: Also die Verbindung ist, dass mein Vater in den 50er Jahren, ich weiß das Datum jetzt nicht genau, weil ich auch überrascht worden bin, vom Zentralhaus für Kulturarbeit, zuständig für Tanz, dieses Festival als Volkstanzfestival gegründet hat. Und ich habe Erinnerungen als Kind, wir sind hier immer hingefahren und dann kamen, das heißt Anfang der 50er Jahre, Volkstanzgruppen aus der DDR, damals noch auch aus Westdeutschland, weil man noch von der Einheit träumte. Und später waren es dann natürlich DDR-Tanzgruppen und Tanzgruppen aus den sozialistischen Ländern. Das ist meine Erinnerung.
0: Haben Sie persönliche Erinnerungen? Waren Sie mit da? Was war das für eine Atmosphäre?
1: Das war natürlich eine überaus festliche Atmosphäre. Es war nicht so ein dichtes Gewimmel, wie ich es jetzt erlebt habe. Aber es wurde vor allem auf der Heidecksburg getanzt. Und dann hat man natürlich hier überall in den Straßen getanzt. Und natürlich waren also vor allem die Tänzer aus den, vor allem, ich sag mal, aus den slawischen Ländern, die kamen natürlich hier mit sehr viel Temperament. Und also hier ging die Post ab, ja.
0: Es hat ja automatisch eine politische Konnotation, wenn da am Anfang Tanzgruppen waren, Sie stimmen zu, ja, wenn da am Anfang Tanzgruppen waren aus Westdeutschland, die dann nicht mehr kommen konnten. Wie war da in dieser Hinsicht die Atmosphäre in den Jahren vor 89 hier?
1: Das kann ich jetzt nicht so sagen. Also ich glaube, es hatte immer noch so eine sozialistische Überschrift, ja, die sozialistischen Länder halten zusammen. Und ich weiß, dass damals wirklich sehr viel Ideologie mit im Spiel war. Also es wurden zum Beispiel auch in den DDR-Tanzgruppen Tänze entwickelt, die nicht nur Volkstänze waren, sondern die zum Beispiel auch die Arbeitswelt beschrieben haben und das Kollektiv und natürlich in einer Form, in denen die, sagen wir mal, Choreografien und Bewegungen des Volkstanzes aufgenommen worden. Aber ich bin kein Spezialist dafür. Ich habe das als Kind oder als Jugendliche miterlebt.
0: Wissen Sie denn, wie Ihr Vater drauf geschaut hat, auf diese politische Indienstnahme des Tanzes? Hatte er eine Haltung dazu? Und hat das Kind, das Sie damals waren, davon irgendwas spüren können?
1: Also ich glaube, er kam ja Anfang des vorigen Jahrhunderts aus der Jugendbewegung. Und dazu gehörte auch der Volkstanz, also auch Volkstanz im Freien, soweit ich das verstanden habe. Ich bin, wie gesagt, kein Spezialist. Und so als Sozialdemokrat hat er natürlich da auch Ideologie verbunden. Und er hat dann nach 45, vielleicht muss ich auch sagen, er hat ja mit meiner Mutter, die Schlucken Halbjüdin war, eine schwierige Zeit durchgemacht im Faschismus. Also er hat das ja miterlebt. Das heißt, es war für meine Eltern nach 45 ein Neubeginn. Und er war ideologisch, war er auf dieser Linie. Ich empfand ihn manchmal als dogmatisch, aber es war sein Leben, es war seine Überzeugung.
0: Aus seiner Lebensgeschichte heraus auch. Und es bedeutet Ihnen viel, jetzt wieder hier zu sein, das ist deutlich zu spüren. Ja. Darf ich die Frage noch stellen, wie es für Sie ist, wenn Sie jetzt durch die Stadt gehen heute hier? Sie sind ja nach langer Zeit das erste Mal wieder hier. Ne?
1: Ja, ich freue mich, dass so etwas fortlebt. Und ich freue mich natürlich, dass ich hier meine Enkelin Mirjam Janitz erleben durfte. Und ja, das ist wunderbar. auch wenn der Tanz nicht mehr an erster Stelle steht. Aber ich freue mich, dass da eine Linie fortbesteht. Und ja, und wenn man tanzt und singt und musiziert, das ist doch wunderbar. Was kann es Besseres geben?
0: Mirjam Janitz und Marianne Janitz mit den Namen beieinander und gerade auch räumlich eng beieinander. Mirjam hat mit ihrem Tau-Ensemble bei uns gespielt, war vorhin auch schon im Studio zu Gast und hat uns erzählt von ihrer Geschichte. Mirjam, vielen Dank, dass du uns die Geschichte deiner Großmutter und sie in Person hierher gebracht hast. Vielen Dank.
2: Dankeschön.
0: Und danke, Marianne Janitz, dass Sie bei uns waren.
1: Bitte. Ja, gerne. Ich habe mich gefreut. Dankeschön.

0: Sie hören MDR Kultur live aus dem Festivalstudio in Rudolstadt. Ukrainische Band, brauchen noch einen Moment, um sich vorzubereiten auf die geplante Session.
1: Ja, es ist offensichtlich so ein bisschen dieses Rudolstadt-Gefühl auch bei den Bands angekommen. Die sind wirklich schwer beschäftigt. Die gehen von einem Workshop zum Konzert und momentan sind sie so ein bisschen, müssen sie mal kurz, Vlad und Julia müssen mal kurz durchatmen. Deshalb haben wir ja auch was vorbereitet. Wir sind ja Radiofüchse.
0: Eine sehr entspannte Dota Kehr zu Gast bei uns.
1: Heute, ja. In diesem Moment, glaube ich gerade, tatsächlich auch ihr Preisträgerkonzert vom Ruth-Preis spielt. Und ich hatte das große Glück, Dota eigentlich zu fast jedem Kaleko-Album auch zur Studio-Session zu haben. Und hier kam sie denn mit, ach, das hören Sie nachher selbst.
0: Hören wir mal, wie das bei euch klang, als Dota zu Gast bei uns war.
2: Die MDR Kultur Studio Session, ganz besondere, geehrte Gäste habe ich heute hier zu Gast, denn geehrt ist jetzt wirklich ganz wörtlich gemeint. Es gab den Ruth-Preis, der wird am heutigen Tag verliehen, aber wir wissen schon, wer gewonnen hat, nämlich Dota Kehr. Hallo Dota.
3: Hallo.
2: Mit dabei Wenke Wolny, auch bekannt aus der Band Karl die Große, und sie spielt die Bassklarinette. Und ich glaube, du hast ein bisschen über Stimme heute geklagt. Also du hast schon einiges gegeben mit deinen Stimmbändern. Ich gebe dir mal das Mikrofon rüber.
3: Ja, die letzten zwei Wochen habe ich viel gegeben, so dass dann keine mehr übrig war.
2: Okay, was macht man, wenn das hier alles vorbei ist, um die Stimmbänder wieder zu ölen? Honig?
3: Schweigen.
2: Schweigen. Also ich meine, besser geht es ja dann gar nicht. Zu meiner Rechten Jan Rohrbach, der auch an der Gitarre, genau wie Dota, und mit vielen Effektgeräten. Irgendeins von diesen Effektgeräten kann eine gute Tasse Tee brauen?
4: Leider nicht. Aber ihr werdet gleich sehen.
2: Okay, wir werden sehen, wozu die fähig sind. Tee wird nicht rauskommen, das ist noch ausbaufähig. Und bevor wir plaudern, bevor wir miteinander sprechen und uns ehren, ja, mit Preisen, spielt ja ein erstes

0: Dota Kerr, Wenke Wollny und Jan Rohrbach bei der MDR Kultur Studio Session mit einem der Lieder von insgesamt 3 Mascha Kaleko Alben. Und bevor wir über die Alben und Mascha Kaleko sprechen, Dota, du bekommst den Preis, nicht irgendeinen Preis, den gibt's nur einmal im Jahr von diesem Festival und den bekommt nur eine Person. Den bekommt in diesem Jahr Dota Kerr für die Beschäftigung mit Mascha Kaleko. Da hast du eine Menge, ich will nicht sagen Pionierarbeit geleistet, aber was ganz Außerordentliches geleistet. Wie ist es, wenn man den Preis bekommt? Was passiert da mit einem und wo kommt er zu Hause hin?
1: Er kommt zu Hause natürlich ins Regal. Und ich freue mich sehr. Ich fühle mich ganz geehrt, die Vertonung von Maschas Gedichten anzufertigen war einfach. Es war eigentlich fast schon zu einfach, weil die Gedichte so gut sind und so gut gereimt und so gut verdichtet. Und die haben schon so viel Sprachmelodie. Ich habe das Gefühl, ich habe einfach nur auf die Melodie geachtet, die schon drin liegt und dann versucht, also klar, man baut natürlich noch einiges drumherum an Harmonien und Arrangement. Dabei übrigens ganz viel Credits an meine Band. Ich würde auch sagen, den Preis bekommen wir als ganze Band, denn die Arrangements der Stücke sind auch wirklich wichtig für die beiden Mascha Kaleko-Alben.
0: Wie kam es überhaupt zu der Beschäftigung? Wenn du selber zurückschaust, waren da Zufälligkeiten drin? Oder war das eine Bestimmung, als wenn die Mascha Kaleko dich gesucht hätte? Oder vielleicht auch umgekehrt?
1: Ein bisschen fühlt sich so an nach Bestimmung, weil ich immer wieder staune, wie gut mir ihre Texte über die Lippen gehen. Ich habe gar nicht das Gefühl, mich irgendwie zu verstellen oder innerlich verkleiden zu müssen, um ihre Texte zu singen. Es fühlt sich sehr vertraut an und sehr geht mir sehr nah.
0: Und als es begann, war ja bestimmt nicht geplant, oh, ich mache da 3 Alben. Vielleicht kämen ja noch sogar mehrere dazu oder angelehnte Projekte. Also die hat auch ihr Eigenleben bekommen, ohne hier ins Esoterische zu gehen. Aber die hat sich an deine Seite gestellt und inzwischen 3 Alben, einen Preis.
1: Es sind 2 Alben. Also es sind 2 Alben mit jeweils Bonusmaterial. Also wenn man so zählt, wären es 4 oder 2.
0: Ja, ich habe mich für den Zwischenschritt entschieden, aber sagen wir 2 oder 4.
1: Genau. Ja, ich habe mich natürlich sehr, sehr oft gefragt, wie Mascha Kaleko meine Vertonung wohl gefallen hätten. Und kann einfach nur darauf vertrauen, dass sie es wohl gemocht hätte. Denn ich glaube, die Gedichte stehen wirklich ganz gut im Fokus. Die sind nicht Beiwerk und werden nicht irgendwie von Musik überdeckt, sondern zum Strahlen gebracht, hoffe ich, glaube ich, durch meine Vertonung. Und ich habe mit sehr viel mehr Gedichten herumprobiert, als am Ende auf den Alben gelandet sind. Und alle Vertonungen, bei denen ich das Gedicht stärker fand, wenn es einfach nur gelesen wird, stärker als meine Vertonung, da habe ich die Vertonung natürlich sofort weggeschmissen. Und alle

0: die wirklich wie Lieder klingen, die so klingen, als könnte der Text dafür geschrieben worden sein, so als Lied gesungen zu werden, die habe ich behalten.
1: Ich könnte mir auch vorstellen, dass die schwierige Lebenssituation für diese jüdische Schriftstellerin ja trotzdem in den Texten, und da haben wir gerade durch dich wieder eine Menge näher gebracht bekommen, auch so eine Leichtigkeit, manchmal Ironie, auch einen Witz spüren, dass dir das auch ganz gut passt. So ein bisschen wie bei Shakespeare, wo Comedy und Drama ganz nah zusammen sind. Und das hilft vielleicht auch der Annäherung für dich.
0: Ja, das schafft sie so gut in ihren Texten, dass sie auch das Schreckliche und das Traurige und die Einsamkeit manchmal mit so einer flapsigen Bemerkungen dann irgendwie sich fast drüber lustig macht oder sowas, so einen spöttischen Kommentar dazu, und aber auch immer nahbar und berührend ist. Also ja, ich glaube, sie hatte eine große innere Kraft und eine tolle Haltung.
1: Jetzt hast du diese 2-4 Alben mit vielen Gästen produziert, und da war das also nicht nur ein Zwiegespräch zwischen Mascha Kaleko und dir, sondern da kamen Gäste dazu, Sarah Lesch, Dirk von Lozzo, Francesco Wilking.
0: Fanny van Dannen, Clouseau.
1: Fanny van Dannen auch noch dabei. Wenke Wollny, die bei uns sitzt, hier auf dem ersten Album dabei. Und ich habe gehört, dass die nicht sagen durften, ich nehme den Song, sondern du hast die Songs zugewiesen. Wie haben die darauf reagiert?
0: Ich habe jedem Gast nur genau diesen einen Song geschickt, den ich auf die Stimme des Gastes hin geschrieben habe. Also ich habe mir, das ist kein bisschen zufällig, ich habe beim Schreiben schon drüber nachgedacht, wessen Stimme höre ich da? Entweder um die Gedichte als Duett aufzuteilen, um aus einem Monolog einen Dialog zu machen. Manche Gedichte gewinnen dadurch sehr an Spannung. Und bei anderen Gedichten, die sehr kurz sind, muss man das Gedicht eigentlich wiederholen, um ein stimmiges Lied draus zu machen. Und das funktioniert halt viel besser mit zwei Stimmen und in Zweistimmigkeit, so wie bei dem,
1: wie wir eben gehört haben,
0: was man so braucht. Ja.
1: Genau. Also das ist auch ein Song, wo ich auch merke, wenn man den dann wieder hört, was man so braucht. Ich glaube, jeder Hörer, jede Hörerin denkt sofort, was ist die eine Person, die ich brauche? Das geht sofort unter die Haut. Man reflektiert über das eigene Leben und welche Person ist um mich herum? Texte, die unter die Haut gehen.
0: Ja, und es ist gleichzeitig tröstlich und sehr traurig, das Gedicht, finde ich. Also man braucht nur einen Menschen, und den aber braucht man sehr, ist ja was, wenn man den nicht hat. Also ja. Ich finde es so gut verdichtet, diese 4 knappen Zeilen.
1: Du hast so viele Projekte in deinem Leben, Familie und Medizinstudium und ein Zeitlang Leben in Brasilien, sei nur mal am Rande erwähnt. Brasilien gehen wir vielleicht noch ein bisschen näher drauf ein. Ist mit der Duologie und der Quadrophinia von Alben für oder über Mascha Kaleko das im Großen beendet, oder gehen da noch weitere Ideen, was man noch machen könnte?
0: Schwer zu sagen. Ich überrasche mich gern selbst mit dem, was das nächste Projekt sein wird, das nächste Album, die nächste musikalische Reise. Ein paar Ideen für neue Vertonungen habe ich, und das nächste musikalische Abenteuer, auf das wir uns einlassen, wird eine Unplugged-Tour sein. Mit dem klitzekleinen Orchester, so nennen wir es.
1: Okay.
0: Und zwar 3 Streicher und 2 Bläser spielen mit. Wenke Wollny wird auch dabei sein. Und dann spielen wir ein paar unserer älteren Stücke in diesem neuen akustischen Gewand, ein paar neue eigene Stücke und eben auch ein bisschen neue Mascha Kaleko-Vertonungen und auch einige von den Vertonungen, die wir noch nie live aufgeführt haben. Denn es sind insgesamt, glaube ich, 45 Gedichte von ihr, die ich vertont habe. Okay. Und in dem Live-Programm, das wir gespielt haben und das ich auch heute hier in Rudolstadt darbieten werde, sind natürlich nicht alle 45 enthalten. Und ein paar der Perlen können wir mit dem klitzekleinen Orchester nächstes Jahr spielen. Und ein paar Termine stehen schon fest. Im Januar sind wir in Dresden zum Beispiel.
1: Im Januar in Dresden. Warum dieses Format? Um das alles mal unterbringen zu können. Da war diese unplugged Idee, die Möglichkeit, alt, neu, Kaleko, vielleicht sogar brasilianisch, alles auf eine Bühne zu bringen?
0: Also dieses Format, weil es so spannend ist, einen Klangkörper zu erfinden und den dann auszuschöpfen. Also 3 Streicher, Cello, Bratsche, Geige, Klarinette und Posaune und dann natürlich Gitarre und E-Gitarre, so wie wir in der Kernbesetzung sind, und Schlagzeug, Schlagwerk. Das reizt mich sehr, die akustischen Möglichkeiten von diesem Unplugged-Programm auszutesten und auch in dieser großen Gruppe auf der Bühne zu stehen. Das ist eine schöne Herausforderung, da freue ich mich drauf.
1: Du gewinnst den Ruth-Preis dieses Festivals. Ich habe dir, glaube ich, noch gar nicht gratuliert.
0: Vielen Dank.
1: Alles Gute zu diesem Preis. Hast du ganz, ganz sicher verdient. Ein Teil, habe ich gehört, spendest du an Danilo Guilherme. Wer ist das? Warum?
0: Danilo Guilherme ist ein Musiker aus Fortaleza, mit dem ich ganz viel zusammengearbeitet habe, dem ich viel zu verdanken habe, weil ich wirklich viel von ihm gelernt habe. Und wir haben 2003 schon mal ein Album zusammen aufgenommen und dann 2022 nochmal ein Album.
1: Es sei nochmal gesagt, es gibt ein ganzes brasilianisches Album von Dota und Danilo Guilherme.
0: De Repente Fortaleza heißt es. De Repente Fortaleza. Genau. Und er ist ein großartiger Musiker, genialer Gitarrist und er leidet leider an einer ALS-Erkrankung, einer neuromuskulären Erkrankung, einer fortschreitenden Lähmung, sodass er jetzt auch nicht mehr Gitarre spielen kann. Und die Behandlungskosten sind sehr hoch und ich unterstütze ihn regelmäßig und habe ihm schon viel finanzielle Unterstützung für diese Behandlungskosten zuteil werden lassen. Und auch das Preisgeld spende ich zur Hälfte wieder an Danilo.
1: Da ist mal ein Preisgeld, was gleich doppelt in die richtige Richtung geht, an die Preisträgerin. Und an eine.
0: Die andere Hälfte geht an Ärzte ohne Grenzen.
1: Es geht gar nichts an dich.
0: Nee, ich dachte, ich will seine Behandlungskosten unterstützen, aber auch der Allgemeinheit. Ich spende oft für Ärzte ohne Grenzen. Ich
1: finde es eine sehr gute Organisation. Großartig, ja. Und dann auch den Kollegen zu unterstützen, den Musiker, der dir ja auch sehr viel gegeben hat mit den Dota und Dan Songs, die er zusammen gemacht auf Portugiesisch. Vielen, vielen Dank für den Besuch bei der MDR Kultur Studios Session. Und wir hören drei Songs. Ich nenne sie, weil du hast sie mir davor gesagt, alles Caleco-Songs, ja, kein brasilianischen. Das kann ich nur mal empfehlen, sich auch mal Dota auf Brasilianisch anzuhören, aber nicht heute. Heute sind die Songs, ich fange hinten an, Chanson für Drehorgel, einem Kinde im Dunkeln und die Großstadtliebe.
0: Genau, die Großstadtliebe erzählt von den Sorgen und Nöten der Liebespaare in der Großstadt vor 100 Jahren.
1: Dota Kerr, Wenke Wollny und Jan Rohrbach, vielen Dank für euer Kommen. Zeit für ein Minikonzert. 1, 2, 3.

Das war Großstadtliebe, ein Gedicht von Mascha Kaleko, vertont von mir. Das nächste Gedicht ist aus der gleichen frühen Schaffenszeit von Mascha Kaleko. Und soweit man weiß, hat sie es ihrer jüngeren Schwester gewidmet, das heißt einem Kinde im Dunkeln.

einem Kinde im Dunkeln. Das letzte Mascha Kaleko-Gedicht, das wir jetzt zu Gehör bringen werden, heißt Chanson für Drehorgel und es stammt ungefähr von Anfang der 70er Jahre, schätze ich.

0: So klang's in der MDR-Kultur-Studio-Session mit der frisch gebackenen Ruth-Preisträgerin Dota, die uns hier im MDR-Kultur-Festival-Studio beim Rudolstadt-Festival beehrt hat mit Teilen ihrer Band und mit prominent besetzter Gitarre. War nämlich Wenke Wollny von Karl die Große dabei. Und Session folgt auf Session hier bei MDR-Kultur. Jan,
1: zack, zack, zack.
0: Du
1: so
0: hast
1: geht
0: schon
1: das
0: wieder
1: hier
0: neue Gäste.
1: Und Wenke hat, glaube ich, auch noch Bassklarinette gespielt. Das ist, finde ich, ja auch ein krasses Instrument.
0: Das ist ein super Instrument.
1: Ja, ich habe Gäste. Ich habe Gäste aus der Ukraine. Skarda sind zu Gast. Und ganz kurz zum Einordnen. Julia und Vlad sind beide hier. Normalerweise sind sie eine Fünfmann-Band, hier nur als Duo gerade. Das heißt nur, ich freue mich irre. Und wir reden gleich über ihre Musik, ihre Kunst, was sie tun, was sie mit der ukrainischen Folklore vor allen Dingen tun, wie sie in die Jetztzeit führen. Darüber reden wir gleich. But first of all, I say hello, Julia, Vlad.
2: Hello.
3: Hello.
1: Nice to have you. And you look so cute.
2: Thank you.
1: You look so cute. I have to say it because is it a traditional thing you wear?
2: I guess it's more modern way. Because it's a Ukrainian popular modern brand, so it's a new way of clothing. You know, it's not quite traditional, but it's have this vibe. So.
1: And yeah, that really fits to your idea of making music.
2: Oh, thank you. Yeah.
1: Yeah. Okay. Gut. Also nee, ist kein traditionelles Kleid, aber ein Kleid, was traditionell aussieht. I think we start with a song first before we're going to talk. What do you think?
2: Yeah, of course, it's a good idea.
1: What song we're gonna hear?
2: Now we want to sing a song, "Ishli Chumaki." It's a kind of historical song, so let's play. It's from Polisya.

0: Wow. Wow. Ich liebe Schmacki. Zack da.
1: Yep. Yep.
0: Oh. Yeah. Skoda. What is Skoda? I learned it's a jewelry, it's a necklace.
1: Ah, Skoda.
0: And which I also learned that it's got mystical power. Also, was ich will wissen, Skoda, was ist das? Ich habe gelernt, das ist so eine Art Halsband, was aber auch magische, mystische Fähigkeiten hat. What is the Skoda?
1: Skoda is a traditional necklace. It's more from Carpathian Mountains, like west of Ukraine. So it's have form of Christs, but in really ancient way, like not a Christ from Christianity, you know, authentic Christ. So it's more like powerful in Ukrainian it's called oberich, but in English I forgot, maybe. Yeah, like protection. Ah. It's for like protection, you know, some necklace for protection, you or your child or your some
0: it's
1: member family.
0: Form of a cross.
1: Yes, yes, okay. Yes, yes.
0: Also, das Skoda ist sozusagen ein Amulett. Und was, wenn man es trägt, den Träger beschützen soll. Also man kann es auch weitergeben, man kann sein Kind so ein Schmuckstück umhängen und dann hat das sozusagen ja schützende Fähigkeiten und es kommt eher aus der Westukraine und sieht ein bisschen aus wie ein sehr, sehr altes ja Kreuz, hat so die Kreuzform. So usually you play in a quintet.
1: Yeah.
0: And my wife told me she saw your concert, one of your concerts, and she was blown away.
1: Oh,
0: and now
1: you.
0: We're here as a duo, Vlad and Julia, and you've blown us away as well. Yeah.
1: We're happy
0: great,
1: to hear that.
0: Great. So Vlad is playing the bandura.
1: Yep.
0: And it's a very impressive instrument, I have to say. So how many strings are on that?
2: Usually, bandura has more than 60 strings. My has 66. It's a different modification, but I like to have better.
0: Okay, also seine Bandura, normale Bandura hat 60 Saiten, erzählt Vlad. Seine hat 66 Saiten und es ist eine Modifikation und er ist der Meinung, je mehr Saiten, umso besser. So that means every string is one tune or can you regulate and...
2: In bandura, one string, it's a one note, like
0: right.
2: A piano.
0: All right.
2: And most people think it's difficult because a lot of strings have a little distance between the strings. But it's really like a piano. You can play just after one lesson, I think.
0: Okay. Das nehmen wir jetzt mal so hin, liebe Leute. Auch die, die da gerade davor sitzen und sich das angucken. Dieses Instrument, 65 Saiten. Und Vlad sagt, easy, nach einer Stunde kann man das Ding spielen. Ich glaube das ehrlich gesagt nicht so. To me it looks very difficult. And even it's got something to do with the form of my fingers. So you're wearing some kind of pickups, or what is it?
2: This is like a mediator for guitar. But it's a nails. Artificial nails from plastic. We cut this for individual fingers.
0: Yes.
2: And it's you can't buy it in the anyway. You should buy a material, plastic, cut by yourself.
0: Okay, also er hat so eine Art Fingerpicks tatsächlich auch auf seinen künstlichen Fingernägel, auf seinen Fingern drauf und das erzeugt so diesen Sound. So let's talk about your music. We talked about the necklace, we talked about the instrument, now the music. Most of all, it is traditional music.
1: Yes, all songs in our track list. It's an old Ukrainian folk song recorded our ethnographists, by our teachers, by all people who study and who try to save folk music.
0: Okay, also alle Songs, die Sie auf Ihrer Setliste haben und die auch wahrscheinlich auf den beiden Platten drauf, all songs on the two records as well.
1: Ja.
0: Yes, sind traditionelle Songs, sind also ukrainische alte, hergebrachte Melodien und Texte. Und sie lernen die eben aus Büchern, sie lernen die von Menschen, die gesammelt haben, sie lernen die in der Schule. I know that you finished your study as a folklorist.
1: Yes.
0: So you're a studied folklorist, you're a researcher. And did you travel a lot to the rural villages, to the rural side? Also ist sie viel gereist in die Dörfer, weil sie ist tatsächlich studierte Folkloristin, Volkskunstlerin, Volkskundlerin, genau.
1: Unfortunately, I come only like twice because my study years were in COVID times, and then war started, and like all my university experience, it's a bit quite hard. But I had this experience, of course, about expedition and recorded music from old people. And actually, we have a song which I recorded by myself. It's Petrivochka. We sang it today. So, yep. I wish I will travel more for that.
0: Okay, in Zukunft wird sie mehr reisen. Sie hatte beim Studium ein bisschen Pech gehabt. Da war erst Corona, dann hat dieser unfassbare Krieg begonnen und das Reisen wurde immer schwieriger. Aber sie hat sich vorgenommen, jetzt in Zukunft wird sie noch mehr reisen. Aber sie hat durchaus die Expertise. Where do you said you learned the songs from teachers, from books, from what? Is there also an archive for folk music in Ukraine?
1: Yes, we have a lot archives now. Like most of the most famous is polyphony music. You can Google it as well. There are a lot of video in good quality. You can listen by every single voice there because all grannies recorded by their own microphone, you know. And if you want to study the voice, special voice from this band, so you can hear it exactly alone.
0: So you can separate the tracks, yes, and then you
1: And it's amazing here. For study folk music and understand it better.
0: Okay, and a lot of people use that?
1: Yeah.
0: Yes, okay.
1: In Ukraine, yeah.
0: Okay, also in der Ukraine gibt es ein Archiv für Folkloremusik, Polyphon heißt das, und der große Trick ist, dass dort Aufnahmen gesammelt werden, die separiert werden können, sodass man die einzelnen Stimmen sich anhören kann und kann so das einfach weiter tragen und kann die Gesangsweise, die Melodien, die Harmonik erlernen. Und das ist eine tolle Sache. Und Julia sagt, viele Menschen nutzen das tatsächlich auch. So the way you play the traditional folk music of the Ukraine,
1: yep.
0: You said, I think when I listen to your two records, it sounds folklore, but it sounds also modern.
1: So, yes.
0: And when we talked about the clothes you wear, the mix of traditional and modern things, we said it is also with your music. So it's the same. How do you get the modern spirit to the old music? Hätten Sie jetzt mal kurz sehen müssen, wie beide kurz überlegt haben, wer jetzt auf diese Frage antwortet. Okay.
1: It's always experiment. We take real Ukrainian folk songs and regional traditions and mix it. And in every song I try to save their own identity, their own dialects, their own tone of voice. Every song has this because we have songs from different parts of Ukraine.
0: Yeah.
1: And musicians in our band, actually not every our boy is a folklorist. For example, Vlad is a bandura player from conservatory. He is an academical musician, firstly. Okay. So he brings maybe his experience to our band. And everybody from our guys bring their own experiments. And then we have what we have. Mm. This mix of everybody's ideas, everybody's scene in music styles, or etc.
0: Okay, Julia erzählt, also das Moderne oder das, was es so ein bisschen entstaubt bei Ihnen, wenn Sie die Songs bearbeiten, ist, erstens spielen Sie Songs aus vielen Teilen der Ukraine, aus vielen unterschiedlichen geografischen Teilen der Ukraine, und dann kommt natürlich das persönliche Talent der einzelnen Musiker hinzu. Vlad zum Beispiel ist eigentlich ist Bandura-Spieler am Konservatorium, ist also akademisch ausgebildet, es gibt einen Jazzmusiker in der Band, und so kommen halt alle zusammen und so entsteht auch dieser unverwechselbare Sound, den Skada ausmachen. We're gonna hear two more songs.
1: Yes.
0: Really looking forward to that. And it's Obsady Milenica.
1: Yes, Obsady Milenica. It's from Podilia region. It's quite interesting song because it's too short. The song have only four lines, but it's like finished story. It's story about love. It's story about finding your own soul in all people.
0: Okay, das sollten wir uns als Radiomoderatoren mal zu Herzen nehmen. Vier Zeilen und die ganze Geschichte ist erzählt. Also darum geht's im ersten Song. Und der zweite Song, ich probiere mein Bestes, da Zabilili Snishki.
1: Yes.
0: War gar nicht so schlecht. What is the song about?
1: Zabilili Snishki, it's from Poltava region. We have a very popular village called Krechkivka. I think it's only one region where we recorded very interesting, very polyphonic and really cool musician lines, songs. So this song about I guess like about soldier who fight and work and die in the another country, not in his home. So we want to sing it for our soldiers as well, this song.
0: Skada, Sie hören die MDR Kultur Studio Session live vom Rudolstadt Festival aus unserem Studio hier in der Freilichrathstraße. Und da wird es dann auch gleich weitergehen mit Live-Musik. Aber jetzt erstmal ukrainische Folklore transformiert in die Jetztzeit. Skada, thank you for being my guest. And we're really looking forward to the new songs.
1: Thank you.

0: Garda. Sie hören MDR Kultur live aus Rudolstadt. Vlad, Julia, thank you very much for being my guest, for being our guest. Und ich übergebe jetzt einfach hier, und die Technik macht's möglich, es ist der Wahnsinn, auf die Bühne vor unserem Studio. Da steht nämlich jetzt Ellen und hat Susie Fleur dabei.
1: Genau, ich habe mich hier kurz raufgeschlichen und das Set ist schon bereit und es hat sich vor der Studiobühne hier auch schon eine ganze Menge Menschen versammelt, die jetzt sehr geduldig waren, weil dieses Konzert für 16 Uhr angekündigt war. Also wollte ich mich nur mal kurz zeigen und mich bei Ihnen bedanken und mich bei Susie Fleur bedanken, dass wir das abstimmen konnten, denn der Sound ist so laut von der Bühne, manchmal bei so feiner Musik war das sehr schön, dass ihr gewartet habt, bis Garda fertig waren, und wir wünschen euch jetzt ganz, ganz viel Freude beim Konzert hier auf der Bühne auf der Freiligkeitsstraße. Vielen Dank und viel Spaß.

0: Susie Fleur mit einem Song von Fleetwood Mac, einem Cover hier auf der Bühne von MDR Kultur oder neben unserem MDR Kulturstudio. Eigentlich ist es ja eine Festivalbühne und es ist eine wunderbare Kooperation mit den Künstlern, die dort vom Festival auf die Bühne raufgeplant sind und die wir so spontan wie jetzt Susie Fleur ins Programm holen können und unseren eigenen Künstlern, die mal drin, mal draußen auch auf dieser Bühne spielen können.
1: Und man muss sagen, dass wir das so spontan tun können, ist die wirklich eine große Leistung des gesamten Teams hier vor Ruder. Du merkst, ich werde schon so ein bisschen weich.
0: Wir nähern uns tatsächlich den letzten Sendestunden.
1: Aber ja, das ist wirklich Wahnsinn, dass man hier so hin und her schalten kann und dass das so einfach funktioniert. Kurze Kommunikationswege, professionelle Technikerinnen und Techniker. Ich bin ganz beseelt.
0: Was auch richtig gut funktioniert, ist die Zusammenarbeit mit den ARD-Kollegen hier. Und ich weiß, das klingt jetzt wirklich groß, aber wir haben zum Beispiel dank der Kollegen vom Bayerischen Rundfunk die Möglichkeit, in andere Konzerte reinzulauschen, unabhängig davon, wo der MDR-Ü-Wagen gerade steht. Und da haben wir Ihnen jetzt ein ganz besonderes Schmäckerchen mitgebracht aus der Stadtkirche, wo immer eine ganz besondere Atmosphäre herrscht und wo es gestern einen Auftritt gab, mit dem wir jetzt auch geografisch den Bogen wieder in den Alpenraum hinkriegen. Nicht wahr, Jan?
1: Genau. Frank Bettenhausen.
0: Das ist der lokale Kantor und der macht das schon zum zweiten Mal. Also Kirchenmusiker in den beiden Stadtkirchen hier in Ruderstadt ist Frank Bettenhausen. Und der hat sich, wie schon zuvor, zwei Kollegen eingeladen, die das Schweizer Alphorn spielen. Das ist ja auch längst Richtung Vorarlberg und Österreich geschafft hat. Da sind wir also so ein bisschen in der Region des diesjährigen Länderschwerpunkts. Und im Kontrast zu der Musik, die wir jetzt von draußen noch so ein bisschen im Hintergrund mitbekommen, oder? Mehr als ein bisschen?
1: Ich denke schon, ja. Ich glaube, das hört man noch, die Susie Fleur.
0: Die macht ordentlich Betrieb.
1: Vielleicht schalten wir nachher gleich nochmal rein.
0: Vielleicht machen wir das. Aber bis dahin haben wir jetzt 3,5 Minuten Alphorn und Orgel aus der Stadtkirche für Sie.

0: So klang es in der Stadtkirche in Rudolstadt. Das war ein Mitschnitt aus dem Konzert von Frank Bettenhausen und seinen beiden Alphorn-Musikern. Und damit sind wir ein bisschen in der Nähe dessen, was einen Schwerpunkt bildet beim diesjährigen Rudolstadt-Festival, dem 34., das sich ganz Österreich und seiner Volksmusik gewidmet hat.
1: Und das war auf alle Fälle ein sehr interessanter Schwerpunkt, das kann man jetzt schon mal sagen. Denn das Festival nähert sich ja auch langsam so dem Ende, bis heute Abend um 20 Uhr, glaube ich, das letzte Konzert ist. Ich glaube 20 Uhr.
0: 21 ich glaube vorher.
1: Okay, wir werden sehen. Und also Österreich ist interessant. Alle denken ja bei Österreich immer so ein bisschen entweder am Ambros oder Georg Danzer oder Falco.
0: Oder so das klassisch Alpenländische, ja. Was man eben so kennt, so Ländler und genau diese Polka, diese Zweierrhythmen.
1: Genau, und wir haben aber hier ganz andere Musiktraditionen auch gelernt und kennengelernt und das war schon spannend. Also ich bin gespannt, was nächstes Jahr der Schwerpunkt sein wird. Wir bauen die Spannungskurve schon mal so ein bisschen auf.
0: Vielleicht können wir es vor 19 Uhr noch verraten. Was meinst
1: Vielleicht,
0: du, Jan?
1: Man weiß es nicht. Man weiß es nicht.
0: In diesem Jahr jedenfalls hieß es hier vom Austrofolk zur neuen Volksmusik, so war das überschrieben, Volks mit V-O-I-X. Und wir haben uns umgehört unter den Rudolstadt-Besuchern und wollten wissen, wie nehmen sie denn das Ganze wahr? Verändert es ihr Österreich-Bild? Wie verkauft sich das Gastland Österreich hier beim Rudolstadt-Festival?
2: Also wir waren bei der Eröffnungsrevue und haben einen Querschnitt gesehen durch die ganzen Acts, oder es waren 7 oder 8 kleine Eindrücke, und deswegen ist in mir jetzt schon so eine Vielfalt von Österreich. Das fand ich richtig genial, weil man jetzt eben weiß, wo man hingeht.
3: Wir waren gleich am Donnerstag noch in Bauernhäusern, auch so Wiener Art. Leben kannst überall, sterben nur in Wien.
2: Wir haben schon geplattelt, also getanzt mit Jodel und Contemporary Dance Elementen.
4: Wir waren vorne an der großen Bühne und da haben wir, habe ich vergessen, wie sie heißen, die Band gesehen, die Nachmittag gespielt hat, österreichische Volksmusik. Und das kenne ich vom Pixner-Projekt, habe ich sowas auch schon gehört. Das war jetzt nicht der Anlass herzukommen, das Gastland Österreich. Wir wollten einfach mal wieder einen Tag hier verbringen und einfach mal gucken.
3: Ich kann mit dieser Wiener Art was anfangen, wo die selber teilweise drüber schimpfen, aber ich finde, es macht das Leben leichter.
5: Naja, wir sind Österreich-Urlauber aus Leidenschaft und ja, also mir hat die Musik toll gefallen. Natürlich ist die im Ursprungsland noch ein bisschen schöner, weil da noch ein paar Berge sind.
0: Stimmen von Menschen auf den Straßen von Rudolstadt an diesem Festivalwochenende mit dem Schwerpunkt Österreich. Draußen wird geklatscht für Susi Fleur und wir hatten Österreich natürlich auch im Programm. Bei MDR Kultur waren unter anderem der Nino aus Wien, gerade gehört, Frank Bettenhausen mit Jörg Mayer und Klaus Seifert, die wir jetzt einfach mal mit da einordnen, mit Verwursten unter österreichisch.
1: Österreichisch,
0: weil sie eben Alpenhörner spielen. Wir sind im Alpenraum und wir hatten auch noch einen weiteren Gast aus Österreich hier, Rian, der uns viel Freude bereitet hat.
1: Oh ja, Rian hat uns sehr viel Freude bereitet. Er hat hier seine eigene kleine Party gefeiert mit uns und wir erzählen Ihnen nachher, weil wir es gerade so ein bisschen verhuschelt haben, wann das Festival denn nun wirklich endet und wer die letzten Acts sind, die hier spielen. So, ja, aber jetzt erstmal Rian.
0: So klang es bei uns in der Session. Hier ist ein Song und der heißt Hausparty.

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0: Mit Namen Grit Friedrich sendet ja heute auch noch eine Konzertsendung mit, ja, wie, also das ist ja Wahnsinn, mit Best of von dem, was gerade eben stattgefunden hat. Das wird Grit nachher präsentieren. Und um 20 Uhr übertragen wir live Throws and the Shines hier bei MDR Kultur. Das wird auch nochmal ein sehr, sehr schöner Abschluss. Also wir haben ein volles Programm.
1: Und all die Sessions, die wir mitgeschnitten haben, sind natürlich das eine. Die, die noch kommen, sind das andere. Jan, mit wem geht's weiter? Wer ist als nächstes zu Gast hier bei uns?
0: Joss Riomi, eine Musikerin, eine Blues-Musikerin aus jetzt in Kanada lebend. Sehr beeindruckend, das, was ich bis jetzt gehört habe. Und ich finde ja Blues richtig gut und werde mich da auch, glaube ich, in ja, ich werde Spaß haben in der Stunde ab 17 Uhr, wenn sie hier bei uns vorbeikommt. Und sie können, so sie in Rudolstadt sind, gerne in der Bühne an der Freilichrathstraße vorbeikommen. Da spielt jetzt gerade Susie Fleur und nachher werden wir dann dort live die Studio-Session mit Joss Riomi aufzeichnen.
2: 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Jetzt Baby of the Bunch.

0: Sie hören MDR Kultur live aus unserem Festivalstudio in der Rudolstadtstraße. Neben mir steht Anne Schweder und Anne Schweder hat heute noch einen Plan, was sie hier so auf dem Festival macht, oder?
1: Ja, wir haben ja noch eine Frage zu klären, nämlich was ist eigentlich das letzte Konzert des heutigen Abends?
0: Bei uns ist es Froze in the Shine.
1: Genau.
0: Radio.
1: Hast du erzählt, wird nochmal übertragen, ab 20 Uhr war's?
0: Ab 20 Uhr, Stand jetzt.
1: Genau, und es gibt ringsherum von Grit Friedrich die Zusammenfassung, ihre Highlights, die Stromert hier als Scout, als Folk-Scout übers Festival.
0: Als absolute Expertin natürlich auch hat sie den Blick auf das, was wir für sie auswählen oder was sie für sie auswählt. Und ich freue mich auf diese Sendung, weil die kann man ja dann auch alle nachhören bei ARD Sounds. Ich werde es vielleicht heute nicht mehr schaffen, aber bei ARD Sounds stehen die dann.
1: Ist auch wundervoll, so auf dem Weg nach Hause. Man hat ja immer was verpasst, weil so vieles gleichzeitig läuft. Und dann kann man bei MDR Kultur eben nochmal so wirklich mit Kennerblick ausgewählt, Kennerohr ausgewählt hören. Das waren die Konzerte. Highlights und sich nochmal ärgern, was man verpasst hat oder feiern.
0: Aber Susi Fleur hier draußen legt los, oder?
1: Da kriegt man, ob man will oder nicht, ordentlich was mit als Hörer von MDR Kultur. Es ist unglaublich, was sie mit einer Gitarre alleine auf der Bühne für einen Sound erzeugen.
0: Ich glaube, wir schalten da nachher nochmal rein und zeigen Ihnen das nochmal richtig, wie das hier klingt auf dieser Bühne.
1: Jetzt die Auflösung. Die letzte Band beim Ruderstadt Festival 2026 ist 21 Uhr, zumindest laut Booklet. Das hat sich ja viel an den Zeiten geändert, aber ich vertraue jetzt mal dem Booklet. 21 Uhr auf der großen Bühne im Heinepark, die Band Adriatica. Und mit der haben wir gestern Erfahrungen gemacht im Tanzzelt.
0: Im Tanzzelt, weil wir hatten noch einen kleinen Gruppenausflug, eine Teambuilding-Maßnahme im Tanzzelt.
1: Und die haben es uns leicht gemacht.
0: Die haben es uns sehr leicht gemacht. Apulische Musik mit afrikanischer Polyrhythmik und Balkan-Sounds. Also das war schon irgendwie ziemlicher Wahnsinn. Und wenn dann sozusagen die redaktionellen Mitarbeiter nach 2 Minuten auf der Tanzfläche stehen und tanzen, dann sage ich, hat die Band alles richtig gemacht. Ja. Band Adriatica.
1: Wir haben auf die beste Art und Weise Sitte und Anstand vergessen und wer das auch machen möchte zum Abschluss des Rudolstadt-Festivals, der findet sie also heute Abend im Heinepark. Der Tipp bei uns, jetzt ist es 16.29 Uhr und wir hören Tracy Chapman einfach mal zur Entspannung. 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

0: Tracy Chapman hier aus unserem Studio MDR Kultur sendet live vom Rudolstadt Festival. Tracy Chapman war natürlich nicht da, das war eine Konserve, aber wer da ist auf der Bühne, ist gerade Susie Fleur. Und Susie Fleur, ja, wenn die weiter ihre Foodstompbox so bedient, dann ist sie gleich durch die Bühnen. Decke, sag ich mal.
1: Durch den
0: Bühnenboden. Das sieht großartig aus. Hier müssen wir unseren Techniker fragen, ob wir da nochmal hinschalten können, kurz. Wer aber auf alle Fälle hier zu Besuch war, also nicht Tracy Chapman war hier, sondern Kitty, Daisy und Louis waren hier. Kurz nach ihrem Konzert sind sie hier eingeritten.
1: Und du warst ganz aufgeregt.
0: Ich war ein bisschen aufgeregt, das gebe ich gerne zu, weil die Geschwister Durham, Kitty, Daisy und Louis, die stehen für eine Art Folk-Blues zu musizieren und Rockabilly und Jazz-Blues, den ich sehr mag. Und die haben das hier getan, kamen an, wie gesagt, die ganze Familie, drei Generationen, die kleine Tochter von Kitty, der Großvater, der anfänglich ja auch bei Kitty, Daisy und Louis Gitarre gespielt hat, wo aber Louis dann gesagt hat, nee, Vater ist einfach zu schlecht an der Gitarre, ich mach das besser. Also Selbstbewusstsein haben die durchaus auch. Und die Geschwister, also drei Generationen waren hier. Und dann wurde hier zirkusmäßig eingeritten, ganz kurz, zack, zack, zack, alles durcheinander gebracht. Dann haben die drei Songs gespielt und sind wieder gegangen. Das war ein wirklicher Blitzmoment. Und dann haben sie aber ein wunderbares Konzert im Heidepark gespielt. Ein Song, I'm Coming Home, vom zweiten Album von Kitty, Daisy und Louis, jetzt hier live in einer Version, live vom Rudolstadt Festival 2026.
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0: Susi Föhr aus den Niederlanden, hier auf der Bühne in der Freilich-Rahr-Straße mit ihrer Interpretation des Britney Spears. Und da kann man ja schon fast sagen, Klassikers. Wie alt ist dieses Lied? 25 Jahre? Ich weiß es gar nicht.
1: Ja, könnte hinkommen.
0: Und viele, die hier vor der Bühne standen, haben auch voller Inbrunst mitgesungen. Ich dachte mir, Mensch, woher kennen denn diese älteren Menschen diesen Song? Denn fiel mir ein, höchstwahrscheinlich haben die den in ihrer Jugend gesungen.
1: MDR Kultur sendet live und bringt Ihnen ein bisschen Festivalatmosphäre auf diese oder andere Weise. Bei uns zu Gast waren die Vandaliers, eine Band aus Texas, wird als Cowpunk beschrieben, was die machen. Also so eine Mischung aus Cowboy-Songs, Country, Amerikaner und dann eben mit so einer punkigen Attitüde. Eine Band, die wegen ihres rauen, interessanten Sounds viel gelobt wird, eigentlich sechsköpfig. Bei uns war die Sängerin Jenny Rose mit zwei ihrer Mitmusikern und eine Band, die auch deshalb interessant ist, weil 2015 Bandleader Joshua Fleming sein Coming Out hatte und von da an eben als Jenny Rose lebte. Eine sehr charismatische Person, tolle Sängerin, tolle Erzählerin und wir fanden auch unglaublich toll ihre Ausstrahlung, wo sie uns erzählt hat, ja, ich lebe in Angst im Texas 2026, einfach weil ich so bin, wie ich bin. Aber auch dieses Problem wird sich lösen und wir alle können Teil der Lösung sein. Und ich glaube fest daran, dass das nicht das Ende der Geschichte ist. Das war so ein bisschen ihre Botschaft und ich war sehr beeindruckt, Johannes Petzold, der auch schon wieder erschienen ist hier bei uns. Hallo Johannes.
0: Ja, weil Johannes nämlich gleich hier dich ablösen wird.
1: Der war auch beeindruckt.
0: Auf alle Fälle.
1: Wir hören mal rein in die Session von den Vandaliers.
0: Und das dann ist eine sehr gute Idee.
1: dann sage ich auch Tschüss.
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0: ein Mitschnitt der Wendeliers im Konzert. Ich habe Session gesagt vorhin, aber das war das Konzert, nachher das große Konzert, das sie am Abend gespielt haben, nachdem sie bei uns waren. Großartige Musik.
1: Da kann man ja auch schon mal ein bisschen durcheinander kommen. Wo hat man die Künstlerinnen und Künstler eigentlich gesehen?
0: Vor allem, wenn man sie mehrfach gesehen hat.
1: Bei uns im Studio, auf der großen Bühne, in einem Workshop. Über 333 Programmpunkte dieses Jahr auf dem Festival. Und das mit einem, ja, man muss sagen, mit einem völlig veränderten Setup hier am Festivalgelände, denn die Heidixburg gab es ja nicht mehr, oder, also die Heidixburg gibt es schon noch, aber sie steht als Veranstaltungsort nicht mehr zur Verfügung, einfach weil dort saniert wird.
0: Vorübergehend und allerdings.
1: Vorübergehend. Der Programmdirektor Bernhard Hanneken hat gesagt, er hofft, dass es nicht sein Stuttgart 21-Projekt wird, hier in Rudolstadt. Er geht aber davon aus, dass er in 3, 4, 5, ja, und dann kam aber auch 10 Jahre irgendwie wieder auf der Heidixburg spielen lassen kann. Denn die Atmosphäre ist da schon eine ganz besondere. Aber auch diese Atmosphäre können Sie nachspüren bei ARD Sounds. Denn zum Beispiel das Konzert von Edda Diaz, die letztes Jahr dort gespielt hat, die kolumbianische Cellistin, das steht immer noch bei NDR Sounds. Wenn Sie das Stichwort Rudolstadt eingeben, kommen Sie genau dahin und dann können Sie nochmal nachfühlen, wie es denn so auf der Heidixburg klingt. Und ich glaube, und ich bin mir ziemlich sicher, das Konzert von Manu de Lago und den Thüringer Symphonikern, was dieses Jahr im Heinepark stattgefunden hat, das werden wir auch dort reinstellen und den kann man ja so vielleicht so als Rudolstadt-Experte, Expertin ja mal gucken, na was funktioniert denn eigentlich besser. Ich bin sehr gespannt, was das Festival-Team sagt, wie die das bewerten, dass aus einem Sitzplatzkonzert, einem traditionellen Sitzplatzkonzert, ein Stehplatzkonzert geworden ist, wie sich das anfühlt. Wir werden sehen, wir werden sehen.
0: MDR Kultur sendet live aus Rudolstadt, wo dieses Jahr niemand auf den Berg und wieder runterhetzen musste, weil es dort einfach keine Konzerte gab. Wir bringen Ihnen die Konzerte ins Radio und an dieser Stelle jetzt aber steuern wir mal ein bisschen was Transatlantisches an und gehen auf die andere Seite des Ozeans, in die Staaten und zu einem Bluesmusiker. Ich glaube, man spricht ihn Jalen Gonda, der dort von sich reden macht und wir hören Musik, die wir Ihnen einfach von zu Hause mitgebracht haben aus der MDR-Kultur-Playlist. Hier ist Doctrine of Love.

0: Sie hören MDR Kultur live aus unserem Festivalstudio in Ruderstadt in der Freilichrathstraße. Und es ist Zeit für ein erstes zartes Goodbye.
1: Ach ja?
0: Ja.
1: Goodbye dann.
0: Du hast Feierabend.
1: Ich habe Feierabend.
0: Hat für sie 2 Tage lang hier mit uns zusammen durchgesendet. Es war mir eine außerordentliche Freude. Gleich kommt Johannes Petzold für die letzten 2 Stunden Journal live aus Ruderstadt. Und dann nicht vergessen, danach Grit Friedrich und danach Throws and the Shine. Ich wünsche dir einen tollen Feierabend.
1: Es war mir ein Fest und eine Ehre. Vielen Dank, Jan. Ich wünsche euch 2 noch tolle Stunden.
0: Na, wir sehen uns nachher noch einmal ganz, ganz kurz wieder,
1: vielleicht,
0: oder?
1: Du kommst ins Fernsehen.
0: Wir bauen Spannung auf.
1: Nochmal Tschüss sagen.
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1: Um 17 Uhr mit Alexander Terhorst. Die AfD hat ihren Bundesparteitag in Erfurt beendet. Zum Abschluss bekräftigten die Parteichefs Tino Chrupalla und Alice Weidel nochmal ihren Machtanspruch und den ihrer Partei. Die AfD sei bereit zu regieren, auch im Bund. Der Parteitag hatte breite Proteste ausgelöst. Die Polizei erklärte in ihrer Abschlussbilanz, die Demonstrationen seien überwiegend friedlich geblieben. Gestern seien 65 Straftaten und 13 Ordnungswidrigkeiten registriert worden. Laut Polizei beteiligten sich rund 31.000 Menschen an den Protesten. Die Organisatoren sprachen von 50.000. Die türkischen Behörden haben wenige Tage vor dem Beginn des NATO-Gipfels in Ankara Razzien in mehreren Provinzen durchgeführt. Wie Medien und Gewerkschaften vor Ort berichten, wurden viele Menschen festgenommen, darunter Journalisten, Wissenschaftler und Mitglieder linker Gruppierungen. Die Behörden bezeichneten die Razzien als Teil der Terrorismusbekämpfung. Kritiker sagen, es gehe darum, die Proteste zu verhindern. Der NATO-Gipfel beginnt am Dienstag. Die Böden im Süden und Osten Deutschlands sind weiter zu trocken. Das zeigt der Dürremonitor des Helmholtz-Zentrums für Umweltforschung. Leiter Andreas Marx sagte, Grund seien zu geringe Niederschläge in den vergangenen 8 Monaten. Die jüngste Hitzewelle habe die Austrocknung der oberen Bodenschichten verstärkt. Selbst ein niederschlagsreicher Sommer könne das aktuelle Defizit kaum beheben. Russland und die Ukraine haben wieder gegenseitige Angriffe geflogen. Wie der Generalstab in Kiew mitteilte, wurde in der Nacht der Militärflughafen der besetzten Halbinsel Krim angegriffen. Er gilt als wichtigster Stützpunkt des russischen Militärs auf der Krim. Angaben zu Opfern oder Schäden gebe es nicht. Russische Militärs nahmen Ziele in der ostukrainischen Großstadt Kharkiv ins Visier. Nach Angaben der zuständigen Gouverneurs wurden dabei mindestens 1 Mensch getötet und 11 weitere verletzt. In Chemnitz ist das Festival Theater der Welt zu Ende gegangen. Nach Angaben der Veranstalter kamen in den vergangenen 3 Wochen knapp 17.000 Besucherinnen und Besucher. Die Vorstellungen seien mehrheitlich ausverkauft gewesen. Jeder etwa dritte Gast reiste von außerhalb an. Auf dem Programm standen 3 Uraufführungen, 11 Europapremieren und 18 Deutschlandpremieren. Das Festival Theater der Welt findet seit 1981 alle 3 Jahre in einer anderen deutschen Stadt statt. Das waren die Nachrichten.
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2: So, die größten Wolkenlücken, die gibt es vom Raumanhalt über den Norden Sachsens bis zur Oberlausitz. Hier, so wie in vielen Teilen der Altmark, bleibt es trocken, sonst wechselnd bis stark bewölkt. Und da können auch ein paar Schauer dazukommen. Das Ganze begleitet von einem kräftigen Nordwestwind, vor allem an der Elbe häufig Böen bis Windstärke 7. Am Abend, dem nähern wir uns so langsam, wechselnd zum Teil auch stark bewölkt. Regional ein paar Schauer und einzelne Gewitter von Altmark, Börde und Muskauer Heide her trocken. Das Ganze passiert bei 17 bis 23 Grad und wird begleitet von einem teilweise noch mäßigen, aber auch schon böigen Nordwestwind. In der Nacht dann wolkig, noch ein paar Schauer. Tiefstwerte dann 16 bis 12 Grad. Und ich glaube, an diesem Sonntag ist es auch schön, schon mal in die Woche vorzuschauen. Also die 3-Tage-Aussicht. Morgen wenig Sonne, von Sachsen-Anhalt vermehrt her Regen. Nachmittags einzelne Gewitter, 21 bis 26 Grad. Am Montag windig soll es ebenso werden. Am Dienstag mal Sonne, mal Wolken. Im Nordosten ein paar Schauer und sehr windig, 23 bis 28 Grad. Bei einer 3-Tages-Vorschau darf jetzt der Mittwoch kommen. Leicht wechselhaft bis 25 Grad.
3: Und der MDR Kulturverkehrsservice meldet die A2 Richtung Hannover zwischen Irxleben und Bornstedt. Nein, das ist nicht mein Applaus, es ist nur der Applaus.
2: An jeder Stelle in einem Verkehrsbericht ist das der falsche Applaus.
3: Stau nach einem Unfall, 10 Minuten dauert hier länger. Die A4 Frankfurt Richtung Dresden zwischen Jena Zentrum und Hermsdorfer Kreuz. Stau und Stock nach Verkehr, 10 Minuten dauert hier länger. Die A9 Richtung München zwischen Dreusig und Bad Klosterlausnitz. Stau an einer Baustelle. Die A9 Richtung München zwischen Mark Schorgast und Bad Berneck-Himmel-Krohn. Stau 15 Minuten dauert hier länger. Die A38 Richtung Göttingen. Vorsicht zwischen große Wechsungen und Bleicherode. Dort liegt ein Pflasterteil auf der rechten Fahrspur. Die A72 Richtung Hof ist zwischen Espenheim, Kitscher und Borna Nord nicht mehr gesperrt. Eine Fahrspur ist wieder frei. Wo auch immer Sie fahren, fahren Sie vorsichtig.
2: Genau, das erste Mal, dass Jan Kubon von antreibenden Applaus durch den Verkehrsbericht getrieben wurde. So, und jetzt gibt's nochmal einen richtigen Applaus.
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2: Um mal beim Verkehr zu bleiben, wir sind in so einer Art Ziellinie. Ja, wir haben die letzte Kurve genommen, jetzt geht's die Gerade hinein in den Abend. Da werden Sie wieder mit Live-Mitschnitten verwöhnt, aber bis dahin sind an Ihrer Seite der Jan Kubon
3: und Johannes Petzold. Wunderschönen guten Abend.
2: Als ersten Song werden wir gleich hören, die Frohe Zukunft. Und die Frohe Zukunft heißt eine von unseren vielen Studio-Sessions. Und da kommt auch in den kommenden 2 Stunden noch einiges.
3: Da kommt noch einiges auf uns dazu. Joss Raomi kommt aus Kanada und wird für uns spielen ihren Blues-getränkten Soul. Da freue ich mich sehr drauf. Und bis dahin hören wir erstmal ein bisschen Musik.
2: Frohe genau, Zukunft. Die Frohe Zukunft. Und da stellen wir uns nochmal vor, wie 12 Musikerinnen und Musiker dieses Studio füllen und wir die Klimaanlage nicht anstellen konnten, den Ventilator.

0: Gerne komme ich bei den Studio-Sessions auch mal direkt ins Studio, höre einfach zu, wenn Jan und Ellen mit denen sprechen, sich Songs vorspielen lassen. Hier habe ich einen Bogen ums Studio gemacht, weil das 12 Leute waren. Und zwar welcher Tag? Freitag oder Samstag?
1: Oh, es war einer der wärmeren Tage hier, auf alle Fälle beim Festival. Und egal, wie warm oder kalt es ist, wir haben hier zwei so eine großen Glasscheiben. Und wenn, ja, also die Luft war, wow. Also 12 Leute plus Techniker und kein Ventilator, weil der sonst stören würde. Das war schon anständig, aber Herausforderungen, denen wir uns natürlich gerne stellen.
0: Ja, und wir reden von der Band Frohe Zukunft, die haben wir eben gehört. Die wurde, wie ist das eigentlich mit den EBU-Bands? Magst du das nochmal erläutern? Also es finden ja hier in einem Festival mehrere Festivals statt und eines, das bestücken die europäischen Radiostationen.
1: Genau, die EBU, die European Broadcasting Union, die hat sich überlegt, Mensch, lass uns doch mal Folkbands, Weltmusikbands, Rootsbands nach Ruderstadt schicken und so wählt jede Station, die das möchte, eine Band aus und schickt die hier nach Ruderstadt und die werden dann in das große Ruderstadt-Festivalprogramm rein integriert und wir haben uns dieses Jahr, wir im der Kultur haben uns entschieden, Frohe Zukunft zu schicken. Man muss nämlich den Artikel weglassen.
0: Ja, das habe ich in den zwei Tagen auch schon gelernt. Ja.
1: Das heißt nur Frohe Zukunft, es moderiert sich etwas holprig, aber es ist so. Und ja, 12 Leute, 12 Menschen, die Brass Sound spielen, Funky Brass Sound. Das war schon ein Brett und die haben auf der Bühne im Heinepark, auf der Konzertbühne im Heinepark auch richtig abgeliefert und das freut uns denn natürlich als MDR.
0: Wenn eine Band funktioniert,
1: wenn eine Band funktioniert, aber auch alle anderen teilnehmenden Länder, zum Beispiel die Slowakei, die haben ja die Tolstoys geschickt.
0: Ja.
1: Also eine Band, die auch bei uns zu Gast war in der Studio-Session. Und die Ukraine hat Skada geschickt, die eben gerade da waren, sehr beeindruckend, fand ich.
0: Wahnsinnig, mit einem Instrument und einer Stimme, welche vielschichtig dabei kommt. Wenn es um den Artikel geht, fällt mir nur ein, hätten The Smiths ja damals auch den Artikel weggelassen, es wäre viel, vieles leichter geworden. Oder The, aber gut, die würden dann unbenannt durch die Gegend laufen.
1: Genau, es wäre die Band ohne Namen. Band ohne Namen. Namen hat Sharon Dial, die hören wir jetzt.
0: Ja, Sharon Dial, da kann man mal sehen, Synchro. Synchronsprecherin, ja, wer hätte denn gedacht, dass eine Schwedin, die in England lebt, als Synchronsprecherin dann nochmal groß als Musikerin auch rauskommt? Wir hören sie mit Drive My Car.

0: Eine schwedische Synchronsprecherin, die es in die Musik geschafft hat, die covert die Beatles mit Drive My Car, das war Sharon Dial. So, es wird gerade da leer da draußen, aber das heißt nicht, dass nichts passiert, sondern du hast schon Kunde, dass der nächste Studiogast im Anlass ist.
1: Josh Raomi hat ihr Konzert auf dem Neumarkt gerade beendet und da kann ich auch sagen, auch dieses Konzert haben wir mitgeschnitten. Auch dieses Konzert werden Sie hier finden bei ARD Sounds. Das werden wir dort einstellen. Kanadische Bluesmusikerin und ich wage mal die Behauptung, dass sie für Blues-Puristen vielleicht etwas zu vielseitig aufgestellt ist. Das freut mich ja immer sehr, wenn man die Puristen so ein bisschen ärgert und ein bisschen neckt. Ja. Und ich glaube, das wird ganz fantastisch. Und wir zeichnen diese Studio-Session live auf unserer Bühne in der Freilichrathstraße auf. Und
0: dieses Festival ist definitiv kein Festival für Puristen.
1: Absolut nicht.
0: Es ist ein für Vielschichtigkeit, für Überraschungen. Traditionelle Instrumente werden zum Beispiel im Fall von Durut behämmert und ganz neu bearbeitet. Und da ist dann Musik drin, wie man so sagt. Ja, wir haben übrigens Musik drin, da kannst du vielleicht schon mal drauf hinweisen, jetzt als nächsten Song von Raquel Martins etwas.
1: Raquel Martins, eine in London geborene portugiesische Künstlerin, war bei uns zur Studio-Session zu Gast. Und wir werden diese Studio-Session heute Abend senden und zwar direkt vor der Live-Übertragung von Throes and the Shine um 20 Uhr und um 19 Uhr wird Grit Friedrich noch ein bisschen Konzertmitschnitte senden. Ja. Also wir haben noch volles Programm, wir sind also noch eine ganze Weile für Sie da, auch wenn wir hier irgendwann im Studio unsere Zelte abbrechen, aber Ruderstadt geht weiter im Programm von MDR Kultur und einen kleinen Ausblick auf die Session von Raquel Martins, den finden Sie jetzt mit dem Song I Wanna Live.

0: MDR Kultur an diesem Rudolstadt-Festival und da draußen gehen Menschen durch die Wärme des Sommers und vergnügen sich. Ich hier hingegen denke schon wieder auch an Weihnachten, denn in 5 Monaten und einem Tag, da ist Nikolaus und da kommt die Norwegerin Silje Neergaard zu uns und spielt in Halle.
1: Das macht mich jetzt traurig mit diesem Weihnachten. Ich mag noch gar nicht an Weihnachten denken und an Winter.
0: Ja, aber ein schönes Konzert
1: auf alle Fälle, ja. Joss Rheaume steht draußen auf der Bühne, eben gerade noch auf dem Neumarkt gespielt auf der Bühne. Und wir werden gleich rausgehen, werden mit ihr eine Session machen. Und vorher hören wir noch einen Song.
0: Wallace Bird und Hold Tight.
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0: Yeah. Yeah.
1: News, that was a song News, das war der Song News. It's one of three songs that I found on the internet. You released only three singles, and but you won the International Blues Challenge last year. So when is the album coming?
2: The album is coming September 18th, but if you sign up for email or Bandcamp or my newsletter, you might be able to get it early.
1: So, am 18. September kommt also sozusagen kommt also das Album, das lang erwartete. Und man muss es wirklich sagen, Joss hat letztes Jahr die International Blues Challenge gewonnen in der Kategorie Solo oder Duo. Und jetzt ist sie hier. How does it feel to be on at the Rudolstadt Festival playing here?
2: It feels so incredible. I've had the most incredible time, and I want to come back every time.
3: Okay. And how is it to step off one stage, get your way through the precinct, go on the next stage, do a studio session, then start the concert, and what other chores you going to do? I mean, hard working. Also, das ist wirklich erstaunlich, ne? Von der Bühne runter, kleine Studio-Session mit uns für MDR Kultur und dann geht's weiter, noch ein Konzert und irgendwas wird dir für den Abend auch noch einfallen.
2: I mean, it's part of the job and I love to do it. I love just rascaling around, running around.
1: Okay. Und wer Joss nachher noch sehen will, bei der großen Abschlussveranstaltung ist sie nochmal mit dabei. Das ist ja sowieso eines meiner Highlights, diese große Abschlussveranstaltung. So let's talk about your music.
2: Yeah.
1: Listening to the three songs on the internet, Mr. Rain and News and Crossheart. So I found out it's nothing for the real blues purists. So because you're blues rooted, but you're funky.
2: Yeah.
1: You're soul-y,
2: you're
1: everything. So what would you like to tell the blues tourists, purists about your music?
3: And you have this incredible raspy voice, if I may add that. Und diese schöne, raue Stimme.
2: I smoke a lot of cigarettes for the rasp. And I like whiskey and rum. But no, I like to bring kind of a new feel to the blues. I find for so long it has sounded the same. And I want to help bring youth into it because it's so good, it's so old. But it needs new life, and sometimes that means taking from other genres.
1: Also, sie sagt, der Blues ist so gut, ist so alt, aber irgendwie braucht er auch so eine kleine Frischzellenkur, und um ihn am Leben zu erhalten. Und das ist das, was Joss tut. Sie packt also ihre anderen Einflüsse einfach mit rein und macht so eine schöne, ja, so ein Mix, so ein Blend von viel Zeit. Buddy Guy said, the blues is still in alive.
3: Yeah. So,
1: and Buddy Guy is still alive. He's like, how old is he? 92 or something.
3: Yeah, at least 192. Who knows? So, you're not one for the blues purists. Also, die Blues-Puristen mögen das vielleicht nicht so, was sie da macht.
2: I mean, I have to give them the credit, and credit where credit is due. I wouldn't be where I was without the blues purists. So, I respect them, but I'm trying to change it.
3: Also, man muss den Respekt auch weitergeben an die das zuerst erfunden, gefunden haben und auch in einer puristischen Art vielleicht weiterspielen. Aber das ist nicht ihr Ding. Respect you, aber ich mache mein eigenes Ding.
1: You worked as a session musician and touring musician. Is that maybe your blend, your mix? Is that the result of working as a session and touring musician? Also, sie arbeitet viel als Tour- und Session-Musikerin, und möglicherweise ist das ja auch der Grund, warum sie so viele andere Genres mit einfließen lässt in ihre Musik.
2: Yeah, I think so. I played bass in a lot of different bands, and that included like electronic EDM music, and then also folk music and a little bit of pop punk. So it all comes together, and I listen to so many different styles too, that it bleeds into what I create.
3: Did you just say EBM music?
2: EDM.
3: Oh, EDM, that's slightly different.
2: House
1: music. Electric body music.
3: Umph, umph, umph. I wake up this morning. 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Tears on my head.
1: Gut, das eskaliert jetzt hier alles ein bisschen, aber so soll es auch sein. Auch wir sind auf der Zielgeraden nach 27 Stunden Live-Musik, Live-Sendung MDR Kultur. Joss, you've got a question.
3: I've got one more question. You are American-born, Massachusetts woman, right? And you now live in Canada. I mean, you know what obvious question will follow now. Also, sie kommt aus Massachusetts. Sie lebt in Canada. Were you doing a runner? Why did you move?
2: I moved for school. I came up for college in 2016, and then I fell in love, and now I'm soon to be divorced. And I just ended up staying in Canada.
3: Okay, es fing mit der Schule an, dann ist sie in Liebe gefallen in Kanada. Inzwischen naht die Scheidung, also warum nicht in Kanada bleiben? Genau.
1: So, auf alle Fälle eine gute Entscheidung. Yeah. I think we're gonna hear a couple of more songs.
2: Yeah.
1: how much you want to play is up to you.
2: Okay.
1: So we give you all the airtime you want. Oh. When you say two songs, it's fine. If you say three songs, it's fine. If you say four songs, I maybe negotiate.
3: Yeah.
1: Also, Sieger, Joss kann jetzt eigentlich mal loslegen. Zwei Songs, drei Songs, für ihr Mini-Konzert, MDR Kultur live von der Bühne hier in der Freilichtgraßstraße. Joss Rehum, thank you very much for being our guest. It was a pleasure having you. And Rocket Baby.
2: Ah, thank you.

0: Publikum, Joshua. Sie sind live bei MDR Kultur. Sie sind gerade alle am Radio. Joshua war am Radio. Rudolstadt, was ist das für eine schöne Sache hier? Wir sind so ein bisschen auf den Schlussmetern. Josh, thank you very much. Thank you very much for Music and Passion. Thank you very much. Und nicht vergessen, wenn Sie der Erste sein wollen, der das neue Josh Rehom Album hat, erst am 18. September erscheint, dann sign on to her Bandcamp account, get an email and you get the album first. Yeah, that's it. Okay. Ja, war ja schon die Zugabe. Das ist das, was MDR Kultur macht. 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So. Ich gehe mal wieder zurück zu Johannes Petzold, der sitzt im gesicherten Raum. Ich komme auch gleich wieder zu dir.
1: Okay, komm rein, hier ist es so schön warm, du wirst es schon vermisst haben. Wir hören als nächstes Rosie Lowe in My Head.

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1: Boys Don't Cry von The Cure. Heute gibt's nichts zu cryen, heute gibt's nur zu firen, ja?
2: Ja, und zwar eben gerade das kleine Mini-Mini-Konzert von Joyce Rio.
1: Also, wir haben einen Techniker im Übertragungswagen nebenan, der verlässt seinen Ü-Wagen normalerweise nicht. Metzi, so sein Spitzname. Und der kam raus und sagte, wie geil ist das denn, ja? Also, ein seltener Besuch aus dem Ü-Wagen, weil er einfach auch beeindruckt war. Und Zwibbel, noch einer, der in der Technik schwaubt, der saß da ein Zimmer weiter, total verklärt und hielt die Augen zu und hörte einfach zu. Es war ein bisschen beeindruckend.
2: Ja, das sind sowieso auch unsere kleinen Momente, die wir haben. Natürlich arbeiten wir hauptsächlich für Sie und fürs Produkt und für den Sender, aber manchmal dann eben auch so ein bisschen noch für uns.
1: Ja, ja.
2: Ja. Und saugen auch dieses Gefühl und diese Glücksmomente auf. Und das war definitiv einer. Es gab viele. Hattest du einen Lieblingsstudiogast hier bei deinen Sessions? Du hast ja auch eine ganze Menge gemacht.
1: Also lass mich überlegen. Also, da würden mir mehrere einfallen, aber um jetzt den Preis an eine Band zu vergeben, die Vandaliers, das war ein bisschen beeindruckend, was sie erzählte von ihrem Coming Out, die Transfrau Jenny Rose, die Musik dieser Band und einmal mehr, wo Musik ist und sofort in eine nächste Dimension geht, Politik, ohne politisch zu sein, fand ich wirklich klasse. Und wenn du fragst, Runner-up Nummer 2, das wäre dann das Duo Root. Also zwei Esninnen, die einfach dann mal so so ein Hackbrett, sage ich jetzt mal, respektlos bearbeiten.
2: Zitter, genau.
1: Ja, Zitter klingt schon ein bisschen besser. Fand ich auch sehr toll.
2: Ja, Kitty, Daisy und Louis war meins.
1: Ja.
2: Und wir reden nachher
1: das
2: noch
1: war
2: über
1: überhaupt nicht zu spüren, Jan.
2: Wir reden nachher noch über ein paar Highlights, die wir hatten. Jetzt noch ein bisschen Musik.

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1: Um 18 Uhr mit Alexander Derhorst. In Erfurt haben Polizei und Stadt nach dem AfD-Bundesparteitag und den Gegenprotesten eine positive Bilanz gezogen. Thüringens Polizeipräsident Thomas Quittenbaum lobte Professionalität und Engagement der Einsatzkräfte. Das Konzept der Polizei sei zu 100% aufgegangen. Quittenbaum dankte auch den vielen Menschen, die friedlich demonstriert hätten. Insgesamt wurden laut Polizei 65 Straftaten und 13 Ordnungswidrigkeiten registriert. 11 Polizeibeamte seien leicht verletzt worden, sowie einzelne Medienvertreter. Erfurts Oberbürgermeister Andreas Horn sagte, die Stadt habe ein Zeichen für eine lebendige Demokratie gesetzt. Die AfD hatte ihren Parteitag heute Nachmittag beendet. Die Böden im Süden und Osten Deutschlands sind weiter zu trocken. Das zeigt der Dürremonitor des Helmholtz-Zentrums für Umweltforschung. Leiter Andreas Marx sagte, Grund seien zu geringe Niederschläge in den vergangenen 8 Monaten. Die jüngste Hitzewelle habe die Austrocknung der oberen Bodenschichten verstärkt. Selbst ein niederschlagsreicher Sommer könne das aktuelle Defizit kaum beheben. Russland und die Ukraine haben wieder gegenseitige Angriffe geflogen. Wie der Generalstab in Kiew mitteilt, wurden in der Nacht der Militärflughafen auf der besetzten Halbinsel Krim angegriffen. Er gilt als wichtigster Stützpunkt des russischen Militärs auf der Krim. Angaben zu Opfern oder Schäden gäbe es noch nicht. Russische Militärs nahmen Ziele in der ostukrainischen Großstadt Kharkiv ins Visier. Nach Angaben des zuständigen Gouverneurs wurden dabei mindestens ein Mensch getötet und 11 weitere verletzt. Zum Rudolstadt-Festival sind in diesem Jahr rund 90.000 Menschen gekommen. Nach Angaben der Veranstalter traten Künstler aus etwa 40 Ländern auf. Die Berliner Musiker Dota Kehr erhielt den Weltmusikpreis Ruth. Geehrt wurde sie insbesondere für die Vertonung der Gedichte von Mascha Kaleko aus den 1920er Jahren. Die 2. Etappe der Tour de France hat der Mexikaner Isaac del Toro gewonnen. 2. wurde sein Teamkollege Tadej Pogačar aus Slowenien. 3. der Belgier Remco Evenepoel. Das gelbe Trikot des Gesamtführenden trägt der Däne Jonas Vingegaard. Die nächste Etappe der Tour wird von einem Waldbrand in Südfrankreich bedroht. Wie die Präfektur der Region mitteilt, wird bis heute Abend entschieden, ob das Teilstück wie geplant gefahren werden kann. Das waren die Nachrichten.
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2: So, das Wetter, wie immer, zuerst die größten Auflockerungen und meist trockenes Wetter nördlich von Dresden und in der Oberlausitz. Sonst wechselnd bis stark bewölkt mit einigen Schauern, immer noch recht kräftiger Nordwestwind, an der Elbe oft noch Böen bis Windstärke 7. In der Nacht dann wolkig, regional ein paar Schauer, Tiefstwerte 16 bis 12 Grad. Kann man da überhaupt von Tiefstwerten sprechen? 16 bis 12 Grad, wiederhole ich nochmal. Morgen dann anfangs ein paar Auflockerungen und wenige Schauer, von Sachsen-Anhalt her vermehrt Regen, nachmittags einzelne Gewitter. Südlich des Rennsteigs auch längere Aufheiterungen, Höchstwerte von Nordost nach Südwest, 21 bis 26 Grad begleiten den Tag und ein stark böig auffrischender Westwind. Dann die Aussicht für die nächsten 3 Tage. Am Dienstag, da wird der Montag gleich übersprungen, ist aber okay, den habe ich vorhin schon mal vorgelesen. Also schon zum Dienstag, mal Sonne, mal Wolken, im Nordosten ein paar Schauer und sehr windig, 23 bis 28 Grad. Jetzt folgt der Mittwoch, am Mittwoch nämlich leicht wechselhaft bis 25 Grad. Im Laufe des Donnerstags, ach, da kommen die 3 Tage her, wir fangen Dienstag an, geht zum Donnerstag, dann insgesamt freundlicher und wärmer.
3: Aber ist das denn eine 4-Tages-Aussicht?
2: Eigentlich schon, wenn man einen Tag auslässt. Das ist so, wie mein dritter Roman erscheint. Ich habe aber die ersten beiden ausgelassen. So ist das irgendwie
3: gedacht. Der Kulturverkehrsservice. Die A4 Richtung Dresden vor sich in der Höhe Dresden-Neustadt. Dort liegen Leitbarken auf der Fahrbahn. Die A9 Richtung München zwischen Hermsdorf Süd und Lederhose. Dort steht ein defektes Fahrzeug auf der mittleren Fahrspur. Die A9 Richtung München zwischen Bad Lobenstein und Rudolfstein. Stockender Verkehr. Die A9 Richtung München zwischen Markt, Schorgast und Bad Berneck, Himmelkron, stockender Verkehr, 15 Minuten dauert es dort länger. Wo auch immer Sie fahren, fahren Sie vorsichtig.
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3: Und dazu begrüßt Sie Johannes Petzold und Jan Kubon.
2: Das wollte ich sagen.
3: Ja, und jetzt gucken wir mal wieder. Johannes, was haben wir vor in der nächsten Stunde?
2: Ja, in dieser kommenden Stunde können wir schon mal weiter vorausschauen auf 2027. Warum nicht? Auch da wird es wieder ein Rudolstadt-Festival geben. Und bei diesem Festival gibt es ja auch einen Länderschwerpunkt. Den dürfen wir gleich verraten. Und wir haben aber auch noch mal Live-Musik und Studiogast mit Rimini.
3: Hotel Rimini waren zu Gast bei uns, haben ja heute auch ein Konzert in Rudolstadt gespielt. Das werden wir gleich senden, das Interview mit auch einem kurzen Ausschnitt aus dem Konzert von Hotel Rimini. Und wir haben, ich glaube, wir hatten ja diese wunderbare Aktion, Ihre Geschichte gegen ein Rudolstadt-T-Shirt, Ihre Rudolstadt-Geschichte gegen ein Rudolstadt-T-Shirt. Und ich glaube, dass der Julius draußen steht. Julius ist, ja, ich würde sagen, gefühlt 9 Jahre alt und kommt gleich zu uns ins Studio und wir werden uns mal erklären lassen. Vielleicht bringt der Julius auch seine Mama noch mit. Ich glaube schon.
2: Habe ich das richtig im Nebengespräch mitbekommen, dass Julius uns nicht das erste Mal besucht? Also, dass er schon langjähriger Festivalbesucher ist?
3: Also zumindest ist er schon öfter auf dem Festival gewesen, hat er mir vorhin kurz erzählt. Und wir werden mal hören, was seine Rudolstadt-Geschichte ist. Und jetzt gibt es gleich ein bisschen Musik von den Tolstoys, die slowakische Band mit neuseelischen und irischen Einflüssen und Berliner Einflüssen
2: und Stralsund
3: und nicht Rostock, ganz wichtig. Ein Song, der heißt The Tolstoys Ringing Tone.

0: Anoni and the Johnsons haben wir gehört. It must change. Und das alles, ja, auf der Ziellinie vom Rudolstadt-Festival und MDR Kultur. Ja, das ist aber eine lange Ziellinie, denn wir werden sie bis in den Abend hinein mit Musik, mit Live-Mitschnitten direkt und das erste Mal zu hören im Äther werden wir sie verwöhnen. Ich hoffe, sie wollen sich verwöhnen lassen von uns.
1: Unter anderem auch, dass ein Konzertmitschnitt, zumindest ein Ausschnitt von Hotel Rimini, die haben heute gespielt, vorhin, also eigentlich vor anderthalb Stunden sind die erst fertig geworden. Wir haben es jetzt hier auf dem Sendeplan und werden es jetzt senden. Und was wir heute noch haben für Sie, wir übertragen Throes and the Shine.
0: Ja, und wir dürfen schon so ein paar Geheimnisse verraten für nächstes Jahr, oder? Ist das jetzt soweit?
1: Ja.
0: Da gibt es ja immer eine Sperrfrist. Wir machen das jetzt einfach.
1: Ich glaube, die Sperrfrist ist jetzt um.
0: Und wenn sie nicht um ist, dann werden es Jan und ich danach ja irgendwie erleben.
1: Aber jetzt erstmal Hotel Rimini, Konzertausschnitt. Dann waren sie beim Interview zu uns. Nee, waren sie bei uns zum Interview, so rum.
0: Präposition, ja.
1: Ja, genau.
0: Wirbeln durch die Luft.
1: Und sie hören MDR Kultur. Und wir sind vielleicht nach 27 Stunden Live-Sendung an diesem Wochenende auch so ein bisschen durch. Ich zumindest. Aber es ist so ein
0: ich könnte weitermachen.
1: Okay, na dann machen wir weiter. Komm, wir machen weiter.

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0: Dankeschön.
1: MDR Kultur ist mobil und unterwegs und wir haben eine ganze Redaktion samt Technik verfrachtet an den oberen Saalelauf nach Rudolstadt, wo in diesen Tagen die Welt eine andere ist oder eine, wie sie eigentlich sein sollte, ganz bunt mit ganz viel Musik in der Luft, die aus allen Teilen der Welt kommt, in sämtlichen Gassen und Plätzen und über den Wiesen am Saaleufer. Und in diesem Jahr sind hier auch Hotel Rimini dabei. Eine Band, die MDR-Kulturhörern schon bestens bekannt ist, eine Band aus Leipzig. Wir spielen eure Songs, ihr wart bei uns zum Beispiel beim Musik von hier Festival im vergangenen Herbst und jetzt seid ihr bei in Rudolstadt. Herzlich willkommen im Festivalstudio.
2: Hallo, vielen Dank.
3: Danke sehr.
4: Schön, dass wir da sein dürfen.
1: 3 von 6 haben wir hier versammelt im Festivalstudio, nämlich Julius Forster, den Sänger, Jakob Dinkelacker, der für Schlagzeug und Horn zuständig ist. Heute, ich habe aber gehört, Jakob auch an irgendwelchen Tasten sitzt.
4: Ja, ab und zu. Ich habe immer so ein kleines Casio rechts von mir und da drücke ich ab und zu ein paar Tasten.
1: Ja. Und noch eine dritte Person, die unverhofft an Tasten sitzt, nämlich Paula, eigentlich Cellospielerin, heute am Piano.
3: Richtig.
1: Was ist da?
5: Auch am Cello.
3: Ja, wurde das nicht gerade erwähnt?
5: Es klang so eigentlich Cellospielerin, aber heute.
1: Eigentlich, das war missverständlich formuliert. Ich korrigiere. Cellos
3: also,
1: und.
3: Ja? Richtig, also heute ausnahmsweise an den Tasten, muss man sagen, weil ich unsere Geigerin Annegret dort vertreten darf.
1: Es ist ja sowieso wild bei euch manchmal mit den Besetzungen. Es gibt so das klassische Bandbesteck und dann gibt es aber auch ganz viel Streicher, Violine, Cello, Bass. Und es gibt manchmal auch sowas wie Horn, haben wir schon drüber gesprochen. Und was habe ich mir noch gemerkt? Saxophon, Klarinette, Waldhorn, Vintage-Elektronik, wenn man der Ankündigung glaubt im Festivalheft. So ein alter Synthesizer.
2: Es ist alles gelogen.
1: Was habt ihr denn
2: spielen, dabei? Wir drücken einfach auf Play und dann läuft die Sache eigentlich von selbst.
1: Was bringt ihr heute auf die Bühne jetzt ernsthaft?
2: Heute bringen wir auf die Bühne ein Waldhorn, ein Casio, ein Schlagzeug, Cello, Viola statt Violine heute mal ausnahmsweise. Eine fünfseitige Viola sogar, wie mir gerade mitgeteilt wurde. E-Gitarren, Akustikgitarren, Piano, Gesang. Oh, Kontrabass?
1: Wow.
2: Ja.
1: Okay.
4: Rudolstadt ist ja ein Saitenfestival, deshalb haben wir ganz viele Saiten mitgebracht heute.
1: Okay, also ob die Rudolstädter da zustimmen würden, aber es ist auch ein Saitenfestival. In der Gasse der Instrumentenbauer.
4: Tanz ursprünglich,
1: genau. Da findet man noch eine ganze Menge mehr. Was ist bei euch gerade in der Mache? Ich habe so ein bisschen schon Leuten hören, ihr habt sogar einen neuen Song dabei, der noch unveröffentlicht ist.
2: Ja, wir haben in den letzten Wochen uns in den Proberaum begeben und dort ein paar neue Songs geschrieben und gespielt und erprobt und werden jetzt mal einen kleinen musikalischen Testballon steigen lassen.
1: Ihr probiert es aus, ja?
2: Und wir werden heute mal einen neuen Song spielen. Und genau, der Plan ist, dass wir dann nächstes Jahr, wenn alles nach Plan läuft, im Frühjahr ein neues Album aufnehmen.
1: Und dann im Herbst veröffentlichen nächstes Jahr.
2: So Gott will,
1: Zeitplan.
2: Ja.
1: Für viele wird das gar nicht die Erstbegegnung mit euch sein. Es gibt die Band ja jetzt schon einige Jahre. Die Gründungslegende lautet, ein WG-Konzert war der Anfang irgendwann mal, gab den Anlass zur Gründung. Dann, da wird genickt gerade hier am Tisch. Dann 2022 die erste EP, Die Zeit schlägt mich tot, aber ich schlag zurück. Das erste Album ein Jahr später, bisschen melancholisch, poetisch betitelt, Allein unter Möbeln. Haben wir vorgestellt bei MDR Kultur, mit großem Stolz, jetzt der Nachfolger Gefährdete Arten ist seit einem Jahr draußen. Und nun also eine neue Platte, die in Arbeit ist. Wie ist der Arbeitsprozess? Was ich weiß, Julius, ist, dass es üblicherweise so ist, du hast so ein Gerüst mit Texten und vielleicht auch schon eine Vorstellung für die Melodie und gehst damit zu den anderen.
2: Ja, meistens ist es eigentlich sogar auch so, dass ich mal fortgeschritten und mal weniger eigentlich schon quasi einen ganzen Song habe und davon eben ein Songgerüst, das ich an der Gitarre oder am Klavier erarbeitet habe. Und dann komme ich damit in den Proberaum zu den anderen. Und dann geht es vor allem um die Ausarbeitung der Arrangements. Manchmal ändert sich aber auch die ganze Komposition nochmal. So ist meistens in etwa der Ablauf. Wir haben aber auch dann, das betrifft vor allem dann eher Instrumentalsongs, die dann auch von ganz anderen Menschen innerhalb der Band kommen. Mhm. Ich glaube, eventuell könnte es sein, je nachdem, dass zum Beispiel beim nächsten Album ein Instrumentalstück von Jakob dabei ist und beim letzten Album war ein Instrumentalstück von Annegret dabei. Und so
1: Bei Annegret ist der Hintergrund, eure Geigerin kommt aus der Bühnenmusik, aus dem Theater, auch aus der klassischen Musik. Jakob, bei dir ist der Hintergrund Jazz und hat das Einfluss auf den gesamten Klangteppich, der dann entsteht unter diesem eigentlich klassischen Songwriting, das sonst passiert bei Hotel Rimini?
4: Ja, wie

0: wo ihr euch da auch weiter rauswagt mit dem, was ihr musikalisch macht, kann das sein?
1: Absolut.
2: Ja, total. Wir haben, glaube ich, da auch unseren Arbeitsprozess beim zweiten Album auch nochmal ein bisschen dahingehend verändert, dass ich das Gefühl habe, dass wir alle einzeln uns auch nochmal mehr eingebracht haben, was wir davor natürlich auch gemacht haben, aber diesmal haben sich, finde ich, alle nochmal mit, weiß ich nicht, ausladenderen Arrangements mit eingebracht, oder wir haben beim ersten Album, glaube ich, viel auch etwas intuitiver gearbeitet als jetzt beim zweiten, also so, dass zum Beispiel Jakob auch, wir haben zum Beispiel einen Song schon mal so ein bisschen angeprobt gehabt und dann hat Jakob ein ganzes Arrangement komplett ausgeschrieben und dann zur nächsten Probe mitgebracht. Und dieser Arbeitsprozess war beim ersten Album ein bisschen anders. Da haben wir, glaube ich, insgesamt etwas intuitiver gearbeitet. Und diesmal hatten wir schon auch das Intuitive als sozusagen Startrampe, von der ausgehend wir dann aber noch ein bisschen, glaube ich, komplexere Arrangements entwickelt haben.
0: Und textlich ist das immer noch vor allem Julius Forster und sein, auch was beim ersten Album sehr stark war, dieser Theaterhintergrund. Ich fand, es war so deutlich zu spüren, dass du aus dem klassischen Schauspiel kommst, dass du wirklich auch mit diesen ganzen Texten von Antike bis Sturm und Drang vor allen Dingen sehr vertraut bist. Und ich frage es konkreter, weil es so ein bisschen so eine globale Frage ist. Ich habe so das Gefühl, da liegt immer so eine Sehnsucht in den Texten und die ist immer ein bisschen gebrochen. Also zum Beispiel steht man eben, wenn man Fernweh hat, an der Autobahn und es sind die Autos, die nach Süden ziehen und nicht irgendwie so ein paar idyllische, kraniche Vögel oder sowas, ja.
2: Ja, das versuche ich auch öfter mal, dass es in den Texten irgendwie Brechungen gibt, weil sonst würde sich wahrscheinlich alles zu Tode doppeln, wenn es jetzt ein sehnsuchtsvolles Bild gibt, das dann nochmal mit sehnsuchtsvollen Metaphern unterstrichen wird oder so, oder mit den klassischen, die dann vielleicht auch eher ins Klischee gehen. Ich weiß nicht, ob mir das immer gelingt, aber das versuche ich zumindest.
0: Und heute die Bühne hier beim Rudolstadt-Festival. Wie ist das bei euch? Eher Festival oder eher Einzelkonzert? Gibt es da eine Tendenz unter den Musikern, Paula?
3: Also ich würde eigentlich sagen eher Einzelkonzert, aber ich muss auch sagen, dass dieses Festival und auch das, wo wir gestern waren, mich schon sehr überzeugt haben. Also es ist was anderes, auf so einem Festival zu spielen.
0: Was ist anders?
3: Die Atmosphäre und ich denke auch das Publikum sind ganz anders darauf eingestellt, so an verschiedenen Orten in der Stadt zu verweilen. Es hat für mich jetzt hier den Eindruck, dass es nicht so was Schnelllebiges hat, sondern wirklich auch um den Moment geht, der Musik zuzuhören. Erwarte ich jedenfalls.
0: Die Lust, sich einzulassen. Ah ja, okay. Es ist nicht nur so, dass das Publikum Erwartungen hat an die Musiker. Das ist keine Einbahnstraße bei Hotel Rimini, meine Damen und Herren. Danke, dass ihr bei uns wart. Danke, dass ihr uns Musik mitgebracht habt. Und alles Gute für den weiteren Weg.
2: Ja, vielen Dank. Dankeschön.
4: Danke.
3: Dankeschön.

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0: Kleiner Moment der Ruhe hier in Rudolstadt. Ask me Nils Wölker. Und 4 Tage MDR Kultur zu Gast in Rudolstadt, die nähern sich dem Ende. Und es war auch für uns wieder ein Wochenende vieler unvergessener Highlights. Was aber auch auf viel war, dass es Momente gab hier in Rudolstadt, in dem Jung und Alt zusammenkamen. Und einer dieser Generationen verbindenden Momente hatte mit unserem Gastland Österreich zu tun, worüber sich besonders Festivaldirektorin Simone Darke gefreut hat, die wir heute Nachmittag noch einmal sprechen konnten.
1: Es ist gelungen, eine bunte Vielfalt auf die Bühnen zu setzen. Ich glaube auch wieder sehr gelungen, generationsübergreifendes Programm zu gestalten. Das ist mir aufgefallen beim Konzert mit Rian. Also da ist es besonders nochmal aufgefallen, dass dort die Eltern mit wirklich Kiddies, also gar nicht nur jungen Menschen, sondern mit Kiddies zusammen an der Bühne standen und einen Act unseres Programmschwerpunkts Österreich richtig abgefeiert haben. Also es war wunderbar.
0: Rian hat ja auch hier in der Session abgeliefert, die wir gestern Nachmittag mit ihm aufgezeichnet haben und die Sie genau wie alle anderen tollen Produkte, die wir hier produziert haben in Rudolstadt vor Ort für Sie bei ARD Sounds finden. Österreich war ja in diesem Jahr Länderschwerpunkt. Es wurde geplattelt, gejodelt, es erklang Wiener Schmäh und ja an allen Ecken des Festivals. Und im nächsten Jahr wird das Rudolstadt dann etwas anders klingen. Ich erinnere mich ja auch an Mali. Mali, da hat es ja auch ganz verrückt und wild hier geklungen. Aber nächstes Jahr, was passiert nächstes Jahr? Rudolstadt Festival goes east. Very east. Südkorea wurde an diesem Nachmittag als Länderschwerpunkt für die 35. Ausgabe im kommenden Jahr bestätigt. Dazu sagte uns Simone Darke.
1: Im Team ist Korea schon ganz lange irgendwie da, aber wir haben immer wieder gute Gründe gehabt, andere Länderschwerpunkte zu setzen. Und ja, jetzt ist es einfach mal dran und es ist vor allen Dingen, glaube ich, auch in einem richtig guten Moment, weil man merkt ja auch, dass da auch so eine Welle rüberschwappt und insofern wird es natürlich wieder spannend sein, aus Rudolstadt-Festival sich die Musikszene in Korea zu beleuchten. Es ist auf alle Fälle mehr als K-Pop.
2: Das ist schon mal, ja, schon mal das gut. Wäre meine erste Frage gewesen, ja. K-Pop oder was, aber da gibt es ja so viel Musik, Gangnam Style.
0: Wir freuen uns also auf koreanische Instrumente, Klänge und Gesänge hier in Rudolstadt 2027 und eins sei versprochen, wir sind wieder dabei.
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Das Rudolstadt-Festival neigt sich mit diesem Sonntag dem Ende zu und zum Schluss kommt ja immer gerne noch so eine Klimax, ein finales Crescendo. In diesem Fall war das Throws and the Shine. Die haben wir eben schon gehört mit Shabba. Kann man nicht überhören, weil das Wort kam oft genug in diesem Song vor. Und Throws and the Shine, ein luso-angolanisches Trio. Muss man vielleicht ein paar Worte dazu sagen. Also die Mitglieder kommen aus Porto. Das ist für Portugal und Luanda. Das steht für Angola und das ist Rock, R&B, Cumbia, Hip-Hop und Kuduro. Kuduro, die Musik- und Tanz-Szenerie, die uns einst Brusaka zum System brachte. Und Menschen, die sich viel auf dem Dancefloor bewegen, die können sich an Kuduro erinnern. Das ist eben aus Angola und ist schnell, beatlastig und elektronisch. Also der Sound für lange Nächte, Partys und zum Tanzen. So, die gute Nachricht, wir übertragen das Konzert zum Tanzen von der Konzertbühne von Throws and the Shine im Heinepark in Rudolstadt ab 20 Uhr live bei MDR Kultur.

0: Auf alle Fälle hat der Musikplaner einen sehr eigenartigen Humor, diesen Song jetzt hier als fast letzten Song uns in die Sendung zu legen. Du bist mir egal, Fräulein Smila. Fräulein Smila, tolle Band aus Berlin. Wäre übrigens auch mal was fürs Ruderstadt-Festival. So, jetzt geht's langsam.
1: Gefühlt waren die schon da.
0: Echt?
1: Ja, gefühlt.
0: Ach so, wegen der Brass-Section und wegen den ganzen...
1: Weil die einfach so reinpassen, ja. Aber sie waren noch nicht da, oder?
0: Sie waren noch nicht da und ja, würden sie aus Mitteldeutschland kommen, wären sie eine gute Idee für die nächste EBU-Band. So, jetzt kommt langsam der Zeitpunkt, wo wir als Team uns mal von Ihnen verabschieden möchten.
1: Ich finde das super, dass du bist mir egal, nicht als billige Moderation fürs nächste Mal. Ich hätte es wahrscheinlich gemacht, muss ich peinlicherweise sagen. Was uns nicht, na, ich sag lieber gar nicht.
0: Okay. Und wir haben ja vorhin erzählt, dass bei der Frohen Zukunft, nein, nur bei Frohe Zukunft, dieses Studio wirklich total überfüllt war. Mhm. 12 Leute waren hier drin. Und was Sie jetzt nicht sehen können, was ich Ihnen aber erzählen kann, ist, es sind mindestens genauso viele Menschen hier drin, denn unser Team ist auch ein ganz schön großes Team. Viele Menschen, die hier arbeiten hinter den Kulissen, die das möglich machen, dass wir auf die Bühne einfach mal so draufschalten, dass Grit ihre Konzertsendungen abends sendet, dass wir live übertragen, dass wir Mitschnitte machen, dass wir O-Töne einholen, dass das überhaupt technisch alles funktioniert, ist ja sowieso ein Wahnsinn.
1: Und das sind ja auch nicht alle hier drin. Wenn alle hier drin wären, 2 bauen ja da draußen schon ab, ja, dann wären wir größer als die Flo Zukunft.
2: Und die sind unglaublich gut darauf trainiert, leise zu sein, wenn das Rotlicht an ist. Deswegen hören sie jetzt nichts davon. Aber ich bin dafür, dass wir das mal ganz kurz aufheben.
0: Ja, komm, wir machen mal einen Applaus für uns selbst jetzt. Ja. Ja, okay. Und damit fangen wir an mit der großen Runde. Es geht im Uhrzeigerkreis, in der Uhrzeigerrichtung. Felix Obrecht, der war an der Bühne am Neumarkt an der Tontechnik.
1: Ebenso am Neumarkt Hendrik Göpfert, auch Tontechnik.
2: Und Tino Hohndorf, Toningenieur. Vielen Dank euch.
0: Vivian Koschnitzke, die war die Dame, die bei uns vor dem Studio stand und sich sehr nett mit den Menschen unterhalten hat, die ja wirklich zu vielen, vielen Hunderten vorbeigelaufen sind, unsere Promoterin.
1: An ihrer Seite und ebenso nett und zuvorkommen mit den vielen Gästen, mit den MDR Kulturhörerinnen und Hörern, Johnny Krötenherd, ebenfalls Promoter.
2: Und es gibt keine Worte für die Leistung von Alex Dorn, Alexandra mit vollem Namen, unsere Produktionsleiterin. Alex, Dankeschön.
0: Luisa Mennerich, die war die erste Aufnahmeleitung und wenn ich Ihnen jetzt erklären würde, was so ein erster Aufnahmeleiter eigentlich alles machen muss, dann würden wir morgen früh noch hier sitzen. Also lassen wir es und lassen Sie sich gesagt sein, es ist viel. Also ich bin ja manchmal immer völlig mit meinem eigenen Kram hier schon überfordert, aber das alles so im Blick zu behalten, Wahnsinn, Wahnsinn.
1: Frank Bartuschat, ebenso Aufnahmeleitung, Set-Aufnahmeleitung.
2: Thorsten Hausner hat uns die Computer ins Laufen gebracht und am Laufen gehalten und das war auch eine Riesenaufgabe, Thorsten Hausner IT.
0: Weil wir nämlich zwischendurch Stromausfall hatten.
2: Das unter hatten wir, das, ja.
1: Nicht das zwischendurch, nicht zwischendurch, zu Beginn der Sendung. Ah, ja, also ich meine, ja, es fängt an mit einer Explosion im Feuerwerk und steigert sich dann langsam.
0: Also Thorsten, Dank auch dir. Oliver Kurt, der hat die Beschallung gemacht auf der Bühne.
1: Michel Lansch, Tontechnik. Oh Gott, die hat viele Kilometer geschwuppt an diesem Wochenende.
0: Und viele, viele, viele Kabel verlegt. Matthias Metzner. Wir nennen ihn nur Metzi. Metzi zieht durch.
2: Ramon Zages, unser Planungsredakteur, hat hier die Dinge zusammengehalten und ins Laufen gebracht und für die Kommunikation zwischen den Moderierenden und unseren Studiogästen gesorgt. Dankeschön, Ramon.
1: Ebenso Redakteur für die Abläufe, für die Sendeabläufe, Caroline Dörner.
0: Mario Zwigulski, ja. Der sorgt dafür, dass die Sessions hinterher alle gut klingen, die sie bei ARD Sounds finden. Der setzt sich daran, der hat irgendwie magische Finger und dann klingt das irgendwie alles ganz großartig.
1: Seine Frage wiederholend an diesem Wochenende immer, sind irgendwelche Zeitbezüge drin?
0: Na, noch, eigentlich war meine Lieblingsfrage, sind wir pegelkritisch?
2: Grit Friedrich, Grit, Sie wissen alle, was Grit Friedrich hier leistet, wenn Sie abends Radio MDR Kultur einschalten und hören, was da alles läuft an Konzertmitschnitten und wie schnell die Highlights vom Ruderstadt-Festival bei uns ins Programm kommen. Dafür sitzt sie den ganzen Tag unter Kopfhörern oder streift über das Festival. Grit, Dankeschön.
0: Ist da in ihrem ganz eigenen Tunnel. Manchmal hört man dann auch unter diesem Kopfhörer, nein, das kann doch jetzt nicht wahr sein.
2: Dann weiß
0: man,
2: doch nicht so laut dahin, ich muss doch hier schneiden.
0: Dann hat Grit wieder eine Stelle gefunden, wo im Konzert irgendwas nicht so war, wie sie sich das vorgestellt hat. Und damit der ganze Kram dann tatsächlich auch wirklich bei ARD Sounds landet und gut aussieht und einen Text dran hat und sie den finden, dafür ist verantwortlich Hendrik Proske.
1: So, ich nehme jetzt gleich zwei, nämlich Jan Kubong, Moderation und Projektleitung. 4 Tage, die 10 Uhr Frühproduktionssitzung hat er geleitet und das bis in den Abend hinein, aber zwischendrin immer noch ein paar Stündchen gefunden, um diese Sendung zu moderieren. Zusammen mit Ellen Schweder, auch sie war in der Moderation 2 Tage lang zu hören. Kontinuierlich, vielen, vielen Dank für die Zusammenarbeit.
2: Und jetzt bleibt ja nur noch einer übrig.
1: Oder? Keine Ahnung, oder?
0: Oder Johannes Petzold, Moderation. Seit vielen, vielen Jahren hier unser Experte für Weltmusik. Ja, heute?
1: Ja.
0: Das war eine große Zeit mit dir.
1: Genau, und irgendwann geht immer die größte Zeit zu Ende oder einfach eine gute Zeit, sage ich mal. Und ich glaube, das passiert an diesem Abend. Also es gibt noch ein paar Sendungen, die ich in diesem Monat mache. Aber ansonsten kann ich sagen, das war's.
0: Und wir sagen danke. Das war MDR Kultur live vom Ruderstadt Festival. Bleiben Sie uns gewogen. Bleiben Sie bei uns. Und Take This Waltz. Welcher Song könnte an dieser Stelle irgendwie besser passen? Leonard Cohen.
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1: 19 Uhr mit Alexander Terhorst. In Erfurt haben Polizei und Stadt nach dem AfD-Bundesparteitag und gegen Protesten eine positive Bilanz gezogen. Thüringens Polizeipräsident Thomas Quittenbaum lobte Professionalität und Engagement der Einsatzkräfte. Das Konzept der Polizei sei zu 100% aufgegangen. Quittenbaum dankte auch den vielen Menschen, die friedlich demonstriert hätten. Insgesamt wurden laut Polizei 65 Straftaten und 13 Ordnungswidrigkeiten registriert. 11 Polizeibeamte seien leicht verletzt worden, einzelne Medienvertreter auch. Erfurts Oberbürgermeister Andreas Horn sagte, die Stadt habe ein Zeichen für eine lebendige Demokratie gesetzt. Die AfD hatte ihren Parteitag heute am Nachmittag beendet. Die Böden im Süden und Osten Deutschlands sind weiter zu trocken. Das zeigt der Dürremonitor des Helmholtz-Zentrums für Umweltforschung. Leiter Andreas Marx sagte, Grund seien zu geringe Niederschläge in den vergangenen 8 Monaten. Die jüngste Hitzewelle habe die Austrocknung der oberen Bodenschichten verstärkt. Selbst ein niederschlagsreicher Sommer könne das aktuelle Defizit kaum beheben. Russland und die Ukraine haben wieder gegenseitige Angriffe geflogen. Wie der Generalstab in Kiew mitteilt, wurde in der Nacht der Militärflughafen der besetzten Halbinsel Krim angegriffen. Er gilt als wichtigster Stützpunkt des russischen Militärs auf der Krim. Angaben zu Opfern oder Schäden gäbe es noch nicht. Russische Militärs nahmen Ziele in der ostukrainischen Großstadt Kharkiv ins Visier. Nach Angaben des zuständigen Gouverneurs wurden mindestens 1 Mensch getötet und 11 weitere verletzt. Zum Rudolstadt-Festival sind in diesem Jahr rund 90.000 Menschen gekommen. Nach Angaben der Veranstalter traten Künstler aus etwa 40 Ländern auf. Die Berliner Musikerin Dota Kehr erhielt den Weltmusikpreis Ruth. Geehrt wurde sie insbesondere für die Vertonung der Gedichte von Mascha Kralikow aus den 1920er Jahren. Die 2. Etappe der Tour de France hat der Mexikaner Isaac del Toro gewonnen. 2. wurde sein Teamkollege Tadej Pogacar aus Slowenien, 3. der Belgier Remco Evenepoel. Das gelbe Trikot des Gesamtführenden trägt der Däne Jonas Vingegaard. Die nächste Etappe der Tour wird von einem Waldbrand in Südfrankreich bedroht. Wie die Präfektur der Region mitteilt, wird bis heute Abend entschieden, ob das Teilstück wie geplant gefahren werden kann. Das waren die Nachrichten. Das Wetter, einzelne Schauer in der Nacht, 16 bis 12 Grad, morgen mehr Wolken als Sonne und zeitweise Regen, 21 bis 26 Grad. Die Zeit, 19 Uhr und 3 Minuten. MDR Verkehrsdienst. A4 Richtung Dresden. In der Abfahrt Dresden-Altstadt steht ein defekter PKW im Kurvenbereich. A9 Richtung München zwischen Markt Schorgast und Bad Berneck-Himmelkron stockender Verkehr 15 Minuten länger. Auf der B84 zwischen Eisenach-Ost und Behringen Behinderungen nach einem Unfall. Soweit der MDR Verkehrsdienst. Die Zeit 19.03 Uhr.
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3: Live on Stage aus Ruderstadt. Schön, dass Sie wieder dabei sind. Ich bin Grit Friedrich und bade hier wie die ganze Festivalgemeinde seit einigen Tagen in Musik vor und hinter Bühnen zwischen Heinepark, Luther und Stadtkirche, dem frisch renovierten Schiller-Theater, dem Stadthaus und vielen spontanen Konzerten auf historischen Gassen, in Hinterhöfen oder Gärten. Rastak ist eine Band aus Istanbul, gegründet 1997 noch im Iran, bewahren sie aber mehr als traditionelle persische Musik. Sie spielen auch kurdische Lieder, Musik aus Belutschistan im Süden oder von der tadschikischen Minderheit, also auch in ganz unterschiedlichen Sprachen. Ein Großteil ihres Repertoires haben sie dabei nicht aus Büchern, sondern im direkten Austausch mit alten Meistern und Meisterinnen gelernt. Und genau dieses Wissen gepaart mit Virtuosität bringen sie auf die Bühne. Mit der Kemenche, der Kniegeige, mit den lauten Tar und Setar, mit der Zitterkanun und gleich mehreren Rahmentrommeln sowie Stimmen schaffen sie einen dichten tänzerischen Sound. Rastak

Rastak auf der Konzertbühne im Heidepark, aufgenommen von der Deutschen Welle. Sie sind bei MDR Kultur und wir bringen Konzertmitschnitte vom Ruderstadt-Festival. Musikkultur wird im Iran unter starkem politischen und religiösen Druck trotzdem bewahrt. Dieser Mut und die Kraft, die diese Musik verkörpern und diese Stimmen, hören Sie bei Rastak. Sie spielen auch Musik umliegender Kulturen aus Armenien, aus Afghanistan und aus der Türkei, denn diese Musiker und Musikerinnen leben schon seit einigen Jahren in Istanbul. Doch der Kern bleibt Musik aus dem Schmelztiegel Iran. Wurde im Heinepark vor der Bühne viel getanzt, auch im legendären Tanzzelt herrschte bei Muslim Shagan andächtige Versunkenheit in der Stadtkirche von Ruderstadt. Der 28-jährige Sänger kommt aus einer Familie in Lahore in Pakistan, die seit Jahrhunderten Lieder mit spirituellen Botschaften bewahrt. Seine Vorfahren übernahmen dabei den gefühlvollen Stil der nordindischen Vokalmusik, Ragas wie diesen, wo seine Stimme nur wenige Worte immer wieder anders moduliert und wechselnde Emotionen durchlebt, lernte er, seitdem er ein kleiner

0: Muslim Shagan in einem Ausschnitt aus der Stadtkirche. Man hörte da auch seinen Tabla-Spieler Asha Shehzad. Sie sind derzeit auf einer ausgedehnten Europatour und BR Klassik hat dieses Konzert wie alle in der Stadtkirche mitgeschnitten. Seine Solo-CD Asar entstand allerdings nicht in einem Studio, sondern Open Air an verschiedenen Orten. Liebeslieder und Texte von Sufi-Dichtern singt er da nochmal live auf seiner Europatour am 17.07. im Humboldt-Forum in Berlin, Muslim Shagan. Live on Stage aus Ruderstadt bei MDR Kultur jetzt mit einer jungen Band aus der Ukraine, Skarda, die sich um eine Sängerin und um einen Bandura-Spieler gegründet hat. Die Bandura, das vielseitige Bardeninstrument, früher von blinden Sängern gespielt, brachte Vlad Vakoliuk hier nach Ruderstadt. Dazu hat man Percussion, Geige und einen Kontrabass. Das Material sind Feldaufnahmen, gesammelt von der Sängerin Julia Vitraniuk, die auch Musikethnologin ist. Und jetzt kommt einer ihrer Lieblingssongs, ein Frühlingsritual, ein Lied aus Polesien im Norden der Ukraine. Ihre Band experimentiert allerdings hier mit dem alten Material und fügt neue Grooves hinzu. Darum haben sie ihren Stil auch Groove Folk genannt.
1: It's a ritual song, so please feel this spiritual vibe. And groove with us.

der Stadt. Love from Kiev, from Ukraine. Thank you, thank you.

0: Congratulations! You're amazing!
1: Skarda war die Band aus der Ukraine, die vom ukrainischen Rundfunk aus Kiew hierher geschickt wurde im Rahmen des EBU-Festivals im Rudolstadt-Festival. Das waren Weihnachtslieder auch in ihrem Programm, die Koleda genannt werden oder Schedrivka, mit denen wünscht man Glück und Gesundheit in der Zeit zwischen Weihnachten und Neujahr, aber sie werden das ganze Jahr über gesungen. Koledas auch hier mit Skarda und die Sängerin Julia Vitraniuk erzählte, dass auch ihre Band in dieser Zeit zwischen den Jahren durch Kiew zieht und diese Lieder singt. Das Konzert hat MDR Kultur aufgenommen auf dem Neumarkt in Ruderstadt. Die nächste Künstlerin konnten Sie schon in unserer MDR Kultur Studio Session hören. Claire Sens ist Sängerin, Sammlerin, Geigerin, Komponistin und sie sammelt sehr gerne Muscheln an allen Meeren dieser Welt, die sie an einem kleinen Band ums Fußgelenk trägt und die dann auch so ein bisschen als Percussion mitbimmeln bei ihren Songs. Sie schreibt eigene Lieder auf Englisch und Gälisch, sehr oft zweisprachig. Sie war mit ihrem Trio in Ruderstadt, mit einer Cellistin und einem Multiinstrumentalisten, der sowohl Gitarre als auch irische Dudelsäcke spielt. Man hörte satte Streicher bei ihrem Konzert, auch alte Balladen, mit denen Claire Sens aufgewachsen ist. Sie ist schon in der 6. Generation Fiddlerin in der Sens-Familie, aber sie hat dieses Wissen durch eigene Reisen und Sprachstudien im Ausland erweitert. Claire Sens bedankt sich gleich am Anfang für das wunderbare Festival und dass sich alle so liebevoll um drei irische Musiker kümmern hier.
2: Are you all having a good festival? So are we. We are very, very happy with all of your brilliant drinks that you have. You know the fizzy apple one? The apple juice that's sparkling? So good. We are honored to be here in the Rudolstadt Festival. We call, myself and Cian have been here so much, and Laura in Germany, and we call it a second home, but we have never been to Rudolstadt, so it is so lovely to experience this fantastic festival, the amount of music and dance, and everybody is so kind, so thank you for taking such care of three Irish musicians.

schön.

0: Thank you, Shin. Thank you so much. Enjoy the rest of the festival.
1: Claire Sands beim Ruderstadt-Festival. Ihr neues Album wird They Tried to Bury Us heißen und erscheint im Herbst. Zwei Singles sind schon erschienen. Sie liefen auch schon bei uns bei MDR Kultur bei Folk und Welt. Folk und Welt können Sie jede Woche neu hören bei ARD Sounds. Und dort landen auch die meisten Sendungen, die wir hier mit MDR Kultur aufgezeichnet haben beim Festival. Benannt ist der Song They Tried to Bury Us nach dem Gedicht eines Poeten aus dem Gazastreifen, der dort 2023 ums Leben kam, als seine Wohnung bombardiert wurde. Musik kann Erinnerungen an Menschen bewahren und auch Worte. Ich bin Gerd Friedrich und das ist Claire Sands mit ihrer Zugabe They Tried to Bury Us. Nach 20 Uhr geht es weiter mit einem Live-Konzert vom Ruderstadt-Festival.
0: So thank you all so much for coming to hear us. It really has been an honor. Vielen Dank. Prost! Sláinte! Thank you.

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1: Und dazu herzlich willkommen, sagt Katrin Engelhardt. Das Rudolstadt-Festival neigt sich an diesem Sonntag langsam dem Ende entgegen. Und zum Schluss kommt ja immer gerne ein finales Crescendo. Und in diesem Fall ist das The Throes and the Shine, ein portugiesisch-angolanisches Trio. Die Mitglieder kommen aus Porto in Portugal und Luanda in Angola. Und musikalisch heißt das Rock, R&B, Cumbia, das ist ein Paartanz aus Kolumbien, Hip-Hop und Kuduro. Kuduro kommt aus Angola und ist schnell, beatlastig und elektronisch. Also alles in allem ein Sound für lange Nächte, Partys und zum Tanzen. Und das haben wir jetzt mit Ihnen vor. Ziehen Sie die Tanzschuhe raus. Wir übertragen das Konzert von der Konzertbühne im Heinepark in Rudolstadt hier live bei MDR Kultur. Viel Spaß beim Hören und Tanzen.

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1: This one is working. Awesome! So, before we go, I want to ask two things, okay? The first one is, we're going to be there in a little bit selling some vinyl records, okay? And we would love to see you and meet you there. Yeah, exactly. It will be a pleasure to have you come and talk a bit with us. And if you like the music, we'd love for you to buy it. And the last thing, this was a really memorable night. This festival is amazing. We arrived yesterday, and it was really a pleasure to see all the different bands, a lot of different genres, a lot of different countries represented, and this is what it's all about. It's about having fun together and really having a great time with all of you, okay? Yeah. 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We really don't want to forget this night, okay? So we want to take a picture with all of you with your hands in the air so we can take this moment with us, okay? Thank you!
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3: Throw them the shine, Angola. In 5 Minuten hier vorne an der Bühnenkante könnt ihr Scheiben mitnehmen. So, vielen Dank. Das Abschlusskonzert vom diesjährigen Rudolstadt ist bereits gestartet auf der großen Bühne. Das heißt, wir können uns gleich wiedersehen. Zünftig natürlich, wie sich das gehört, mit einer Blaskapelle aus Apulien, Balkan-Fanfare. Das ist das allerletzte Konzert für dieses Jahr. Vielen, vielen Dank für alle, die dabei seien. Für alle, die sehr, sehr gerne wiederkommen wollen. Unterstützt dieses Festival. Wenn ihr ein gutes Wochenende habt, kauft euch Tickets fürs nächste Jahr. Frühzeitig, die Kultur braucht euch. Vielen Dank und bis zum nächsten Jahr. Tschüss!
4: Ja, das war das Abschlusskonzert vom Weltmusikfestival in Rudolstadt, live hier bei MDR Kultur mit Throws and the Shine. Und bevor um 22 Uhr hier bei MDR Kultur die schönen Töne laufen, blicken wir nochmal, weil es so schön war, zurück. Denn ebenfalls in Rudolstadt war dabei gewesen an diesem Wochenende Raquel Martins. Und sie verkörpert Weltmusik schon allein durch ihre Biografie. Brasilianisch beeinflusst, portugiesisch geprägt und in London gereift. Meine Kollegin Ellen Schweder hat sie in unserem MDR Kulturstudio getroffen und hat mit ihr über all diese kulturellen Einflüsse gesprochen. Und Raquel Martins hat natürlich auch ein paar Lieder für uns gespielt.
5: Festival Vibes bei MDR Kultur. Draußen vor dem Festivalstudio wird gespielt, während wir uns auf eine weitere MDR Kultur Studio Session hinter der großen Schaufensterscheibe vorbereiten. Und ich kann gleich mal ein bisschen falsche Erwartungen wecken, denn ich sag Ihnen ordentlich Beats, ordentlich Bass und ein bisschen Bossa Nova versteckt in einem elektronisch verzierten Klanggewand. Das wäre eine typische Mischung für einen Song von Raquel Martins, eine junge Künstlerin, brasilianisch beeinflusst, portugiesisch geprägt und in London gereift. Herzlich willkommen, Raquel.
6: Hallo, hallo. Thank you for having me.
5: I just told our listeners that usually there's a lot going on when you're on stage. I mean, electronically, and yeah, music has a lot of complex structures to it. But today, you're going to do something entirely different. Heute bringt sie uns was ganz anderes mit. And that is what?
6: Yeah, it's just me and a guitar, you know?
5: How unfamiliar is this situation, or how familiar is that to you?
6: It's super familiar, you know. I think I can't... This is kind of how it started. This is like also the music that I grew up with. It's, you know, Brazilian music, bossa nova, like people like João Gilberto and stuff. It's just voice and guitar really always. So I kind of come from that background, but I always thought it was really interesting because we're in 2026, right? I'm not in the 70s. Like, what with the tools that I have now, how can I put that music in a different context and how can we move forward, you know, with stuff. So I always find it super fascinating doing electronic and with the band, you know, the live show. There's a lot going on. But I think with my any production that I make, I think if the song works on its own, it's a song, right? Mm-hmm. And I think that's the balance, you know. Nice. It's not just noise.
7: I get it. Raquel hat erzählt, normalerweise ist sie mit der Band auf der Bühne und da geht eine Menge ab natürlich. Und wenn sie jetzt aber so spielt, ich habe sie gefragt, ist das dir sehr unvertraut? Und dann sagt sie, nein, gar nicht. Da komme ich her mit den Bossa Nova, mit der lateinamerikanischen Musik bin ich groß geworden. Und es ist ganz natürlich und auch spannend zu gucken, dahin zurückzugehen, ganz akustisch und zu gucken, jetzt bin ich im Jahr 2026, wie kriege ich das trotzdem in die Jetztzeit? So, just translating for our listeners a little bit of what you said. And shall we hear a first song then? And then we talk
6: course,
7: a bit more after that.
6: I'm going to play a song called Mountains, which is from my second EP, Empty Flower. I don't know, just feel like playing that. It's a bit of an older one.
7: Okay.
6: But yeah.
7: Yeah, Raquel Martin's Flowers. First song in the MDR Kulturstudio Sessions.

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1: Einen schönen guten Abend wünsche ich. Wir machen es uns gemütlich heute mit Musik, diesmal aus den letzten 100 Jahren. Max Reger, einer meiner Lieblingskomponisten, bekommt mal etwas mehr Raum. 1916 ist der bereits gestorben in einem Leipziger Hotelzimmer. Ansonsten etwas Aaron Funk mal wieder, Ben Lamagey, Mary Lattimores experimentelle Harfklänge. Und los geht's mit einem wunderbaren Album von Sam Gendel und Sam Wilkes. Music for Saxophone and Bass Guitar heißt es. Und Boa hören wir zuerst davon.

Sam Gendel und Sam Wilkes haben sich hier zusammengetan und ein Album aufgenommen, das unprätentiös Music for Saxophone and Bass Guitar heißt. Und das ist es im Wesentlichen auch. Sam Wilkes habe ich als Bassgitarristen so oft im Hintergrund gesehen. Zum Beispiel zuletzt bei den Scary Pockets. Das können Sie sich ansehen. Da spielt er unglaublich Bass in einer Coverversion von Ed Sheerans Shape of You. Savannah Outen singt da. Und da kann man hören, was der auf der Bassgitarre macht. Er hat einen tollen Sound und ein tolles Timing. Das federt die ganze Musik nach vorn. Hier auf dem Album arbeitet er etwas experimenteller mit seinem Instrument. Auch Sam Gendel probiert hier allerlei aus. Er ist gleichermaßen ein herausragender Gitarrist, Saxophonist und Komponist. Und auch ihn hört man immer mal wieder als Gast in anderen Projekten. Ich kann das ganze Album hier sehr empfehlen und wir hören da auch noch einige Stücke davon. Jetzt erstmal Theme and Variations. Thank you.

Thank you.

Thank you.

Building Steam with a Grain of Salt hieß dieses Stück von DJ Shadows bahnbrechenden Album Introducing von 1996. Eins der Handvoll Alben, die mich zurückgeholt haben aus der tiefen Versenkung in die Orchesterwelt in den 90er Jahren. Von 1996 bis 2006 habe ich mich in ein Orchesterprojekt, die Dresdner Sinfoniker, reingesteigert. Und in dieser Orchesterwelt, da kommt manchmal noch ein bisschen Jazz an und alles, was auch so ein bisschen virtuos gedacht ist an Musik, aber Hip-Hop und experimentelle Elektronik eigentlich weniger. Und dieses Album Introducing, das in einem ganz anderen Wahnsinn entstanden ist, aber natürlich mit gleicher, bedingungsloser Ausschließlichkeit und bodenloser Hingabe, das hat mich beim Autofahren immer wieder ein bisschen zurückgeholt und meine Lust wachgehalten, dort weiter hinzuhören. Und ein zweiter Künstler, der hat auch noch ordentlich an diesem klassischen Gefüge gerüttelt. Als die Alben kamen, da habe ich dann endgültig auch wieder den Geruch von meinem alten Lötkolben in der Nase gehabt und die elektronische Musik wieder belebt. Das ist Aaron Funk aus Winnipeg, bekannt als Venetian Snares. Den habe ich hier schon oft gespielt. Und das erste Album, was mich richtig gefesselt hat und wo ich wieder begonnen habe, elektronische Musik selbst zu machen, hieß Huge Chrome Cylinder Box Unfolding von 2004. Darüber habe ich dann noch alles gelesen. Ich weiß, dass es mit einem Mat-Tracker auf dem PC gemacht wurde und so weiter und so fort. Hier ist wieder von dem wunderbaren Venetian Snares.

Galak Egedül von Venetian Snares, 2005 erschienen. Davor haben wir von 2004 Huge Chrome Cylinder Box Unfolding gehört. Wenn Sie was übrig haben für diese Art Beats und Klänge, das ist ein verrücktes Album, was ich heute immer noch sehr, sehr gern höre. Die klassischen Instrumente gingen natürlich nicht gleich über Bord. Bei Venetian Snares gibt es ja ganz fantastische Einschlüsse von Kammer- und Chor- und Orchestermusik. Der samplet gern mal Bartok, Mahler, Stravinsky. Und zwischen Mahler und Stravinsky, so ein bisschen eingeklemmt, lebte immer Max Reger, der vor allen Dingen dann nach seinem Tode damit zu kämpfen hatte, dass ihn diese beiden Giganten etwas überstrahlten. Das ist zum Glück überwunden. Inzwischen wird Max Reger hier und da auch wieder gespielt. Und da hat man auch genug zu tun. Er hat ja in den 43 Jahren, die er gelebt hat, über 1000 Werke hinterlassen für Orgel, Chor, Orchester, zahlreiche Klavierstücke, allein 300 Lieder. Und ich habe ein paar meiner Lieblingsaufnahmen von ihm mitgebracht. Zuerst hören wir mal zwei wunderschöne Cello-Suiten von Max Reger.

Schweine und Komponisten schätzt man erst nach dem Tod. Das hat er gesagt, Max Reger. Und seine Anerkennung, die ist nie ganz verklungen, ist aber im aktuellen Konzertgeschehen etwas verblasst. Gerade mal die Orgelwerke von ihm, die werden sehr oft gespielt. Es ist nach Bach das schwergewichtigste Schaffen für dieses Instrument, das es gibt. Aber auch alle andere Musik ist einzigartig und wert gespielt zu werden. Max Reger taumelte immer so ein bisschen zwischen Bescheidenheit, aber auch einem sehr großen Selbstbewusstsein. Auf seinem Grab steht ein großer Findling, auf dem nur sein Name eingraviert ist. Das war sein Wunsch. Und seine Tochter Charlotte sagt, dass er das so wollte. Und er meinte, wer das liest, weiß, wer ich war. Und wer es nicht weiß, braucht es auch nicht zu wissen. Von Susanne Popp, der langjährigen Leiterin des Reger-Instituts, gibt es eine sehr schöne, lesenswerte Reger-Biografie. Die heißt Werkstattleben. Darin erfährt man sehr viel über Max Reger, der ein unglaublich weiches Herz haben konnte. Seine Tochter Charlotte erzählt, dass er sie in einem kleinen Kinderbettchen gesehen hat, in einem Krankenhaus, und sie hätte ihre Arme gereckt und Papa gesagt, zumindest hat er sich das eingebildet, und da hat er sie wohl hochgenommen und gesagt, du sollst dich nicht in mir getäuscht haben, und hat alles in die Wege geleitet, dieses kleine Mädchen zu adoptieren. Und jetzt hören wir noch bis zur Pause zwei Stücke von ihm. Ein Ausschnitt aus dem Konzert für Klavier und Orchester. Leider eine sehr alte Aufnahme, die ich aber sehr gern habe. Danach noch ein kleines Klavierstück und am Ende nochmal Sam Gendel und Sam Wilkins. Und dann hoffe ich, dass wir uns nach der Pause wieder hören.

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1: Weiter geht's mit vielen schönen Tönen. Nochmal von dem Album, das ich in der ersten Hälfte bereits vorgestellt habe, von Sam Jandel und Sam Wilkins. Von Mary Lattimore habe ich noch ein paar experimentelle Harfenklänge dabei. Avo Pärt auch. Und zuerst möchte ich Ihnen zwei Stücke vorstellen von Ben Lamar Gay, seinem Debütalbum, das eigentlich gar keins ist. Das erzähle ich Ihnen gleich. Hier ist zuerst sein Stück Music for 18 Hairdressers.

Ben Lamar Gay war das. Wenn Sie nach ihm suchen, werden Sie tatsächlich nur dieses eine Album finden. Downtown Castles Can Never Block the Sun von 2018. Aber wenn man etwas zu ihm stöbert, dann erfährt man, dass er bereits 7 Alben davor aufgenommen hat, die er aber nur in seinem engsten Bekanntenkreis veröffentlicht hat. Das heißt, er hat sich lange Zeit gelassen, zu reifen und sich zu üben. Jetzt hat er dieses bezaubernde Album hier aufgenommen und man wird äußerst neugierig, was sich wohl auf diesen 7 Vorgängern für Musik verbirgt. Vielleicht gibt es im Zuge des Erfolges jetzt ja doch mal auch eine Auflage für uns. Das Deutsche Kammerorchester Berlin hat Avoperz Fratres gespielt, das mir jetzt seit 2 Tagen in den Ohren hängt. Ich habe hier eine schöne Aufnahme mit Daniel Hope. Die hören wir jetzt danach gleich nochmal. Sam Gendel und Sam Wilkes.

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An dem Album kann ich mich nicht satt hören zurzeit. Sam Gentle und Sam Wilkes, dass die beiden Musiker, die ich getrennt voneinander so mag, mal zueinander finden auf einem Album, das ist wirklich toll. Aber auch Sam Gentles Vorgänger, sein Debütalbum 4444, kann ich wärmstens empfehlen. Darauf singt er, spielt hervorragend Gitarre und Saxophon und das mit seinem ganz eigenen Sound, dass man das Saxophon hier und da gar nicht als solches erkennen kann. Mary Lattimore verwandelt ihr Instrument auch. Es ist die Harfe, die allerdings so dominant über allem steht, dass es nie einen Zweifel an der Herkunft der Klänge gibt. Hier ist mal ein Ausschnitt aus dem Album Hundreds of Days, Baltic Birk heißt es.

Mary Lattimore haben wir gehört jetzt zum Schluss und auch am Anfang dieses Sets. Eingeschlossen hat die Harfenistin eins dieser schönen Orgelvorspiele von Max Reger. Und diese Mischung gefällt mir gut. Da habe ich gleich noch ein Set für Sie vorbereitet. Vorher möchte ich mich verabschieden. Und ich freue mich, wenn Sie nächste Woche wieder einschalten zu den schönen Tönen. Haben Sie jetzt noch einen angenehmen Abend mit dieser schönen Cellosonate jetzt hier von Max Reger. Und nochmal Mary Lattimore später.

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1: Um 0 Uhr Mitternacht mit Olaf Knapp. Vizekanzler Klingbeil hat sich beim Thema Krankschreibungen für eine zweckmäßige Lösung ausgesprochen. Er habe in den vergangenen Tagen gemerkt, dass die Pläne der Koalition eine hochemotionale Debatte ausgelöst hätten, sagte der SPD-Politiker im ARD-Sommerinterview. Aus Berlin Nicole Markwald.
2: Der Vizekanzler betonte, dass er persönlich kein Misstrauen gegenüber den Arbeitnehmern hege. Aber die Koalition habe etwas verabredet und dazu stehe er auch. Klingbeil forderte eine pragmatische Lösung. Zum Beispiel, wenn man erstens sagt, ihr müsst euch nicht krank zum Arzt schleppen und auch nicht krank auf die Arbeit schleppen, führte der SPD-Politiker aus. Er sprach sich dafür aus, betriebliche oder tarifrechtliche Regelungen für dieses Vorhaben zu finden. Die schwarz-rote Koalition hatte in der vergangenen Woche beschlossen, eine verpflichtende Arbeitsunfähigkeitsbescheinigung ab dem ersten Tag einzuführen.
1: US-Präsident Trump will sich am Rande des NATO-Gipfels in Ankara mit dem Präsidenten der Ukraine Zelensky treffen. Die Begegnung finde am Mittwochnachmittag statt, sagte eine Sprecherin des Weißen Hauses. Im Anschluss wolle sich Trump auch mit Kreml-Chef Putin in Verbindung setzen. Bei den Gesprächen dürfte es erneut darum gehen, wie der russische Angriffskrieg gegen die Ukraine beendet werden kann. Die USA vermitteln schon länger zwischen beiden Ländern. Angesichts ihres eigenen Kriegs gegen den Iran rückten die Bemühungen aber zuletzt in den Hintergrund. Im Iran haben auch heute wieder zehntausende Menschen an den Trauerfeierlichkeiten für den langjährigen Machthaber Ali Khamenei teilgenommen. An den Gebeten in der Teheraner Großmoschee Mossalla nahm auch der iranische Präsident Peshekian teil, außerdem ranghohe Vertreter der Regierung. Khameneis Sohn und Nachfolger war dagegen nicht zu sehen. Ali Khamenei war am 28. Februar bei einem Luftangriff zu Beginn des Irankrieges getötet worden. Er wurde 86 Jahre alt. In der Fußball-Weltmeisterschaft führt die norwegische Mannschaft gegen Brasilien mit 2:0. Die Tore erzielte der Stürmer Erling Haaland in der 79. und 90. Minute. Das waren die Nachrichten. Das Wetter in Deutschland: in der Nacht in einem breiten Streifen zwischen der Nordsee und dem Südosten bei vielen Wolken gebietsweise Regen. Sonst ist es meist trocken und wechselnd bewölkt, 17 bis 10 Grad. Am Tage im Norden und Osten stark bewölkt, zeitweise Regen sowie Schauer und einzelne Gewitter. In der Südwesthälfte freundlicher bei 18 bis maximal 32 Grad. Es ist 0:03 Uhr.
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1: Um 1 Uhr mit Olaf Knapp. Das Bundeskabinett befasst sich heute mit dem Haushalt für 2027. Der Gesetzentwurf von Finanzminister Klingbeil sieht Ausgaben von etwa 555 Milliarden Euro vor. 6% mehr als in diesem Jahr. Aus der Nachrichtenredaktion Klaas Christoffersen.
2: Finanzminister Klingbeil begründete die steigenden Verbindlichkeiten teilweise mit den Kosten für Aufrüstung. Man könne sich gegen den russischen Präsidenten Putin nicht mit der schwarzen Null verteidigen, sagte der SPD-Politiker in der ARD. Der Haushaltsentwurf sieht aber auch Einsparungen in allen Ministerien und bei den Zuschüssen für Rente und Krankenversicherung vor. Nach dem Kabinett muss noch der Bundestag über den Haushaltsentwurf beraten. Die Entscheidung fällt wahrscheinlich erst im November.
1: US-Präsident Trump will sich am Rande des NATO-Gipfels in Ankara mit dem Präsidenten der Ukraine Zelensky treffen. Die Begegnung finde am Mittwochnachmittag statt, sagte eine Sprecherin des Weißen Hauses. Im Anschluss wolle sich Trump auch mit Kreml-Chef Putin in Verbindung setzen. Bei den Gesprächen dürfte es erneut darum gehen, wie der russische Angriffskrieg gegen die Ukraine beendet werden kann. Der Sportwagenbauer Porsche will offenbar bis zu 4000 weitere Stellen streichen. Das berichtet das Handelsblatt. Besonders treffen würde es dem Bericht zufolge Mitarbeiter in den Bereichen Management und Verwaltung. Am Entwicklungsstandort Weissach in Baden-Württemberg sollen rund 30% der Kapazitäten auf den Prüfstand. Ein Porsche-Sprecher verwies auf ein umfassendes Zukunftspaket, das bis Juli fertig sein solle, wollte die Zahl der zu streichenden Stellen aber nicht bestätigen. Bei der Fußball-Weltmeisterschaft steht Norwegen im Viertelfinale. Die Skandinavier haben sich mit 2:1 gegen Brasilien durchgesetzt. Aus dem ARD-WM-Team Michael Küster.
3: Auch die Brasilianer haben Norwegen nicht stoppen können. Dank zweier Tore von Superstar Erling Haaland in der 79. und 90. Minute stehen die Skandinavier im Viertelfinale. Zwar brachte Neymar in seinem möglicherweise letzten Länderspiel den Rekordweltmeister mit einem Foul-Elfmeter nochmal auf 1:2 heran. Kurz danach war aber Schluss. Brasilien muss die Koffer packen. In der Runde der letzten 8 trifft Norwegen nun auf den Sieger der Partie Mexiko gegen England. Das Spiel im Aztekenstadion ist gleichzeitig das letzte auf mexikanischem Boden. Anstoß ist um 2 Uhr.
1: Und das Wetter in Deutschland. Nachts in einem breiten Streifen zwischen der Nordsee und dem Südosten bei vielen Wolken gebietsweise Regen. Sonst meist trocken und wechselnd bewölkt, 17 bis 10 Grad. Am Tage im Norden und Osten stark bewölkt, zeitweise Regen, Schauer und einzelne Gewitter. In der Südwesthälfte freundlicher bei 18 bis maximal 32 Grad. Die Zeit, es ist gleich 1:03 Uhr.
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1: Um 2 Uhr mit Olaf Knapp. Das Bundeskabinett will heute den Haushaltsentwurf für 2027 auf den Weg bringen. Darin konnte Finanzminister Klingbeil 2 Milliarden Lücken schließen. Er musste dafür aber auch neue Schulden aufnehmen und auf Rücklagen des Bundes zurückgreifen. Im ARD-Sommerinterview verteidigte der Minister seine Haushaltspläne.
2: Wir sind gerade in einer Zeit, muss man ja auch sagen, wo dieser Iran-Krieg, den Donald Trump angefangen hat, Wachstumshoffnung abgebremst haben. Das schlägt voll rein, das sehen wir in den Zahlen. Und jetzt will ich einmal auch sagen, dass wir Schulden machen, hat damit zu tun, dass wir unsere Bundeswehr aufrüsten, dass wir modernisieren. Ich meine, man kann sich gegenüber Putin nicht mit der schwarzen Null verteidigen. Wir wollen, dass unser Land 20 Jahre lang wenig Ausgaben in Rüstung aufholt. Und das tun wir und dafür nehmen wir Geld in die Hand. Und das ist okay.
1: In der Nacht hat Russland erneut mehrere ukrainische Städte angegriffen. Kurz nach Mitternacht wurde fast in allen Landesregionen Luftalarm ausgelöst. In der Hauptstadt Kiew waren laut Behördenangaben Alarmsirenen und heftige Explosionen zu hören. Mehrere Gebäude sollen beschädigt worden sein. Was genau getroffen wurde und ob es Opfer gab, ist noch unbekannt. Der Sportwagenbauer Porsche will offenbar bis zu 4.000 weitere Stellen streichen, das berichtet das Handelsblatt.